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2: Im Studio Immekasten. Dass die USA und der Iran kurz vor einem Abkommen stehen, das wurde ja schon des Öfteren angekündigt. Laut US-Präsident Trump soll heute so eine Vereinbarung unterzeichnet werden. Eileen Schallhorn, wird es denn diesmal jetzt tatsächlich was?
3: Also zumindest vom Iran wurde das noch nicht bestätigt. Aus dem Außenministerium in Teheran hieß es, dass dafür noch kein Datum feststehe. Vermittler Pakistan hatte ja zuletzt erklärt, dass ein Friedensabkommen ausgehandelt ist und zur Unterschrift bereit liegt. Laut Trump soll direkt nach der Unterzeichnung auch die Straße von Hormuz wieder für alle geöffnet werden. Zeitnah sollen US-Streitkräfte außerdem den Vorrat des Iran an angereichertem Uran zerstören.
2: Bund und Länder stehen offenbar kurz vor einer Einigung auf eine große Finanzreform. Laut Handelsblatt gibt es bei den Verhandlungen über die Verteilung der Kosten deutliche Fortschritte. Geplant ist, dass künftig grundsätzlich derjenige zahlt, der neue Ausgaben verursacht. Über dieses Prinzip streiten Bund und Länder bereits seit rund einem Jahr. Ein Kompromiss könnte Ende des Monats beschlossen werden. Der Druck auf die Bundesregierung in Sachen Reformen wächst. Unter anderem Arbeitgeberpräsident Rainer Dulger fordert Ergebnisse bis Mitte Juli, damit die Wirtschaft aus der Krise kommt. Aus Sicht der Wirtschaftsweisen Grimm reichen bisherige Ideen von Schwarz-Rot dafür nicht aus. Bei der Fußball-WM fiebern Millionen Fans mit und wie sehr bestimmte Spielereignisse unseren Körper beeinflussen, untersucht aktuell die Uni Bielefeld mit Hilfe von Smartwatches. Erste Daten gab es schon beim DFB-Pokalfinale zwischen Arminia Bielefeld und dem VfB Stuttgart letztes Jahr. Timo Adam von der Uni Bielefeld sagte uns zum Beispiel, dass das Stresslevel im Stadion viel höher ist als vor dem Fernseher. Und?
4: Dass die Fans bereits Stunden vor dem Anstoß auf das Spiel hingefiebert haben, dass die durchschnittliche Herzfrequenz während des Spiels um mehr als 18% erhöht war und dass, obwohl Stuttgart bereits mit 4:0 geführt hat, der Bielefelder Anschlusstreffer in der 82. Minute noch einmal für einen signifikanten Anstieg der Herzfrequenz gesorgt hat, vor allem bei den Fans, die das Spiel live im Stadion verfolgt haben.
2: Das dürfte die erste echte Überraschung bei der Fußball-WM in Nordamerika sein. Katar hat sich in der Nachspielzeit gegen die Schweiz einen Punkt erkämpft. Das Spiel ging 1:1 aus. Für Katar war es der erste Punkt überhaupt bei einer WM-Endrunde.
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5: Mit KI-Support. Viele Wolken sind gerade unterwegs. Dazu kommen im Norden und Osten immer mal Schauer runter. An der Küste kann auch mal ein Gewitter dabei sein. Die Temperaturen liegen aktuell zwischen 15 und 8 Grad. An der Küste kann es außerdem windig werden mit Sturmböen. Heute bleibt's oft wolkig, im Südwesten eher trocken und freundlicher, dazu maximal bis 26 Grad.
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2: Im Studio Immekasten. Dass die USA und der Iran kurz vor einem Abkommen stehen, das wurde ja schon des Öfteren angekündigt. Laut US-Präsident Trump soll heute so eine Vereinbarung unterzeichnet werden. Eileen Schallhorn, wird es denn diesmal jetzt tatsächlich was?
3: Also zumindest vom Iran wurde das noch nicht bestätigt. Aus dem Außenministerium in Teheran hieß es, dass dafür noch kein Datum feststehe. Vermittler Pakistan hatte ja zuletzt erklärt, dass ein Friedensabkommen ausgehandelt ist und zur Unterschrift bereit liegt. Laut Trump soll direkt nach der Unterzeichnung auch die Straße von Hormuz wieder für alle geöffnet werden. Zeitnah sollen US-Streitkräfte außerdem den Vorrat des Iran an angereichertem Uran zerstören.
2: Bund und Länder stehen offenbar kurz vor einer Einigung auf eine große Finanzreform. Laut Handelsblatt gibt es bei den Verhandlungen über die Verteilung der Kosten deutliche Fortschritte. Geplant ist, dass künftig grundsätzlich derjenige zahlt, der neue Ausgaben verursacht. Über dieses Prinzip streiten Bund und Länder bereits seit rund einem Jahr. Ein Kompromiss könnte Ende des Monats beschlossen werden. Der Druck auf die Bundesregierung in Sachen Reformen wächst. Unter anderem Arbeitgeberpräsident Rainer Dulger fordert Ergebnisse bis Mitte Juli, damit die Wirtschaft aus der Krise kommt. Aus Sicht der Wirtschaftsweisen Grimm reichen bisherige Ideen von Schwarz-Rot dafür nicht aus. Bei der Fußball-WM fiebern Millionen Fans mit und wie sehr bestimmte Spielereignisse unseren Körper beeinflussen, untersucht aktuell die Uni Bielefeld mit Hilfe von Smartwatches. Erste Daten gab es schon beim DFB-Pokalfinale zwischen Arminia Bielefeld und dem VfB Stuttgart letztes Jahr. Timo Adam von der Uni Bielefeld sagte uns zum Beispiel, dass das Stresslevel im Stadion viel höher ist als vor dem Fernseher. Und?
4: Dass die Fans bereits Stunden vor dem Anstoß auf das Spiel hingefiebert haben, dass die durchschnittliche Herzfrequenz während des Spiels um mehr als 18% erhöht war und dass, obwohl Stuttgart bereits mit 14:0 geführt hat, der Bielefelder Anschlusstreffer in der 82. Minute noch einmal für einen signifikanten Anstieg der Herzfrequenz gesorgt hat, vor allem bei den Fans, die das Spiel live im Stadion verfolgt haben.
2: Das dürfte die erste echte Überraschung bei der Fußball-WM in Nordamerika sein. Katar hat sich in der Nachspielzeit gegen die Schweiz einen Punkt erkämpft. Das Spiel ging 1:1 aus. Für Katar war es der erste Punkt überhaupt bei einer WM-Endrunde.
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0: Wegen der gestiegenen Energiepreise sparen viele Menschen in Deutschland jetzt Strom und Heizung. Das zeigt eine Umfrage des Vergleichsportals Verivox. 2/3 der Befragten schränken ihren Energieverbrauch bewusst ein. 55% heizen weniger, 52% achten mehr auf ihren Stromverbrauch. Auch beim Autofahren wird gespart. Fast jeder Zweite lässt das Auto wegen der hohen Spritpreise häufiger stehen. Alternativen? Fahrrad, Bus und Bahn. Cyberkriminelle werden immer professioneller und deswegen fallen auch immer mehr Menschen auf die Maschen herein. Jeder 9. Internetnutzer in Deutschland ist im vergangenen Jahr Opfer von Cyberkriminalität geworden. Das geht aus dem aktuellen Cybersicherheitsmonitor hervor. Besonders oft schlagen Kriminelle beim Online-Shopping zu. Forscher in Stuttgart haben untersucht, wie Menschen mit KI-Empfehlungen umgehen und dabei 2 Extreme entdeckt. Laien vertrauen bei persönlichen oder moralischen Fragen viel zu schnell auf die KI, ohne zu merken, wie stark das ihre eigene Meinung beeinflusst. Fachleute wie Ärzte sind dagegen oft zu skeptisch. Dabei soll die KI etwa bei Röntgenbildern meist besser sein als jeder Mensch.
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1: E-Autos gehören längst zum Straßenbild. Auf dem Supermarktparkplatz genauso wie auf der Autobahn. Inzwischen gibt es auch wieder Förderungen vom Bund beim Kauf. Doch wie weit ist die Elektromobilität in Deutschland wirklich? Welche Bundesländer liegen vorn? Wo wird besonders viel CO2 eingespart? Und reicht die Ladeinfrastruktur tatsächlich aus? Antworten liefern neue Daten von Energieanbieter E.ON. Darüber spreche ich jetzt mit Karin P. Müller von E.ON. Hallo.
2: Hallo, grüße Sie.
1: Frau P. Müller, rund 2 Millionen E-Autos und erstmals über 100.000 elektrische LKWs. Wie ordnen Sie diese Entwicklung ein?
2: Ja, wir sehen, die Elektromobilität ist ganz klar in der Breite angekommen. Das gilt für Pkw, aber eben auch für Nutzfahrzeuge vom Transporter bis zum 40-Tonner, die elektrisch betrieben werden. Und wir sehen mit Blick auf die Bundesländer und die Landkreise auch, die Elektromobilität ist auch kein regionales Phänomen. Wir sehen in allen Bundesländern einen starken Zuwachs an Elektrofahrzeugen und das sowohl in den Großstädten als auch auf dem Land.
1: Stichwort Klimaschutz. Wie groß ist denn der Beitrag der E-Mobilität beim CO2-Sparen wirklich?
2: Ja, die Elektromobilität kann hier auf jeden Fall einen großen Beitrag leisten. Zum einen durch das Einsparen von CO2-Emissionen, aber auch weil lokale Abgase und Schadstoffe verringert werden. Mal auf die CO2-Emissionen geguckt. Die E-Autos, die heute in Deutschland unterwegs sind, sparen bereits 5,2 Millionen Tonnen CO2 pro Jahr ein. Und durch die elektrischen Lkw kommen zusätzlich 1,2 Millionen Tonnen CO2-Ersparnisse dazu. Da sehen wir also, die Elektromobilität hat einen ganz großen Hebel für den Klimaschutz.
1: Ja, reicht die Ladeinfrastruktur überhaupt aus? Welche Regionen sind der Spitze? Welche haben Nachholbedarf?
2: Die Ladeinfrastruktur in Deutschland ist viel besser als ihr Ruf. Wir haben hier schon über 190.000 öffentliche Ladepunkte installiert. Und die kommen ja noch on top auf die vielen privaten Wallboxes, die E-Autofahrerinnen und Fahrer zu Hause haben und auf die Ladestationen, die Unternehmen für ihre Mitarbeiterinnen installiert haben. Das ist also schon eine ganze Menge. Wichtig ist, dass man nicht nur die Anzahl der Ladepunkte betrachtet, sondern auch die Ladeleistung. Das macht ja einen großen Unterschied, ob an einer Ladestation 11 Kilowatt oder 400 Kilowatt geladen werden können. Ein ganz interessanter Messwert kommt hier von der EU, die 1,3 Kilowatt öffentliche Ladeleistung pro zugelassenem E-Pkw sieht. Und die gute Nachricht, in Deutschland haben wir sogar 4,1 Kilowatt öffentliche Ladeleistung pro zugelassenem E-Pkw und übertreffen hier also dieses EU-Ziel schon heute.
1: Mal ein Blick in die Regionen. Wo steht denn Deutschland besonders gut da?
2: Ja, wenn man sich die einzelnen Bundesländer anschaut, dann ist Bayern ganz weit vorne, was die installierte Ladeleistung angeht. Und Nordrhein-Westfalen ist Spitzenreiter beim Bestand an E-Autos. Klar, ist auch ein einwohnerstarkes Land und auch ganz weit vorne bei den E-Lkw. Besonders viele schwere Lkw, also E-Lkw über 12 Tonnen, sind anteilig in Mecklenburg-Vorpommern im Einsatz. Auch ganz spannend zu sehen.
1: Das war Karin P. Möller von E.ON. Vielen Dank für das Gespräch.
2: Dankeschön. Tschüss.
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1: Der Urlaub steht vor der Tür, die Koffer sind gepackt. Ja, und dann kommt sie doch noch. Diese eine Frage: Was passiert eigentlich mit meinen Pflanzen in dieser Zeit? Mit ein bisschen Vorbereitung überleben die aber auch, wenn wir nicht da sind, weiß Danica Großer.
2: Vor der Abreise lohnt es sich, die Pflanzen nochmal gründlich zu versorgen. Gut durchfeuchtete Erde und ein schattiger Standort helfen, die Verdunstung zu reduzieren. Auch ein leichter Rückschnitt kann sinnvoll sein, um den Wasserbedarf zu senken, sagt Gardena-Gartenexperte Peter Rasch.
3: Sobald die Abwesenheit länger als eine Woche dauert und die Temperaturen steigen, wird es natürlich kritisch auf Balkon und Terrasse, weil die Pflanzen natürlich nicht so einen großen Bodenspeicher haben wie im richtigen Garten. Gleichzeitig reagieren die Pflanzen natürlich empfindlich auf unregelmäßige Wassergaben.
2: Und hier hilft oft eine automatische Bewässerung. Systeme geben Wasser in festen Intervallen ab und lassen sich oft sogar per App steuern. Egal ob für größere Rasenflächen oder Blumenkästen und Hochbeete.
3: Ja, gerade auf dem Balkon sind die Bedingungen oft schwierig, weil wir haben keinen Wasseranschluss, oft fehlt der Strom und die Hitze ist natürlich auch noch viel stärker. Deshalb sind Lösungen gefragt, die unabhängig funktionieren. Der Aquablum von Gardena, der übernimmt das. Er hat nämlich ein Solarpanel mit integrierter Pumpe. Die sorgt für zuverlässige Wasserversorgung.
2: Wer den Einsatz von Leitungswasser vermeiden möchte, kann auch auf gesammeltes Regenwasser zurückgreifen.
3: Regenwasser ist von Natur aus schon viel weicher als Leitungswasser, enthält kein Kalk, keine Salzrückstände. Und das Coole ist, wird von der Pflanze natürlich auch viel besser aufgenommen. Mit einer Akku-Regenfasspumpe lässt sich das Ganze dann auch ganz einfach aus der Regentonne auspumpen. Und zwar ohne Stromanschluss. Das ist ja mega.
1: Also, mit der richtigen Vorbereitung übersteht jeder Garten auch die Urlaubszeit. Weitere Infos gibt's auch unter gardena.com.

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1: Brüllen komisch und tief berührend. Das ist Joachim Meyerhoffs autobiografischer Bestsellerroman Ach, diese Lücke, diese entsetzliche Lücke. Genau den hat Erfolgsregisseur Simon Verhoeven nach Alter weißer Mann und dem Milli Vanilli-Biopic Girl, You Know It's True fürs Kino verfilmt. Mit Senta Berger, Bruno Alexander, Michael Wittenborn in den Hauptrollen und vielen weiteren Stars wie beispielsweise Caroline Herfurth, Laura Tonke, David Striso und Tom Schilling gibt's den Film nun endlich auch auf DVD fürs Heimkino. Jessica Martin verrät uns mehr.
2: Joachim ist 20 und zieht zu seinen Großeltern nach München, um Schauspieler zu werden. Sein Ziel ist die Aufnahme an der renommierten Falkenberg-Schule, aber Oma und Opa sehen das Ganze eher skeptisch.
3: Du weißt, diese Prüfung gehört zu den schwersten überhaupt. Es ist vermutlich leichter, ein Astronaut zu werden.
4: Die Schauspielerei ist ja ein sehr spezieller Beruf. Nervenaufreibend, demütigend.
2: Joachim schlägt aber alle Warnungen in den Wind, stellt sich frohen Mutes der neuen Herausforderung und landet schnell auf dem Boden der Tatsachen.
5: Cut! Du, Joachim, das reicht nicht. Versuch doch mal einen echten Schmerz zu benutzen. Erinner dich an etwas, das dir wirklich fehlt. Eine Lücke in dir.
2: Doch das ist leichter gesagt als getan und fällt Joachim echt schwer.
6: Was wollen Sie von mir?
7: Die Frage ist, was du hier willst. Ich komme überhaupt nicht an dich ran.
5: Das muss lockerer werden hier.
2: Aufgeben will er aber natürlich auf keinen Fall.
8: Was soll ich machen?
9: Du fixst den Baum.
8: Warum?
4: Ja, das möchte ich auch wissen. Warum?
10: Run away.

0: Aber dazu muss er mit Hilfe seiner skurrilen Großeltern.
1: Diese Lücke! Diese schreckliche Lücke!
2: Diese entsetzliche Lücke.
1: Ach ja, natürlich.
0: Erstmal richtig zu sich selbst finden.
3: Joachim, lächel mal. Und jetzt nicht nur mit dem Mund, sondern mit dem ganzen Körper. Versuch mal mit den Brustbeinen.

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1: Na, schon mal drüber nachgedacht, auf ein E-Auto umzusteigen? Für viele ist das ja immer noch eher Zukunftsmusik und das liegt vor allem auch an einigen Vorteilen. Besonders die Reichweite reicht nie. Das Laden dauert ewig oder noch schlimmer, die Ladeinfrastruktur in Deutschland ist viel zu schlecht. Das sind so die abschreckendsten Themen. Was da wirklich dran ist und was die E-Auto-Besitzer dazu sagen, das zeigt jetzt eine aktuelle Befragung im Auftrag vom Direktversicherer DA Direkt. Mehr dazu verrät uns meine Kollegin Hanna Kerst.
2: Die gute Nachricht zuerst. Die viel zitierte Reichweitenangst nimmt immer mehr ab, verrät Bernd Engelin vom Direktversicherer DA Direkt.
3: Und unsere Befragung zeigt auch, die große Mehrheit der E-Autofahrer empfindet auf Langstreckenfahrten ein Stopp von bis zu 20 Minuten durchaus als okay. Allerdings nur dann, wenn Sie in dieser Zeit auch mindestens 200 Kilometer Reichweite nachladen können. Ganz anders sehen das die Verbrennerfahrer. Sie geben nämlich mehrheitlich an, 10 Minuten, das ist bei mir wirklich die Toleranzgrenze für einen Ladestopp. Mehr würde ich dafür nicht investieren wollen.
2: Weniger zufrieden sind E-Autofahrer hingegen mit der Ladeinfrastruktur.
3: Ein Viertel beklagt insbesondere eine zu geringe Zahl an Schnelllademöglichkeiten, während natürlich auf der anderen Seite immer mehr Fahrzeuge auf den Markt kommen, die bis zu 400 Kilowatt Spitzenleistung laden können, also in einem sehr hohen Tempo. Hier zeigen die Ergebnisse also wirklich einen klaren Handlungsbedarf für Investitionen in die Ladeinfrastruktur. Deren Ausbau darf nämlich auf gar keinen Fall hinter der technologischen Entwicklung bei den Fahrzeugen auf der Strecke bleiben, denn sonst leidet die Akzeptanz von E-Mobilität.
2: Und auch die Bezahlsysteme an den Ladesäulen sowie die Preisstruktur lassen noch zu wünschen übrig.
3: Häufig werden auch spezielle Apps verlangt, damit man überhaupt bezahlen kann. Und eine einfache EC-Kartenzahlung wird im Prinzip so gut wie nie angeboten. Für Verbraucherinnen und Verbraucher zählt am Ende insbesondere die Verlässlichkeit beim Laden, beim Fahren und natürlich auch der Überblick bei den Kosten. Und genau deshalb brauchen wir eine Infrastruktur, die mit dem tatsächlichen Nutzungsverhalten der E-Autofahrer Schritt hält und Planungssicherheit schafft. Das ist ganz, ganz wichtig.
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6: Im Studio Imme Kasten. Dass die USA und der Iran kurz vor einem Abkommen stehen, das wurde ja schon des Öfteren angekündigt. Laut US-Präsident Trump soll heute so eine Vereinbarung unterzeichnet werden. Eileen Schallhorn, wird es denn diesmal jetzt tatsächlich was?
7: Also zumindest vom Iran wurde das noch nicht bestätigt. Aus dem Außenministerium in Teheran hieß es, dass dafür noch kein Datum feststehe. Vermittler Pakistan hatte ja zuletzt erklärt, dass ein Friedensabkommen ausgehandelt ist und zur Unterschrift bereit liegt. Laut Trump soll direkt nach der Unterzeichnung auch die Straße von Hormuz wieder für alle geöffnet werden. Zeitnah sollen US-Streitkräfte außerdem den Vorrat des Iran an angereichertem Uran zerstören.
6: Bund und Länder stehen offenbar kurz vor einer Einigung auf eine große Finanzreform. Laut Handelsblatt gibt es bei den Verhandlungen über die Verteilung der Kosten deutliche Fortschritte. Geplant ist, dass künftig grundsätzlich derjenige zahlt, der neue Ausgaben verursacht. Über dieses Prinzip streiten Bund und Länder bereits seit rund einem Jahr. Ein Kompromiss könnte Ende des Monats beschlossen werden. Die Bundesregierung bekommt weiter Druck in Sachen Reformen. Unter anderem Arbeitgeberpräsident Dulger fordert in der Bild Ergebnisse bis Mitte Juli, damit sich die Stimmung in der Wirtschaft dreht. Die Wirtschaftsweise Grimm sagte der Welt am Sonntag, die bisherigen Reformideen von Union und SPD reichen dafür nicht aus. Sie schlägt unter anderem vor, technologischen Fortschritt in Deutschland zu fördern. Da gibt es aus ihrer Sicht zu viele Regularien. Für die Ukraine und Moldau rückt der EU-Beitritt ein kleines Stück näher. Montag starten die ersten Verhandlungen. Die dauern meist mehrere Jahre. Die Ukraine will schon länger Teil der EU werden. Bisher hatte Ungarn da auf die Bremse getreten. Das hat sich mit dem Regierungswechsel dort geändert. Brasilien startet mit einem Unentschieden in die Fußball-Weltmeisterschaft in Nordamerika. Gegen Marokko reichte es nur für ein 1:1 für den Rekordweltmeister. Zuvor gab es schon die erste Überraschung bei der WM. Die Schweiz hat gegen Katar 1:1 gespielt.
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8: Mit KI-Support. Viele Wolken sind gerade unterwegs. Dazu kommen im Norden und Osten immer mal Schauer runter. An der Küste kann auch mal ein Gewitter dabei sein. Die Temperaturen liegen aktuell zwischen 15 und 8 Grad. An der Küste kann es außerdem windig werden mit Sturmböen. Heute bleibt's oft wolkig, im Südwesten eher trocken und freundlicher, dazu maximal bis 26 Grad.
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6: Im Studio Immekasten. Dass die USA und der Iran kurz vor einem Abkommen stehen, das wurde ja schon des Öfteren angekündigt. Laut US-Präsident Trump soll heute so eine Vereinbarung unterzeichnet werden. Eileen Schallhorn, wird es denn diesmal jetzt tatsächlich was?
7: Also zumindest vom Iran wurde das noch nicht bestätigt. Aus dem Außenministerium in Teheran hieß es, dass dafür noch kein Datum feststehe. Vermittler Pakistan hatte ja zuletzt erklärt, dass ein Friedensabkommen ausgehandelt ist und zur Unterschrift bereit liegt. Laut Trump soll direkt nach der Unterzeichnung auch die Straße von Hormuz wieder für alle geöffnet werden. Zeitnah sollen US-Streitkräfte außerdem den Vorrat des Iran an angereichertem Uran zerstören.
6: Bund und Länder stehen offenbar kurz vor einer Einigung auf eine große Finanzreform. Laut Handelsblatt gibt es bei den Verhandlungen über die Verteilung der Kosten deutliche Fortschritte. Geplant ist, dass künftig grundsätzlich derjenige zahlt, der neue Ausgaben verursacht. Über dieses Prinzip streiten Bund und Länder bereits seit rund einem Jahr. Ein Kompromiss könnte Ende des Monats beschlossen werden. Die Bundesregierung bekommt weiter Druck in Sachen Reformen. Unter anderem Arbeitgeberpräsident Dulger fordert in der Bild Ergebnisse bis Mitte Juli, damit sich die Stimmung in der Wirtschaft dreht. Die Wirtschaftsweise Grimm sagte der Welt am Sonntag, die bisherigen Reformideen von Union und SPD reichen dafür nicht aus. Sie schlägt unter anderem vor, technologischen Fortschritt in Deutschland zu fördern. Da gibt es aus ihrer Sicht zu viele Regularien. Für die Ukraine und Moldau rückt der EU-Beitritt ein kleines Stück näher. Montag starten die ersten Verhandlungen. Die dauern meist mehrere Jahre. Die Ukraine will schon länger Teil der EU werden. Bisher hatte Ungarn da auf die Bremse getreten. Das hat sich mit dem Regierungswechsel dort geändert. Brasilien startet mit einem Unentschieden in die Fußball-Weltmeisterschaft in Nordamerika. Gegen Marokko reichte es nur für ein 1:1 für den Rekordweltmeister. Zuvor gab es schon die erste Überraschung bei der WM. Die Schweiz hat gegen Katar 1:1 gespielt.

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1: Bäume machen unsere Städte und Dörfer erst richtig lebenswert und es fühlt sich gleich viel besser an, wenn man eine Straße oder einen Spielplatz sieht, wo ein paar saftig grüne Bäume stehen. So richtig gut geht's aber vielen Bäumen in unseren Ortschaften nicht, denn sie sind von Trockenheit und Abholzung bedroht. Die gute Nachricht, jeder kann nun seinem Lieblingsbaum helfen und braucht dafür nur ein Smartphone. Mehr dazu von Jessica Martin.
2: Bäume sind wunderschön und übernehmen wichtige Funktionen für uns alle, erklärt der BUND-Abteilungsleiter Biodiversität Christian Hönig.
3: Sie kühlen die Stadt, sie sind sozusagen die beste Klimaanlage, die wir haben. Sie reinigen die Luft auch von Schadstoffen, sie wirken beruhigend und tragen so zur Gesundheit bei und auch natürlich für die Natur. Für Insekten, für Vögel sind sie auch in den Städten ganz wertvolle Trittsteinbiotope oder in Parks natürlich dann auch komplette Lebensräume.
2: Allerdings haben es die Bäume in unseren Ortschaften nicht leicht. Besonders schwierig der Standort Straße.
3: Oberirdisch fehlt es oft am Platz, wo sie ihre Äste ausstrecken. Die Gebäude, an denen sie dran stehen, speichern die Wärme und geben sie die ganze Zeit ab. Glasfassaden wirken teilweise wie ein Brennglas. Und unterirdisch sieht es auch nicht viel besser aus. Eigentlich sogar noch schlimmer. Da ist dann stark verdichteter Boden, der nur sehr schwer zu durchwurzeln ist, wenn da überhaupt am Platz ist.
2: Aber auch Hundeurin, Anfahrschäden durch Autos oder das Anschließen von Fahrradschlössern setzen den Bäumen zu.
3: Ein ganz großes Problem ist auch noch Streusalz. Das ist eigentlich der Baumkiller Nummer 1. Und wir können froh sein, dass sie überhaupt da so ihren Dienst tun. Um Bäume wirksam schützen zu können, brauchen wir verlässliche Daten. Und dabei zählen wir auch für die Unterstützung der Bürgerinnen und Bürger.
2: Um den Bäumen eine Stimme zu geben und einen Überblick über den Baumbestand zu bekommen, gibt es das Projekt Mein Baum. Hier kann jeder mithelfen und über die BUND-App Mein Baum wichtige Informationen zusammentragen.
3: Um mitzumachen, müssen Sie einfach nur die kostenlose App runterladen und sich dann einmal registrieren. Das können Sie auch mit Gruppen oder zum Beispiel auch mit Schulklassen gemeinsam machen. Und über die App können Sie dann halt mitteilen, wo ein Baum steht, um welche Baumart es sich handelt und dann auch, wie es dem Baum geht. Und neu haben wir jetzt halt drin, dass Sie nicht nur so den einzelnen Baum erfassen können, sondern sogar ganze Baumgruppen und vor allem die Alleen melden können. Die Standorte werden dann per GPS erfasst oder Sie können die auch manuell eintragen.
2: Übrigens, der Zustand eines Baumes ist ganz leicht zu erkennen, zum Beispiel an der Baumkrone.
3: Es hat eine richtig schöne, dichte Krone, voll mit Laub. Dann geht es den Bäumen in der Regel gut. Wird die Krone schütter, kann ich da so ein bisschen durchgucken. Werden die Blätter eingerollt? Verfärben die sich schon im Sommer irgendwie gelb? Haben die vielleicht sogar einen rostroten Rand und werden dann abgeworfen? Habe ich ganz viele trockene Astpartien? Daran kann ich erkennen, dass es dem Baum nicht ganz gut geht. Und wer genau hinschaut, bekommt dann mit der Zeit ein Gefühl dafür, ob es ihm gerade gut geht oder ob er Hilfe braucht.
1: Also, einfach mal mithelfen und seinem Lieblingsbaum helfen. Das geht mit der kostenlosen BUND-App Mein Baum. Mehr Infos gibt's im Netz unter bund-naturschutz.de/meinbaum.
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1: Die Bundesregierung will die Abwehr von Cyberangriffen deutlich stärken. Das Kabinett hat dazu einen Gesetzentwurf beschlossen. So sollen Behörden wie zum Beispiel Polizei und BKA mehr Befugnisse bekommen. Bundesinnenminister Dobrindt.
2: Wir stellen fest, dass wir zunehmend professionellen Angriffen ausgesetzt sind, die auch ein wesentlicher Teil der hybriden Bedrohungen darstellen.
1: Cyberangriffe würden zur Spionage eingesetzt, aber auch um unsere Gesellschaft zu destabilisieren, so der CSU-Politiker. Wegen illegaler Produkte hat die EU-Kommission eine Strafe in Höhe von 200 Millionen Euro gegen den chinesischen Online-Marktplatz Temu verhängt. Die Brüsseler Behörde teilte mit, dass das Unternehmen Risiken und Schäden für Verbraucher nicht ordentlich bewertet habe. Verbraucher in der EU stießen bei Temu mit hoher Wahrscheinlichkeit auf illegale Artikel. Und tippen, wetten, mitfiebern. Die vom 11. Juni bis zum 19. Juli in den USA, Kanada und Mexiko stattfindende Fußball-WM wird mal wieder Millionen Deutsche in ihren Bann ziehen. Vom Radio oder Fernseher, in organisierten Tippspielen oder auch in Online-Wettbüros, wo man beispielsweise längst Geld darauf setzen kann, wer Weltmeister, Torschützenkönig oder bereits in der Vorrunde ausscheiden wird. Und das Beste? In Deutschland sind Sportwettengewinne für Privatpersonen grundsätzlich steuerfrei, sagt Steffen Gall von der Vereinigten Lohnsteuerhilfe, kurz VLH.
3: Und zwar unabhängig von der Höhe. Es spielt auch keine Rolle, ob die Wetten online oder vor Ort in einem Wettbüro platziert wurden. Das gilt übrigens nicht nur für Fußballwetten, sondern auch für Wetten auf andere Sportarten oder Pferderennen. Sämtliche Gewinne aus solchen Wetten müssen nicht versteuert und auch nicht in der Steuererklärung angegeben werden.
1: Selbst wer in seiner Freizeit Sportwetten regelmäßig und auch in größerem Umfang als Hobby betreibt, muss in der Regel keine Einkommensteuer auf seine Gewinne zahlen.
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1: Richtig gute Liebesgeschichten müssen unter die Haut gehen, so wie die von Catherine und Heathcliff in Emily Brontes Sturmhöhe. Davon inspiriert bringt uns jetzt Regisseurin Emerald Fennell mit Wuthering Heights Sturmhöhe ihre Interpretation dieser epischen Liebesgeschichte auf Blu-ray, DVD und 4K ins Heimkino. Sie hat ja schon mit Saltburn und Promising Young Woman groß von sich reden gemacht und wer diese Filme kennt, der weiß, dass ihr Wuthering Heights kein klassischer Kostümfilm sein kann, sondern eher etwas, was edgy ist, provokant und anders. Helge Michael hat für uns schon mal reingesehen.
2: Seit Ewigkeiten verbindet Cathy und Heathcliff eine Nähe, die ihresgleichen sucht.
3: Woraus auch immer unsere Seelen gemacht sein mögen, die seine und die meine sind gleich.
2: Aus dieser Verbundenheit wird Liebe, die allerdings nicht sein darf.
4: Heathcliff, du bist nicht genug. Nicht für sie.
2: Denn Heathcliff genießt nicht dasselbe soziale Ansehen wie Cathys Familie. Aber Cathys standesgemäße Heirat...
4: Ich nehme es nicht hin, dass sie Widerling in ihrer Nähe sind.
2: Und Heathcliffs plötzliches Verschwinden können die beiden nur vorübergehend voneinander fernhalten.
5: Dachtest du, das würde mich aufhalten?
2: Wohlhabend kehrt Heathcliff zurück. Und obwohl die Wunden ihrer Vergangenheit noch nicht verheilt sind...
3: Wieso hast du mich verlassen?
5: Wieso hast du dein eigenes Herz verraten?
2: ...sind sie sich bald näher als je zuvor. Getrieben von ihrer Liebe, wie auch von Rachegelüsten, geraten Cathy und Heathcliff in einem berauschenden Strudel aus Lust und Leidenschaft...
5: Willst du, dass ich aufhöre?
2: ...der sich bis zum Wahnsinn steigert.
5: So küss mich und lass uns beide verdammt sein.
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1: Jetzt mal ehrlich, glaubt wirklich noch irgendjemand, dass die Spritpreise dann doch nochmal irgendwann so richtig runtergehen? Der sogenannte Tankrabatt der Bundesregierung hat die Preise zwar ein bisschen nach unten gedrückt, aber was ist danach? Und ist der eine Konflikt irgendwann mal beendet, dann steht doch gleich der nächste vor der Tür. Das Ganze hat zwei Effekte. Erstens, viele von uns fahren fast schon mit einer Angst vorm Tanken an die Zapfsäule. Und zweitens, die Verkaufszahlen der E-Autos steigen. Laut Kraftfahrtbundesamt wurden im März 300.000 Neuwagen zugelassen und ein Viertel davon waren reine E-Autos, 40% Hybridfahrzeuge. Und meine Kollegin Sarah Diener hat sich mal schlau gemacht, wie viel man wirklich mit so einem Elektrofahrzeug sparen kann.
2: Aufgrund der hohen Spritpreise überlegen immer mehr Menschen, auf ein E-Auto umzusteigen. Das kostet zwar noch mehr als ein klassischer Verbrenner, aber das ändert sich gerade, weil die Preisunterschiede durch die steigende Nachfrage immer schneller abschmelzen. Dazu kommt:
3: Bei den Betriebskosten, das heißt beim Laden, spart man im Schnitt 50% gegenüber einem Verbrenner. Das wird auch von aktuellen Studien bestätigt. Wer an öffentlichen Ladesäulen lädt, muss mit etwas höheren Kosten rechnen, dennoch unterhalb denen eines Verbrenners. Auch hier gibt es Bewegungen im Markt, weil es einen gewissen Wettbewerb zwischen den Ladeanbietern derzeit gibt. Da werden die Preise mittelfristig sinken,
2: sagt Jan Grindemann von Polestar. Außerdem sind E-Autos im Unterhalt günstiger, weil sie deutlich weniger Verschleißteile haben.
3: Und das führt dazu, dass Service- und Wartungskosten rund 20-35% geringer als bei einem Verbrenner sind. Hinzu kommen natürlich noch die steuerlichen Vorteile, also entweder die Kfz-Steuerbefreiung bis 2030 oder wenn man einen Dienstwagen hat, profitiert man von den 0,25% Dienstwagenbesteuerung.
2: Auch vor Pannen muss man sich nicht fürchten. Dabei schneiden Elektroautos laut der aktuellen ADAC-Pannenstatistik nämlich ebenfalls besser ab als Verbrenner.
3: Mit einem Elektroauto liegen zu bleiben ist circa halb so wahrscheinlich wie mit einem Verbrenner liegen zu bleiben. Das ist ein robusteres Gesamtsystem. Weniger Komplexität, damit einhergehend natürlich weniger Fehlerquellen und weniger Liegenbleiber. Aus Gesamtkostensicht schneiden Elektroautos daher häufig besser ab. Und was man auch nicht vergessen darf, ist, dass es natürlich aktuell eine staatliche Förderung gibt zwischen 3.000 und 6.000 Euro, je nachdem, welche Voraussetzungen man mitbringt.
1: Der Mensch ist ein Gewohnheitstier und viele möchten sich nur ungern von ihrem geliebten Verbrenner trennen. Der Trend geht aber immer mehr Richtung E-Auto. Nicht nur, weil die Stromer bei den aktuellen Unterhaltskosten deutlich günstiger sind als Verbrenner, sondern auch, weil sie laut aktuellen Pannenstatistiken weniger oft liegen bleiben. 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
2: Im Studio Imme Kasten. Dass die USA und der Iran kurz vor einem Abkommen stehen, das wurde ja schon des Öfteren angekündigt. Laut US-Präsident Trump soll heute so eine Vereinbarung unterzeichnet werden. Eileen Schallhorn, wird es denn diesmal jetzt tatsächlich was?
3: Also zumindest vom Iran wurde das noch nicht bestätigt. Aus dem Außenministerium in Teheran hieß es, dass dafür noch kein Datum feststehe. Vermittler Pakistan hatte ja zuletzt erklärt, dass ein Friedensabkommen ausgehandelt ist und zur Unterschrift bereit liegt. Laut Trump soll direkt nach der Unterzeichnung auch die Straße von Hormuz wieder für alle geöffnet werden. Zeitnah sollen US-Streitkräfte außerdem den Vorrat des Iran an angereichertem Uran zerstören.
2: Bund und Länder stehen offenbar kurz vor einer Einigung auf eine große Finanzreform. Laut Handelsblatt gibt es bei den Verhandlungen über die Verteilung der Kosten deutliche Fortschritte. Geplant ist, dass künftig grundsätzlich derjenige zahlt, der neue Ausgaben verursacht. Über dieses Prinzip streiten Bund und Länder bereits seit rund einem Jahr. Ein Kompromiss könnte Ende des Monats beschlossen werden. Die Bundesregierung bekommt weiter Druck in Sachen Reformen. Unter anderem Arbeitgeberpräsident Dulger fordert in der Bild Ergebnisse bis Mitte Juli, damit sich die Stimmung in der Wirtschaft dreht. Die Wirtschaftsweise Grimm sagte der Welt am Sonntag, die bisherigen Reformideen von Union und SPD reichen dafür nicht aus. Sie schlägt unter anderem vor, technologischen Fortschritt in Deutschland zu fördern. Da gibt es aus ihrer Sicht zu viele Regularien. Für die Ukraine und Moldau rückt der EU-Beitritt ein kleines Stück näher. Montag starten die ersten Verhandlungen. Die dauern meist mehrere Jahre. Die Ukraine will schon länger Teil der EU werden. Bisher hatte Ungarn da auf die Bremse getreten. Das hat sich mit dem Regierungswechsel dort geändert. Brasilien startet mit einem Unentschieden in die Fußball-Weltmeisterschaft in Nordamerika. Gegen Marokko reicht es nur für ein 1:1 für den Rekordweltmeister. Zuvor gab es schon die erste Überraschung bei der WM. Die Schweiz hat gegen Katar 1:1 gespielt.
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4: Mit KI-Support. Viele Wolken sind gerade unterwegs. Dazu kommen im Norden und Osten immer mal Schauer runter. An der Küste kann auch mal ein Gewitter dabei sein. Die Temperaturen liegen aktuell zwischen 15 und 8 Grad. An der Küste kann es außerdem windig werden mit Sturmböen. Heute bleibt's oft wolkig, im Südwesten eher trocken und freundlicher, dazu maximal bis 26 Grad.
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2: Im Studio Imme Kasten. Dass die USA und der Iran kurz vor einem Abkommen stehen, das wurde ja schon des Öfteren angekündigt. Laut US-Präsident Trump soll heute so eine Vereinbarung unterzeichnet werden. Eileen Schallhorn, wird es denn diesmal jetzt tatsächlich was?
3: Also zumindest vom Iran wurde das noch nicht bestätigt. Aus dem Außenministerium in Teheran hieß es, dass dafür noch kein Datum feststehe. Vermittler Pakistan hatte ja zuletzt erklärt, dass ein Friedensabkommen ausgehandelt ist und zur Unterschrift bereit liegt. Laut Trump soll direkt nach der Unterzeichnung auch die Straße von Hormuz wieder für alle geöffnet werden. Zeitnah sollen US-Streitkräfte außerdem den Vorrat des Iran an angereichertem Uran zerstören.
2: Bund und Länder stehen offenbar kurz vor einer Einigung auf eine große Finanzreform. Laut Handelsblatt gibt es bei den Verhandlungen über die Verteilung der Kosten deutliche Fortschritte. Geplant ist, dass künftig grundsätzlich derjenige zahlt, der neue Ausgaben verursacht. Über dieses Prinzip streiten Bund und Länder bereits seit rund einem Jahr. Ein Kompromiss könnte Ende des Monats beschlossen werden. Die Bundesregierung bekommt weiter Druck in Sachen Reformen. Unter anderem Arbeitgeberpräsident Dulger fordert in der Bild Ergebnisse bis Mitte Juli, damit sich die Stimmung in der Wirtschaft dreht. Die Wirtschaftsweise Grimm sagte der Welt am Sonntag, die bisherigen Reformideen von Union und SPD reichen dafür nicht aus. Sie schlägt unter anderem vor, technologischen Fortschritt in Deutschland zu fördern. Da gibt es aus ihrer Sicht zu viele Regularien. Für die Ukraine und Moldau rückt der EU-Beitritt ein kleines Stück näher. Montag starten die ersten Verhandlungen. Die dauern meist mehrere Jahre. Die Ukraine will schon länger Teil der EU werden. Bisher hatte Ungarn da auf die Bremse getreten. Das hat sich mit dem Regierungswechsel dort geändert. Brasilien startet mit einem Unentschieden in die Fußball-Weltmeisterschaft in Nordamerika. Gegen Marokko reicht es nur für ein 1:1 für den Rekordweltmeister. Zuvor gab es schon die erste Überraschung bei der WM. Die Schweiz hat gegen Katar 1:1 gespielt.

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1: Die Urlaubsplanung für das nächste Jahr kann starten und das mit deutlich mehr Sicherheit im Gepäck. Das EU-Parlament hat neue Regeln für Pauschalreisen beschlossen, die uns Verbraucher vor bösen Überraschungen bei Stornierungen oder Firmenpleiten schützen sollen. Vor allem das leidige Thema Reisegutscheine wird komplett neu geregelt. Was genau das für unseren nächsten Sommerurlaub bedeutet, bespreche ich jetzt mal mit meinem Kollegen Dirk Freitag. Hallo Dirk.
2: Hallo, ich grüße dich.
1: Dirk, viele von uns haben noch die Corona-Zeit im Kopf, als man statt Geld nur Gutscheine für ausgefallene Reisen bekam. Wie schiebt das Europäische Parlament diesem Vorgehen jetzt einen Riegel vor?
2: Ja, das ist tatsächlich die wichtigste Änderung für den Geldbeutel. Das Europäische Parlament hat klargestellt, die Annahme von Gutscheinen ist absolut freiwillig. Wenn der Reiseveranstalter absagt, haben Kunden das Recht, innerhalb von 14 Tagen ihr Geld zurückzuverlangen. Und zwar per Banküberweisung, nicht als Guthaben. Wer sich trotzdem für einen Gutschein entscheidet, ist besser abgesichert. Diese sind nämlich jetzt maximal 12 Monate gültig. Wird der Gutschein in dieser Zeit nicht eingelöst, dann muss das Unternehmen den Betrag danach auszahlen.
1: Viele buchen ja gar nicht mehr das klassische Paket aus dem Katalog, sondern auf Internetplattformen. Das sind oftmals keine Pauschalreisen, obwohl man alles auf einer Plattform gebucht hat. Warum hat die EU die Definition der Pauschalreise jetzt geschärft?
2: Weil die EU-Gesetzgeber damit das beliebteste Schlupfloch der Reiseportale stopfen. Bislang haben viele Anbieter behauptet, sie seien nur die Vermittler von Einzelleistungen, um sich vor der Haftung zu drücken. Ja, und jetzt gibt es die klare 24-Stunden-Regel. Wenn du im Netz einen Flug buchst und das Portal deine Daten direkt an das Hotel oder einen Mietwagenverleih weiterleitet und der Vertrag über alle Dienstleistungen innerhalb von 24 Stunden abgeschlossen wird, dann gilt das rechtlich als Pauschalreise. Du hast damit also automatisch Anspruch auf Rücktransport bei Krisen und den vollen Schutz bei Firmenpleiten.
1: Und was ist, wenn ich die Reise von mir aus absagen muss, weil zum Beispiel gestreikt wird oder ein Unwetter den Abflug verhindert?
2: Ja, auch hier gibt es jetzt ein massives Upgrade. Bislang war eine kostenlose Stornierung fast nur möglich, wenn direkt am Urlaubsort etwas passierte, also etwa ein Erdbeben im Zielgebiet. Jetzt wird der Fokus zusätzlich auch auf den Abreiseort und den Weg dorthin gelegt. Wenn dort unvermeidbare, außergewöhnliche Ereignisse die Reise erheblich behindern, dann kommen Kunden ohne Stornogebühren aus dem Vertrag heraus. Die Europaabgeordnete Katrin Langensiepen betont, dass das vor allem die Realität des Reisens besser abbildet.
3: Sollte also konkret der Antritt der Reise durch Unvorhersehbares am Abreiseort verhindert werden und die Reise dadurch nicht machbar, so sind die Verbraucherinnen geschützt und bleiben nicht auf ihren Kosten sitzen.
2: Wenn also das Auswärtige Amt warnt oder der Standort im Chaos versinkt, hilft die neue Regelung jetzt wirklich weiter.
1: Ab wann gelten denn diese neuen Regelungen für uns? Kann ich mich schon beim nächsten Frühbucherangebot darauf verlassen?
2: Ja, ganz so schnell geht es leider nicht. Die EU-Staaten müssen jetzt nochmal formal zustimmen. Danach haben die EU-Staaten, also auch Deutschland, 28 Monate Zeit, die Regeln in ihr nationales Recht umzuwandeln. In Deutschland wird es also vermutlich noch etwa 2 bis 2,5 Jahre dauern, bis die Paragraphen wirklich scharf geschaltet sind. Aber der Standard, der ist jetzt gesetzt und seriöse Reiseveranstalter könnten sich schon früher daran orientieren, um Kunden nicht zu verschrecken.
1: Dirk Freitag über die neuen Rechte für Pauschalreisende. Danke dir.
2: Sehr gerne. Tschüss.

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1: Als Alexandre Dumas Mitte des 19. Jahrhunderts seinen als Fortsetzungsroman in einer Zeitschrift geplanten Graf von Monte Cristo schrieb, hatte sich wohl kaum träumen lassen, was für ein Erfolg das werden würde. Selbst jetzt, fast 300 Jahre später, fasziniert die Geschichte uns immer noch. Vor allem in der brandneuen Miniserie des Oscar-prämierten Regisseurs Bill August, den es jetzt auf DVD und Blu-ray gibt. Bildgewaltig und top besetzt. Jessica Martin hat für uns schon mal rein.
2: Marseille 1815. Eigentlich könnte es für Edmond Dantès richtig gut laufen. Gerade zum Kapitän des angesehenen Schiffs Pharao ernannt, feiert er die Verlobung mit seiner großen Liebe.
3: Auf Edmond und Mercedes.
2: Wären da nicht missgünstige Neider, die ihn dringend loswerden wollen.
4: Dem ehrenwerten königlichen Staatsanwalt wird hiermit mitgeteilt, dass Edmond Dantès ein Brief des Usurpators Napoleon anvertraut wurde. Mit der Anweisung, diesen einem bonapartistischen Komitee in Paris zu übergeben.
2: Der intrigante Brief verfehlt seine Wirkung natürlich nicht.
5: Wer hier ist Edmond Dantès?
6: Ich bin Edmond Dantès.
5: Sie sind hiermit verhaftet.
6: Verzeihung, wofür?
5: Das erfahren Sie noch
4: Was
5: früh genug.
4: Was hat das zu bedeuten?
2: Edmond wird direkt in den Kerker der Gefängnisinsel Château d'If gebracht und dort jahrelang festgehalten. Sein trostloser Alltag verändert sich schlagartig, als sein Zellennachbar AB plötzlich bei ihm auftaucht.
7: Stehst du dicht an der Wand?
8: Ja.
7: Dann geh beiseite, geh beiseite.
2: Und ihm von einem verborgenen Schatz berichtet. Gemeinsam schöpfen die beiden neue Hoffnung.
8: Tagsüber graben wir den Tunnel. Und dann am Abend gebe ich dir Unterricht und lehre dich alles, was ich weiß.
9: Das wäre schön.
8: Gut. Weißt du, wenn wir erstmal hier raus sind, werden wir sehr reiche Männer sein.
9: An Wissen?
8: Nein, an Wohlstand.
2: Edmond gelingt schließlich die Flucht. Er kehrt als reicher Graf von Monte Cristo zurück und hat klare Absichten.
9: Ich wünsche mir Vergeltung für ein schweres Unrecht, das mir widerfahren ist.
10: Was hat man dir angetan, mein Sohn?
9: Mir wurden 15 Jahre meines Lebens geraubt. Die einzige Frau, die ich je geliebt habe, wurde mir in dieser Zeit genommen. Und nun will ich Rache.
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1: Ein Social-Media-Verbot für Kinder wird es in Deutschland wohl nicht allzu bald geben. Innenminister Dobrindt hat den Funke-Zeitungen gesagt, die Maßnahme sei schwer durchsetzbar und deshalb wenig zielführend. Wann Kinder ein Handy bekommen, sollte nicht der Staat entscheiden, sondern die Eltern. In anderen EU-Ländern wie Dänemark, Frankreich und Spanien sind Social-Media-Verbote bereits geplant oder sogar schon eingeführt. Beim Thema künstliche Intelligenz denken viele zuerst an ChatGPT. Jetzt ist der US-Tech-Milliardär Elon Musk mit einer Klage gegen die Führung des ChatGPT-Entwicklers OpenAI gescheitert. Musk, früher Geldgeber von OpenAI, wirft dem Startup unter anderem vor, die Sicherheit der KI-Technologie zu vernachlässigen und nicht gemeinnützig zu arbeiten. Das Gericht hat aber geurteilt, dass die Verjährungsfrist schon abgelaufen war. Und nach einem Jahr im Amt hat Papst Leo seine erste Enzyklika veröffentlicht. In dem mehr als 100 Seiten langen Lehrschreiben geht es um das Thema künstliche Intelligenz. Die erste Enzyklika in der Amtszeit eines neuen Papstes gilt vielfach als eine Art Regierungserklärung für dessen Pontifikat. Leos Lehrschreiben trägt den Namen Magnifica Humanitas, großartige Menschen.
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1: Einfach mal abschalten. Dafür ist der Urlaub natürlich die beste Zeit des Jahres. Aber egal, ob man nun verreist, sich am Baggersee oder auf Balkonien entspannt, man sollte niemals unvorsichtig werden und seine Mobilgeräte zu sorglos nutzen, wenn man ins Internet geht. Denn das könnte gefährlich werden. Helke Michael berichtet.
2: Viele Kriminelle reiben sich die Hände, wenn wir uns im Urlaub mit unseren Mobilgeräten erholen und an nichts Böses denken.
3: Das spielt natürlich Dieben in die Hände, die es auf Smartphones und Tablets abgesehen haben, um die dann weiter zu verkaufen. Noch viel wertvoller sind allerdings die Daten auf den leider immer noch oft viel zu schlecht gesicherten Geräten. Denn selbst wenn Kriminelle mal die Daten nicht weiterverkaufen, hat man selber immer noch das Problem, dass die Daten, die auf dem Gerät gespeichert waren, für einen selber erstmal weg sind und das im schlimmsten Fall auch unwiederbringlich.
2: So der G-Data-IT-Sicherheitsexperte Tim Berghoff. Zum einen empfiehlt er, Apps und Betriebssystem regelmäßig abzudaten, um Datenklau zu erschweren.
3: Zum anderen empfehle ich, eine effektive und umfassende Sicherheitslösung zu installieren, wie zum Beispiel die G-Data Mobile Internet Security. Mit der kann man darüber hinaus auch sein Mobilgerät orten und sperren, falls es doch mal gestohlen werden sollte.
2: Außerdem sollte man öffentliches WLAN in Flughäfen, Bahnhöfen, Hotels und an anderen Orten möglichst meiden. Denn persönliche Passwörter für E-Mail-Postfächer, fürs Online-Banking oder für soziale Netzwerke wandern dort oft schnell in falsche Hände, wenn man nicht aufpasst.
3: Kriminelle können nämlich hier einen eigenen, bösartigen Hotspot aufsetzen und dann Teile des Datenverkehrs mitlesen. Öffentliches WLAN deshalb bitte nur zusammen mit einer VPN-Verbindung nutzen, denn da werden die Daten zusätzlich verschlüsselt übertragen, sodass Dritte auf keinen Fall mitlesen können. Aber selbst mit einem VPN würde ich aus Sicherheitsgründen im Urlaub immer noch aufs Online-Banking verzichten und das eher machen, wenn ich wieder zu Hause bin.
2: Ein weiterer Tipp ist, vorm Urlaub unbedingt eine Sicherheitskopie von allen auf den Mobilgeräten gespeicherten Daten machen.
3: Und zwar in einer Cloud oder auf einem USB-Stick. Auf so einem USB-Stick kann man übrigens auch noch abfotografierte oder eingescannte Dokumente, wie zum Beispiel Reisepässe oder Ausweise, Flugtickets, Buchungsunterlagen oder Impfpässe draufpacken. Aber natürlich so, dass nicht jeder sofort drankommt.
1: Mehr Tipps für ein sicheres Surfen im Urlaub gibt's kompakt und verständlich aufbereitet online unter gdata.de.

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2: Im Studio Immekasten. Die USA und der Iran stehen offenbar nun doch kurz vor einem Abkommen. Das hat zumindest US-Präsident Trump jetzt angekündigt. Demnach soll die Vereinbarung heute unterzeichnet und die Straße von Hormuz für alle wieder geöffnet werden. Der Iran hat das noch nicht bestätigt. Trotz der seit Anfang April geltenden Waffenruhe halten die Kämpfe in der Region an. Zuletzt haben US-Streitkräfte mehrere iranische Drohnen abgeschossen, die Handelsschiffe bedroht haben sollen. Der Druck auf die Bundesregierung in Sachen Reformen wächst. Unter anderem Arbeitgeberpräsident Reinhard Dulger fordert schnelle Ergebnisse. Tom Husse dazu.
3: Ja, der Bild sagte Dulger, bis Mitte Juli müssten aus seiner Sicht Reformen stehen, damit es einen Befreiungsschlag für die Betriebe gibt und sich die Stimmung in der Wirtschaft wieder dreht. Denn die ist weiter schlecht. 90% der Unternehmen sind laut Umfragen mit der Arbeit von Schwarz-Rot unzufrieden. Union und SPD wollen ja große Reformen, unter anderem bei Steuern, der Gesundheit und der Rente auf die Beine stellen. Beschlossen ist da bisher aber noch nichts.
2: Bund und Länder stehen offenbar kurz vor einer Einigung auf eine große Finanzreform. Laut Handelsblatt gibt es bei den Verhandlungen über die Verteilung der Kosten deutliche Fortschritte. Geplant ist, dass künftig grundsätzlich derjenige zahlt, der neue Ausgaben verursacht. Über dieses Prinzip streiten Bund und Länder bereits seit rund einem Jahr. Ein Kompromiss könnte Ende des Monats beschlossen werden. Für die Ukraine und Moldau rückt der EU-Beitritt ein kleines Stück näher. Montag starten die ersten Verhandlungen. Die dauern meist mehrere Jahre. Die Ukraine will schon länger Teil der EU werden. Bisher hatte Ungarn da auf die Bremse getreten. Das hat sich mit dem Regierungswechsel dort geändert. Brasilien startet mit einem Unentschieden in die Fußball-Weltmeisterschaft in Nordamerika. Gegen Marokko reichte es nur für ein 1:1 für den Rekordweltmeister. Zuvor gab es schon die erste Überraschung bei der WM. Die Schweiz hat gegen Katar 1:1 gespielt.
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4: Mit KI-Support. Wolkig ist es am Morgen in vielen Ecken. Dazu kommen im Norden und Nordosten immer wieder Schauer. An der Küste kann auch mal ein Gewitter dabei sein. Tagsüber bleibt's dort wechselhaft, während es Richtung Südwesten deutlich freundlicher und meist trocken wird. Die Höchstwerte liegen zwischen 15 und 26 Grad. Morgen ähnlich, im Norden mehr Wolken, sonst öfter Sonne, maximal um 25 Grad.
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2: Im Studio Immekasten. Die USA und der Iran stehen offenbar nun doch kurz vor einem Abkommen. Das hat zumindest US-Präsident Trump jetzt angekündigt. Demnach soll die Vereinbarung heute unterzeichnet und die Straße von Hormuz für alle wieder geöffnet werden. Der Iran hat das noch nicht bestätigt. Trotz der seit Anfang April geltenden Waffenruhe halten die Kämpfe in der Region an. Zuletzt haben US-Streitkräfte mehrere iranische Drohnen abgeschossen, die Handelsschiffe bedroht haben sollen. Der Druck auf die Bundesregierung in Sachen Reformen wächst. Unter anderem Arbeitgeberpräsident Reinhard Dulger fordert schnelle Ergebnisse. Tom Husse dazu.
3: Ja, der Bild sagte Dulger, bis Mitte Juli müssten aus seiner Sicht Reformen stehen, damit es einen Befreiungsschlag für die Betriebe gibt und sich die Stimmung in der Wirtschaft wieder dreht. Denn die ist weiter schlecht. 90% der Unternehmen sind laut Umfragen mit der Arbeit von Schwarz-Rot unzufrieden. Union und SPD wollen ja große Reformen, unter anderem bei Steuern, der Gesundheit und der Rente auf die Beine stellen. Beschlossen ist da bisher aber noch nichts.
2: Bund und Länder stehen offenbar kurz vor einer Einigung auf eine große Finanzreform. Laut Handelsblatt gibt es bei den Verhandlungen über die Verteilung der Kosten deutliche Fortschritte. Geplant ist, dass künftig grundsätzlich derjenige zahlt, der neue Ausgaben verursacht. Über dieses Prinzip streiten Bund und Länder bereits seit rund einem Jahr. Ein Kompromiss könnte Ende des Monats beschlossen werden. Für die Ukraine und Moldau rückt der EU-Beitritt ein kleines Stück näher. Montag starten die ersten Verhandlungen. Die dauern meist mehrere Jahre. Die Ukraine will schon länger Teil der EU werden. Bisher hatte Ungarn da auf die Bremse getreten. Das hat sich mit dem Regierungswechsel dort geändert. Brasilien startet mit einem Unentschieden in die Fußball-Weltmeisterschaft in Nordamerika. Gegen Marokko reichte es nur für ein 1:1 für den Rekordweltmeister. Zuvor gab es schon die erste Überraschung bei der WM. Die Schweiz hat gegen Katar 1:1 gespielt.

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1: In den USA und China gehören sie in immer mehr Großstädten zum Alltag. Autonome Shuttles. Wie wir hierzulande künftig fahrerlos unterwegs sein könnten, das hat DB Regio, die Nahverkehrssparte der Deutschen Bahn, in einer aktuellen Studie untersucht. Die Infos hat Danika Große.
2: Autonomes Fahren soll den Nahverkehr in Deutschland einfacher und flexibler machen. 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
3: Mit autonomem Fahren wird sich unser öffentlicher Nahverkehr stark verändern. Kurze Zustiegszeiten, kurze Laufwege, kurze Fahrzeiten. Und das wird dann vergleichbar mit dem privaten Auto. Das heißt, wir kriegen eine echte Wahlfreiheit. Und das Beste ist, ich spare 170 Euro im Monat, wenn ich vom Auto komplett umsteige.
2: Vor allem für den ländlichen Raum sind autonome Busse eine echte Chance für eine bessere Mobilität.
3: Autonomes Fahren senkt deutlich die betrieblichen Kosten. Und gleich

0: Gleichzeitig dienen diese kleinen, flexiblen Fahrzeuge als Zubringer zu den großen Gefäßen und lasten diese besser aus. Beides zusammen ist dann ein enormes Effizienzpotenzial in diesem integrierten Mobilitätssystem.
1: Erste Beispiele gibt es schon. In einigen Regionen fahren solche Fahrzeuge bereits testweise im Alltag. Dort wird ausprobiert, wie gut das System funktioniert und was noch verbessert werden muss.
0: In Testverkehren wie Kira in Darmstadt und Kreuz-Offenbach zum Beispiel, das sind aber noch Erprobungsverkehre mit Sicherheitsfahrer. Komplett fahrerlos können wir heute schon fahren, da sind wir gesetzlich tatsächlich Vorreiter. Was fehlt, sind die autonomen Serienfahrzeuge. Da ist die Industrie in der Pflicht.
2: Laut einer aktuellen Studie könnten autonome Fahrzeuge besonders die Mobilität im ländlichen Raum revolutionieren. Weitere Infos zum Thema gibt's auch unter dbregio.de.
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1: Der großartige Harpe Kerkeling ist dieses Jahr ja nach längerer Pause gleich mit zwei tollen Komödien auf die große Kinoleinwand zurückgekehrt. Eine davon ist Extrawurst von Regisseur Markus H. Rosenmüller, die bereits fast 2 Millionen Besucher im Kino begeistert hat. Darin brilliert Harpe als Tennisclub-Vereinsvorsitzender Heribert zusammen mit Christoph Maria Herbst, Fariyadim, Anja Knauer und Friedrich Mücke. Und diese wunderbar respektlose Komödie gibt's nun zum Download sowie auf DVD, Blu-ray und digital zum Zuhausegucken auf der Couch. Jessica Martin verrät uns mehr.
2: Heribert ist langjähriger Vorsitzender des Rheinischen Provinztennisclubs Lengenheide, in dem die Welt noch so richtig in Ordnung ist.
3: Dank unseres Vereinsmottos, im Frieden und im Krieg, behält die Einigkeit den Sieg.
2: Doch als die Mitglieder über die Anschaffung eines neuen Grills abstimmen sollen...
4: Lass uns das abkürzen. Wir kaufen einen neuen Grill, weil der alte ist nämlich Schrott.
5: Kein Widerstand? Einstimmig angenommen.
2: Gibt's unerwarteterweise noch eine Wortmeldung.
6: Heribert, wäre das nicht eine nette Geste, wenn wir für Mitglieder mit türkischem Migrationshintergrund auch einen zweiten Grill dazu holen?
7: Das darf doch nicht wahr sein.
2: Auch Heribert ist völlig entgeistert.
8: Wir haben doch nur ein türkisches Mitglied. Und, Herold?
9: Du hast doch bestimmt nichts dagegen, wenn wir deine Knoblauchwurst mit auf unseren Grill legen.
10: Wenn Schwein auf dem Grill ist, dann geht das für Muslime eigentlich nicht.
11: Ja, wenn der Schwein drauf war, dann ist der Grill, Achtung, versaut.
2: Daraufhin entbrennt eine hitzige Diskussion, die sich langsam aber sicher immer weiter hochschaukelt.
12: Man kann sich als Minderheit einer Mehrheit auch mal beugen und nicht mal eine Extrawurst brauchen für seine bescheuerte Religion.
13: Vorsicht, pass auf, was du sagst.
12: Auf was soll ich denn aufpassen? Komm ich dann zur Strafe? Keine 72 Jungfrauen?
14: So viele findet man in Lengenheide eh nicht.
2: Total aus dem Ruder läuft es aber erst, als Heribert irgendwann die Schnauze voll hat und einfach eigenmächtig entscheidet.
15: Als Präsident des TC Lengenheide beschließe ich, unter Berufung auf die Notstandsregeln, einen eigenen Türkengrill.
12: Was denn für Notstandsregeln?
16: Du führst dich hier auf wie der deutsche Erdogan.
17: Das ist eine Beleidigung.
18: Ja, aber wir sagen es Erdogan ja nicht weiter.
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1: Verfassungsschutzpräsident Seelen hat neue Befugnisse für den Inlandsgeheimdienst gefordert. Der Süddeutschen Zeitung sagte er, Sicherheit und Souveränität resultierten aus Abschreckung und Wehrhaftigkeit. Nach Spiegelinformationen soll der Verfassungsschutz im Zuge einer Geheimdienstreform etwa künftig heimlich Computer und Handys von Zielpersonen durchleuchten dürfen. Über 30 Jahre ist es her, dass das 2G-Netz eingeführt wurde, damals für Telefonate und SMS. Jetzt hat der Handynetzbetreiber O2 Telefon mitgeteilt, dass die Technologie in der zweiten Jahreshälfte 2028 abgeschaltet wird. Mittlerweile geht's bei 2G vor allem um Datenverkehr. Allerdings kann 2G nur Minimaldaten transportieren und generell steigt die Datenmenge immer weiter an. Und alte Handys landen oft ungenutzt in der Schublade. Laut einer Bitkom-Umfrage haben 86% der Menschen in Deutschland mindestens ein ausrangiertes Gerät zu Hause. Insgesamt sollen es rund 170 Millionen sein. Dabei stecken in den Smartphones wertvolle Rohstoffe wie Gold, Silber und seltene Erden. Bitkom empfiehlt deshalb, alte Geräte lieber weiterzugeben, zu verkaufen oder zu spenden, statt sie liegen zu lassen.
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1: Wegen der gestiegenen Energiepreise sparen viele Menschen in Deutschland jetzt Strom und Heizung. Das zeigt eine Umfrage des Vergleichsportals Verivox. Zwei Drittel der Befragten schränken ihren Energieverbrauch bewusst ein. 55% heizen weniger, 52% achten mehr auf ihren Stromverbrauch. Auch beim Autofahren wird gespart. Fast jeder Zweite lässt das Auto wegen der hohen Spritpreise häufiger stehen. Alternativen? Fahrrad, Bus und Bahn. Cyberkriminelle werden immer professioneller und deswegen fallen auch immer mehr Menschen auf die Maschen herein. Jeder 9. Internetnutzer in Deutschland ist im vergangenen Jahr Opfer von Cyberkriminalität geworden. Das geht aus dem aktuellen Cybersicherheitsmonitor hervor. Besonders oft schlagen Kriminelle beim Online-Shopping zu. Forscher in Stuttgart haben untersucht, wie Menschen mit KI-Empfehlungen umgehen und dabei zwei Extreme entdeckt. Laien vertrauen bei persönlichen oder moralischen Fragen viel zu schnell auf die KI, ohne zu merken, wie stark das ihre eigene Meinung beeinflusst. Fachleute wie Ärzte sind dagegen oft zu skeptisch. Dabei soll die KI etwa bei Röntgenbildern meist besser sein als jeder Mensch.
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2: Im Studio Imme Kasten. Die USA und der Iran stehen offenbar nun doch kurz vor einem Abkommen. Das hat zumindest US-Präsident Trump jetzt angekündigt. Demnach soll die Vereinbarung heute unterzeichnet und die Straße von Hormuz für alle wieder geöffnet werden. Der Iran hat das noch nicht bestätigt. Trotz der seit Anfang April geltenden Waffenruhe halten die Kämpfe in der Region an. Zuletzt haben US-Streitkräfte mehrere iranische Drohnen abgeschossen, die Handelsschiffe bedroht haben sollen. Der Druck auf die Bundesregierung in Sachen Reformen wächst. Unter anderem Arbeitgeberpräsident Rainer Dulger fordert schnelle Ergebnisse. Tom Husse dazu.
3: Ja, der Bild sagte Dulger, bis Mitte Juli müssten aus seiner Sicht Reformen stehen, damit es einen Befreiungsschlag für die Betriebe gibt und sich die Stimmung in der Wirtschaft wieder dreht. Denn die ist weiter schlecht. 90% der Unternehmen sind laut Umfragen mit der Arbeit von Schwarz-Rot unzufrieden. Union und SPD wollen ja große Reformen, unter anderem bei Steuern, der Gesundheit und der Rente auf die Beine stellen. Beschlossen ist da bisher aber noch nichts.
2: Bund und Länder stehen offenbar kurz vor einer Einigung auf eine große Finanzreform. Laut Handelsblatt gibt es bei den Verhandlungen über die Verteilung der Kosten deutliche Fortschritte. Geplant ist, dass künftig grundsätzlich derjenige zahlt, der neue Ausgaben verursacht. Über dieses Prinzip streiten Bund und Länder bereits seit rund einem Jahr. Ein Kompromiss könnte Ende des Monats beschlossen werden. Für die Ukraine und Moldau rückt der EU-Beitritt ein kleines Stück näher. Montag starten die ersten Verhandlungen. Die dauern meist mehrere Jahre. Die Ukraine will schon länger Teil der EU werden. Bisher hatte Ungarn da auf die Bremse getreten. Das hat sich mit dem Regierungswechsel dort geändert. Brasilien startet mit einem Unentschieden in die Fußball-Weltmeisterschaft in Nordamerika. Gegen Marokko reicht es nur für ein 1:1 für den Rekordweltmeister. Zuvor gab es schon die erste Überraschung bei der WM. Die Schweiz hat gegen Katar 1:1 gespielt.
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4: Mit KI-Support. Wolkig ist es am Morgen in vielen Ecken. Dazu kommen im Norden und Nordosten immer wieder Schauer. An der Küste kann auch mal ein Gewitter dabei sein. Tagsüber bleibt's dort wechselhaft, während es Richtung Südwesten deutlich freundlicher und meist trocken wird. Die Höchstwerte liegen zwischen 15 und 26 Grad. Morgen ähnlich, im Norden mehr Wolken, sonst öfter Sonne, maximal um 25 Grad.
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2: Im Studio Imme Kasten. Die USA und der Iran stehen offenbar nun doch kurz vor einem Abkommen. Das hat zumindest US-Präsident Trump jetzt angekündigt. Demnach soll die Vereinbarung heute unterzeichnet und die Straße von Hormuz für alle wieder geöffnet werden. Der Iran hat das noch nicht bestätigt. Trotz der seit Anfang April geltenden Waffenruhe halten die Kämpfe in der Region an. Zuletzt haben US-Streitkräfte mehrere iranische Drohnen abgeschossen, die Handelsschiffe bedroht haben sollen. Der Druck auf die Bundesregierung in Sachen Reformen wächst. Unter anderem Arbeitgeberpräsident Rainer Dulger fordert schnelle Ergebnisse. Tom Husse dazu.
3: Ja, der Bild sagte Dulger, bis Mitte Juli müssten aus seiner Sicht Reformen stehen, damit es einen Befreiungsschlag für die Betriebe gibt und sich die Stimmung in der Wirtschaft wieder dreht. Denn die ist weiter schlecht. 90% der Unternehmen sind laut Umfragen mit der Arbeit von Schwarz-Rot unzufrieden. Union und SPD wollen ja große Reformen, unter anderem bei Steuern, der Gesundheit und der Rente auf die Beine stellen. Beschlossen ist da bisher aber noch nichts.
2: Bund und Länder stehen offenbar kurz vor einer Einigung auf eine große Finanzreform. Laut Handelsblatt gibt es bei den Verhandlungen über die Verteilung der Kosten deutliche Fortschritte. Geplant ist, dass künftig grundsätzlich derjenige zahlt, der neue Ausgaben verursacht. Über dieses Prinzip streiten Bund und Länder bereits seit rund einem Jahr. Ein Kompromiss könnte Ende des Monats beschlossen werden. Für die Ukraine und Moldau rückt der EU-Beitritt ein kleines Stück näher. Montag starten die ersten Verhandlungen. Die dauern meist mehrere Jahre. Die Ukraine will schon länger Teil der EU werden. Bisher hatte Ungarn da auf die Bremse getreten. Das hat sich mit dem Regierungswechsel dort geändert. Brasilien startet mit einem Unentschieden in die Fußball-Weltmeisterschaft in Nordamerika. Gegen Marokko reicht es nur für ein 1:1 für den Rekordweltmeister. Zuvor gab es schon die erste Überraschung bei der WM. Die Schweiz hat gegen Katar 1:1 gespielt.

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1: E-Autos gehören längst zum Straßenbild. Auf dem Supermarktparkplatz genauso wie auf der Autobahn. Inzwischen gibt es auch wieder Förderungen vom Bund beim Kauf. Doch wie weit ist die Elektromobilität in Deutschland wirklich? Welche Bundesländer liegen vorn? Wo wird besonders viel CO2 eingespart? Und reicht die Ladeinfrastruktur tatsächlich aus? Antworten liefern neue Daten von Energieanbieter E.ON. Darüber spreche ich jetzt mit Karin P. Müller von Ihnen. Hallo.
2: Hallo, grüße Sie.
1: Frau P. Müller, rund 2 Millionen E-Autos und erstmals über 100.000 elektrische LKWs. Wie ordnen Sie diese Entwicklung ein?
2: Ja, wir sehen, die Elektromobilität ist ganz klar in der Breite angekommen. Das gilt für Pkw, aber eben auch für Nutzfahrzeuge vom Transporter bis zum 40-Tonner, die elektrisch betrieben werden. Und wir sehen mit Blick auf die Bundesländer und die Landkreise auch, die Elektromobilität ist auch kein regionales Phänomen. Wir sehen in allen Bundesländern einen starken Zuwachs an Elektrofahrzeugen und das sowohl in den Großstädten als auch auf dem Land.
1: Stichwort Klimaschutz. Wie groß ist denn der Beitrag der E-Mobilität beim CO2-Sparen wirklich?
2: Ja, die Elektromobilität kann hier auf jeden Fall einen großen Beitrag leisten. Zum einen durch das Einsparen von CO2-Emissionen, aber auch weil lokale Abgase und Schadstoffe verringert werden. Mal auf die CO2-Emissionen geguckt. Die E-Autos, die heute in Deutschland unterwegs sind, sparen bereits 5,2 Millionen Tonnen CO2 pro Jahr ein. Und durch die elektrischen Lkw kommen zusätzlich 1,2 Millionen Tonnen CO2-Ersparnisse dazu. Da sehen wir also, die Elektromobilität hat einen ganz großen Hebel für den Klimaschutz.
1: Ja, reicht die Ladeinfrastruktur überhaupt aus? Welche Regionen sind der Spitze? Welche haben Nachholbedarf?
2: Die Ladeinfrastruktur in Deutschland ist viel besser als ihr Ruf. Wir haben hier schon über 190.000 öffentliche Ladepunkte installiert. Und die kommen ja noch on top auf die vielen privaten Wallboxes, die E-Autofahrerinnen und Fahrer zu Hause haben und auf die Ladestationen, die Unternehmen für ihre Mitarbeiter installiert haben. Das ist also schon eine ganze Menge. Wichtig ist, dass man nicht nur die Anzahl der Ladepunkte betrachtet, sondern auch die Ladeleistung. Das macht ja einen großen Unterschied, ob an einer Ladestation 11 Kilowatt oder 400 Kilowatt geladen werden können. Ein ganz interessanter Messwert kommt hier von der EU, die 1,3 Kilowatt öffentliche Ladeleistung pro zugelassenem E-Pkw sieht. Und die gute Nachricht, in Deutschland haben wir sogar 4,1 Kilowatt öffentliche Ladeleistung pro zugelassenem E-Pkw und übertreffen hier also dieses EU-Ziel schon heute.
1: Mal ein Blick in die Regionen. Wo steht denn Deutschland besonders gut da?
2: Ja, wenn man sich die einzelnen Bundesländer anschaut, dann ist Bayern ganz weit vorne, was die installierte Ladeleistung angeht. Und Nordrhein-Westfalen ist Spitzenreiter beim Bestand an E-Autos. Klar, ist auch ein einwohnerstarkes Land und auch ganz weit vorne bei den E-Lkw. Besonders viele schwere Lkw, also E-Lkw über 12 Tonnen, sind anteilig in Mecklenburg-Vorpommern im Einsatz. Auch ganz spannend zu sehen.
1: Das war Karin P. Möller von E.ON. Vielen Dank für das Gespräch.
2: Dankeschön. Tschüss.

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1: Der Urlaub steht vor der Tür, die Koffer sind gepackt. Ja, und dann kommt sie doch noch. Diese eine Frage: Was passiert eigentlich mit meinen Pflanzen in dieser Zeit? Mit ein bisschen Vorbereitung überleben die aber auch, wenn wir nicht da sind, weiß Danika Großer.
2: Vor der Abreise lohnt es sich, die Pflanzen nochmal gründlich zu versorgen. Gut durchfeuchtete Erde und ein schattiger Standort helfen, die Verdunstung zu reduzieren. Auch ein leichter Rückschnitt kann sinnvoll sein, um den Wasserbedarf zu senken, sagt Gardena-Gartenexperte Peter Rasch.
3: Sobald die Abwesenheit länger als eine Woche dauert und die Temperaturen steigen, wird es natürlich kritisch auf Balkon und Terrasse, weil die Pflanzen natürlich nicht so einen großen Bodenspeicher haben wie im richtigen Garten. Gleichzeitig reagieren die Pflanzen natürlich empfindlich auf unregelmäßige Wassergaben.
2: Und hier hilft oft eine automatische Bewässerung. Systeme geben Wasser in festen Intervallen ab und lassen sich oft sogar per App steuern. Egal ob für größere Rasenflächen oder Blumenkästen und Hochbeete.
3: Ja, gerade auf dem Balkon sind die Bedingungen oft schwierig, weil wir haben keinen Wasseranschluss, oft fehlt der Strom und die Hitze ist natürlich auch noch viel stärker. Deshalb sind Lösungen gefragt, die unabhängig funktionieren. Der Aquablum von Gardena, der übernimmt das. Er hat nämlich ein Solarpanel mit integrierter Pumpe. Die sorgt für zuverlässige Wasserversorgung.
2: Wer den Einsatz von Leitungswasser vermeiden möchte, kann auch auf gesammeltes Regenwasser zurückgreifen.
3: Regenwasser ist von Natur aus schon viel weicher als Leitungswasser, enthält kein Kalk, keine Salzrückstände. Und das Coole ist, wird von der Pflanze natürlich auch viel besser aufgenommen. Mit einer Akku-Regenfasspumpe lässt sich das Ganze dann auch ganz einfach aus der Regentonne auspumpen. Und zwar ohne Stromanschluss. Das ist ja mega.
1: Also, mit der richtigen Vorbereitung übersteht jeder Garten auch die Urlaubszeit. Weitere Infos gibt's auch unter gardena.com.

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1: Brüllen komisch und tief berührend. Das ist Joachim Meyerhoffs autobiografischer Bestsellerroman Ach, diese Lücke, diese entsetzliche Lücke. Genau den hat Erfolgsregisseur Simon Verhoeven nach Alter weißer Mann und dem Milli Vanilli-Biopic Girl, You Know It's True fürs Kino verfilmt. Mit Senta Berger, Bruno Alexander, Michael Wittenborn in den Hauptrollen und vielen weiteren Stars wie beispielsweise Caroline Herfurth, Laura Tonke, David Striso und Tom Schilling gibt's den Film nun endlich auch auf DVD fürs Heimkino. Jessica Martin verrät uns mehr.
2: Joachim ist 20 und zieht zu seinen Großeltern nach München, um Schauspieler zu werden. Sein Ziel ist die Aufnahme an der renommierten Falkenberg-Schule, aber Oma und Opa sehen das Ganze eher skeptisch.
3: Du weißt, diese Prüfung gehört zu den schwersten überhaupt. Es ist vermutlich leichter, ein Astronaut zu werden.
4: Die Schauspielerei ist ja ein sehr spezieller Beruf. Nervenaufreibend, demütigend.
2: Joachim schlägt aber alle Warnungen in den Wind, stellt sich frohen Mutes der neuen Herausforderung und landet schnell auf dem Boden der Tatsachen.
5: Cut! Du Joachim, das reicht nicht. Versuch doch mal einen echten Schmerz zu benutzen. Erinner dich an etwas, das dir wirklich fehlt. Eine Lücke in dir.
2: Doch das ist leichter gesagt als getan und fällt Joachim echt schwer.
6: Was wollen Sie von mir?
7: Die Frage ist, was du hier willst. Ich komme überhaupt nicht an dich ran.
8: Das muss lockerer werden hier.
2: Aufgeben will er aber natürlich auf keinen Fall.
9: Was soll ich machen?
10: Du fixst den Baum.
9: Warum?
11: Ja, das möchte ich auch wissen. Warum?
12: Run away.

0: Aber dazu muss er mit Hilfe seiner skurrilen Großeltern...
1: Diese Lücke! Diese schreckliche Lücke!
2: Diese entsetzliche Lücke.
1: Ach ja, natürlich.
0: Erstmal richtig zu sich selbst finden.
3: Joachim, lächel mal. Und jetzt nicht nur mit dem Mund, sondern mit dem ganzen Körper. Versuch mal mit den Brustwarzen zu lächeln.
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1: Na, schon mal drüber nachgedacht, auf ein E-Auto umzusteigen? Für viele ist das ja immer noch eher Zukunftsmusik und das liegt vor allem auch an einigen Vorteilen. Besonders die Reichweite reicht nie. Das Laden dauert ewig oder noch schlimmer, die Ladeinfrastruktur in Deutschland ist viel zu schlecht. Das sind so die abschreckendsten Themen. Was da wirklich dran ist und was die E-Auto-Besitzer dazu sagen, das zeigt jetzt eine aktuelle Befragung im Auftrag vom Direktversicherer DA Direkt. Mehr dazu verrät uns meine Kollegin Hanna Kersten.
2: Die gute Nachricht zuerst. Die viel zitierte Reichweitenangst nimmt immer mehr ab. Verrät Bernd Engelin vom Direktversicherer DA Direkt.
3: Und unsere Befragung zeigt auch, die große Mehrheit der E-Autofahrer empfindet auf Langstreckenfahrten ein Stopp von bis zu 20 Minuten durchaus als okay. Allerdings nur dann, wenn Sie in dieser Zeit auch mindestens 200 Kilometer Reichweite nachladen können. Ganz anders sehen das die Verbrennerfahrer. Sie geben nämlich mehrheitlich an, 10 Minuten, das ist bei mir wirklich die Toleranzgrenze für einen Ladestopp. Mehr würde ich dafür nicht investieren wollen.
2: Weniger zufrieden sind E-Autofahrer hingegen mit der Ladeinfrastruktur.
3: Ein Viertel beklagt insbesondere eine zu geringe Zahl an Schnelllademöglichkeiten, während natürlich auf der anderen Seite immer mehr Fahrzeuge auf den Markt kommen, die bis zu 400 Kilowatt Spitzenleistung laden können, also in einem sehr hohen Tempo. Hier zeigen die Ergebnisse also wirklich einen klaren Handlungsbedarf für Investitionen in die Ladeinfrastruktur. Deren Ausbau darf nämlich auf gar keinen Fall hinter der technologischen Entwicklung bei den Fahrzeugen auf der Strecke bleiben, denn sonst leidet die Akzeptanz von E-Mobilität.
2: Und auch die Bezahlsysteme an den Ladesäulen sowie die Preisstruktur lassen noch zu wünschen übrig.
3: Häufig werden auch spezielle Apps verlangt, damit man überhaupt bezahlen kann. Und eine einfache EC-Kartenzahlung wird im Prinzip so gut wie nie angeboten. Für Verbraucherinnen und Verbraucher zählt am Ende insbesondere die Verlässlichkeit beim Laden, beim Fahren und natürlich auch der Überblick bei den Kosten. Und genau deshalb brauchen wir eine Infrastruktur, die mit dem tatsächlichen Nutzungsverhalten der E-Autofahrer Schritt hält und Planungssicherheit schafft. Das ist ganz, ganz wichtig.
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2: Im Studio Immekasten. Die USA und der Iran stehen offenbar nun doch kurz vor einem Abkommen. Das hat zumindest US-Präsident Trump jetzt angekündigt. Demnach soll die Vereinbarung heute unterzeichnet und die Straße von Hormuz für alle wieder geöffnet werden. Der Iran hat das noch nicht bestätigt. Trotz der seit Anfang April geltenden Waffenruhe halten die Kämpfe in der Region an. Zuletzt haben US-Streitkräfte mehrere iranische Drohnen abgeschossen, die Handelsschiffe bedroht haben sollen. Der Druck auf die Bundesregierung in Sachen Reformen wächst. Unter anderem Arbeitgeberpräsident Reinhard Dulger fordert schnelle Ergebnisse. Tom Husse dazu.
3: Ja, der Bild sagte Dulger, bis Mitte Juli müssten aus seiner Sicht Reformen stehen, damit es einen Befreiungsschlag für die Betriebe gibt und sich die Stimmung in der Wirtschaft wieder dreht. Denn die ist weiter schlecht. 90% der Unternehmen sind laut Umfragen mit der Arbeit von Schwarz-Rot unzufrieden. Union und SPD wollen ja große Reformen, unter anderem bei Steuern, der Gesundheit und der Rente auf die Beine stellen. Beschlossen ist da bisher aber noch nichts.
2: Bund und Länder stehen offenbar kurz vor einer Einigung auf eine große Finanzreform. Laut Handelsblatt gibt es bei den Verhandlungen über die Verteilung der Kosten deutliche Fortschritte. Geplant ist, dass künftig grundsätzlich derjenige zahlt, der neue Ausgaben verursacht. Über dieses Prinzip streiten Bund und Länder bereits seit rund einem Jahr. Ein Kompromiss könnte Ende des Monats beschlossen werden. Für die Ukraine und Moldau rückt der EU-Beitritt ein kleines Stück näher. Montag starten die ersten Verhandlungen. Die dauern meist mehrere Jahre. Die Ukraine will schon länger Teil der EU werden. Bisher hatte Ungarn da auf die Bremse getreten. Das hat sich mit dem Regierungswechsel dort geändert. Brasilien startet mit einem Unentschieden in die Fußball-Weltmeisterschaft in Nordamerika. Gegen Marokko reicht es nur für ein 1:1 für den Rekordweltmeister. Zuvor gab es schon die erste Überraschung bei der WM. Die Schweiz hat gegen Katar 1:1 gespielt.
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4: Mit KI-Support. Wolkig und unbeständig startet der Morgen. Vor allem im Norden gibt's immer mal wieder Schauer und an der Küste kann auch ein Gewitter dabei sein. Sonst zeigt sich zwischendurch die Sonne, am Oberrhein oft richtig freundlich und trocken. Die Höchstwerte liegen heute bei 15 bis 26 Grad. Morgen dann wieder mehr Sonne, dazu maximal 25 Grad.
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2: Im Studio Immekasten. Die USA und der Iran stehen offenbar nun doch kurz vor einem Abkommen. Das hat zumindest US-Präsident Trump jetzt angekündigt. Demnach soll die Vereinbarung heute unterzeichnet und die Straße von Hormuz für alle wieder geöffnet werden. Der Iran hat das noch nicht bestätigt. Trotz der seit Anfang April geltenden Waffenruhe halten die Kämpfe in der Region an. Zuletzt haben US-Streitkräfte mehrere iranische Drohnen abgeschossen, die Handelsschiffe bedroht haben sollen. Der Druck auf die Bundesregierung in Sachen Reformen wächst. Unter anderem Arbeitgeberpräsident Reinhard Dulger fordert schnelle Ergebnisse. Tom Husse dazu.
3: Ja, der Bild sagte Dulger, bis Mitte Juli müssten aus seiner Sicht Reformen stehen, damit es einen Befreiungsschlag für die Betriebe gibt und sich die Stimmung in der Wirtschaft wieder dreht. Denn die ist weiter schlecht. 90% der Unternehmen sind laut Umfragen mit der Arbeit von Schwarz-Rot unzufrieden. Union und SPD wollen ja große Reformen, unter anderem bei Steuern, der Gesundheit und der Rente auf die Beine stellen. Beschlossen ist da bisher aber noch nichts.
2: Bund und Länder stehen offenbar kurz vor einer Einigung auf eine große Finanzreform. Laut Handelsblatt gibt es bei den Verhandlungen über die Verteilung der Kosten deutliche Fortschritte. Geplant ist, dass künftig grundsätzlich derjenige zahlt, der neue Ausgaben verursacht. Über dieses Prinzip streiten Bund und Länder bereits seit rund einem Jahr. Ein Kompromiss könnte Ende des Monats beschlossen werden. Für die Ukraine und Moldau rückt der EU-Beitritt ein kleines Stück näher. Montag starten die ersten Verhandlungen. Die dauern meist mehrere Jahre. Die Ukraine will schon länger Teil der EU werden. Bisher hatte Ungarn da auf die Bremse getreten. Das hat sich mit dem Regierungswechsel dort geändert. Brasilien startet mit einem Unentschieden in die Fußball-Weltmeisterschaft in Nordamerika. Gegen Marokko reicht es nur für ein 1:1 für den Rekordweltmeister. Zuvor gab es schon die erste Überraschung bei der WM. Die Schweiz hat gegen Katar 1:1 gespielt.

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1: Bäume machen unsere Städte und Dörfer erst richtig lebenswert und es fühlt sich gleich viel besser an, wenn man eine Straße oder einen Spielplatz sieht, wo ein paar saftig grüne Bäume stehen. So richtig gut geht's aber vielen Bäumen in unseren Ortschaften nicht, denn sie sind von Trockenheit und Abholzung bedroht. Die gute Nachricht, jeder kann nun seinem Lieblingsbaum helfen und braucht dafür nur ein Smartphone. Mehr dazu von Jessica Martin.
2: Bäume sind wunderschön und übernehmen wichtige Funktionen für uns alle, erklärt der BUND-Abteilungsleiter Biodiversität Christian Hönig.
3: Sie kühlen die Stadt, sie sind sozusagen die beste Klimaanlage, die wir haben. Sie reinigen die Luft auch von Schadstoffen, sie wirken beruhigend und tragen so zur Gesundheit bei und auch natürlich für die Natur. Für Insekten, für Vögel sind sie auch in den Städten ganz wertvolle Trittsteinbiotope oder in Parks natürlich dann auch komplette Lebensräume.
2: Allerdings haben es die Bäume in unseren Ortschaften nicht leicht. Besonders schwierig der Standort Straße.
3: Oberirdisch fehlt es oft am Platz, wo sie ihre Äste hin ausstrecken. Die Gebäude, an denen sie dran stehen, speichern die Wärme und geben sie die ganze Zeit ab. Glasfassaden wirken teilweise wie ein Brennglas. Und unterirdisch sieht es auch nicht viel besser aus, eigentlich sogar noch schlimmer. Da ist dann stark verdichteter Boden, der nur sehr schwer zu durchwurzeln ist, wenn da überhaupt am Platz ist.
2: Aber auch Hundeurin, Anfahrschäden durch Autos oder das Anschließen von Fahrradschlössern setzen den Bäumen zu.
3: Ein ganz großes Problem ist auch noch Streusalz. Das ist eigentlich der Baumkiller Nummer 1. Und wir können froh sein, dass sie überhaupt da so ihren Dienst tun. Um Bäume wirksam schützen zu können, brauchen wir verlässliche Daten. Und dabei zählen wir auch für die Unterstützung der Bürgerinnen und Bürger.
2: Um den Bäumen eine Stimme zu geben und einen Überblick über den Baumbestand zu bekommen, gibt es das Projekt Mein Baum. Hier kann jeder mithelfen und über die BUND-App Mein Baum wichtige Informationen zusammentragen.
3: Um mitzumachen, müssen Sie einfach nur die kostenlose App runterladen und sich dann einmal registrieren. Das können Sie auch mit Gruppen oder zum Beispiel auch mit Schulklassen gemeinsam machen. Und über die App können Sie dann halt mitteilen, wo ein Baum steht, um welche Baumart es sich handelt und dann auch, wie es dem Baum geht. Und neu haben wir jetzt halt drin, dass Sie nicht nur so den einzelnen Baum erfassen können, sondern sogar ganze Baumgruppen und vor allem die Alleen melden können. Die Standorte werden dann per GPS erfasst oder Sie können die auch manuell eintragen.
2: Übrigens, der Zustand eines Baumes ist ganz leicht zu erkennen, zum Beispiel an der Baumkrone.
3: Es hat eine richtig schöne, dichte Krone, voll mit Laub, dann geht es den Bäumen in der Regel gut. Wird die Krone schütter, kann ich da so ein bisschen durchgucken, werden die Blätter eingerollt, verfärben die sich schon im Sommer irgendwie gelb, haben die vielleicht sogar einen rostroten Rand und werden dann abgeworfen. Habe ich ganz viele trockene Astpartien, daran kann ich erkennen, dass es dem Baum nicht ganz gut geht. Und wer genau hinschaut, bekommt dann mit der Zeit ein Gefühl dafür, ob es ihm gerade gut geht oder ob er Hilfe braucht.
1: Also, einfach mal mithelfen und seinem Lieblingsbaum helfen. Das geht mit der kostenlosen BUND-App Mein Baum. Mehr Infos gibt's im Netz unter bund-naturschutz.de/meinbaum.
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1: Die Bundesregierung will die Abwehr von Cyberangriffen deutlich stärken. Das Kabinett hat dazu einen Gesetzentwurf beschlossen. So sollen Behörden wie zum Beispiel Polizei und BKA mehr Befugnisse bekommen. Bundesinnenminister Dobrindt.
2: Wir stellen fest, dass wir zunehmend professionellen Angriffen ausgesetzt sind, die auch ein wesentlicher Teil der hybriden Bedrohungen darstellen.
1: Cyberangriffe würden zur Spionage eingesetzt, aber auch um unsere Gesellschaft zu destabilisieren, so der CSU-Politiker. Wegen illegaler Produkte hat die EU-Kommission eine Strafe in Höhe von 200 Millionen Euro gegen den chinesischen Online-Marktplatz Temu verhängt. Die Brüsseler Behörde teilte mit, dass das Unternehmen Risiken und Schäden für Verbraucher nicht ordentlich bewertet habe. Verbraucher in der EU stießen bei Temu mit hoher Wahrscheinlichkeit auf illegale Artikel. Und tippen, wetten, mitfiebern. Die vom 11. Juni bis zum 19. Juli in den USA, Kanada und Mexiko stattfindende Fußball-WM wird mal wieder Millionen Deutsche in ihren Bann ziehen. Vom Radio oder Fernseher, in organisierten Tippspielen oder auch in Online-Wettbüros, wo man beispielsweise längst Geld darauf setzen kann, wer Weltmeister, Torschützenkönig oder bereits in der Vorrunde ausscheiden wird. Und das Beste? In Deutschland sind Sportwettengewinne für Privatpersonen grundsätzlich steuerfrei, sagt Steffen Gall von der Vereinigten Lohnsteuerhilfe, kurz VLH.
3: Und zwar unabhängig von der Höhe. Es spielt auch keine Rolle, ob die Wetten online oder vor Ort in einem Wettbüro platziert wurden. Das gilt übrigens nicht nur für Fußballwetten, sondern auch für Wetten auf andere Sportarten oder Pferderennen. Sämtliche Gewinne aus solchen Wetten müssen nicht versteuert und auch nicht in der Steuererklärung angegeben werden.
1: Selbst wer in seiner Freizeit Sportwetten regelmäßig und auch in größerem Umfang als Hobby betreibt, muss in der Regel keine Einkommensteuer auf seine Gewinne zahlen.
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1: Richtig gute Liebesgeschichten müssen unter die Haut gehen, so wie die von Catherine und Heathcliff in Emily Brontes Sturmhöhe. Davon inspiriert bringt uns jetzt Regisseurin Emerald Fennell mit Wuthering Heights Sturmhöhe ihre Interpretation dieser epischen Liebesgeschichte auf Blu-ray, DVD und 4K ins Heimkino. Sie hat ja schon mit Saltburn und Promising Young Woman groß von sich reden gemacht und wer diese Filme kennt, der weiß, dass ihr Wuthering Heights kein klassischer Kostümfilm sein kann, sondern eher etwas, was edgy ist, provokant und anders. Helke Michael hat für uns schon mal reingesehen.
2: Seit Ewigkeiten verbindet Cathy und Heathcliff eine Nähe, die ihresgleichen sucht.
3: Woraus auch immer unsere Seelen gemacht sein mögen, die seine und die meine sind gleich.
2: Aus dieser Verbundenheit wird Liebe, die allerdings nicht sein darf.
4: Heathcliff, du bist nicht genug. Nicht für sie.
2: Denn Heathcliff genießt nicht dasselbe soziale Ansehen wie Cathys Familie. Aber Cathys standesgemäße Heirat...
4: Ich nehme es nicht hin, dass sie Widerling in ihrer Nähe sind.
2: Und Heathcliffs plötzliches Verschwinden können die beiden nur vorübergehend voneinander fernhalten.
5: Dachtest du, das würde mich aufhalten?
2: Wohlhabend kehrt Heathcliff zurück. Und obwohl die Wunden ihrer Vergangenheit noch nicht verheilt sind...
3: Wieso hast du mich verlassen?
5: Wieso hast du dein eigenes Herz verraten?
2: ...sind sie sich bald näher als je zuvor. Getrieben von ihrer Liebe, wie auch von Rachegelüsten, geraten Cathy und Heathcliff in einem berauschenden Strudel aus Lust und Leidenschaft...
5: Willst du, dass ich aufhöre?
2: Der sich bis zum Wahnsinn steigert.
5: So küss mich und lass uns beide verdammt sein.
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2: Im Studio Immekasten. Die USA und der Iran stehen offenbar nun doch kurz vor einem Abkommen. Das hat zumindest US-Präsident Trump jetzt angekündigt. Demnach soll die Vereinbarung heute unterzeichnet und die Straße von Hormuz für alle wieder geöffnet werden. Der Iran hat das noch nicht bestätigt. Trotz der seit Anfang April geltenden Waffenruhe halten die Kämpfe in der Region an. Zuletzt haben US-Streitkräfte mehrere iranische Drohnen abgeschossen, die Handelsschiffe bedroht haben sollen. Der Druck auf die Bundesregierung in Sachen Reformen wächst. Unter anderem Arbeitgeberpräsident Reinhard Dulger fordert schnelle Ergebnisse. Tom Husse dazu.
3: Ja, der Bild sagte Dulger, bis Mitte Juli müssten aus seiner Sicht Reformen stehen, damit es einen Befreiungsschlag für die Betriebe gibt und sich die Stimmung in der Wirtschaft wieder dreht. Denn die ist weiter schlecht. 90% der Unternehmen sind laut Umfragen mit der Arbeit von Schwarz-Rot unzufrieden. Union und SPD wollen ja große Reformen, unter anderem bei Steuern, der Gesundheit und der Rente auf die Beine stellen. Beschlossen ist da bisher aber noch nichts.
2: Bund und Länder stehen offenbar kurz vor einer Einigung auf eine große Finanzreform. Laut Handelsblatt gibt es bei den Verhandlungen über die Verteilung der Kosten deutliche Fortschritte. Geplant ist, dass künftig grundsätzlich derjenige zahlt, der neue Ausgaben verursacht. Über dieses Prinzip streiten Bund und Länder bereits seit rund einem Jahr. Ein Kompromiss könnte Ende des Monats beschlossen werden. Für die Ukraine und Moldau rückt der EU-Beitritt ein kleines Stück näher. Montag starten die ersten Verhandlungen. Die dauern meist mehrere Jahre. Die Ukraine will schon länger Teil der EU werden. Bisher hatte Ungarn da auf die Bremse getreten. Das hat sich mit dem Regierungswechsel dort geändert. Brasilien startet mit einem Unentschieden in die Fußball-Weltmeisterschaft in Nordamerika. Gegen Marokko reicht es nur für ein 1:1 für den Rekordweltmeister. Zuvor gab es schon die erste Überraschung bei der WM. Die Schweiz hat gegen Katar 1:1 gespielt.
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4: Mit KI-Support. Wolkig und unbeständig startet der Morgen. Vor allem im Norden gibt's immer mal wieder Schauer und an der Küste kann auch ein Gewitter dabei sein. Sonst zeigt sich zwischendurch die Sonne, am Oberrhein oft richtig freundlich und trocken. Die Höchstwerte liegen heute bei 15 bis 26 Grad. Morgen dann wieder mehr Sonne, dazu maximal 25 Grad.
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2: Im Studio Immekasten. Die USA und der Iran stehen offenbar nun doch kurz vor einem Abkommen, das hat zumindest US-Präsident Trump jetzt angekündigt. Demnach soll die Vereinbarung heute unterzeichnet und die Straße von Hormuz für alle wieder geöffnet werden. Der Iran hat das noch nicht bestätigt. Trotz der seit Anfang April geltenden Waffenruhe halten die Kämpfe in der Region an. Zuletzt haben US-Streitkräfte mehrere iranische Drohnen abgeschossen, die Handelsschiffe bedroht haben sollen. Der Druck auf die Bundesregierung in Sachen Reformen wächst. Unter anderem Arbeitgeberpräsident Reinhard Dulger fordert schnelle Ergebnisse. Tom Husse dazu.
3: Ja, der Bild sagte Dulger, bis Mitte Juli müssten aus seiner Sicht Reformen stehen, damit es einen Befreiungsschlag für die Betriebe gibt und sich die Stimmung in der Wirtschaft wieder dreht. Denn die ist weiter schlecht. 90% der Unternehmen sind laut Umfragen mit der Arbeit von Schwarz-Rot unzufrieden. Union und SPD wollen ja große Reformen, unter anderem bei Steuern, der Gesundheit und der Rente auf die Beine stellen. Beschlossen ist da bisher aber noch nichts.
2: Bund und Länder stehen offenbar kurz vor einer Einigung auf eine große Finanzreform. Laut Handelsblatt gibt es bei den Verhandlungen über die Verteilung der Kosten deutliche Fortschritte. Geplant ist, dass künftig grundsätzlich derjenige zahlt, der neue Ausgaben verursacht. Über dieses Prinzip streiten Bund und Länder bereits seit rund einem Jahr. Ein Kompromiss könnte Ende des Monats beschlossen werden. Für die Ukraine und Moldau rückt der EU-Beitritt ein kleines Stück näher. Montag starten die ersten Verhandlungen. Die dauern meist mehrere Jahre. Die Ukraine will schon länger Teil der EU werden. Bisher hatte Ungarn da auf die Bremse getreten. Das hat sich mit dem Regierungswechsel dort geändert. Brasilien startet mit einem Unentschieden in die Fußball-Weltmeisterschaft in Nordamerika. Gegen Marokko reicht es nur für ein 1:1 für den Rekordweltmeister. Zuvor gab es schon die erste Überraschung bei der WM. Die Schweiz hat gegen Katar 1:1 gespielt.
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4: Mit KI-Support. Wolkig bis oft stark bewölkt ist es gerade in vielen Ecken. Dazu gehen im Norden und Osten immer mal wieder Schauer runter. Ganz vereinzelt ist auch ein Gewitter drin. Später wird es im Südwesten freundlicher und bleibt meist trocken, sonst hält sich der Wolkenkram. Die Höchstwerte liegen bei 15 bis 27 Grad. Morgen dann wieder viel Sonne im Süden und Südwesten, sonst eher viele Wolken, maximal bis 25 Grad.
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2: Im Studio Imme Kasten. Die USA und der Iran stehen offenbar nun doch kurz vor einem Abkommen. Das hat zumindest US-Präsident Trump jetzt angekündigt. Demnach soll die Vereinbarung heute unterzeichnet und die Straße von Hormuz für alle wieder geöffnet werden. Der Iran hat das noch nicht bestätigt. Trotz der seit Anfang April geltenden Waffenruhe halten die Kämpfe in der Region an. Zuletzt haben US-Streitkräfte mehrere iranische Drohnen abgeschossen, die Handelsschiffe bedroht haben sollen. Der Druck auf die Bundesregierung in Sachen Reformen wächst. Unter anderem Arbeitgeberpräsident Rainer Dulger fordert schnelle Ergebnisse. Tom Husse dazu.
3: Ja, der Bild sagte Dulger, bis Mitte Juli müssten aus seiner Sicht Reformen stehen, damit es einen Befreiungsschlag für die Betriebe gibt und sich die Stimmung in der Wirtschaft wieder dreht. Denn die ist weiter schlecht. 90% der Unternehmen sind laut Umfragen mit der Arbeit von Schwarz-Rot unzufrieden. Union und SPD wollen ja große Reformen, unter anderem bei Steuern, der Gesundheit und der Rente auf die Beine stellen. Beschlossen ist da bisher aber noch nichts.
2: Bund und Länder stehen offenbar kurz vor einer Einigung auf eine große Finanzreform. Laut Handelsblatt gibt es bei den Verhandlungen über die Verteilung der Kosten deutliche Fortschritte. Geplant ist, dass künftig grundsätzlich derjenige zahlt, der neue Ausgaben verursacht. Über dieses Prinzip streiten Bund und Länder bereits seit rund einem Jahr. Ein Kompromiss könnte Ende des Monats beschlossen werden. Für die Ukraine und Moldau rückt der EU-Beitritt ein kleines Stück näher. Montag starten die ersten Verhandlungen. Die dauern meist mehrere Jahre. Die Ukraine will schon länger Teil der EU werden. Bisher hatte Ungarn da auf die Bremse getreten. Das hat sich mit dem Regierungswechsel dort geändert. Brasilien startet mit einem Unentschieden in die Fußball-Weltmeisterschaft in Nordamerika. Gegen Marokko reicht es nur für ein 1:1 für den Rekordweltmeister. Zuvor gab es schon die erste Überraschung bei der WM. Die Schweiz hat gegen Katar 1:1 gespielt.
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4: Mit KI-Support. Wolkig bis oft stark bewölkt ist es gerade in vielen Ecken. Dazu gehen im Norden und Osten immer mal wieder Schauer runter. Ganz vereinzelt ist auch ein Gewitter drin. Später wird's im Südwesten freundlicher und bleibt meist trocken, sonst hält sich der Wolkenkram. Die Höchstwerte liegen bei 15 bis 27 Grad. Morgen dann wieder viel Sonne im Süden und Südwesten, sonst eher viele Wolken, maximal bis 25 Grad.

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2: E-Autos gehören längst zum Straßenbild. Auf dem Supermarktparkplatz genauso wie auf der Autobahn. Inzwischen gibt es auch wieder Förderungen vom Bund beim Kauf. Doch wie weit ist die Elektromobilität in Deutschland wirklich? Welche Bundesländer liegen vorn? Wo wird besonders viel CO2 eingespart? Und reicht die Ladeinfrastruktur tatsächlich aus? Antworten liefern neue Daten von Energieanbieter E.ON. Darüber spreche ich jetzt mit Karin P. Müller von E.ON. Hallo.
3: Hallo, grüße Sie.
2: Frau P. Müller, rund 2 Millionen E-Autos und erstmals über 100.000 elektrische LKWs. Wie ordnen Sie diese Entwicklung ein?
3: Ja, wir sehen, die Elektromobilität ist ganz klar in der Breite angekommen. Das gilt für Pkw, aber eben auch für Nutzfahrzeuge vom Transporter bis zum 40-Tonner, die elektrisch betrieben werden. Und wir sehen mit Blick auf die Bundesländer und die Landkreise auch, die Elektromobilität ist auch kein regionales Phänomen. Wir sehen in allen Bundesländern einen starken Zuwachs an Elektrofahrzeugen und das sowohl in den Großstädten als auch auf dem Land.
2: Stichwort Klimaschutz. Wie groß ist denn der Beitrag der E-Mobilität beim CO2-Sparen wirklich?
3: Ja, die Elektromobilität kann hier auf jeden Fall einen großen Beitrag leisten. Zum einen durch das Einsparen von CO2-Emissionen, aber auch weil lokale Abgase und Schadstoffe verringert werden. Mal auf die CO2-Emissionen geguckt. Die E-Autos, die heute in Deutschland unterwegs sind, sparen bereits 5,2 Millionen Tonnen CO2 pro Jahr ein. Und durch die elektrischen Lkw kommen zusätzlich 1,2 Millionen Tonnen CO2-Ersparnisse dazu. Da sehen wir also, die Elektromobilität hat einen ganz großen Hebel für den Klimaschutz.
2: Ja, reicht die Ladeinfrastruktur überhaupt aus? Welche Regionen sind der Spitze? Welche haben Nachholbedarf?
3: Die Ladeinfrastruktur in Deutschland ist viel besser als ihr Ruf. Wir haben hier schon über 190.000 öffentliche Ladepunkte installiert. Und die kommen ja noch on top auf die vielen privaten Wallboxes, die E-Autofahrerinnen und Fahrer zu Hause haben und auf die Ladestationen, die Unternehmen für ihre Mitarbeiter installiert haben. Das ist also schon eine ganze Menge. Wichtig ist, dass man nicht nur die Anzahl der Ladepunkte betrachtet, sondern auch die Ladeleistung. Das macht ja einen großen Unterschied, ob an einer Ladestation 11 Kilowatt oder 400 Kilowatt geladen werden können. Ein ganz interessanter Messwert kommt hier von der EU, die 1,3 Kilowatt öffentliche Ladeleistung pro zugelassenem E-Pkw sieht. Und die gute Nachricht, in Deutschland haben wir sogar 4,1 Kilowatt öffentliche Ladeleistung pro zugelassenem E-Pkw und übertreffen hier also dieses EU-Ziel schon heute.
2: Mal ein Blick in die Regionen. Wo steht denn Deutschland besonders gut da?
3: Ja, wenn man sich die einzelnen Bundesländer anschaut, dann ist Bayern ganz weit vorne, was die installierte Ladeleistung angeht. Und Nordrhein-Westfalen ist Spitzenreiter beim Bestand an E-Autos. Klar, ist auch ein einwohnerstarkes Land und auch ganz weit vorne bei den E-Lkw. Besonders viele schwere Lkw, also E-Lkw über 12 Tonnen, sind anteilig in Mecklenburg-Vorpommern im Einsatz. Auch ganz spannend zu sehen.
2: Das war Karin P. Möller von E.ON. Vielen Dank für das Gespräch.
3: Dankeschön. Tschüss.
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1: Die Bundesregierung will die Abwehr von Cyberangriffen deutlich stärken. Das Kabinett hat dazu einen Gesetzentwurf beschlossen. So sollen Behörden wie zum Beispiel Polizei und BKA mehr Befugnisse bekommen. Bundesinnenminister Dobrindt.
2: Wir stellen fest, dass wir zunehmend professionellen Angriffen ausgesetzt sind, die auch ein wesentlicher Teil der hybriden Bedrohungen darstellen.
1: Cyberangriffe würden zur Spionage eingesetzt, aber auch um unsere Gesellschaft zu destabilisieren, so der CSU-Politiker. Wegen illegaler Produkte hat die EU-Kommission eine Strafe in Höhe von 200 Millionen Euro gegen den chinesischen Online-Marktplatz Temu verhängt. Die Brüsseler Behörde teilte mit, dass das Unternehmen Risiken und Schäden für Verbraucher nicht ordentlich bewertet habe.

0: Verbraucher in der EU stießen bei Temu mit hoher Wahrscheinlichkeit auf illegale Artikel. Und Tippen, Wetten, Mitfiebern. Die vom 11. Juni bis zum 19. Juli in den USA, Kanada und Mexiko stattfindende Fußball-WM wird mal wieder Millionen Deutsche in ihren Bann ziehen. Vom Radio oder Fernseher, in organisierten Tippspielen oder auch in Online-Wettbüros, wo man beispielsweise längst Geld darauf setzen kann, wer Weltmeister, Torschützenkönig oder bereits in der Vorrunde ausscheiden wird. Und das Beste? In Deutschland sind Sportwettengewinne für Privatpersonen grundsätzlich steuerfrei, sagt Steffen Gall von der Vereinigten Lohnsteuerhilfe, kurz VLH.
1: Und zwar unabhängig von der Höhe. Es spielt auch keine Rolle, ob die Wetten online oder vor Ort in einem Wettbüro platziert wurden. Das gilt übrigens nicht nur für Fußballwetten, sondern auch für Wetten auf andere Sportarten oder Pferderennen. Sämtliche Gewinne aus solchen Wetten müssen nicht versteuert und auch nicht in der Steuererklärung angegeben werden.
0: Selbst wer in seiner Freizeit Sportwetten regelmäßig und auch in größerem Umfang als Hobby betreibt, muss in der Regel keine Einkommensteuer auf seine Gewinne zahlen.
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1: Im Studio Immekasten. Die USA und der Iran stehen offenbar nun doch kurz vor einem Abkommen. Das hat zumindest US-Präsident Trump jetzt angekündigt. Demnach soll die Vereinbarung heute unterzeichnet und die Straße von Hormuz für alle wieder geöffnet werden. Der Iran hat das noch nicht bestätigt. Trotz der seit Anfang April geltenden Waffenruhe halten die Kämpfe in der Region an. Zuletzt haben US-Streitkräfte mehrere iranische Drohnen abgeschossen, die Handelsschiffe bedroht haben sollen. Der Druck auf die Bundesregierung in Sachen Reformen wächst. Unter anderem Arbeitgeberpräsident Rainer Dulger fordert schnelle Ergebnisse. Tom Husse dazu.
2: Ja, der Bild sagte Dulger, bis Mitte Juli müssten aus seiner Sicht Reformen stehen, damit es einen Befreiungsschlag für die Betriebe gibt und sich die Stimmung in der Wirtschaft wieder dreht. Denn die ist weiter schlecht. 90% der Unternehmen sind laut Umfragen mit der Arbeit von Schwarz-Rot unzufrieden. Union und SPD wollen ja große Reformen, unter anderem bei Steuern, der Gesundheit und der Rente auf die Beine stellen. Beschlossen ist da bisher aber noch nichts.
1: Bund und Länder stehen offenbar kurz vor einer Einigung auf eine große Finanzreform. Laut Handelsblatt gibt es bei den Verhandlungen über die Verteilung der Kosten deutliche Fortschritte. Geplant ist, dass künftig grundsätzlich derjenige zahlt, der neue Ausgaben verursacht. Über dieses Prinzip streiten Bund und Länder bereits seit rund einem Jahr. Ein Kompromiss könnte Ende des Monats beschlossen werden. Für die Ukraine und Moldau rückt der EU-Beitritt ein kleines Stück näher. Montag starten die ersten Verhandlungen. Die dauern meist mehrere Jahre. Die Ukraine will schon länger Teil der EU werden. Bisher hatte Ungarn da auf die Bremse getreten. Das hat sich mit dem Regierungswechsel dort geändert. Brasilien startet mit einem Unentschieden in die Fußball-Weltmeisterschaft in Nordamerika. Gegen Marokko reicht es nur für ein 1:1 für den Rekordweltmeister. Zuvor gab es schon die erste Überraschung bei der WM. Die Schweiz hat gegen Katar 1:1 gespielt.
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4: Einfach mal abschalten. Dafür ist der Urlaub natürlich die beste Zeit des Jahres. Aber egal, ob man nun verreist, sich am Baggersee oder auf Balkonien entspannt, man sollte niemals unvorsichtig werden und seine Mobilgeräte zu sorglos nutzen, wenn man ins Internet geht. Denn das könnte gefährlich werden. Helke Michael berichtet.
5: Viele Kriminelle reiben sich die Hände, wenn wir uns im Urlaub mit unseren Mobilgeräten erholen und an nichts Böses denken.
6: Das spielt natürlich Dieben in die Hände, die es auf Smartphones und Tablets abgesehen haben, um die dann weiter zu verkaufen. Noch viel wertvoller sind allerdings die Daten auf den leider immer noch oft viel zu schlecht gesicherten Geräten. Denn selbst wenn Kriminelle mal die Daten nicht weiterverkaufen, hat man selber immer noch das Problem, dass die Daten, die auf dem Gerät gespeichert waren, für einen selber erstmal weg sind und das im schlimmsten Fall auch unwiederbringlich.
5: So der G-Data-IT-Sicherheitsexperte Tim Berghoff. Zum einen empfiehlt er, Apps und Betriebssystem regelmäßig abzudaten, um Datenklau zu erschweren.
6: Zum anderen empfehle ich, eine effektive und umfassende Sicherheitslösung zu installieren, wie zum Beispiel die G-Data Mobile Internet Security. Mit der kann man darüber hinaus auch sein Mobilgerät orten und sperren, falls es doch mal gestohlen werden sollte.
5: Außerdem sollte man öffentliches WLAN in Flughäfen, Bahnhöfen, Hotels und an anderen Orten möglichst meiden. Denn persönliche Passwörter für E-Mail-Postfächer, fürs Online-Banking oder für soziale Netzwerke wandern dort oft schnell in falsche Hände, wenn man nicht aufpasst.
6: Kriminelle können nämlich hier einen eigenen, bösartigen Hotspot aufsetzen und dann Teile des Datenverkehrs mitlesen. Öffentliches WLAN deshalb bitte nur zusammen mit einer VPN-Verbindung nutzen, denn da werden die Daten zusätzlich verschlüsselt übertragen, sodass Dritte auf keinen Fall mitlesen können. Aber selbst mit einem VPN würde ich aus Sicherheitsgründen im Urlaub immer noch aufs Online-Banking verzichten und das eher machen, wenn ich wieder zu Hause bin.
5: Ein weiterer Tipp ist, vorm Urlaub unbedingt eine Sicherheitskopie von allen auf den Mobilgeräten gespeicherten Daten machen.
6: Und zwar in einer Cloud oder auf einem USB-Stick. Auf so einem USB-Stick kann man übrigens auch noch abfotografierte oder eingescannte Dokumente, wie zum Beispiel Reisepässe oder Ausweise, Flugtickets, Buchungsunterlagen oder Impfpässe draufpacken. Aber natürlich so, dass nicht jeder sofort drankommt.
4: Mehr Tipps für ein sicheres Surfen im Urlaub gibt's kompakt und verständlich aufbereitet online unter gdata.de.

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1: Na, schon mal drüber nachgedacht, auf ein E-Auto umzusteigen? Für viele ist das ja immer noch eher Zukunftsmusik und das liegt vor allem auch an einigen Vorteilen. Besonders die Reichweite reicht nie. Das Laden dauert ewig oder noch schlimmer, die Ladeinfrastruktur in Deutschland ist viel zu schlecht. Das sind so die abschreckendsten Themen. Was da wirklich dran ist und was die E-Auto-Besitzer dazu sagen, das zeigt jetzt eine aktuelle Befragung im Auftrag vom Direktversicherer DA Direkt. Mehr dazu verrät uns meine Kollegin Hanna Kerst.
2: Die gute Nachricht zuerst. Die viel zitierte Reichweitenangst nimmt immer mehr ab. Verrät Bernd Engelin vom Direktversicherer DA Direkt.
3: Und unsere Befragung zeigt auch, die große Mehrheit der E-Autofahrer empfindet auf Langstreckenfahrten ein Stopp von bis zu 20 Minuten durchaus als okay. Allerdings nur dann, wenn Sie in dieser Zeit auch mindestens 200 Kilometer Reichweite nachladen können. Ganz anders sehen das die Verbrennerfahrer. Sie geben nämlich mehrheitlich an, 10 Minuten, das ist bei mir wirklich die Toleranzgrenze für einen Ladestopp. Mehr würde ich dafür nicht investieren wollen.
2: Weniger zufrieden sind E-Autofahrer hingegen mit der Ladeinfrastruktur.
3: Ein Viertel beklagt insbesondere eine zu geringe Zahl an Schnelllademöglichkeiten, während natürlich auf der anderen Seite immer mehr Fahrzeuge auf den Markt kommen, die bis zu 400 Kilowatt Spitzenleistung laden können, also in einem sehr hohen Tempo. Hier zeigen die Ergebnisse also wirklich einen klaren Handlungsbedarf für Investitionen in die Ladeinfrastruktur. Deren Ausbau darf nämlich auf gar keinen Fall hinter der technologischen Entwicklung bei den Fahrzeugen auf der Strecke bleiben, denn sonst leidet die Akzeptanz von E-Mobilität.
2: Und auch die Bezahlsysteme an den Ladesäulen sowie die Preisstruktur lassen noch zu wünschen übrig.
3: Häufig werden auch spezielle Apps verlangt, damit man überhaupt bezahlen kann. Und eine einfache EC-Kartenzahlung wird im Prinzip so gut wie nie angeboten. Für Verbraucherinnen und Verbraucher zählt am Ende insbesondere die Verlässlichkeit beim Laden, beim Fahren und natürlich auch der Überblick bei den Kosten. Und genau deshalb brauchen wir eine Infrastruktur, die mit dem tatsächlichen Nutzungsverhalten der E-Autofahrer Schritt hält und Planungssicherheit schafft. Das ist ganz, ganz wichtig.
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2: In den USA und China gehören sie in immer mehr Großstädten zum Alltag. Autonome Shuttles. Wie wir hierzulande künftig fahrerlos unterwegs sein könnten, das hat DB Regio, die Nahverkehrssparte der Deutschen Bahn, in einer aktuellen Studie untersucht. Die Infos hat Danika Große.
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4: 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Und das Beste ist, ich spare 170 Euro im Monat, wenn ich vom Auto komplett umsteige.
3: Vor allem für den ländlichen Raum sind autonome Busse eine echte Chance für eine bessere Mobilität.
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3: Erste Beispiele gibt es schon. 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Dort wird ausprobiert, wie gut das System funktioniert und was noch verbessert werden muss.
4: In Testverkehren wie Kira in Darmstadt und Kreuz-Offenbach zum Beispiel, das sind aber noch Erprobungsverkehre mit Sicherheitsfahrer. Komplett fahrerlos können wir heute schon fahren, da sind wir gesetzlich tatsächlich Vorreiter. Was fehlt, sind die autonomen Serienfahrzeuge. Da ist die Industrie in der Pflicht.
2: Laut einer aktuellen Studie könnten autonome Fahrzeuge besonders die Mobilität im ländlichen Raum revolutionieren. 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
2: Im Studio Imme Kasten. Die USA und der Iran stehen offenbar nun doch kurz vor einem Abkommen. Das hat zumindest US-Präsident Trump jetzt angekündigt. Demnach soll die Vereinbarung heute unterzeichnet und die Straße von Hormuz für alle wieder geöffnet werden. Der Iran hat das noch nicht bestätigt. Trotz der seit Anfang April geltenden Waffenruhe halten die Kämpfe in der Region an. Zuletzt haben US-Streitkräfte mehrere iranische Drohnen abgeschossen, die Handelsschiffe bedroht haben sollen. Der Druck auf die Bundesregierung in Sachen Reformen wächst. Unter anderem Arbeitgeberpräsident Rainer Dulger fordert schnelle Ergebnisse. Tom Husse dazu.
3: Ja, der Bild sagte Dulger, bis Mitte Juli müssten aus seiner Sicht Reformen stehen, damit es einen Befreiungsschlag für die Betriebe gibt und sich die Stimmung in der Wirtschaft wieder dreht. Denn die ist weiter schlecht. 90% der Unternehmen sind laut Umfragen mit der Arbeit von Schwarz-Rot unzufrieden. Union und SPD wollen ja große Reformen, unter anderem bei Steuern, der Gesundheit und der Rente auf die Beine stellen. Beschlossen ist da bisher aber noch nichts.
2: Bund und Länder stehen offenbar kurz vor einer Einigung auf eine große Finanzreform. Laut Handelsblatt gibt es bei den Verhandlungen über die Verteilung der Kosten deutliche Fortschritte. Geplant ist, dass künftig grundsätzlich derjenige zahlt, der neue Ausgaben verursacht. Über dieses Prinzip streiten Bund und Länder bereits seit rund einem Jahr. Ein Kompromiss könnte Ende des Monats beschlossen werden. Für die Ukraine und Moldau rückt der EU-Beitritt ein kleines Stück näher. Montag starten die ersten Verhandlungen. Die dauern meist mehrere Jahre. Die Ukraine will schon länger Teil der EU werden. Bisher hatte Ungarn da auf die Bremse getreten. Das hat sich mit dem Regierungswechsel dort geändert. Brasilien startet mit einem Unentschieden in die Fußball-Weltmeisterschaft in Nordamerika. Gegen Marokko reicht es nur für ein 1:1 für den Rekordweltmeister. Zuvor gab es schon die erste Überraschung bei der WM. Die Schweiz hat gegen Katar 1:1 gespielt.
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4: Mit KI-Support. Wolkig bis wechselhaft ist es gerade und vor allem im Norden und Osten kann es auch mal nass werden mit Schauern. Vereinzelt ist sogar ein Gewitter drin. Richtung Nachmittag wird es im Südwesten freundlicher und bleibt eher trocken. Sonst hängen weiter viele Wolken. Dazu liegen die Höchstwerte bei 15 bis 27 Grad. Morgen dann mehr Sonne im Süden, sonst oft wolkig, maximal bis 23 Grad.

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2: Brüllen komisch und tief berührend. Das ist Joachim Meyerhoffs autobiografischer Bestseller-Roman Ach, diese Lücke, diese entsetzliche Lücke. Genau den hat Erfolgsregisseur Simon Verhoeven nach Alter weißer Mann und dem Milli-Vanilli-Biopic Girl, You Know It's True fürs Kino verfilmt. Mit Senta Berger, Bruno Alexander, Michael Wittenborn in den Hauptrollen und vielen weiteren Stars wie beispielsweise Caroline Herfurth, Laura Tonke, David Striso und Tom Schilling gibt's den Film nun endlich auch auf DVD fürs Heimkino. Jessica Martin verrät uns mehr.
3: Joachim ist 20 und zieht zu seinen Großeltern nach München, um Schauspieler zu werden. Sein Ziel ist die Aufnahme an der renommierten Falkenberg-Schule, aber Oma und Opa sehen das Ganze eher skeptisch.
4: Du weißt, diese Prüfung gehört zu den schwersten überhaupt. Es ist vermutlich leichter, ein Astronaut zu werden.
5: Die Schauspielerei ist ja ein sehr spezieller Beruf. Nervenaufreibend, demütigend.
3: Joachim schlägt aber alle Warnungen in den Wind, stellt sich frohen Mutes der neuen Herausforderung und landet schnell auf dem Boden der Tatsachen.
6: Cut!
7: Du Joachim, das reicht nicht. Versuch doch mal einen echten Schmerz zu benutzen. Erinner dich an etwas, das dir wirklich fehlt. Eine Lücke in dir.
3: Doch das ist leichter gesagt als getan und fällt Joachim echt schwer.
8: Was wollen Sie von mir?
9: Die Frage ist, was du hier willst. Ich komme überhaupt nicht an dich ran.
10: Das muss lockerer werden hier.
3: Aufgeben will er aber natürlich auf keinen Fall.
8: Was soll ich machen?
11: Du fixst den Baum.
8: Warum?
12: Ja, das möchte ich auch wissen. Warum?
13: Run away.

0: Aber dazu muss er mit Hilfe seiner skurrilen Großeltern.
1: Diese Lücke! Diese schreckliche Lücke!
2: Diese entsetzliche Lücke.
1: Ach ja, natürlich.
0: Erstmal richtig zu sich selbst finden.
3: Joachim, lächel mal. Und jetzt nicht nur mit dem Mund, sondern mit dem ganzen Körper. Versuch mal mit den Brustwarzen zu lächeln.
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2: Der großartige Harpe Kerkeling ist dieses Jahr ja nach längerer Pause gleich mit zwei tollen Komödien auf die große Kinoleinwand zurückgekehrt. Eine davon ist Extrawurst von Regisseur Markus H. Rosenmüller, die bereits fast 2 Millionen Besucher im Kino begeistert hat. Darin brilliert Harpe als Tennisclub-Vereinsvorsitzender Heribert zusammen mit Christoph Maria Herbst, Fariyadim, Anja Knauer und Friedrich Mücke. Und diese wunderbar respektlose Komödie gibt's nun zum Download sowie auf DVD, Blu-ray und digital zum Zuhausegucken auf der Couch. Jessica Martin verrät uns mehr.
3: Heribert ist langjähriger Vorsitzender des rheinischen Provinztennisclubs Lengenheide, in dem die Welt noch so richtig in Ordnung ist.
4: Dank unseres Vereinsmottos, im Frieden und im Krieg, behält die Einigkeit den Sieg.
3: Doch als die Mitglieder über die Anschaffung eines neuen Grills abstimmen sollen...
5: Lass uns das abkürzen. Wir kaufen einen neuen Grill, weil der alte ist nämlich Schrott.
6: Kein Widerstand? Einstimmig angenommen.
3: Gibt's unerwarteterweise noch eine Wortmeldung.
7: Heribert! Wäre das nicht eine nette Geste, wenn wir für Mitglieder mit türkischem Migrationshintergrund auch einen zweiten Grill dazu holen?
8: Das darf doch nicht wahr sein.
3: Auch Heribert ist völlig entgeistert.
9: Wir haben doch nur ein türkisches Mitglied. Und, Errol?
10: Du hast doch bestimmt nichts dagegen, wenn wir deine Knoblauchwurst mit auf unseren Grill legen.
11: Wenn Schwein auf dem Grill ist, dann geht das für Muslime eigentlich nicht.
12: Ja, wenn der Schwein drauf war, dann ist der Grill, Achtung, versaut.
3: Daraufhin entbrennt eine hitzige Diskussion, die sich langsam aber sicher immer weiter hochschaukelt.
13: Man kann sich als Minderheit einer Mehrheit auch mal beugen und nicht mal eine Extrawurst brauchen für seine bescheuerte Religion.
14: Vorsicht, pass auf, was du sagst.
13: Auf was soll ich denn aufpassen? Komm ich dann zur Strafe? Keine 72 Jungfrauen?
15: So viele findet man in Lengenheide eh nicht.
3: Total aus dem Ruder läuft es aber erst, als Heribert irgendwann die Schnauze voll hat und einfach eigenmächtig entscheidet.
16: Als Präsident des TC Lengenheide beschließe ich unter Berufung auf die Notstandsregeln einen eigenen Türkengrill.
13: Was denn für Notstandsregeln?
17: Du führst dich hier auf wie der deutsche Erdogan.
18: Das ist eine Beleidigung.
19: Ja, aber wir sagen es Erdogan ja nicht weiter.

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2: Verfassungsschutzpräsident Seelen hat neue Befugnisse für den Inlandsgeheimdienst gefordert. Der Süddeutschen Zeitung sagte er, Sicherheit und Souveränität resultierten aus Abschreckung und Wehrhaftigkeit. Nach Spiegelinformationen soll der Verfassungsschutz im Zuge einer Geheimdienstreform etwa künftig heimlich Computer und Handys von Zielpersonen durchleuchten dürfen. Über 30 Jahre ist es her, dass das 2G-Netz eingeführt wurde, damals für Telefonate und SMS. Jetzt hat der Handynetzbetreiber O2 Telefon mitgeteilt, dass die Technologie in der zweiten Jahreshälfte 2028 abgeschaltet wird. Mittlerweile geht's bei 2G vor allem um Datenverkehr. Allerdings kann 2G nur Minimaldaten transportieren und generell steigt die Datenmenge immer weiter an. Und alte Handys landen oft ungenutzt in der Schublade. Laut einer Bitkom-Umfrage haben 86% der Menschen in Deutschland mindestens ein ausrangiertes Gerät zu Hause. Insgesamt sollen es rund 170 Millionen sein. Dabei stecken in den Smartphones wertvolle Rohstoffe wie Gold, Silber und seltene Erden. Bitkom empfiehlt deshalb, alte Geräte lieber weiterzugeben, zu verkaufen oder zu spenden, statt sie liegen zu lassen.
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1: Im Studio Immekasten. Die USA und der Iran stehen offenbar nun doch kurz vor einem Abkommen. Das hat zumindest US-Präsident Trump jetzt angekündigt. Demnach soll die Vereinbarung heute unterzeichnet und die Straße von Hormuz für alle wieder geöffnet werden. Der Iran hat das noch nicht bestätigt. Trotz der seit Anfang April geltenden Waffenruhe halten die Kämpfe in der Region an. Zuletzt haben US-Streitkräfte mehrere iranische Drohnen abgeschossen, die Handelsschiffe bedroht haben sollen. Der Druck auf die Bundesregierung in Sachen Reformen wächst. Unter anderem Arbeitgeberpräsident Rainer Dulger fordert schnelle Ergebnisse. Tom Husse dazu.
2: Ja, der Bild sagte Dulger, bis Mitte Juli müssten aus seiner Sicht Reformen stehen, damit es einen Befreiungsschlag für die Betriebe gibt und sich die Stimmung in der Wirtschaft wieder dreht. Denn die ist weiter schlecht. 90% der Unternehmen sind laut Umfragen mit der Arbeit von Schwarz-Rot unzufrieden. Union und SPD wollen ja große Reformen, unter anderem bei Steuern, der Gesundheit und der Rente auf die Beine stellen. Beschlossen ist da bisher aber noch nichts.
1: Bund und Länder stehen offenbar kurz vor einer Einigung auf eine große Finanzreform. Laut Handelsblatt gibt es bei den Verhandlungen über die Verteilung der Kosten deutliche Fortschritte. Geplant ist, dass künftig grundsätzlich derjenige zahlt, der neue Ausgaben verursacht. Über dieses Prinzip streiten Bund und Länder bereits seit rund einem Jahr. Ein Kompromiss könnte Ende des Monats beschlossen werden. Für die Ukraine und Moldau rückt der EU-Beitritt ein kleines Stück näher. Montag starten die ersten Verhandlungen. Die dauern meist mehrere Jahre. Die Ukraine will schon länger Teil der EU werden. Bisher hatte Ungarn da auf die Bremse getreten. Das hat sich mit dem Regierungswechsel dort geändert. Brasilien startet mit einem Unentschieden in die Fußball-Weltmeisterschaft in Nordamerika. Gegen Marokko reicht es nur für ein 1:1 für den Rekordweltmeister. Zuvor gab es schon die erste Überraschung bei der WM. Die Schweiz hat gegen Katar 1:1 gespielt.

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2: Ein Social-Media-Verbot für Kinder wird es in Deutschland wohl nicht allzu bald geben. Innenminister Dobrindt hat den Funke-Zeitungen gesagt, die Maßnahme sei schwer durchsetzbar und deshalb wenig zielführend. Wann Kinder ein Handy bekommen, sollte nicht der Staat entscheiden, sondern die Eltern. In anderen EU-Ländern wie Dänemark, Frankreich und Spanien sind Social-Media-Verbote bereits geplant oder sogar schon eingeführt. Beim Thema künstliche Intelligenz denken viele zuerst an ChatGPT. Jetzt ist der US-Tech-Milliardär Elon Musk mit einer Klage gegen die Führung des ChatGPT-Entwicklers OpenAI gescheitert. Musk, früher Geldgeber von OpenAI, wirft dem Startup unter anderem vor, die Sicherheit der KI-Technologie zu vernachlässigen und nicht gemeinnützig zu arbeiten. Das Gericht hat aber geurteilt, dass die Verjährungsfrist schon abgelaufen war. Und nach einem Jahr im Amt hat Papst Leo seine erste Enzyklika veröffentlicht. In dem mehr als 100 Seiten langen Lehrschreiben geht es um das Thema künstliche Intelligenz. Die erste Enzyklika in der Amtszeit eines neuen Papstes gilt vielfach als eine Art Regierungserklärung für dessen Pontifikat. Leos Lehrschreiben trägt den Namen Magnifica Humanitas, großartige Menschen.
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2: Bäume machen unsere Städte und Dörfer erst richtig lebenswert und es fühlt sich gleich viel besser an, wenn man eine Straße oder einen Spielplatz sieht, wo ein paar saftig grüne Bäume stehen. So richtig gut geht's aber vielen Bäumen in unseren Ortschaften nicht, denn sie sind von Trockenheit und Abholzung bedroht. Die gute Nachricht, jeder kann nun seinem Lieblingsbaum helfen und braucht dafür nur ein Smartphone. Mehr dazu von Jessica Martin.
3: Bäume sind wunderschön und übernehmen wichtige Funktionen für uns alle, erklärt der BUND-Abteilungsleiter Biodiversität Christian Hönig.
4: Sie kühlen die Stadt, sie sind sozusagen die beste Klimaanlage, die wir haben. Sie reinigen die Luft auch von Schadstoffen, sie wirken beruhigend und tragen so zur Gesundheit bei und auch natürlich für die Natur. Für Insekten, für Vögel sind sie auch in den Städten ganz wertvolle Trittsteinbiotope oder in Parks natürlich dann auch komplette Lebensräume.
3: Allerdings haben es die Bäume in unseren Ortschaften nicht leicht. Besonders schwierig der Standort Straße.
4: Oberirdisch fehlt es oft am Platz, wo sie ihre Äste hin ausstrecken. Die Gebäude, an denen sie dran stehen, speichern die Wärme und geben sie die ganze Zeit ab. Glasfassaden wirken teilweise wie ein Brennglas. Und unterirdisch sieht es auch nicht viel besser aus, eigentlich sogar noch schlimmer. Da ist dann stark verdichteter Boden, der nur sehr schwer zu durchwurzeln ist, wenn da überhaupt am Platz ist.
3: Aber auch Hundeurin, Anfahrschäden durch Autos oder das Anschließen von Fahrradschlössern setzen den Bäumen zu.
4: Ein ganz großes Problem ist auch noch Streusalz. Das ist eigentlich der Baumkiller Nummer 1. Und wir können froh sein, dass sie überhaupt da so ihren Dienst tun. Um Bäume wirksam schützen zu können, brauchen wir verlässliche Daten. Und dabei zählen wir auch für die Unterstützung der Bürgerinnen und Bürger.
3: Um den Bäumen eine Stimme zu geben und einen Überblick über den Baumbestand zu bekommen, gibt es das Projekt Mein Baum. Hier kann jeder mithelfen und über die BUND-App Mein Baum wichtige Informationen zusammentragen.
4: Um mitzumachen, müssen Sie einfach nur die kostenlose App runterladen und sich dann einmal registrieren. Das können Sie auch mit Gruppen oder zum Beispiel auch mit Schulklassen gemeinsam machen. Und über die App können Sie dann halt mitteilen, wo ein Baum steht, um welche Baumart es sich handelt und dann auch, wie es dem Baum geht. Und neu haben wir jetzt halt drin, dass Sie nicht nur so den einzelnen Baum erfassen können, sondern sogar ganze Baumgruppen und vor allem die Alleen melden können. Die Standorte werden dann per GPS erfasst oder Sie können die auch manuell eintragen.
3: Übrigens, der Zustand eines Baumes ist ganz leicht zu erkennen, zum Beispiel an der Baumkrone.
4: Es hat eine richtig schöne, dichte Krone, voll mit Laub, dann geht es den Bäumen in der Regel gut. Wird die Krone schütter, kann ich da so ein bisschen durchgucken, werden die Blätter eingerollt, verfärben die sich schon im Sommer irgendwie gelb, haben die vielleicht sogar einen rostroten Rand und werden dann abgeworfen. Habe ich ganz viele trockene Astpartien, daran kann ich erkennen, dass es dem Baum nicht ganz gut geht. Und wer genauer hinschaut, bekommt dann mit der Zeit ein Gefühl dafür, ob es ihm gerade gut geht oder ob er Hilfe braucht.
2: Also, einfach mal mithelfen und seinem Lieblingsbaum helfen. Das geht mit der kostenlosen BUND-App Mein Baum. Mehr Infos gibt's im Netz unter bund-naturschutz.de/meinbaum.

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Liebe Hörerinnen und Hörer, wir sagen wieder einmal herzlich willkommen zu einer neuen Ausgabe von Radio DARC, dem spannenden Technikmagazin des Deutschen Amateur-Radioclubs. Heute ist es die Sendung Nummer 592. Das Datum der Erstveröffentlichung ist Freitag, der 12. Juni 2026. Ich bin Cody Farrin und werde Sie durch das Programm der folgenden Stunde führen. Es war eine Erfindung, ohne die Sie heute Radio DARC gar nicht hören könnten. Es gäbe kein Radio, kein Fernsehen, keine Handys, kein schnurloses Telefon. Die Rede ist natürlich von der drahtlosen Nachrichtenübertragung, gemeinhin als Funktechnik bezeichnet. Aber wissen Sie auch, wer als erster Mensch eine drahtlose Nachricht übermittelte? Kaum jemand kennt ihn. Das war ein gewisser Ferdinand Schneider aus Fulda. Wir stellen Ihnen diesen genialen Erfinder heute genauer vor. Ja, der Funk, das Radio. Was wären wir ohne diese Erfindung heute? Wo stünde unsere Gesellschaft? Es ist teuflisch gut, was nun George Harrison in unserem ersten Musiktitel zum Besten gibt mit Devil's Radio.

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1: Heute mit diesen Themen. Radio DARC Frequenztest am 7. Juni erfolgreich. Ham Radio Funkfachmesse vom 26. bis 28. Juni. Demografische Entwicklung in Japan spiegelt sich im Amateurfunk wider. Und Sonderrufzeichen zur WRTC 2026 aktiv. Am Mikrofon Conny Farren. Am vergangenen Sonntag war Radio DARC aus Wuferten auf zwei parallelen Frequenzen zu hören. Das ist die gewohnte 9670 kHz im 31 Meter Band und zusätzlich parallel die 7380 kHz im 41 Meter Band. Zum Einsatz kamen jeweils 125 kW Sendeleistung an zwei identischen Antennen, was einen direkten 1:1 Vergleich der Empfangsqualität erlaubte. Das Redaktionsteam erhielt rund 200 Empfangsberichte per E-Mail, wofür wir uns recht herzlich bedanken. Einen klaren Favoriten bei diesem Frequenzvergleich gab es nicht. Je nach Region lag mal die 9670 vorne, mal die 7380. Tendenziell war der Empfang im 41-Meter-Band im Westen, Norden und in der Mitte Deutschlands etwas besser. Im 31-Meter-Band hingegen machten Gebiete im Süden, in Österreich und der Schweiz das Rennen. Die Unterschiede waren aber insgesamt eher gering, maximal 10 dB. Es wurde aber öfter berichtet, dass die 7380 kHz etwas weniger Fading aufwies und stabilere Signale lieferte. Dies deckt sich mit unseren Erwartungen. Eine Aussendung im 41-Meter-Band scheint ein guter Kompromiss zu sein, um alle Regionen des Zielgebiets abzudecken. Wir werden dieses Ergebnis diskutieren und gegebenenfalls im Herbst einen dauerhaften Wechsel in Erwägung ziehen, abhängig von der weiteren Entwicklung der Sonnenaktivität. Hören Sie am Ende dieser Sendung, wie immer, den Funkwetterbericht von Christian Reiber, Delta Lima 8 Mike, Delta Whisky, vom HF-Referat des DARC. Vom 26. bis 28. Juni ist es wieder soweit. Europas größte Amateurfunkmesse, die Ham Radio, findet auf dem Messegelände in Friedrichshafen am Bodensee statt. Erwartet werden wieder Tausende von Besuchern. Vor Ort können Sie ein vielfältiges Programm aus der gesamten Palette des Amateurfunks erleben. Der große Ham-Flohmarkt lädt zum Stöbern ein, bei Händlern sind neue Techniktrends zu erfahren und auch der große ideelle Bereich gibt Einblicke in viele Themen. Das Bodensee-Treffen rundet alles mit einer großen Auswahl an Vorträgen ab. Das Messemotto in diesem Jahr lautet überdies Discover the Sky, Amateur Radio meets Astronomy. Das kommt nicht von ungefähr, da die Messe Friedrichshafen in diesem Jahr erstmals die neue Messe Astro parallel am Samstag, dem 27. Juni, veranstaltet. Die Schnittmengen mit dem Amateurfunk liegen auf der Hand. 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Das Eintrittsticket gilt für beide Messen. Freuen Sie sich also auf ein spannendes Wochenende am Bodensee. Der DARC freut sich, viele Mitglieder und Freunde des DARC wiederzutreffen. Wir wünschen Ihnen schon jetzt eine gute Anreise. Die demografische Entwicklung in Japan wirkt sich auf viele Lebensbereiche aus. Unter diesem Gesichtspunkt ist möglicherweise auch eine Meldung des japanischen Nachrichtenportals HamLife zu verstehen. Demzufolge ist die Anzahl der Funkamateure im fernöstlichen Land in den vergangenen 10 Jahren von 435.969 im Januar 2016 auf 332.120 im Januar dieses Jahres zurückgegangen. Die Zahlen stammen vom Ministerium für Innere Angelegenheiten. Japan ist eine der ältesten Gesellschaften der Welt. Das Durchschnittsalter liegt bei 50,2 Jahren, wobei Frauen eine Lebenserwartung von 87 Jahren und Männer eine Lebenserwartung von 81 Jahren haben. In den vergangenen 5 Jahren hat Japan etwa 3 Millionen Einwohner verloren. Zum Vergleich, Deutschland hat es etwas günstiger, aber auch hierzulande liegt das Durchschnittsalter bei 44,9 Jahren. Die Lebenserwartung für Frauen in Deutschland beträgt 83,2 Jahre und für Männer 78,5 Jahre. Die Überalterung der Gesellschaft und den daraus resultierenden Rückgang der Anzahl von Funkamateuren gibt es in vielen anderen Ländern ebenfalls. Umso wichtiger ist es, junge Menschen von den Vorteilen des Amateurfunks zu überzeugen, etwa für Bildung und berufliche Karriere. 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Die WRTC selbst ist die Weltmeisterschaft der Funkamateure und ermittelt alle 4 Jahre die besten Contest-Operateure der Welt. Sie findet statt vom 8. bis zum 13. Juli in der ostenglischen Region East Anglia. 100 Top-Contester aus der ganzen Welt kommen zusammen, um an 50 Standorten der Grafschaften Suffolk, Norfolk und Cambridgeshire am IARU-Contest teilzunehmen. Ausführliche Informationen dazu finden Sie in der Juli-Ausgabe der Clubzeitschrift CQDL, die um den 20. Juni erscheint. Das waren unsere heutigen Meldungen aus der Funkwelt für Sie. Der nächste Musiktitel ist ein Wunsch unseres Hörers Heinz Sülz, Rufzeichen Delta Golf 7 Delta Mike aus Lünen. Er schreibt uns wie folgt: Ich wünsche mir das Lied Wunderbar wie du von Peter Kraus. Es ist auch heute noch unser Lieblingslied. Im November 1959 haben wir geheiratet und ein paar Monate zuvor kam diese Schallplatte von Peter Kraus heraus. Wir, aber auch Peter Kraus, wurden 1939 geboren und auch im November 1959 startete der Peter Kraus Club. Uns alle gibt es heute noch. Ich bin Fan von Radio DARC und höre es jeden Sonntag. Nun denn, lieber Heinz, vielen Dank für dieses Lob und dann spielen wir jetzt gerne euer Lieblingslied hier auf Radio DARC.

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1: Die Funktechnik ist eine Erfindung, ohne die unsere heutige moderne Welt nicht denkbar wäre. Gemeint damit ist die drahtlose Übertragung von Nachrichten. Was vor mehr als 100 Jahren mit der drahtlosen Telegrafie begann, ist heute überall. Radio, Fernsehen, Handy, Internet, aller Orten ist Funk, sogar wenn man sein Auto aufsperrt. Wenn man jedoch fragt, wer die Person hinter einer der wichtigsten Erfindungen der Menschheit ist, dann bekommt man ganz unterschiedliche Antworten. Manche tippen auf den deutschen Physiker Heinrich Hertz, manche auf den italienischen Erfinder Guglielmo Marconi. Auch Nikola Tesla, James Maxwell und Alexander Popow werden als Kandidaten für diese Ehre gehandelt.

0: mehr als 180 Patente, die ihm zuerkannt wurden. Dabei wollen wir Ihnen jetzt diesen genialen Erfinder und sein Lebenswerk einmal genauer vorstellen. Ein Beitrag von Eva Maria Englert, Delta Golf 9, Mike Foxtrot Golf.
1: Hallo liebe DX-Freunde und Funkamateure. Es war eine Erfindung, ohne die Sie heute Radio DAC nicht hören könnten. Es gäbe kein Radio, kein Fernsehen, keine Handys, kein schnurloses Telefon. Diese Erfindung ist die drahtlose Nachrichtenübertragung, gemeinhin als Funk bezeichnet. Geboren am 10. Oktober 1866 in Fulda, galt Ferdinand Schneiders Interesse schon früh der Technik. So entwickelte er bereits als Schüler ein spezielles Bohnenschneidmesser, für das ein Fuldaer Maschinenfabrikant ein Patent anmeldete. Ferdinand bat seinen Vater, ihm eine Ausbildung zum Mechaniker zu ermöglichen und befasste sich nebenher auch mit Elektrotechnik. Er entschied sich für eine 4-jährige Lehrzeit bei einem Uhrmacher. Dort begann der junge Tüftler mit der Entwicklung einer elektrischen Uhr. Dies gelang ihm auch im Alter von gerade einmal 21 Jahren und er meldete das Funktionsprinzip nach weiteren Verbesserungen zum Patent an. Ein weiteres Projekt in einem ganz anderen Anwendungsbereich beschäftigte den jungen Patentinhaber während eines Aufenthalts in Hamburg, wo er an einer Lösung zur Beleuchtung öffentlicher Toiletten arbeitete. Das Konzept sah vor, Urin als elektrolytische Flüssigkeit für galvanische Batterien zu verwenden und darüber Glühlampen mit Energie zu versorgen. Ferdinand Schneider war offensichtlich ein Tüftler und Bastler. Nach der Ableistung des Militärdienstes kehrte er mittlerweile verheiratet nach Fulda zurück, wo er ein elektrotechnisches Installationsgeschäft eröffnete. Nach der Entwicklung eines Apparats zur Umwandlung von Gleichstrom in Wechselstrom bot ihm die Universität Jena die Ehrendoktorwürde an. Schneider war jetzt 27 Jahre alt. Aus diversen Gründen musste er diese Auszeichnung jedoch ablehnen. Auch die Windkraft hatte es ihm angetan. Inspiriert durch einige Exponate auf der Pariser Weltausstellung, entwickelte Schneider einen sogenannten Windmotor, den er auf einem 12 Meter hohen Stahlturm im Hinterhof seiner Werkstatt in der Fuldaer Brauhausstraße aufstellte. Mit einer von ihm entwickelten 30 Volt Stromanlage lud er einen aus 17 Zellen bestehenden Akkumulator auf. Mit dieser sogenannten Schneiderschen Elektrizitätszentrale versorgte er nicht nur sein eigenes Haus, sondern darüber hinaus weitere Anschlussnehmer mit elektrischem Strom, den er in eine höhere Spannung umsetzte. Kaum zu glauben, das alles fand Ende des 19. Jahrhunderts statt. Seine Ideen sind offensichtlich noch heute modern. Seine wohl wichtigste Erfindung war aber die drahtlose Telegrafie. Damit befasste er sich ab 1895. Dabei baute er auf Erkenntnissen des zu diesem Zeitpunkt bereits verstorbenen Physikers Heinrich Hertz auf. Ihm gelang 1889 der Nachweis elektromagnetischer Wellen sowie deren Ausbreitung mit Lichtgeschwindigkeit. Anlässlich eines Experimentiervorgangs im Saal der Harmonie des Werkmeisterbezirksvereins Fulda führte Ferdinand Schneider am 24. März 1895 erstmals öffentlich seine Erfindung der drahtlosen Telegrafie vor. Dies geschah nachweislich ein halbes Jahr vor dem italienischen Konkurrenten Guglielmo Marconi, der zusammen mit dem ebenfalls gebürtigen Fuldaer Ferdinand Braun den Nobelpreis für Physik erhielt. Natürlich stellt sich nun die Frage, warum diese Ehre dem bekannten Italiener und nicht Ferdinand Schneider zuteil wurde. Wie so oft und wie auch heute noch ist die Antwort das Geld und das Marketing. Marconi war der Sohn reicher Eltern. Er konnte viel Geld in die Vermarktung seiner Ideen stecken. Er gründete eine Firma, die Marconi Company, und wurde gewissermaßen zum Elon Musk seiner Zeit, zu einem Tech-Tycoon der Jahrhundertwende. Schneider hingegen fehlte das Geld, seine Ideen in Produkte umzusetzen und gewinnbringend zu vermarkten. Er musste damals, erst 28 Jahre alt, neben dem Betrieb seines elektrotechnischen Geschäfts auch das Fuldaer Eichamt verwalten, so dass er sich mit seinen Erfindungen und deren Verbreitung nur nebenbei beschäftigen konnte. Das Ergebnis wirkt bis heute nach. Marconi kennt jeder, die Ehre erhielten andere, Schneider konnte leider nur zusehen.

0: 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Als erstem Menschen gelang es dem Fuldaer Physiker und Erfinder Ferdinand Schneider, anno 1895, drahtlose Nachrichten zu übertragen. Wie schaffte er das? Und wie sah seine Apparatur aus?
1: Der Schneidersche Sender funktionierte so. Im Stromkreis einer Batterie war ein Zerhacker, eine Morsetaste und ein Funkeninduktor angeschlossen. Am Sekundärkreis, der die Funkstrecke erzeugte, wurde zur Steigerung der Reichweite zwei V-förmige Antennen leitend an die Funkenstrecke angeschlossen. Der Empfänger bestand aus zwei Blechstreifen, die durch einen Spalt mit einer Breite von etwa 0,5 mm getrennt waren. Diese waren mit den Leistungen eines empfindlichen Telefonkopfhörers verbunden. Um die Empfangswirkung für die elektromagnetischen Wellen zu verstärken, verband der Erfinder zwei Seitenantennen mit den Blechstreifen. Als am Sender Morsezeichen gegeben wurden, waren diese schwach im Kopfhörer hörbar. Mithilfe dieser einfachen Geräte übertrug Ferdinand Schneider erstmals mittels Funktechnik drahtlose Nachrichten über eine Entfernung von 5 bis 10 Metern. Physikalisch wurde der Trennungsspalt durch elektrische Wellen ionisiert, was man im Kopfhörer vernehmen konnte. Schneider erhöhte die Reichweite seines Spaltempfängers, indem er den Spalt zwischen den Blechen weiter verringerte und so dessen Empfindlichkeit steigerte. Darüber hinaus entwickelte er Empfangsapparate, bei denen der Trennungsspalt mit sehr zarten Metallplättchen bedeckt bzw. überbrückt wurde. Da dem Erfinder weiterhin nur geringe finanzielle Mittel zur Verfügung standen, stellte er preisgünstige Apparate für Fundamentalversuche zum Stückpreis von 11 Mark her. Diese bestanden aus einer Gebe- und Empfangsstation, einschließlich der beschriebenen Ionisierungsplättchen, einer Broschüre und einer Kiste. Für diese Anordnung erhielt Schneider 3 Reichspatente. Die Abnehmer seiner Funkbausätze waren überwiegend Schulen und Universitäten, sogar im Ausland, welche die Anordnung für Schulungs- und Vorführzwecke einsetzten. Auch das kommt einem noch heute seltsam bekannt vor, denn das wird auch heute noch so gemacht. Nebenher erfand er noch mehrere andere Dinge wie die elektronische Zündung von Sprengsätzen, Entfernungsmessung, Mikrofone, Projektoren, Motoren, Sprechmaschinen, Sicherheitsmanometer, Blitzableiter und Signalanlagen, um nur einige zu nennen. Bemerkenswert ist auch seine Idee einer Funkuhr. Diese sollte alle Uhren im Deutschen Reich mittels elektromagnetischer Impulse fernsteuern. Hierfür wurde nahe Fulda sogar ein 150 Meter hoher Sendeturm errichtet, der im Frühjahr 1914 eingemessen wurde. Doch der Ausbruch des Ersten Weltkriegs stoppte die weitere Realisierung des Vorhabens und machte weitere Planungen zunichte. Das Militär beschlagnahmte Schneiders drahtlose Sendestation mitsamt den zugehörigen Apparaten. Das Funkwesen war nun ein allein dem Militär vorbehaltener Technikbereich. Aber bekannt kommt Ihnen diese revolutionäre Idee sicher vor. Heute heißt das System DCF-77 und steuert alle modernen Funkuhren aus einer hochgenauen Atomuhr. Schneider blieb bis zu seinem Tod 1955 in Fulda, brachte es dort zu großem Ansehen, betrieb sein Geschäft weiter und wurde im Alter von 35 Jahren Stadtverordneter. Was uns von ihm heute bleibt, über 100 Jahre später, ist die Erinnerung an einen genialen Tüftler. Die letzten Jahre bis zu seinem Tod am 27. März 1955 lebte Ferdinand Schneider in einem Fuldaer Seniorenheim. Noch im hohen Alter hatte der ideenreiche Erfinder Pläne, mit Hilfe von großen Antennen in das Weltall hineinzuhören, um dort vielleicht Spuren fremder Zivilisationen zu finden. Auch das kennen wir heute. Es wurde im sogenannten SETI-Projekt Jahrzehnte später in die Realität umgesetzt. Aber es war seine Idee. Zu Ehren Schneiders hat die Stadt Fulda noch zu seinen Lebzeiten eine Straße nach ihm benannt. Und seit 2014 erinnert eine an seinem Geburtshaus angebrachte Gedenkplakette. Außerdem ist heute ein kleiner Teil seines Schaffens in einem Ausstellungsraum im Fuldaer von der Au Museum zu sehen. Bis zum nächsten Mal, Eva Maria, DG9 MFG.

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1: Eines der prägendsten Kapitel seiner nunmehr langen Geschichte des Rundfunks waren die sogenannten Piratensender. Ihnen haftete etwas Verruchtes und Illegales an, sendeten sie doch von verankerten Schiffen in der Nordsee aus, um die Gesetze an Land zu umgehen, die damals alle privaten Rundfunksender verboten haben. Diesen Piratensendern gelang es jedoch in den 1970er Jahren binnen kürzester Zeit ein Millionenpublikum für sich zu gewinnen. Doch warum lauschten damals vor allem junge Menschen millionenfach den verrauschten Mittelwellen aus der Nordsee, statt in UKW-Stereoqualität Heino, Chris Roberts und Co. von den öffentlich-rechtlichen Sendern zu genießen? Max Knieriemen hat sich auf die Suche nach einer Antwort auf diese Frage gemacht.
2: Die Komponenten eines UKW-Senders gibt es im Elektronikfachhandel. Antenne, Netzteil, Widerstände, Kondensatoren, Halbleiter und Spule.
3: Damit ist dann der Schwingkreis komplett und wir können die Frequenz mit einem Schraubendreher hier einstellen.
2: Bauanleitungen gibt es viele, wie zum Beispiel auf YouTube. Die Kosten sind überschaubar. Bausätze für Radiosender gibt es schon ab 30 Euro. Teuer wird es, wenn die Bundesnetzagentur einen Sender ohne Lizenz ausfindig macht. Dafür drohen Bußgelder von bis zu 500.000 Euro, was draufgängerische Tüftler nie davon abgehalten hat, Radio zu machen, ohne um Erlaubnis zu fragen. Richtig Fahrt aufgenommen hat das Schwarzsenden auf dem Meer. Eben deshalb heißen diese Sender am Rande und außerhalb der Legalität Piratensender.
4: Achtung, Achtung, hier ist die Sendestelle Berlin.
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2: Das Erkennungszeichen von Radio Merkur ab 1958 in der Ostsee zwischen Dänemark und Schweden auf Sendung.
6: Die Lüderter Radio Merkur.
2: Der erste professionelle Piratensender hatte keine politische Agenda, sondern klang recht konventionell. Hitparaden, Hörspiele, Nachrichten und zur Finanzierung Werbung. Hier griff der Staat ein. Das Schiff durfte zwar senden, wenn es mindestens 3 Seemeilen von der Küste entfernt war. Aber den dänischen und schwedischen Firmen wurde es bei Strafe verboten, den Seesendern Werbeaufträge zu geben. Kurz darauf verschwanden Merkur und einige Nachahmer vom Äther. Andere Piratensender kreuzten über die Nordsee. Sie waren hartnäckiger.
7: Mocht ich Sie fragen, Sie luistert doch auch nach Veronika?
2: Radio Veronika und Radio Nordsee sendeten auf Holländisch. Für Großbritannien gab es Radio Caroline und das Wonderful Radio London. Die neuen Sender erreichen junge Zielgruppen, die die elitäre BBC bis dahin vernachlässigt hatte. Die Piratenradios werden zum wichtigen Kanal für das Swinging London der 1960er. Schon die ersten Sendungen mit DJs wie Simon Dee schlagen ein. Das wird spätestens klar, als der erste Tender, so heißen Boote mit Lebensmittelnachschub, nach der ersten Sendung ankommt.
8: Wir wussten nicht, wie viele Hörer wir hatten. Wir hofften ein paar tausend, keine Ahnung. Als dann der Tender zum ersten Mal kam, da sah ich etliche Säcke liegen an Bord des Tenders. Gemüse, Obst, dachte ich. Die brachten das Zeugs an Bord und es war kein Gemüse. Das war Hörerpost, Säcke voller Hörerpost. Und da wurde mir klar, was direktes Radio bewirken kann, sofortige Resonanz.
9: And then it was then that I learned the power of radio. Really direct radio was a truly staggering example of immediate rapport.

0: Auch den britischen Behörden sind die Piratensender ein Dorn im Auge. 1967 folgt das Verbot. Alle englischen Piratensender stellen den Betrieb ein. Bis auf Radio Caroline, das zum Vorbild für die erfolgreiche Filmkomödie Radio Rock Revolution wurde.
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0: Es dauert nicht lange, bis die Radiopiraten der Nordsee Nachahmer finden. Auch in deutschen Städten wie 1966 in Münster wird in Kinderzimmern, Hobbykellern und Dachböden an Tonbändern geschnitten und geklebt, Musik und Moderation abgemischt und versendet.
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2: Ja, Dieters Hobby war die Elektronik. Und da kamen wir zusammen auf die Idee, ähnlich wie die britischen Piratensender, die nur ein Programm für die Jugend haben, auch so ein Programm ebenfalls nur für die Jugend zu produzieren.
0: Bis auch dieser Sender zumachen muss. Die 17-jährigen Macher werden vor Gericht gebracht. Meist kommen die Schwarzsender in der Bundesrepublik mit Geldstrafen davon. Die DDR ist strenger.
3: Die drohten mir dann, dass man dafür nach Schwedt kommt. Das war die Militärstrafanstalt der Nationalen Volksarmee. Von dort war nur Ungutes zu berichten.
0: Götz Rubisch betreibt in den 70er Jahren in Halle einen Piratensender für Rockmusik.
4: I'm coming home, und das können wir auch sagen. Wir kommen zu euch nach Hause. Über unseren Sender und euer Radio.
3: Ich war zu hören. Es gab keine Möglichkeit, noch irgendwas zu leugnen. Als man also von mir gefordert hat, ich solle eine Selbstverpflichtung zur informellen Mitarbeit bei der Stadtsicherheit unterschreiben, da habe ich das gemacht.
0: In der Nordsee muss Radio Caroline den Sendebetrieb immer wieder unterbrechen. Werbeeinnahmen gibt es wegen des Verbots kaum. Die Sendeschiffe können nur unzureichend gewartet werden.
5: This is Radio Caroline. Music in 1980.
0: Und der Piratensender geht dubiose Deals ein. Etwa mit christlichen Organisationen, die Radio Caroline dafür bezahlen, dass vom Schiff Missionssendungen ausgestrahlt werden. Der Zustand der Mi Amigo aber ist katastrophal. 1980 dann der GAU. Die Ankerkette bricht, das Schiff treibt ab und läuft auf eine Sandbank. Der Schiffsboden reißt auf und Wasser dringt ins Schiff ein. Die Crew bleibt ruhig, gibt zunächst nur kodierte Nachrichten an die englische Zentrale von Radio Caroline im Programm durch. Das Schiff ist allerdings nicht mehr zu retten. Am späten Abend muss Radio Caroline das Programm unterbrechen. Zum Glück kann die britische Küstenwache die Besatzung der Mi Amigo retten.
6: Da ist Radio Grünes Fessenen zwischen 100 und 104 MHz, Studio Freiburg, Kaiserstuhl. Radio Grünes Fessenen, unser Sender ist im Dreieckland.
0: Auch dieser Sender erobert ein treues Publikum. Im Kampf gegen den Bau eines Atomreaktors im elsässischen Fessenheim schließt sich eine deutsch-französisch-schweizer Gruppe politischer Aktivisten zusammen. Ihre Sendeanlage schleppen sie eigenhändig im Rucksack auf den Kaiserstuhl in der Nähe von Freiburg.
7: Es gab damals auch gefährliche Szenen, gell, dass man vom Berg aus, wo die Sendung gerade lief, dann unten im Tal die Hunde, die Polizeihunde hat bellen hören und die grünen Polizeiwägen hat auffahren sehen. Und dann war es Zeit, den Sender abzubauen, in den Koffer zu tun und irgendwo zu verbuddeln und zu verstecken und dann ungeschoren davonzukommen, was auch in der Regel immer gelang. Der Polizei ist es in dieser Zeit nie gelungen, einen Sender zu beschlagnahmen.
0: Michael Karthäuser war als Techniker von Anfang an dabei, bei Radio Wert, später umbenannt in Radio Dreieckland.
7: Wir haben das damals gegründet als eine der möglichen Formen, wie man Atomkraftwerke verhindern kann.
0: Allerdings erfolglos. 1978 geht das AKW Fessenheim ans Netz. Die Aktivisten senden weiter, zunächst auf Elsässisch, später auch auf Deutsch und Französisch. Schließlich bilden sich zwei Redaktionen, eine in Frankreich, in Colmar, und eine deutsche in Freiburg. Die französische Sektion wird 1981 legalisiert. Denn Staatspräsident François Mitterrand und seine sozialistische Partei standen selbst wegen Betriebs eines Piratenradios vor Gericht. Nach dem Wahlsieg gibt sich Mitterrand selbst eine Amnestie und legalisiert damit auch gleichzeitig die freien Radios in Frankreich. Anders in Freiburg. 1985 kam es zur Razzia. Live übertragen von Moderatorin Ursi Kollert.
8: Hier ist Radio Dreieckland auf 101,7 MHz. Wir senden aus unserem Studio 2 in Freiburg. Ich muss jetzt darüber berichten, dass gerade ein großer Polizeieinsatz hier stattfindet bei Studio 1 auf konkreter Gelände. Mit einer unheimlichen Brutalität versuchen die Bullen, Leute von uns festzunehmen, schlagen und prügeln einfach so auf sie los. Wir versuchen weiter, den Sender zu schützen und ihn zu retten.
0: Drei Jahre später, 1988, erhält Radio Dreieckland schließlich eine Lizenz. Seitdem hat sich das linksalternative Radio gehalten und inzwischen sogar das Atomkraftwerk Fessenheim überlebt. Das wurde 2020 abgeschaltet. Viele Piratenradios haben einen ähnlichen Weg in die Legalität genommen. Radio Caroline hatte ab 1983 ein neues Schiff mit fast 90 Meter hohem Sendemast. Allerdings bekam der Sender erst 1990 eine Lizenz in Großbritannien. An der Vergangenheit Radio Carolines haben sich viele ein Beispiel genommen. In Ostfriesland avancierten Piratenradios in den 80er Jahren zu einer Art Volkssport. 250 illegale Sender zählte die Oberpostdirektion Bremen 1990.
9: Die Piratensender, die sind hier von Bedeutung, weil jeden kennt. Und vor allen Dingen ist das, weil wir hier im ländlichen Bereich überhaupt keine Vergnügungsmöglichkeiten. Wir müssen jeweils, wenn wir ins Theater wollen, 50 Kilometer da reisen, bevor wir es mal da sind.
0: Erklärte Annemarie Rörsch im NDR. Sie und ihre Mitstreiter hatten hunderte Unterschriften gesammelt, um zumindest eine Duldung der Piratensender zu erreichen. Aber die niedersächsische Landesregierung bleibt hart. Noch 2006 hat die Bundesnetzagentur reihenweise Piratensender in Ostfriesland ausgehoben, die vorwiegend Schlagermusik spielten. Heute haben sich die meisten Radiomacher ohne Sendelizenz ins Netz verlegt. Aber wer im Äther sucht, der kann sie manchmal auch heute noch finden. Gerade in den Niederlanden und Nordostdeutschland gehen trotz nach wie vor horrender Geldstrafen immer wieder Piraten auf Sendung.
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1: Es sind nur noch wenige Tage hin zur Sommersonnenwende, dem längsten Tag des Jahres. Und unsere Ionosphäre hat natürlich auch auf Sommerbetrieb umgeschaltet. Was das konkret bedeutet für unsere Ausbreitungsbedingungen auf der kurzen Welle, das hat uns nun wieder Funkwetterspezialist Christian Reiber, Delta Lima 8 Mike, Delta Whisky vom HF-Referat des DARC aufbereitet.
2: Die Sommersonnenwende. Ja, es ist schon wieder soweit. Dieses Jahr am Sonntag, den 21. Juni um 8.24 Uhr UTC. Wer also nächste Woche am Sonntag diese Sendung auf Kurzwelle hört, darf auf den noch keine Stunde alten Sommer anstoßen. Für die Kurzwelle ist das eine ganz eigene Jahreszeit und die Meinungen dazu gehen auseinander. Während die einen die gedrückten Grenzfrequenzen ziemlich doof finden, freuen sich die anderen über die lange geöffneten Bänder. 20 Meter schließt nach Mitternacht UTC nur noch kurz, denn gegen 3 Uhr UTC geht die Sonne dann ja schon wieder auf und steht dann in hiesigen Breiten 16,5 Stunden über dem Horizont. Genau das macht aber nun der Radio DARC-Frequenz im 31-Meter-Band Probleme, der 9670. Aufgrund der herabgesetzten Grenzfrequenz funktioniert sie nicht mehr so gut für Steilstrahlung, also die eher kurzen Distanzen. Vom Sender in Wufferten bis in den Westen Deutschlands sind es nur rund 600 Kilometer. Das behebt man, indem man eine niedrigere Frequenz sucht, die dann die kurze Strecke besser bedienen kann, aber für das restliche Zielgebiet immer noch gut funktioniert. Und die liegt eben nun im 41-Meter-Band. Um solchen veränderten Bedingungen gerecht zu werden, führen viele auf der Kurzwelle aktive Rundfunksender solche Frequenzwechsel übrigens zweimal im Jahr durch, jeweils am letzten Sonntag im März und Oktober. Schauen wir aufs aktuelle Funkwetter. Die Sonnenaktivität verringerte sich in der letzten Woche, am Donnerstag sank der solare Flux unter 130 Einheiten, zog aber tags darauf bereits wieder etwas an. Es gab nur C-Flares, davon aber jede Menge. Die Ursache ist schnell gefunden. Die Sonnenrotation hat mehrere aktive Regionen auf die Rückseite wandern lassen, auch die bisher tonangebende 4455. Am Mittwoch tauchte dann auf der anderen Sonnenseite die Region 4465 auf und die sieht sehr interessant aus. Dieses Wochenende erscheint eine weitere aktive Region. Mal sehen, was die dann zustande bekommen. Für die nächsten Tage wird mit 120 bis 150 Fluxeinheiten gerechnet. Die letztes Wochenende erwarteten Plasmawolken dreier koronaler Masseauswürfe trafen am Freitagabend ein und ließen die Magnetometer auf einen K-Index von 6 steigen. Die Magnetik erholte sich allerdings erfreulich schnell davon. Am Sonntag gab es sogar schon wieder F2-Öffnungen auf 10 Meter. Es lag wohl daran, dass das Magnetfeld dieses Plasmas nach Norden gerichtet war. Das hindert die Teilchen des solaren Plasmas daran, in tiefere Atmosphärenschichten vorzudringen. Trotzdem war es ein K6. Wäre das Plasmamagnetfeld südwärts gerichtet gewesen, wäre wohl ziemlich was los gewesen. Ein Halo-CME vom Donnerstag wird an diesem Wochenende etwas Unruhe verursachen. Ein kleines koronales Loch hilft auch noch mit, sodass ein schwacher Magnetsturm möglich ist. In der Woche ist dann immer wieder etwas Unruhe drin. Vor allem steigt die Gefahr für koronale Masseauswürfe und damit ein stürmisches Magnetfeld in der Woche an, vor allem in der zweiten Wochenhälfte. Abgesehen davon bleibt es bei den Sommerbedingungen. Bis 15 Meter öffnen alle Bänder, 12 und 10 Meter zeitweise und eher kurz. Die sporadische E-Schicht brummt und jetzt tut sich da auch was auf 4 und 2 Meter. Und damit auf Wiederhören im Sommer und good digs!

Das war's nun für heute. Wir sind leider schon wieder am Ende von Radio DARC angelangt. Die Sendung der vergangenen Stunde war ein Programmbeitrag des gemeinnützigen Deutschen Amateur-Radio-Clubs im Rahmen der Sendefolgen unserer Übernahmepartner. Redaktion und Musikauswahl hatte Rainer Englert, Delta Foxtrot 2, November Uniform. Wir hoffen, die Sendung hat Spaß gemacht. Wenn ja, sagen Sie es doch einfach weiter. Wenn Sie wollen, hören wir uns nächste Woche wieder. Gleiche Zeit, gleiche Frequenz. 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Auf Wiederhören. Moin, tschüss, servus und 73, gut DX. Bis zum nächsten Mal.

Fast 8 Minuten lang. Was für ein Welthit. Major Tom völlig losgelöst. Dies die englische Version hier einfach mal an diesem besonderen Tag der langen He Music Nacht für Sie als besondere Nummer direkt von Platte gespielt. Und weiter geht's mit den Titeln, die gerade aktuell platziert sind. Auf Platz 2, Monroe's Strictly Physical.

0: Platz 2 diese Woche, in der letzten Woche auf Platz 1, 5 Wochen dabei, sie verabschieden sich. Und hier kommt unsere Nummer 1, letzte Woche auf Platz 2, 4 Wochen dabei, einmal kann er noch. Und er wird an 2 Tagen noch in dieser Stadt gastieren. Er wird nun leider nicht am Freitag mit dabei sein und das aus gutem Grund. Er wäre sicherlich auch zu 40 Jahre Hey Music hier vorbeikommen, aber er hat einen Tag vorher Geburtstag und ist ganz lange unterwegs gewesen und da sollte dann doch auch die Familie zu ihrem Recht kommen und da darf er dann auch mal seinen Geburtstag kurz vor der großen Tournee auch zu Hause feiern. Also in diesem Sinne gratulieren wir hier uns gegenseitig.
1: Hi, here's Chris Norman. I'd just like to say a very happy 40th birthday. Have a very great time. Congratulations and have 40 more great years. Bye bye.

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2: Hello, baby.
3: Chris Norman in dieser Woche also auf dem ersten Platz mit Hello, Baby. Ja, damit sind wir nun mit dem offiziellen Teil durch und können uns ganz und gar den Erinnerungen in Sachen Hey Music widmen.
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5: 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Wir sind beide Leuten von einem bestimmten Alter. 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Bleib gesund.
6: Helen Schneider, Rock'n'Roll Gypsy. Im September 1981 Platz 2 in der Hey Music.

Am Freitag ist sie mit dabei, wenn wir dann 40 Jahre Hey Music Party im Tempodrom feiern werden. Sie ist eine der Gratulanten. Wir werden die Stunde der Gratulanten haben mit Dirk Michaelis, mit Boss Hoss, Milk and Honey, PR Kantate, Peter Hubert von UKW. Und wir haben natürlich unsere großen Bands, die auftreten, die Shadows von vielen, die mit Gitarrenmusik groß geworden sind, von vielen Gitarrenkünstlern in dieser Stadt hoch verehrt. Und gerade sie werden von Musikern mit Spannung erwartet. Nach all den Jahren die Shadows live auf der Bühne, dann die Suite. Da haben wir die tollsten Erinnerungen an die Music Partys in Schulen. Da war jeder Titel von ihnen ein Hit. Und natürlich Susi Quattro, die mit all ihren Titeln in den 70er Jahren in den Charts platziert gewesen ist. Unter anderem natürlich auch im Duett mit Chris Norm, unserer heutigen Nummer 1. Wir wollen noch einmal zurückschauen und wir werden das in den nächsten Stunden bis 5 Uhr noch viel öfter und vor allen Dingen länger tun, dass wir einfach mal in eine Sendung aus den 70er Jahren oder aus den 80er Jahren hineinhören werden. Hier ist es die Langhans-Oberschule. Dort waren wir am 25.10.1972.

willkommen. Heute melden wir uns wieder wie alle vier Wochen aus einer Berliner Schule. Ihr habt es sicherlich schon am Anfang gemerkt. Heute aus der Langhans-Oberschule in Wilmersdorf. Hallo, hier ist der Jürgen. Hier in der Diskothek, also der Jürgen, und mit mir haben sich Unmengen von Schülern, besonders Schülerinnen, versammelt und klatschen schon wieder wie die Irren hier. Ich hoffe, ihr seid alle guter Dinge und seid willens und bereit, hier mächtig mitzumachen, also auf gut Deutsch mitzutanzen. Auf los geht's los, und zwar mit den Neuvorstellungen. Jerry Arendo ist noch ganz neu im Geschäft. Seine erste Single liegt auf. Wenn man diese Single hört, dann klingen da alle Hits der vergangenen Wochen mit. Der Anfang zum Beispiel ist dem von I'm On My Way von der Becky Selection. Ungeheuer ähnlich. Don't You Know mit Jerry Arendo.

Die Lankans-Oberschule am 25.10.72, so begann die Hey Music Party. Wir mussten dazu auch wissen, dass davor schon mindestens eine Stunde die vierte lief. Da waren wir unabhängig und dann war die eine Stunde, die übertragen wurde. Da wurden natürlich immer die Titel, die platziert waren, gespielt. Außerdem haben wir am Anfang sogar den Beifall runtergezogen, damit dann auch vielleicht noch zu Hause mitgeschnitten werden konnte. Nachher haben wir darauf keine Rücksicht mehr genommen, sondern haben also wirklich die Partystimmung durchlaufen lassen. Das war dann sicherlich auch dann mehr aus einem Guss. Aber die Ausschnitte, die wir gesendet haben, waren dann auch immer ein bisschen anders als das, was die Party selbst ausmachte. Insofern ist diese richtige Stimmung bei bestimmten Titeln, wo dann wirklich die Aula gebrannt hat, bei diesen Übertragungen nicht wirklich auch zu hören gewesen. Wir haben nachher noch ein paar andere Beispiele. Da ist das hoffentlich dann noch ein bisschen besser zu hören. Also in unserer langen Hey Music Nacht bis um 5 Uhr, da gibt's noch jede Menge Beispiele aus der Vergangenheit von Sendungen der Hey Music. Jetzt wollen wir wieder mal zu unserem Plattenspieler zurück. Da liegt jetzt eine 8-minütige Version von einem Titel der Rolling Stones, Miss You, aus dem Jahre 1978, die Maxi-Version.

Ist es nicht eine schön verrückte Welt? Vor Jahren noch habe ich immer wieder gesagt, und dies ist nun von CD, damit sie genau wussten, dass es nicht knackt und knirscht. Und in diesem Fall ist man dann geneigt zu sagen, und dies, meine Damen und Herren, wieder mal nach langer Zeit eine Platte mit Knirschen und Knacken, eine Maxi-Version, original gespielt, live von einer Vinylscheibe. Und damals, da klang das so, und das war in den 80er Jahren, die große Sonntag-Radio-Show, nein, das war ja schon später, die wiederum war damals auch schon von CD, und die klang so. Die

Herzlich willkommen bei der großen Sonntag-Radioshow auf Berlin 88.8. Hey Music, live aus Studio oder Stadt mit Spielen und viel Musik, so heißt es. Musik, die Spaß macht, von der Volksmusik über deutsche Schlager bis zu internationalen Hits. Dies ist die Folge 1066 im Rahmen der Historie der Hey Music, die nun gewechselt ist und die auch ein ganz anderes Gesicht haben wird und die auch nicht nur mit mir am Mikrofon jetzt in Zukunft sein wird, aber im Augenblick denn doch, weil eigentlich bin ich denn heute doch wieder erst alleine. Das ist aber peinlich, gleich zu Beginn so eine Panne. Also ich war eigentlich mit Christian Eckert hier verabredet, aber irgendwie, weiß nicht, ist ja sonntags noch früh, vielleicht kommt er noch irgendwann rein. Jedenfalls wollen wir hier eine Hitparade Ihnen präsentieren, die sich aus all dem zusammensetzt, was so im Augenblick läuft, von der deutschen Volksmusik über den deutschen Schlager bis zu internationalen Hits. Und das ist natürlich eine große Mischung, die wir uns da vorgenommen haben und die wir mit Ihrer Hilfe hoffentlich zusammenbekommen werden. Fangen wir an mit den Platzierungen, die sich aus der alten Tradition der Hey Music von Radio4U ergeben hat. Auf Platz 20 ein Titel, den man eigentlich um diese Zeit nie spielen würde, aber er ist wieder veröffentlicht und von Ihnen gewählt worden. Auf 20 Buonasera von Louis Prima.

0: Auf Platz 20 der Berlin 88.8 Music der großen... Ach Gott, Herr Eckert, Sie kommen auch noch. Ach, schön. Na, endlich, du warst ja auch schon mal pünktlicher. Da beginnt eine neue Sendung in einem neuen Radioprogramm in einem neuen Jahr. Und mein Kollege Christian Eckert kommt zu spät. Typisch, typisch kann ich nur sagen. Also, ich weiß wirklich nicht.
1: Wenn ich auch mal zu Wort kommen dürfte, wenn ich erklären dürfte... Also,
0: Ausreden nichts als Ausreden.
1: Liebe Berlin 88.8 Hörer, also ich entschuldige mich selbstverständlich, aber ich wusste einfach nicht, was ich anziehen sollte zur Feier des Tages. Ne? Ich überlegte, ich dachte nach, ich wälzte mich im Schlaf, nichts. Plötzlich, die erste Morgenzigarette, ja, qualmt noch im Aschenbecher, da fiel's mir wie Schuppen von der Platte. Show, sagte ich zu mir. Christian, Show, rief es in meinem Innern. Die ganz große Garderobe muss her, Paillettenkleid, Federboa, Pumps, Zara, Perücke, Seidenstrümpfe, Strassdiadem, Sonntagsshow auf Berlin 88.8. Ich meine, da muss was hin, ne? Da muss man sich was einfallen lassen. Da kann man doch nicht so kommen wie immer, ne? Oder wie Jürgen hier, ne? Also so, obwohl das
0: was
1: muss
0: ist
1: ich
0: mit
1: jetzt,
0: mir?
1: Das muss ich jetzt mal sagen, ne? Unter uns, Jürgen Jürgens, ja? Jürgen Jürgens ist ja erklärter Thomas Gottschalk-Fan, ne? Und der meint ja auch, so wie ihn seine Frau anzieht, könnte er vor die Kamera. Der meint ja allen Ernstes, ja? Zwei Sprüche pro Stunde, das ist seine Sonnabendshow, ne? Also das kommt er mir so vor, als würde ein Ministrant nach 20-jährigem Weihrauchkessel schwingen zum ersten Mal seinem Priester widersprechen.
0: Ja, ist ja gut,
1: und wenn also eine Show nichts Besonderes mehr ist, wenn ich doch mal aussprechen darf, ja? Also wenn eine Show nichts Besonderes mehr ist, dann kann ja jeder pünktlich sein. So, Sie sollten mal sehen, wie dieser Mann hier sitzt.
0: Christian,
1: ja?
0: Christian, was? Du musst was? Irgendwie eins bei all deinen Überlegungen übersehen haben.
1: Wie jetzt?
0: Wir machen die große Sonntag-Radio-Show auf 88.8.
1: Ja, eben.
0: Radio, Christian, Radio.
2: Oh.

0: dich.
1: Stefan Wackershausen, auch einer, der sehr früh in der He-Music auch unter dem Pseudonym Steve Home mal einen englischsprachigen Titel platziert gehabt hat. Lang, lang ist es her. Das also die große Sonntag-Radioshow der He-Music aus den 90er Jahren. Da begann das und das war die Sonntagsgeschichte in Doppelpack mit Christian Eckhardt und mir, der auch nachher in dem Rückblick 20 Jahre, also vor 20 Jahren auf 20 Jahre He-Music mit dabei sein wird. Also noch viel Rückblicke, noch viel Ausschnitte aus vergangenen Sendungen der He-Music bis 5 Uhr und dazu auch einige Erinnerungen und das also in der langen He-Music-Nacht und dazu kann ich Ihnen nur auch weiterhin gute Unterhaltung wünschen. Jetzt haben wir einen gewissen John Fogerty. Ich war ja lange Zeit verschrien als übergroßer Fan von Creedence Clearwater Revival und insofern war es für mich auch eine gewisse Genugtuung, ihn in diesem Jahr als Fogerty auf der Bühne hier zu erleben. In der Zitadelle war das im Sommer und es war ein tolles Konzert und es war auch ein nettes Interview und es gibt ein ganz tolles neues Album. Aber er war ja vor vielen, vielen Jahren schon des Öfteren platziert. Gleich die Nachrichten und dann machen wir weiter mit der langen He-Music-Nacht.
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4: John Fogerty, Hey Tonight. Februar 1971, zwei Wochen auf Platz 1 in der He-Music. Hey!

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1: Schön, dass Sie auch nach Mitternacht dabei sind bei der langen Hey Music Nacht. Mein Name ist Jürgen Jürgens. Seit 40 Jahren gibt es diese Sendung. Vielleicht haben Sie sich gerade eben erst eingeschaltet und wundern sich, dass Sie hier auf Radio Berlin 88.8 so eine ganz besondere Sendung hören. 40 Jahre ist diese Sendung alt und deswegen feiern wir also am Freitag. Da werden wir im Tempodrom mit Susi Quattro und den Shadows und den Sweet und vielen anderen diesen Tag begehen. Hoffentlich auch mit Ihnen. Kommen Sie vorbei. Und damit Sie noch so richtig darauf eingestimmt werden, gibt es jetzt bis um 5 Uhr, also noch 4 Stunden lang, Ausschnitte aus alten Hey-Music-Sendungen, um noch mal ein bisschen in Erinnerungen zu schwelgen. Und ich werde auch noch ein bisschen in Erinnerungen graben und Ihnen das eine oder andere aus diesen 40 Jahren erzählen. Freue mich, dass Sie dabei sind. Hier haben wir erstmal einen Titel, der auch in der Hey-Music natürlich platziert war. December 1963, Oh What a Night von den Four Seasons.

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1: Eigentlich war es ja eine Schande, wie wenig wir in West-Berlin über die Popmusik in der DDR wussten. Ganz anders, die Fans in der DDR, die wussten alles über die Popmusik im Westen. Zumindest gehörte ich zu den wenigen, die schon sehr schnell bemerkt haben, dass mit den Pudis, mit Karat, mit City, mit all diesen besonderen Rockbands der DDR, da etwas gewachsen war, was uns auch alle dringend im Westen berühren sollte. Deswegen fanden auch die Pudis sehr schnell in der Hey Music statt und konnten sich dort platzieren. Sicherlich deshalb war ich auch einer der wenigen aus dem Westen, der eingeladen war zum letzten Konzert der Pudis im alten Friedrichstadtpalast. Und das war ein ganz tolles Gefühl, auf der anderen Seite auch ein sehr bewegendes und irritierendes Gefühl. Selbst junge Volkspolizisten in Uniform warfen ihre Mützen vor Freude in die Luft bei diesem Konzert. Dieses Wir-Gefühl, diese Gemeinschaft wurde spätestens dadurch wieder gesprengt, dass ich dann nachher vor Mitternacht über die Grenze in den Westen wieder zurück musste. Und die anderen hatten nicht die Chance, sowohl West wie Ost zu erleben. Deshalb wurde ich während dieses tollen Konzertes auch irgendwie traurig und wütend zugleich. Und ich bin dann mit sehr gemischten Gefühlen wieder nach Hause geschlichen.

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1: Jetzt ist es wieder einmal Zeit, in unserer Spezialsendung über 40 Jahre Hey Music zurückzuschauen auf eine Sendung aus dem Jahr 1976. Am 25. November eine ganz normale Studiosendung eigentlich. Aber wie klang das damals? Damit Sie noch einen Eindruck bekommen, hören wir einfach mal rein.
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5: Die Mebo 2 war bunt. 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

Hier ist Radio Nordsee, hier ist der Deutsche Dienst am Sonntag in der Wiederholung am Mittwoch. Hier ist Radio Nordsee mit den Seesender-Hits und die Farben der Mebo 2, die waren bunt und bunt. War auch das die ganze Geschichte der Piratensender und wir tauchen ein in die Geschichte der Piratensender. Wir tauchen ein mit Jingles, Infos und mit ganz viel Musik in die Seesenderzeit von Radio Nordsee International und natürlich auch in die Zeit der anderen Piratensender. Und wir sind heute ganz viel bei Radio Veronica. Dankenswerterweise von der Stichtank Nordenei haben wir Aufnahmen, in denen Justin Dreyer und Ad Baumann in neuerer Zeit zu hören sind und aus ihrer Seesenderzeit erzählen. Dann so mittendrin im Programm eingebaut. Es gibt ein paar interessante Nachrichten, die werde ich auch zwischendurch hier verlesen. Und am Anfang, wir hatten gerade eben, Dankeschön auch dann an den netten Schlager-Fuzzi, der vorher dran war. Wir hatten hier das Schlagercafé und da wurden Coversongs gespielt und das Original habe ich dann hier in den Seesender-Hits versprochen und wir wollen natürlich nicht zur Zweitauswertung vom Schlagercafé werden. Wenn aber das Original ein Titel ist, der mit den Seesendern zu tun hat, ein richtiger Seesender-Hit, dann macht es Sinn und das hat es bei diesen Titeln. Und der erste Titel, der aufliegt, das ist die Gruppe The Toys mit A Lover's Concerto und da hatte ich das die deutsche Coverversion gespielt. So fängt es immer an mit Elmar Krogen. Und jetzt für euch hier die Toys, A Lover's Concerto.

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2: Ja, Radio Channel 292 macht ernst und hat mit Testsendungen begonnen auf der Frequenz 7440 kHz. Ich wiederhole 7440 kHz. Ich habe sie da noch nicht gehört, aber ich habe an Logs gesehen, dass die Station zu empfangen war und dass die da in der Luft war. 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Also es lohnt sich da mal reinzuhören. Wie gesagt, 7440 kHz und das reguläre Programm von Channel 292 ist auf der Frequenz 6070 kHz zu hören und gleich gibt es deswegen auch noch den Spot in Deutsch. Aber zurück zu unseren Seesender-Hits, das waren die Toys, A Lover's Concerto, und Elmer Cogan ist damit 1965 in Deutschland ganz berühmt geworden mit dem Hit So fängt es immer an, und sie ist dann ein Jahr später, ich sage das auch da, im Alter von 34 Jahren recht früh verstorben. Und das Original, ja, als Original gilt der Titel, den wir gehört haben, The Toys, aber das Uroriginal stammt von Johann Sebastian Bach und wurde schon im Jahre 1750 komponiert und heißt Minuet in G Minor. Und das gilt eigentlich als das Uroriginal von diesem Titel. Ja, und dann hatten wir im Schlagercafé Instrumentaltitel, die später gesungen, große Hits wurden, und umgedreht gesungene Hits, die dann in der Instrumentalversion große Hits wurden. Und einer dieser Titel, bei dem das Original eigentlich eine Instrumentalmusik ist, und dieses Original liegt jetzt auf die Shadows mit Dance On, und vorher gibt's noch den Spot von Channel 292.
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2: Ganz tolles Buch für richtige Radio-Nordsee-Fans. 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Wirklich ein tolles Buch, wenn man Radio-Nordsee als Seesender gehört hat und sich dafür die Geschichte und für die Fotos interessiert. Ein ganz tolles Buch mit ganz vielen Fotos. Aktuell kriegt man es nur über Holland oder eben über Online-Bestellung. Hier ist Radio Nordsee International, hier sind die Seesender-Hits und wir hörten die Shadows mit Dance On und das gilt als das Original und dann hat man es eingesungen und Cassie Kirby hatte dann mit Dance On einen Nummer 1 Hit in England, in Großbritannien und der liegt jetzt auf dem Plattenteller.

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1: Toller Seesender-Hit aus der englischen Piratensenderzeit. Cassie Kirby mit Dance On. Und ich habe diesen Titel gespielt, weil wir heute im Schlagercafé einen deutschen Coversong davon hatten mit Win Hope. Jetzt haben wir einen Titel, das ist genau andersrum. Michel Polnareff hat 1967 einen Titel komponiert und herausgebracht. Amel Kalin. Und dann kam Raymond Lefrévre und hat es instrumentalisiert und hatte mit Soul Code Sing einen Riesenhit, Instrumentalhit, den wir heute auch im Schlagercafé gehört haben. Und hier ist es, das Original, Michel Polnareff, Amel Kalin, 1967.

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2: Amalkali 1967, Michel Polnareff, und es hört sich fast an, als hätte da im Hintergrund Raymond Lefevre mit seinem Orchester schon mitgespielt und hat sich dann irgendwie gesagt, Mensch, das ist so

0: Tolle Melodie, das bringe ich als Instrumentaltitel raus und hatte dann den ganz großen Wurf. Aber das ist jetzt eher eine Vermutung von mir. Keine Vermutung gibt's bei Frank Hus, der hat sich gemeldet per E-Mail aufgrund der letzten Sendung und er sprach, das glaube ich, das Lied aber auch schon zwei Sendungen zurück. Wir haben Fred Nile gespielt mit Everybody's Talking aus 1966 und er macht doch die Anmerkung, dieser Titel ist bekannt geworden als Hintergrundmusik aus dem Film Midnight Cowboy. Danke, Frankus. Und dann hat er noch eine zweite Mitteilung gemacht in Bezug auf Robin Banks, Nebo 2 aus Libyen. Als letzter Sendetag gilt der 14. August 1978. Da hatte man nochmal eine Sondersendung ausgestrahlt und an den Close-Down der englischen Piratensender vom 14. August 1967 hingewiesen. Und das gilt als letzter Sendetag von der Nebo 2 aus Libyen. War mir bekannt, ich weiß jetzt aber auch nicht, ob ich es gesagt habe. Jedenfalls danke ich Frank Hus nochmal für diesen Hinweis und Frank, deinen Musikwunsch, den wir letzte Woche nicht erfüllen konnten, können wir dank unserem Programmdirektor Peter Ticketoft erfüllen. Er hat es mir geschickt. Hier ist Ronny Tober mit deinem Musikwunsch, Petite Mademoiselle.
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1: Ronny Tober mit einem Hit aus der Zeit von Radio Nordsee und Radio Veronika Petit Mademoiselle für den Frank Huss in den Niederlanden. Und jetzt kommen wir zu Radio Veronika, der Stichting Norderney Humble, diese Aufnahmen zu verdanken. Wir tauchen ein in die Welt von Radio Veronika, hören aber aus neuerer Zeit den Ad Baumann und Justin Dreier, wie sie sich unterhalten, Erinnerungen austauschen und Musik von damals spielen. Wir sind für etwa 6 Minuten bei Radio Veronika und Dankeschön an die Stichting Norderney.
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4: Und wir sind in den Seesender-Hits und die Jocks von damals, von Radio Veronica, die haben es noch richtig drauf. Atje Baumann und Jost, den Dreier in einer Remember-Show, die vor kurzem erst produziert wurde, mit Erinnerungen und Danke an die Stichting Nordernei. Wir haben sie nachher nochmal für 6 Minuten zu hören und da wird auch Jan van Veen unter anderem zum Geburtstag gratuliert und wer dem Holländischen mächtig ist, hat es ein bisschen mitbekommen. Da war ein Titel, da hatte Justin Dreyer den Text für geschrieben, dann von Gene Pitney für die niederländische Version. Das war früher so üblich. Auch Camilo Felgen bei Radio Luxemburg hat oft für englische Hits dann deutsche Texte geschrieben und manches auch dann selbst eingesungen. Also die Verquickung von Radio-DJ und Musikproduktion, die hat es auch damals schon gegeben. Und wir sind bei Michael Backer, der ist zurückgekehrt bei Radio Sea Breeze, also die Mittelwelle in Holland lebt. Es geht jetzt um die Mittelwelle 1395 Kilohertz, Sea Breeze 1395 AM. Und seit dem 1. November ist der ehemalige Radio-DJ Michael Backer nach 15 Jahren wieder im Radio. Jeden Donnerstagnachmittag zwischen 14 und 16 Uhr präsentiert er bei Radio Sea Breeze 1395 AM das Programm Offshore Show. Backer war zwischen 2000 und 2004 Morgen DJ bei Radio Enechentwe, wo er auch Mitbesitzer der Station war. Nach dieser Zeit, so sagt er, habe ich mich absichtlich vom Medium Radio ferngehalten. Diese Periode war ziemlich schwer und deprimierend für mich. Es war für mich eine große Enttäuschung, keine Ätherfrequenz zu erhalten. Radio Enechentwe hat sich ja damals um eine offizielle Ätherfrequenz im niederländischen Rundfunk bemüht und gibt es weiterhin nur als Internetsender. Also wie gesagt, Michael Backer zurück im Radio bei Radio Seabreeze auf der Frequenz 1395 Kilohertz und jetzt mal wieder Zeit für einen echten Seesender-Hit. Hier ist Flower Pot Man mit Let's Go to San Francisco.

0: 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Die Piratensender werden wieder lebendig durch deinen Musikwunsch. Gerne auch Infos, wenn es eine persönliche Geschichte dazu gibt. Kritik, Anregungen und deine Piratensender-Musikwünsche bitte an rogerblue@gmx.de. Roger Blue als ein Wort ohne Strichpunkt oder Leerzeichen. Also rogerblue@gmx.de oder via Telefon 0281 442 707 34. 0281 442 707 34. Den Seesender Hits, da läuft mir mal wieder ein bisschen die Zeit davon. Ich habe jede Menge Musik, jede Menge Infos, aber zwei Infos will ich doch vorziehen, weil sie ganz aktuell sind und in einer Woche werden die dann, ja, da wird es nicht mehr viel bringen. Am Sonntag, den 2. September, strahlten Radio Extra Gold und ähnlichen TV-Radio die Seesender Top 74 live von 12 Uhr bis 19 Uhr vom Museum Rock Art in Hoek van Holland aus. Alex und Ria van den Hock sowie Jan Herriot machten Filmaufnahmen dieses Ereignisses und Jan Herriot hat jetzt eine Videobearbeitung vorgenommen und die auf dem ähnlichen TV-Videostream in dieser Woche ausgestrahlt wird. Mit dabei Ad Baumann, Bert van der Laan und mit einem einzigartigen Live-Video auch André Brasseur. Zudem gibt Jaap Schuut einen einzigartigen Einblick in das riesige Depot von dem Museum Rock Art in Hoek van Holland und über die Zukunft dieses Museums. Und wie man diesen Videostream empfangen kann, ich habe da noch eine zweite News dazu, gibt es nachher, das erkläre ich noch im Laufe dieser Sendung. Und die Sendung geht gar nicht mehr lang, deswegen müssen wir uns beeilen. Hier jetzt erstmal ein kurzer Spot von diesem Museum Rock Art und dann tauchen wir nochmal für 6 Minuten ein. Radio Veronica, Ad Baumann und Justin Dreier schwelgen in Erinnerungen. Wir hören Johnny Cash und wie an Jan van Veen zum Geburtstag gratuliert wird.
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3: Einige Infos, die ich hier im Programm habe, die haben wir mediapages.nl zu verdanken. Wie auch die folgende, möchte dann nochmal hinweisen an die Stichting Norderney, der wir die Aufnahmen mit Ad Roland und Justin Dreier zu verdanken haben. Ich habe da noch jede Menge Aufnahmen zugeschickt bekommen mit interessanten Memories dieser DJs, die wir dann immer mal hier in die Seesender-Hits mit einbauen. Aber noch eine wichtige Mitteilung, weil sie ganz aktuell ist. Am 6. Mai 2003 besuchten Michael Backer und Rob Olthoff den damals 93-jährigen Bull Vervey. Und Rob Olthoff hatte damals eine Videokamera mit dabei. Der Film, den Rob damals gemacht hat, wird nun von Alex van den Hoek in dieser Woche im E-Nächen Twee Videostream gezeigt. Bull Vervey erzählt wunderschöne Geschichten über den Frequenzwechsel von Veronica, die Aktion der Kidney Foundation, die Strandung des Veronica-Schiffes und das Radio E-Nächen Twee-Lied von Ben Kramer mit einzigartigen, nie gesehenen Bildern aus der Veronica-Geschichte. Und wie man diesen Videostream empfangen kann, ist einfach auf die Seite gehen, norderney.nl, und dann gibt es rechts oben als Icon ein Videobild, oder man kann auch direkt auf den Videostream drücken. Also ich wiederhole nochmal, auf die Seite norderney.nl, und dann kann man rechts oben auf den Videostream klicken und kann sich diese Videos, auf die wir heute hier in den Seesender-Hits hingewiesen haben, kann man sich anschauen. Ein Seesender-Hit liegt auf Art Sullivan, Jenny Jenny Lady.
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2: Und wir sind noch in den Seesender-Hits und die Seesender-Hits, die neigen sich dem Ende entgegen. Ich muss den Staffelstab übergeben Richtung Hannover. Da ist Frank the Hammer und wird mit einer Live-Sendung aufwarten. Und das geht manchmal so schnell. Ich hatte letzte Woche hier noch den Manfred angesagt. Der Manfred kommt jetzt immer eine Stunde später mit Once Upon a Time. Und hier geht's gleich weiter mit dem, wie gesagt, Frank the Hammer. Freue mich drauf und noch ganz viel Spaß mit den weiteren Sendungen hier bei Radio Nordsee International. Wir hatten niederländische Musik, wir hatten englische Musik, wir hatten französische Musik, aber italienisch ist hier noch nicht gelaufen. Deswegen zum Schluss hier mal italienisch. Adriano Celentano mit einem italienischen Seesender-Hit. Azzurro. Ciao, sagt der Roger und wünscht euch eine schöne Woche und ich freue mich, wenn ihr nächste Woche wieder dabei seid bei dem Schlagercafé und bei den Seesender-Hits. Und jetzt sage ich aber auch wirklich ganz schnell

0: dabei. Medien, Musik, alles vereint. Fünf Radiostationen, die jeder hier kennt. Und jetzt geht's los. Am Mikrofon ist Rico.
1: Ja, und damit sage ich herzlich willkommen zur zweiten Ausgabe des Satzzentrale Hörerclubs. Ihr könnt auch heute wieder via WhatsApp oder natürlich auch im Satzzentrale ANI-Chat mit dabei sein. Zunächst erstmal vielen Dank für die vielen positiven Rückmeldungen zur letzten ersten Sendung und auch das Feedback bzw. den Verbesserungsvorschlägen, die übrigens heute schon mit umgesetzt werden. Auch diesmal ist unsere Sendung absolut prall gefüllt und das sind unsere Themen. Die Entstehung der Seesender, speziell ANI, ihr hört heute den zweiten Teil der Erzählung aus dem Buch vom Hans Knoth. Die Satzzentrale News, Neues vom Medienportal und den fünf Webradiosendern. Und da gibt es wahnsinnig viel zu berichten. Uwe Debbing, den versuchen wir heute ans Telefon zu bekommen, denn er ist heute unser Interviewpartner. Die Satzzentrale ist auch eine Kooperation mit dem Schwarzwaldradio eingegangen. Dazu werde ich berichten. Und wir blicken in den am Freitag verschickten ANI-Satzzentrale-Juni-Newsletter. Und dann legen wir los.

0: war Sissy Getsch hier beim Satzzentrale Hörerclub. Da gehen erstmal die ersten Grüße in den Chat zu Elisabeth, Gabi, Hansi-Achim und Danny, die sich hier schon versammelt haben. Ja, A&I, wie begann denn alles? Das letzte Mal habt ihr den ersten Teil der Erzählung aus dem Buch vom Hans Knoth hören können. Und lassen wir uns heute nun von Kuno Taufenbach höchstpersönlich überraschen, wie es weitergeht.
1: Der Einzug von Meister und Bullier. Am 25. Januar 1969 wurde bekannt, dass Lovell sich aus dem Seesenderprojekt zurückgezogen hatte, da er aufgrund von Äußerungen deutscher Regierungsbeamter die Möglichkeit auf ein finanziell gesundes Projekt schwinden sah. Die Bundesregierung erwog nämlich die Einführung eines Anti-Seesender-Gesetzes nach dem Beispiel des britischen Marine Offences Act. In einer Erklärung gab Lovell bekannt, dass noch kein einziger Vertrag mit einem potenziellen Werbeinserenten unterzeichnet sei, da jeder erst abwarten wolle, ob tatsächlich ein gutes Signal in den Äther gebracht werden würde. Sein Finanzpartner Geschwend organisierte unterdessen eine teure Champagnerparty und mietete einige kleine Flugzeuge, um die Vertreter der Presse über sein Radioschiff im Hafen von Hamburg kreisen zu lassen. Mittlerweile lagen die Pläne der Bundesregierung, um Maßnahmen gegen eventuelle Radiopiraten zu ergreifen, auf dem Tisch. Am 2. Juli 1969 trat das Gesetz tatsächlich in Kraft. Es sollte Seesenderaktivitäten von deutschem Hoheitsgebiet aus unterbinden. An diesem Tag war die MV Galaxy noch immer ruhig getäut im Hafen von Hamburg. Das geplante Projekt hatte in diversen Zeitungen und Zeitschriften eine große Öffentlichkeit bekommen. So konnten die Behörden nur jeden Versuch behindern, die MV Galaxy außerhalb der nationalen Gewässer zu schiffen. Ausführlich wurde in der Presse deutlich gemacht, dass im Fall des Zuwiderhandelns die Studie- und Senderausrüstung beschlagnahmt würde. Nun hielt auch Herr Geschwend es für ratsam, sein ehrgeiziges Vorhaben zu stoppen. Letztendlich sollte am 28. September 1970 deutlich werden, dass die MV Galaxy am 2. Dezember 1970 gerichtlich namens diverser Gläubiger verkauft werden sollte. Ein Verkauf, der nichts erbrachte, wodurch das Schiff noch Jahre in Hamburg und Kiel vertäut lag, um dort schließlich zu sinken. Ende der 80er Jahre wurde das Schiff wieder gehoben und abgebrochen. Lovell und Geschwend hatten es also aufgegeben. Aber damit war die Geschichte noch nicht zu Ende. In der Zeit, als die Pläne mit der MV Galaxy noch vollauf lebten, hatte das Duo zwei Landsmänner engagiert, die die technischen Anlagen für das Betreiben einer Radiostation an Bord des Schiffes instand halten und einen Plan für Ersatzteile aufstellen sollten. Erwin Meister und Edwin Bullier hatten schließlich die Idee, selbst ein solches Seesenderprojekt zu starten. Das benötigte Geld kam von ihrer in Zürich ansässigen Mebo Limited. Der Name des Unternehmens setzte sich aus den Anfangsbuchstaben Meister und Bullier zusammen. Angesichts der missglückten Aktion mit der MV Galaxy in Deutschland wollten die zwei ein mögliches Radioschiff dort ausrüsten lassen, wo es noch kein Anti-Seesender-Gesetz gab. Dieses Land sollte die Niederlande sein. Die Mebo 1 und die Mebo 2. Die Suche nach einem geeigneten Schiff führte unter anderem nach Norwegen, wo Meister und Bollier bei der Werft Trondhjem in Trondheim die MV Bjarkøy, ein Schiff von 347 Tonnen, kauften. Anschließend wurde das Boot in die Werft von De Groot und Fleet in Sligavær gefahren und

in MV Mebo umgetauft. Doch ein Mitarbeiter der Werft machte den beiden Schweizern klar, dass es mit dem Verankern des Schiffes in internationalen Gewässern vor der niederländischen Küste Probleme geben würde, weil es für diesen Zweck zu klein und instabil sei. Die Direktion der Schiffswerft empfahl Meister und Bollier daraufhin, den norwegischen Trawler MV Silvretta, der 1946 auf dieser Werft gebaut worden war. Das Schiff war 186 Fuß, knapp 57 Meter lang und hatte eine Tonnage von 630 Tonnen. Nach dem Kauf wurde die MV Mebo nochmals umgetauft in Mebo 1 und die Silvretta bekam den Namen Mebo 2. Im September 1969 begann man mit dem Umbau zum Radioschiff, wobei unter anderem ein 52 Meter hoher Sendemast installiert wurde, der bis dahin größte auf einem Radioschiff. Es sollte bis zum 22. November 1969 dauern, bis die ersten Fotos und Veröffentlichungen in einer Zeitung erschienen. Damals wurde auch der Name des Senders zum ersten Mal erwähnt. Radio Nordsee International. Innerhalb von 2 Wochen sollte die für den Einbau bestimmte Sendeapparatur durch RCA aus den USA geliefert werden. Meister und Bollier erklärten, dass das Schiff einen vorläufigen Liegeplatz vor der niederländischen Küste auf der Höhe von Scheveningen erhalten solle und dass man Programme in Deutsch, Niederländisch und in Englisch ausstrahlen wolle. Neben Engländern, Niederländern und Deutschen sollten auch Österreicher ins Präsentatorenteam einbezogen werden. Die Eigentümer kündigten weiterhin an, dass bereits für viele Millionen Werbeaufträge internationaler Firmen gebucht worden seien. Auf Fragen, ob man sich nicht vor Maßnahmen der niederländischen Behörden fürchte, antworteten die Herren, sie hätten keine Sorge, dass ein solches Gesetz eingeführt werden würde. Sollte dies dennoch geschehen, erwogen sie, in Richtung Mittelmeer abzureisen. Nicht alle Zeitungsberichte waren richtig. Die zur Ausrüstung des Schiffes geplanten 4 Millionen waren in jedem Fall sehr hoch gegriffen. Anhand der Rechnungen der Schiffswerk zeigte sich später, dass für den Umbau des Schiffes und den Einbau der Apparatur durch die Mebo Limited insgesamt 612.397 Gulden bezahlt worden waren. Der Kauf der Silvretta hatte 250.000 Gulden gekostet. Eine neue Farbschicht. Am 26. November kamen Meister und Bollier nochmals im Telegraph zu Wort. Viele Neuigkeiten konnten den Berichten von früher nicht hinzugefügt werden, außer dass man als eine Art Weihnachtsgeschenk 2 Wochen lang für die europäische Jugend Wunschplatten auflegen wollte. Erst danach sollten die kommerziellen Programme beginnen. Gesetzlich gesehen hatten sie in der Schweiz mit ihren neuen Aktivitäten keine Probleme. Aber sollte dies in der Zukunft doch eintreten, so gaben sie für den Fall eine Ausweichmöglichkeit im afrikanischen Sierra Leone an. Einen Tag später meldete dieselbe Zeitung, dass die Direktion von Radio Veronica über die zu erwartende Konkurrenz durch RNI nicht geschockt sei. Der damalige Kommentar von Senderchef Boule Fervier: Wir haben eine freie See und Radio Veronica hat nicht das alleinige Aufführungsrecht auf dieser See. Derweil wurde auf der Werft hart gearbeitet. Die Mebo 2 bekam einen neuen, in vielen Farben aufgetragenen Anstrich, was später auch mit der Mebo 1 passiert ist. Danach gab man bekannt, dass das Radioschiff am 29. November seine Position in internationalen Gewässern auf der Höhe von Nordwijk einnehmen würde und kündigte Testsendungen für den 1. Dezember 1969 an. Hierfür wollten die Betreiber einen 105 Kilowatt Sender auf die Mittelwellenfrequenz 186 Meter abstimmen. Die Programme, so Bollier, sollten bis in Warschau zu empfangen sein. Werbezeit wollte er für $200 per 30 Sekunden und $380 per Sendeminute verkaufen. Des Weiteren war geplant, Verhandlungen mit religiösen Organisationen über das Vermieten von Sendezeit maximal eine halbe Stunde pro Sendeblock zu führen. Die Sender waren inzwischen in den Niederlanden angekommen, doch andere Zeitungen meldeten Einfuhrprobleme. Angeblich stünden sie noch in Portugal im Hafen von Lissabon. Es ging um einen 105 Kilowatt Hauptsender und einen 10,5 Kilowatt Reservesender, die zuvor dem Eigentümer Radio 390 gehörten. Außerdem gab es 2 10,5 Kilowatt Sender für die Programmausstrahlung auf Kurzwelle. Fabrikat RCI und Brown Boveri und C. Und einen 1,2 Kilowatt UKW-Sender von Rode und Schwarz. Am 28. November wusste die Volkskran zu melden, dass das Kabinett unter Premier de Jong mit dem Erscheinen von RNI wohl doch ein Anti-Seesender-Gesetz einführen würde, da die Nachbarländer, die bereits ein solches Gesetz verabschiedet hatten, sicherlich gegen die Radioaktivitäten vor der niederländischen Küste protestieren würden. Zunächst wurde eine Anpassung des Rundfunkgesetzes erwartet, in dem auch Radio Veronica einen Platz haben sollte.
Außerdem wurden direkte Schritte der belgischen, deutschen und britischen Regierung erwartet, falls tatsächlich eine internationale Radiostation von der Nordsee aus senden würde. Verhandlungen und Gerüchte. Einen Tag später hatten Meister und Bollier, die im damaligen Grand Hotel in Scheveningen wohnten, bereits eine Antwort auf die Politik. Sie erzählten, dass die Mebu 2 keinen festen Ankerplatz bekommen, sondern in internationalen Gewässern und dann auf der Höhe der belgischen, britischen, niederländischen und westdeutschen Küsten fahren würde. Angesichts der stürmischen Wetterlage im Frühjahr und Herbst auf der Nordsee hatte man sich dafür entschieden. Außerdem verkündeten Meister und Bollier, dass Radio Veronica sich nicht zu ängstigen brauche, da keine niederländischsprachigen Programme geplant seien. Durch die Direktion von Radio Veronica war ein großer Geldbetrag an die Schweizer übergeben worden. Gesprochen wird von 1 Million Gulden. Damit kaufte Radio Veronica einen Anteil am Radioschiff und man einigte sich darüber, dass von der Mebu 2 aus niemals Programme in niederländischer Sprache ausgestrahlt werden sollten. Dass dies später, im März 1971, dennoch geschah, sollte schließlich zu dem berüchtigten Bombenanschlag auf das Radioschiff von R&I führen. Aber so weit war es noch lange nicht. Die große Frage vieler Journalisten, die sich für das Radioschiff interessierten, hieß: Woher haben die Schweizer das Geld, um ein solch teures Projekt auf See zu realisieren? Auf diese Frage antwortete Bollier, dass sie 1968 im Auftrag der Caritas, katholische Wohltätigkeitsorganisation, eine große Bestellung nach Biafra hatten ausliefern können. Außerdem sprach er von guten Geschäften mit Jugoslawien und anderen Ostblockstaaten. Kurz nachdem der Name Biafra gefallen war, erschienen die seltsamsten Geschichten in den Zeitungen. So machte eine Story die Runde, dass die beiden Schiffe im Auftrag der Regierung von Biafra ausgerüstet worden seien. Nach dem Sturz dieser Regierung seien die Schiffe den Schweizern aufgehalst worden, worauf diese beschlossen hätten, sie selbst zu verwenden. In einem anderen Artikel wurde angenommen, dass die Regierung von Biafra die Ausrüstung der Mebu 2 bezahlt hatte, damit von dem Radioschiff aus regierungskonforme Programme zugunsten des afrikanischen Landes ausgestrahlt werden sollten. Schließlich machte noch ein Bericht die Runde, demzufolge einige britische Politiker Mitfinanziers seien, um über die Station Propaganda gegen den britischen Premier Richard Wilson ausstrahlen zu können.

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Das waren die Satzzentrale News.

0: So, wir versuchen jetzt mal den Uwe Delling ranzubekommen. Mal sehen, ob es uns gelingt. Jeden Dienstag um 18 Uhr läuft auf Satzzentrale Retro die Sendung Remember All Days mit Uwe Debbing. Und genau ihn darf ich jetzt am Telefon begrüßen. Hallo Uwe.
1: Hallo Rico.
0: Kannst du unseren Hörer dich mal ganz, ganz kurz vorstellen, wer du eigentlich bist?
1: Ja, mache ich gerne. Also ich bin der Uwe Debbing. Ich habe wie lange bin ich jetzt bei der Satzzentrale? Ich glaube schon 2,5 Jahre.
0: Ja, glaube ich. Ne? Fast seit 2,5 Jahren.
1: Ja, so ungefähr, ne? Ja. Und also ich komme aus dem Norden von Deutschland. Ich bin geboren in Emden, ich bin also aus Brise. Und ich mache seit über 30 Jahren mache ich jetzt Webradio. Vorher war ich allerdings auch

0: DJ. Mein DJ-Job habe ich letztes Jahr, vor 2 Jahren, habe ich den im Nagel gehängt. Ich habe keine Lust mehr auf die Schlepperei. Ich mache jetzt also nur noch Radio. Und ja, also das, weil Musik ist so mein Ding. Seit ich klein war, jugendlich, ist Musik so meins. Und darum bin ich auch mit DJ damals angefangen. Und dann wurde mir das irgendwie, ja, ich wollte mehr. Und dann, da ich aus Emden bin und in Aurich ist ja Radio Ostfriesland, also ich bin den umgekehrten Weg gegangen. Viele wünschen sich ja mal auf UKW zu senden. Ich bin bei UKW angefangen, Radio Ostfriesland. Die waren auch gerade im Aufbau und die hatten freie Sendeplätze. Das und da habe ich mich dann beworben und dann habe ich eine Sendung gekriegt, einmal die Woche, 2 Stunden abends. Das ging so. Da übrigens ist mein Name, ist Remember entstanden. Also da war das erste Mal, dass Remember auftaucht und im Moment, also ich habe immer noch, meine Sendung heißen immer noch Remember seit über 30 Jahren.
1: Standhaft geblieben, Uwe.
0: Ja, auf jeden Fall. Das war, ist so für mich. Ich habe auch also damals schon Oldie-Sendungen gemacht bei Radio Ostfriesland. Ja, und das ging dann so 5, 6 Jahre und dann hat sich die Struktur da irgendwie geändert und dann haben die mich, wollten die mich auch eine Stunde zusammenstreichen. Und da habe ich gesagt, nee, ich musste dann ja auch immer fahren und alles mitschleppen und so weiter. Und dann habe ich gesagt, nee, okay, dann höre ich hier auf. Und dann habe ich mich für Sepp-Radio interessiert. Ja, und da ist meine Zeit also angefangen. Das ist auch, wie gesagt, schon über 30 Jahre her. Da war ich bei meinem ersten Sender, der saß allerdings in Amerika. Das waren aber deutsche Betreiber.
1: Mhm.
0: Ja, und ich bin eigentlich eine treue Seele. Also in diesen über 30 Jahren habe ich, ich glaube, 5 oder 6 Sender. Also hier jetzt die Satzzentrale ist, glaube ich, der 6. Sender. Und das ist zeugt eigentlich von Treue, würde ich mal sagen.
1: Ja, auf alle Fälle. Wenn du sagst, 30 Jahre Webradio-Geschäft, das ist ja eine wahnsinns lange, lange Zeit. Ne? Da hast du ja auch schon viel erlebt, wie du ja auch schon selber berichtet hast. Kannst du vielleicht so mal so ein Resümee erzählen? Du hast ja gesagt, du hast bei UKW angefangen, bist beim Webradio rübergegangen. Was sind denn so die, nach deiner Meinung, die Vor- und die Nachteile Webradio versus UKW-Radio? Und gibt es vielleicht ein paar Anekdoten, die du vielleicht dazu berichten kannst?
0: Ja, also Webradio versus UKW. Im Endeffekt habe ich da genau dasselbe gemacht, nur dass ich immer ins Studio fahren musste.
1: Mhm.
0: Wenn ich nicht da war, dann musste ich die Sendung vorproduzieren, dann muss ich irgendwann mal hinfahren ins Studio und die Sendung auch. Ah, wie hießen diese kleinen Disketten auch noch? Ich weiß es gar nicht mehr.
1: DAT-Kassetten, ne? Kann das sein?
0: Bitte?
1: DAT-Kassetten?
0: Genau. Auf diese Dinger musste ich dann meine Sendung vorproduzieren, dass wir die dann fahren konnten an meinem Termin. Ja, also einen großen Unterschied gibt es im Endeffekt nicht. Ich hatte da eine interaktive Sendung, da richtig mit Telefon. Die Leute konnten im Studio anrufen und ihre Wünsche und Grüße und so weiter loswerden. Was hier ja im Webradio bei mir ein bisschen schwieriger ist mit Telefon und so weiter. Also ich kann gerne angeschrieben werden per Mail und Wünsche und Grüße, die ich dann erhalte, in die Sendung reinnehmen, das ist gar kein Problem. Ja, und über die Zeit, klar, man erlebt natürlich viele Sachen und wundere mich auch immer oder habe mich immer gewundert, wenn ich dann mal irgendwann den Sender gewechselt habe aus diversen Gründen, dass mein Name in der Webradio-Welt bekannt ist. Also ich mich denke, ja, Uwe, ach, du bist das. Und ja, und wurde dann auch 1, 2 Mal angebracht, willst du nicht zu uns kommen und so, was für mich dann auch so mich so ein bisschen stolz machte, weil die Leute mich kennen und mich gerne haben wollten.
1: Mhm.
0: Ja, und man erlebt natürlich, ja, was ich erlebt habe, ich habe in irgendeinem Webradio meine damalige Lebensgefährtin kennengelernt.
1: Oho.
0: Die hat mich immer gehört und dann hat sich da Kontakt gebildet und darum sitze ich jetzt auch in Kleve, weil ich damals der Liebe wegen dann nach Kleve gegangen bin.
1: Oh,
0: und
1: das ist schön.
0: Das ist so eine kleine Anekdote, da hat sich was entwickelt und darum bin ich jetzt in Kleve und nicht mehr in Emden. Und ja gut, man erlebt natürlich schöne Sachen und manchmal ist es dann auch unschön und dann sagt man, okay, tschüss, ich wechsle den Sender, das mache ich nicht mehr mit, weil man erarbeitet sich ja auch irgendwo so einen Status und sagt, nee, das habe ich nicht nötig. Und mir ging es eigentlich immer darum, die Leute zu unterhalten, dass die Spaß an der Musik haben. Überwiegend habe ich in diesen ganzen Sendern Oldies gemacht. Ich hatte auch mal ein, zwei Sender, wo ich dann ein gemischtes Musikprogramm hatte. Da waren aber dann natürlich auch immer wieder im Vordergrund die Oldies. Mhm. Bei den Oldies liebe ich den Progressive Rock. Das ist so wirklich meine Musik. Ich kenne mich da auch ganz gut aus und kann da auch immer wieder was zu erzählen. Kommt in meinem Sendeplan auch immer wieder vor. Also da habe ich dann Remember Classic Rock. Und da spiele ich dann aber nicht das, was immer überall gespielt wird. Da suche ich mir dann auch von den Alben einige Titel raus. Das sind oft bekannte Namen, ab und zu unbekannte Namen, aber immer gute Musik, das kann ich versprechen. Da ist nie irgendwie so ein Schund dabei oder dass einem die Ohren abfallen oder sowas. Und diese Sendung Classic Rock, die taucht dann immer mal wieder in loser Reihenfolge auf. Meine wöchentliche Sendung ist natürlich Old Days. Und da spiele ich dann die Radio-Hits oder die Musik, die wir damals im Radio gehört haben, die wir auch unseren Feten aufgenommen haben und so weiter, ja.
1: Und ich kann eins versprechen, also wer die Sendung mitverfolgt, und ich bin ja auch ein treuer Hörer davon, da kommen ja auch manchmal so Perlen der Musik, die kannte ich selber noch gar nicht, oder beziehungsweise Versionen, die da gespielt worden sind, wo ich dachte, Olla die Waldfee, das hast du in normalerweise keiner normalen Playlist bei den anderen Radiostationen. Das vielleicht mal so als Werbung am Rande, ne? Es gehört dazu.
0: Beim Classic Rock kommt das öfter vor und bei den Old Days, das sind alles Titel, die in den Top 100 irgendwo rumschwirrten damals, aber die im Grunde kein Mensch auf dem Schirm hatte. Man hat damals natürlich dann immer das gehört, was oben in den Charts war und bekannt war und so. Aber diese anderen Sachen, die sind auch aus den Charts. Aber wie gesagt, das sind unbekannte Namen, die hatten vielleicht dann einen Hit, One Hit Wonder, wo die dann vielleicht so in den 50er Plätzen oder sowas dann rum kreuchten, aber ich finde immer, gute Musik muss nicht immer Platz 1 sein. Also das Marianne Rosenberg war nie Platz 1. Das ist Kult heute. Also das
1: Kultschlager.
0: Ja, ist Schlager, ist klar, aber ich meine, Marianne Rosenberg kennt jeder, singt jeder mit, aber wie gesagt, die war nie auf Platz 1. Mhm. Wie gesagt, ich suche gerne Sachen raus, die eigentlich gar keiner kennt und die ich als gut empfinde und hörenswert empfinde. Und das taucht bei mir in den Sendungen also immer wieder auf. Und ich mache auch gerne mal Hörerwunschsendungen. Dann, wenn mich jemand anschreibt und sagt, ja, ich möchte gerne mal eine Sendung zusammenstellen, ist überhaupt kein Problem. Dann schließen wir uns kurz und dann kriege ich eine Playliste und dann mache ich da eine Sendung von. Und das ist dann direkt vom Hörer für Hörer.
1: Wunderbar. Noch eine Frage, Uwe. Remender Olders läuft ja auf Satzzentrale Retro. Du hast gesagt, du hast jetzt verschiedene Webradiosender, 6 waren es an der Zahl, schon hinter dir. Wie bist denn du eigentlich zur Satzzentrale gekommen?
0: Ja, ich hatte mal wieder den Sender, ich wollte den Sender wechseln, weil es gab so ein paar Differenzen beim letzten Sender. Und ich mache das dann einfach immer so, ich gucke mir dann die Webseiten an und es gibt ja unendlich viele Webradios. Und wenn ich mir dann schon die Seite angucke und das ist so ein Tralala-Zeug, so bunt und blink, und wenn die DJs oder die Moderatoren dann Hexe oder sonst was heißen, das ist überhaupt nichts für mich, das ist für mich unprofessionell. Also ich lege Wert auf semi-professionelle Sendungen und das sollte also alles ein bisschen Hand und Fuß haben. Und auch wenn ich mich bei so einem Sender bewerbe, wie bei dir damals, habe ich die Seite, die ich strukturiert, da kann man das finden, was man finden will. Und da ist nicht irgendwie so ein Geblinke und Gemache und man weiß, wie die Leute heißen, die da hinter dem Mikrofon sitzen. Und das ist für mich also wichtig. Ja gut, und dann habe ich mich ja mit dir in Verbindung gesetzt und das passte auch irgendwie von der Chemie zwischen uns beiden. Ja, und dann durfte ich auch gleich anfangen, ohne große Wartezeiten oder sonstiges.
1: Und da ist er immer noch, der Uwe. Und ich hoffe, ganz ehrlich gesagt, es ist auch die letzte Station, auf die du jetzt bleibst und auch weiter deine Sendungen dort vertreiben darfst und kannst. Das ist so mein Wunsch an dich, Uwe.
0: Das denke ich auch. Ich fühle mich hier wohl und ich darf meine Sendung so fahren, wie ich will. Ich mache kein dummes Zeug und zwischen uns funktioniert das und ich muss keinen anderen Sender haben. Also wie gesagt, die Webzentrale, die ist so vielfältig und hier kann man immer wieder gerne reinhören und ich fühle mich hier wohl und mir ist es wichtig, dass die Hörer, Hörerinnen sich wohlfühlen, die Musik mögen. Und wenn sie irgendwie Wünsche haben, rockshow@gmx.net, da erfahrt ihr von mir noch einiges, beziehungsweise schickt mir eine Mail und dann könnt ihr mir Wünsche schicken oder Grüße oder was auch immer.
1: Übrigens diese Mailadresse, wer sie jetzt noch nicht so gleich mitgeschrieben hat, ihr findet es natürlich auch auf unserer Internetseite Satzzentrale. Dort mal auf Satzzentrale Retro gehen unter Sendeplan Moderatoren. Da findet ihr den Uwe mit Remember All Days und da ist auch nochmal natürlich die E-Mail-Adresse hinterlegt. Nochmal ganz kurz und ja.
0: Da ist sogar ein Bild von mir, dann wissen die Leute auch, wer da am Quatschen ist.
1: Richtig, richtig. Ganz nahe neue Bilder haben wir heute auch mit in der Sendung, werden wir heute auch noch dazu berichten, ist alles mit hinterlegt. Nochmal Werbung, jeden Dienstag unermüdlich 18 Uhr ist der Uwe für euch live auf Satzzentrale Retro mit drauf.
0: Auf jeden Fall, ja.
1: Auf alle Fälle. So, Uwe, jetzt haben wir noch etwas an dich. Hast du eigentlich mal einen Musikwunsch, den wir jetzt hier und jetzt live erfüllen können? Und möchtest du jemanden damit grüßen?
0: Ja, also ich grüße gerne alle Hörerinnen und Hörer, die hoffentlich auch vielleicht bei mir nochmal einschalten und sich anhören, was ich so zu bieten habe. Und als Musikwunsch, ja, ich will nicht so sehr extrem werden mit Progressive Rock, mache ich in meinen Sendungen, aber einen Titel, den ich sehr gerne höre, der mich auch das ganze, ja, mein Musikleben schon begleitet, ist Maggie May von Rod Stewart. Das Lied liebe ich einfach.
1: Maggie May, hier kommt es natürlich gleich für dich. Uwe, vielen, vielen lieben Dank für das Interview. Dir noch ganz viel Spaß auf der Satzzentrale und beim Mithören. Und hier kommt natürlich, wie gesagt, dein Musikwunsch. Mach's gut!
0: Ich bedanke mich bei dir, beim Sender und ja, auch noch eine lange Zeit hier bei der Satzzentrale.
1: Danke dir!

Rod Stewart, ja, auch im Satzzentrale Ahren-iChat ist viel los. Ich begrüße alle, die neu dazugekommen sind. Und wer vielleicht einfach mal mitchatten will oder mitdiskutieren will, kommt einfach in den Satzzentrale Ahren-iChat. Geht auf unsere Internetseite satzzentrale.de, wählt euren Lieblingssender aus und dort klickt ihr in der Rubrik Chat einfach drauf. Was ganz anderes. Was passiert denn eigentlich, wenn ich mich mal mit anderen Radiosendern zusammensetze und mal über gute Radiounterhaltung mich austausche? Ganz einfach, es entstehen neue Ideen und auch spannende Kooperationen. Und natürlich ein echtes Highlight für euch, liebe Hörer. Die Satzzentrale kooperiert ab sofort mit dem Schwarzwaldradio. Genau, und das bringt nämlich direkt frischen Wind ins Programm von A&I, Radio Nordsee International. Deshalb, ich hatte es vorhin in den News erwähnt, heißt es jetzt immer werktags ab 6 Uhr das Hühnchen am Morgen. Und zwar mit Kadi Huhn. Hier unten aus dem Osten Deutschland, wir kennen und lieben die Kadi Huhn bereits seit vielen, vielen Jahren. Ich selber durfte sie damals bei Radio PSR kennenlernen, als ich dort mein praktisches Studium absolvieren konnte. Wie die weitere Zusammenarbeit zwischen der Satzzentrale und dem Schwarzwaldradio aussehen wird, zeigt die Zukunft. Zumal wir ja ein privater Webradiosender sind und völlig anders finanziell aufgestellt sind als zum Beispiel das Schwarzwaldradio. Und die können natürlich ganz anders agieren als wir. Aber wir haben einen Fuß drinne. Und die ersten gemeinsamen Schritte versprechen jedenfalls jetzt schon spannende Ideen und beste Unterhaltung. An dieser Stelle auch ein besonderer Dank an Markus Knoll für das wunderbare und angenehme Gespräch und vor allen Dingen für die schöne, große Zusammenarbeit. Ganz wichtig, eins bleibt weiterhin. Die beliebte Sendung, der Morgen mit Gernot, bleibt selbstverständlich im Programm, wer es auch gesehen hat. Er ist weiterhin jeden Morgen zu hören auf Satzzentrale Technikradio, auf Satzzentrale Retro und Satzzentrale Deluxe. Hört also auch einfach rein auf A&I, das Hühnchen Morgen oder Morgen mit Gernot auf den anderen Wellen der Satzzentrale.

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0: Cliff und Richard, das war der, oder das ist noch immer so die zweite Ausgabe des Satzzentrale Hörerclubs. Am Freitag wurde von unserem Rainer der aktuelle Juni-Newsletter verschickt. Für die, die ihn nicht bekommen haben, das habt ihr verpasst. Es gab Informationen zur Entstehung von Satzzentrale Retro. Ja, das ist sehr interessant. Wie ist denn eigentlich Satzzentrale Retro entstanden und was ist denn jetzt am Endeffekt draus geworden? Es gibt die Fortsetzung der Serie ANI Memory von Hans Knoth. Die Lovision Charts wurden aufgeführt, die Musikcharts vom 13.06.1977, die Amigo Top 50 vom Juni 1976 und die ANI Top 50 vom Juni 1970. Ja. Und auch im Chat gab es schon die Frage, wie komme ich denn jetzt zu diesem Newsletter? Ganz einfach, ihr geht auf unsere Internetseite www.satzzentrale.de. Und dort klickt ihr auf den Sender, den ihr gerne hört. Sei Technikradio, Retro, Deluxe, Nature oder ANI. Und dort findet ihr dann die Rubrik Satzzentrale Hörerclub. Dort ist nochmal alles dargestellt, was ihr zu dem Newsletter wissen müsst. Und dann habt ihr unten diesen Button. Da klickt ihr drauf, es öffnet sich euer Mailprogramm. Und dann schreibt ihr einfach euren Namen rein und schreibt rein, dass ihr gerne den kostenlosen Newsletter bekommen möchtet. Und ganz wichtig, wenn ihr auch in unsere WhatsApp-Gruppe reinkommen wollt, zur Satzzentrale ANI WhatsApp-Gruppe, dann schreibt ihr einfach bitte eure Handynummer oder wie man euch per WhatsApp erreichen kann, mit dazu. Und dann schickt ihr es ab und schon seid ihr am Endeffekt auch in der WhatsApp-Gruppe. Und die ist jeden Tag prall gefüllt vom Rainer mit den aktuellsten Meldungen, was auf den fünf Wellen der Satzzentrale läuft. Aber auch die Moderatoren sind vor Ort. Wenn ihr Musikwünsche habt, könnt ihr sofort dort reinstellen. Die werden sofort auch gespielt, genauso wie in unserem ANI-Satzzentrale-Chat. Und vieles mehr. 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
1: Willkommen

Tja, ihr Lieben, das war's ja auch schon. Die zweite Ausgabe des Satzzentrale Hörerclubs. Vielen, vielen Dank für das Feedback und die Rückmeldungen im Chat, aber auch bei WhatsApp. Und ja, ich muss mir die ein oder andere Nachricht noch anhören. Dazu bin ich noch nicht dazu gekommen. Verspreche ich, mache ich noch. Wie geht's denn hier weiter bei uns im Programm? Auf dem Technikradio geht es jetzt weiter mit dem FMK Radio Magazin und Kuno Taufenbach. Interessante Meldungen aus der Radiowelt. Auf Satzzentrale Retro und ANI. Da schaut schon der Danny mit dem Hufen, auf Deutsch gesagt, Danny und er. Er ist übrigens heute auch noch mit der Moonlight dran und macht bestimmt ein WM-Studio noch mit draus. Lassen wir uns überraschen. Auf Satzzentrale Deluxe, da wartet aus dem Bergwerke Meißen Onkel Heiko mit dem Sonntags-Maker. Und der Andreas ist auch mit im Studio vor Ort. Also das wird richtig spannend. Und für die, die es ruhig wollen, wundervolle Geräusche aus der Natur gibt es auf Satzzentrale Nature. Ich sage ciao, tschüss, vielen Dank fürs Dabeisein. Bis zum nächsten Mal, euer Rico.

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1: Hallo liebe Radiofreunde in nah und fern, hier ist FM Kompakt mit dem Radiomagazin. Schön, dass ihr eingeschaltet habt. Ich bin Kruno Taufenbach und habe diese Sendung für euch zusammengestellt.

0: Hallo liebe Radiofreunde, hier meldet sich FM Kompakt im Radio und ihr hört die 264. Ausgabe unseres Radiomagazins. Ich bin Kuno Taufenbach und habe diese Sendung für euch zusammengestellt. Obwohl Monatsanfang ist, fällt der Blog mit den aktuellen News und Infos heute etwas kürzer aus, weil ich einige dieser Nachrichten noch in der vorherigen Ausgabe unterbringen konnte. Nichtsdestotrotz ist die Sendung voll mit News, Infos und einigen anderen rund ums Thema Radio hören. Los geht es wie immer mit den DX-Infos von Heinz Schulz aus dem Studio Frankfurt am Main.
1: Herzlich willkommen zu einer neuen Ausgabe der DX-Tipps bei Radio HCJB und FM Kompakt. Am Mikrofon begrüßt euch wie immer Heinz Schulz. Alle Sendezeiten sind, sofern nicht anders angegeben, in UTC. Die Stimme Vietnams hat am 1. Juni eine seiner Kurzwellenfrequenzen für das deutschsprachige Programm geändert. Anstelle 9730 kHz wird nun die Frequenz 9835 kHz vom Standort Son Thai bei Hanoi eingesetzt. Unverändert und in unseren Breiten ebenfalls und sogar noch ein wenig besser zu hören, ist die zweite Kurzwellenfrequenz 11.885 kHz. Die deutschsprachigen Programme der Voice of Vietnam sind täglich um 18.30 Uhr und 20 Uhr zu hören. Tom Kamp, Delta Foxtrot 5, Juliet Lima hat es in der ADX-Liste treffend bezeichnet und ich zitiere: Für viele gehört es zum festen Ritual. Man sitzt nachts im Shack, schaltet den Receiver oder SDR ein, dreht über die Bänder und landet unweigerlich auf einer der charakteristischen Frequenzen knapp außerhalb der Amateurbänder. Das vertraute rhythmische Ticken, gefolgt von einer markanten Stimme, die abwechselnd auf Englisch und Französisch die Uhrzeit verkündet. Für Kurzwellenhörer und Funkamateure in ganz Europa und Nordamerika war diese Station ein verlässlicher Leuchtturm im Äther. Zitat Ende. Doch damit ist bald Schluss, vielen ist dies schon hinlänglich bekannt. Am 22. Juni 2026 wird das National Research Council Canada, NRC, den Kurzwellensendebetrieb seiner offiziellen Zeitzeichenstation CHU endgültig abschalten und die Kurzwelle verliert einen ihrer verlässlichsten Akteure. Es bleibt nichts anderes übrig, als ein letztes Mal die Stoppuhr zu drücken, den Empfänger einzustellen und die Stimmen von Harry Mannis und Simon de Rivage zuzuhören, bevor sie für immer im Rauschen des Äthers verschwinden. Wer noch keinen Empfangsbericht nach Ottawa geschickt hat, sollte die verbleibende Zeit bis 22. Juni nutzen. Das NRC hat bestätigt, dass korrekte Berichte nach wie vor mit der traditionellen CHU-QSL-Karte beantwortet werden. Empfangsberichte können per E-Mail an radio.chu@nrc-cnrc.gc.ca oder ganz klassisch per Post gesendet werden. Nämlich die Adresse lautet Radio Station CHU 1200 Montreal Road, Building M36, Ottawa, Ontario, K1A, OR6, Kanada. Gute Nachrichten gibt es dagegen für die Hörer des Medienmagazins auf Radio HCJB und damit auch für diese DX-Tipps. Wie Bernd Seiser vom RTI-Hörerclub Ottenau mitteilt, hat sich Horst Wiese erfolgreich dafür eingesetzt, dass das DX-Programm nun wieder am Samstag und Sonntag um 9.30 Uhr auf der Kurzwelle zu hören ist. Er hat sehr viel Verständnis dafür, dass diese Zeit für die Kurzwellenhörer sehr günstig ist. Im Namen aller Hörer, natürlich auch in meinem, gibt es an dieser Stelle ein dickes Lob und vielen Dank an Horst Wiese für seinen Einsatz. Gesendet wird das Medienmagazin am Samstag und Sonntag zu folgenden Uhrzeiten auf den Frequenzen 3995 und 5920 kHz. 4.30 Uhr, 9.30 Uhr jetzt wieder, 14 Uhr, 17 und 21 Uhr. Neues gibt es von SM Radio Dessau zu berichten. In den letzten DX-Tipps wies ich ja auf die nächste reguläre Sendung vom 14.06. hin, die außer in der gewohnten Zeit von 11 bis 12, die Frequenzen hierfür sind 6095 und 6070 kHz, auch ab 17 Uhr über die Sendeanlage Gavar in Armenien laufen soll. Jetzt ist auch die Frequenz hierfür bekannt. Wie bereits vermutet, ist dies die 12.060 kHz. Einschalten lohnt sich und ich danke Thomas Becker in Bonn für diese Info. Wie Thomas weiter mitteilt, war Max Berger von SM Radio Dessau auf Reisen in Österreich und Italien, wo er unter anderem Interviews beim Museumsradio Bad Ischl und bei den ehemaligen Technikern der Sendeanlage Moosbrunn führte. Das werden wir demnächst wohl auch zu hören bekommen. Viel wichtiger ist aber, dass er bei Radio Vatikan einen Nutzungsvertrag für die Sendeanlage Santa Maria di Galleria unterschrieben hat. Demnächst werden wir also auch von dort mit den sehr hörenswerten Sendungen von Max und seinem Team rechnen dürfen. Wann dies genau geschehen wird, ist allerdings noch nicht bekannt. Ich empfehle daher immer mal wieder einen Blick auf die Webseite www.smradio-dessau.de zu werfen. Natürlich werde ich auch an dieser Stelle über neuere Entwicklungen in dieser Hinsicht berichten. Es geht weiter mit Meldungen aus dem Digitalradiobereich Mecklenburg-Vorpommern. Der Norddeutsche Rundfunk hat den DAB+-Empfang in Mecklenburg-Vorpommern verbessert. Seit dem 26.05. ist der neue Standort Sternberg für das Ensemble NDR-MVSB im Kanal 12b auf Sendung gegangen. Die Strahlungsleistung beträgt 400 Watt. Und zum Schluss kommen wir in Deutschlands Südwesten. Wie vom Branchendienst Satellifax berichtet, kam es speziell bei der Nutzung von DAB Plus als Empfangsweg für die Jugendwelle Das Ding zu technischen Problemen. Bei vielen Receivern wurde das jetzt gemeinsam vom Hessischen, Saarländischen und Südwestrundfunk betriebene Programm nur einmal eingelesen und das nicht immer in der vom Hörer gewünschten Regionalversion. Mittlerweile wurden die Übertragungsparameter angepasst. Wenn am Empfangsort mehrere Versionen von Das Ding verfügbar sind, werden diese auch entsprechend angezeigt. So ist es beispielsweise im Rhein-Main- und Rhein-Neckar-Raum möglich, manuell auszuwählen, ob das Programm in der Variante vom Hessischen oder vom Südwestrundfunk empfangen werden soll. Und das waren die DX-Tipps für heute. Beste 73 und 55 aus Frankfurt am Main und auf Wiederhören bis zum nächsten Mal.
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3: Zu den RTI-DX-Tipps im Monat Mai 2026 begrüßen euch aus Ottenau recht freundlich
4: Armin,
3: Bernd
5: und Claudia.
3: Erinnern möchte ich zuerst an den FIFA-WM-Contest, der von unserem Hörerclub-Mitglied Nuri Streichert organisiert wird. Zu hören sind die Teilnahmebedingungen am 30. Mai um 20 UTC auf 15.770 kHz. Bei Horst Wiese bedanke ich mich für sein Verständnis, dass viele Hörer von Radio HCJB den 9.30 Uhr UTC Senderplatz für das DX-Programm wieder haben wollen. Von einigen Programmanbietern habe ich auch die Rückmeldung erhalten, dass zu dieser Sendezeit die meisten Empfangsberichte angefertigt wurden. Wir würden uns freuen, wenn sich noch viele weitere Hörerclubmitglieder für die Wiedereinrichtung dieses Senderplatzes einsetzen wollen.
4: Radio Metropolis aus Triest sendet ein tolles Musikprogramm mit regelmäßigen ID-Ansagen auf Mittelwelle 1503 kHz. Gut zu hören ist die Station etwa eine Stunde nach Sonnenuntergang.
5: IQSL gibt es vom DX-Manager Antonello Napolitano via dxfanzine@ gmail.com. Antonello gibt auch ein eigenes italienischsprachiges DX-Programm mit Namen Bande Rumorose heraus, das über Radio Metropolis am Sonntag um 20.05 Uhr UTC gesendet wird. Und für diese Sendung gibt es eine eigene IQSL von Antonello Napolitano. Der Empfang muss über den eigenen Empfänger und Antenne erfolgen. SDR-Empfänger werden nicht bestätigt. Die E-Mail-Adresse für Berichte über dieses DX-Programm gehen an banderumorose@dxfanzine.com.
3: Radio Nacional Amazonia aus Brasilien bestätigt Berichte in Portugiesisch oder Englisch mit einer QSL-Karte. Die Laufzeit ist aber mit fast einem Jahr ziemlich lang. Abends ist der Sender schwach auf 11.780 kHz zu hören, nach ca. 21 UTC. Zum Abfassen der Berichte kann man ja eine Google-Übersetzung beispielsweise ins Portugiesische verwenden. Berichte gehen an ouvidoria@ebc.com.br.
4: Die IQSL von Radio Neuseeland, New Zealand, hat ein neues Design. Empfangsberichte werden nur über das QSL-Webformular bei www.rnz.co.nz/QSL entgegengenommen.
5: Bekanntlich sind deutschsprachige Sendungen von Radio Vatikan als Teil des Programms von Radio Gloria auf 6140 kHz wieder auf Kurzwelle zu hören. Tatsächlich hat die deutschsprachige Redaktion eine eigene deutschsprachige QSL-Karte aufgelegt, die Papst Leo XIV. Bei seinem Besuch an der Sendeanlage in Santa Maria di Galleria zeigt. Christine Seuss, E-Mail-Adresse christine.seuss@sbc.va, beantwortete einen Empfangsbericht mit einer QSL-Karte und Beilagen, unter anderem Papstbilder, zweimal Franziskus, einmal Leo XIV. Der Empfangsbericht ging an deutsch@vatikannews.va und wurde am nächsten Tag bearbeitet. Glaubt man den Poststempel auf den Brief, lag er noch 14 Tage im Postausgang und brauchte dann nochmal die gleiche Zeit für den Weg zum Empfänger.
4: Dietmar von der Trotha Funkstunde teilt mit, wegen schlechten Ausbreitungsbedingungen gibt es bald eine Sommerpause. Am 2. Juni ist vorerst die letzte Sendung. Wir hoffen auf eine Rückkehr der Funkstunde dann im oder ab Herbst. Nochmal der Hinweis, der beliebte Sendeplatz für die DX-Sendung von Radio HCJB um 9.30 Uhr UTC am Samstag und am Sonntag ist leider entfallen. Nachfragen bei einigen Programmzulieferern haben ergeben, dass die meisten Empfangsberichte von diesem Sendeplatz kamen. Auch bei unserem überregionalen Treffen in Ottenau habe ich erfahren, dass von vielen Teilnehmern dieser Sendeplatz bevorzugt wurde. Horst Wiese hat verstanden, dass uns dieser Sendeplatz fehlt und wird die Wünsche der Hörer an die zuständige Stelle bei Radio HCJB weiterleiten. Bitte teilt ihm mit, dass auch ihr diese günstige Ausstrahlung vermisst.
3: Die Stimme Vietnams wechselt am 1. Juni um 18.30 Uhr und 20 UTC von 9.730 auf 9.835 kHz. Am 27. Mai hatte ich um 18.30 UTC auf 9.730 kHz sehr guten Empfang, aber kein Signal auf 11.885 kHz. Mich würde interessieren, wann und wo die beste Voice of Vietnam Empfangsqualität bei unseren Hörerclub-Mitgliedern ist.
4: FRSH informiert.
3: Weitere Free Radio Service Holland Programme werden auch am 26. Juli, 2. und 9. August 2026 jeweils von 19 bis 21 UTC erwartet. Das 45. überregionale DX-Treffen am 16. Mai war wieder eine sehr angenehme Zusammenkunft von vielen Hörerclub-Mitgliedern aus weiten Teilen von Deutschland, Belgien, Niederlande und Taiwan. Ausgerechnet am Tag des Treffens war leider der kälteste Tag im Mai. Wir hoffen beim nächsten Treffen am 15. Mai 2027 auf angenehmere Temperaturen.
4: Also der Bernd hat mich jetzt noch hier an der Stelle gebeten, vom Treffen aus meiner Sicht noch was zu berichten. Zu dem Ablauf des Treffens will ich jetzt nichts mehr sagen. Aber was mich beeindruckt hat und mir sehr gut gefallen hat, war das Treffen vorab am Freitag bei Bernd vor dem Haus in Wim Hamanns Caravan. Da kann ich nur jedem empfehlen, der schon vorzeitig anreist, da dazu zu kommen. Das ist wirklich sehr kameradschaftlich und sind sehr tolle Unterhaltungen. Das gleiche gilt für den Samstagabend, da waren dann schon mehr dabei. Aber das Highlight für mich war, als der Bernd die Idee hatte, am Sonntag anstatt des obligatorischen Abschiedstreffen in der Laube einen Spaziergang zu veranstalten. Wir sind dann die Hauptstraße entlang Richtung Kirche, über den Bahnübergang drüber, dann durch den Friedhof durch in den Wald rein. Und Bernd hat uns bei der Gelegenheit dann gezeigt, seine Obstwiesen, wo sein berühmter Schnaps herkommt, und auch seine Waldstücke. Mit dabei waren Hans-Peter Themann und Wim. Und bei dieser Wanderung fiel dann entweder Wim oder Hans-Peter, ich kann mich nicht mehr genau erinnern, ein wunderschönes Plätzchen auf, hoch oben auf diesem kleinen Buckel mit zwei Bänkchen und einer wunderschönen Sicht. Und dann war die Idee geboren, dass wir uns da nächstes Mal treffen und einen Radio- und Empfangsvergleich machen. Also das ist fest gebucht und es wäre schön, wenn sich da noch mehr Kollegen mit dazugesellen. Dann können wir richtig einen schönen Vergleich starten. Das war so meine Review von diesem Hörertreffen.
3: Damit verbleiben mit freundlichen Grüßen und besten Wünschen auch an die Hörerinnen und Hörer bei laut.fm, Jukebox und Radio HCJB
4: Armin Hertmann,
5: Claudia Buchner
3: und Bernd Seiser.

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1: Zur Hörerclub-Ecke im Monat Juni begrüßen euch aus Ottenau recht freundlich Bernd
2: und Claudia.
1: Für ihre Teilnahme an unserer monatlichen Teams-Hörerclub-Unterhaltung vom 9. Mai bedanken wir uns bei Agnes, Armin,
2: Bernd, Dieter, Hartmut, Manfred, Oliver und Sabrina. Für freundliche Funkgrüße im TRT-Briefkasten vom 28. Mai an Manfred Korn und Bernd Seiser bedanken wir uns bei Christoph Paustian und Ufo Getschi.
1: Erfreulicherweise gibt es wieder eine E-Mail-Verbindung zu Monika Scheikoleslami von IRIB. Sie lässt alle Hörerfreunde von IRIB freundlich grüßen und hat sich auch über die Berichte vom 45. überregionalen DX-Treffen gefreut. Wie viele unserer Hörerclub-Mitglieder bemerkt haben, gab es im Iran große Internetprobleme und erst seit kurzem, genauer seit 29. Mai, ist wieder E-Mail-Kontakt möglich. Ich habe deshalb Monika und auch die deutsche Redaktion wieder in den Hörerclub-E-Mail-Verteiler aufgenommen.
2: Wir dürfen mitteilen, dass Monika auch aus Krankheitsgründen seit einiger Zeit nicht mehr beim Sender mitarbeitet, sich jedoch über alle Meldungen aus unserer Hörerschaft, die zumeist über unseren RTI-Hörerclub Ottenau erfahren hat, freut. Die lange Verbundenheit mit den treuen Hörerfreunden bleibt

0: ihr unvergessen. Für alle sendet Monika die besten Grüße und wünscht. Wir grüßen gerne zurück und wünschen Monika alles Gute.
1: Leider wird im Internetstream weiterhin keine aktuelle Sendung angeboten. Um 17.23 Uhr mit Wiederholung um 7.23 Uhr UTC ist weiterhin immer die Sendung vom 27. Februar zu hören. Einige Jahre übertrug Radio Power Rumpel unsere Hörerclub-Ecke auf der Kurzwelle über Channel 292 und über UKW, DAB Plus sowie im Internet über Radio Unerhört Marburg. Ab 1. Juli 2026 endet dort die UKW-Ausstrahlung.
0: Doch am 30.06.2026 startet die Redaktion von Power Rumpel und Digital Classics eine Abschieds-Live-Sendung. Ab 18 Uhr UC bei Radio Unerhört Marburg bis Mitternacht. Ob es auch eine gleichzeitige Kurzwellensendung gibt, steht aus Kostengründen derzeit noch nicht fest.
1: VOSR International, The Voice of Shortwave Radio, ist eine wöchentliche Kurzwellenradiosendung, die alle Dinge vom Kurzwellenempfang abdeckt. Die Show wird über WRMI von ihren Sendern in Okeechobee, Florida mit 100 Kilowatt und 315 Grad ausgestrahlt.
0: Das Programm ist leider nur in Englisch und wird jeden Samstag um 2 Uhr UTC auf 5850 kHz, um 3 Uhr UTC auf 9455 kHz und auch samstags um 23 Uhr UTC auf 15770 kHz ausgestrahlt. VOSR sendet auch donnerstags um 18 Uhr UTC auf 3975 kHz und 6160 kHz, übertragen von Shortwave Radio Gold aus Niedersachsen in Deutschland. Am 4. Juli wurde dort ein deutschsprachiger Beitrag unseres RT-Hörerclubs Ottenau ausgestrahlt.
1: Leider endet die heutige Hörerclub-Ecke mit einer traurigen Meldung. Wie mir Rainer mitgeteilt hat, ist im Mai leider Peter Hills, auch als Philippe bekannt, verstorben.
0: Am Pfingstmontag haben bestimmt noch weitere Hörerclub-Mitglieder seine letzte Sendung von Radio Waves International gehört. Wir werden ihn beim 46. überregionalen DX-Treffen am 15. Mai 2027 gedenken und ihm ein ehrendes Andenken bewahren.
1: Zur Sommerzeitumstellung änderte Radio HCJB leider den Sendeplan. Betroffen davon war besonders die 9.30 Uhr UTC-Sendung des DX-Programms am Wochenende. Horst Wiese hatte viel Verständnis für unsere Bitte um Wiedereinrichtung dieser besonders beliebten Sendezeit und hat sich bei den für die Programmumstellung Verantwortlichen erfolgreich eingesetzt.
0: Nun ist das Medienmagazin wieder an gewohnter Stelle um 9.30 Uhr UTC zu hören. Lieber Horst, vielen Dank für deine Hilfe. Damit verbleiben mit freundlichen Grüßen und besten Wünschen.
1: Besonders auch an alle erkrankten Hörerclub-Mitglieder, denen wir auf diesem Wege baldige Genesung wünschen. Bernd
0: und Claudia.
2: Das waren unsere aktuellen News und Infos. Weiter geht es mit einem Stationsgeburtstag.

0: großer Geburtstag in der regionalen Medienlandschaft. Radio ISW blickt heute auf eine lange Erfolgsgeschichte zurück. Genau heute vor 38 Jahren ging der Sender zum ersten Mal auf Sendung. Am 6. Juni 1988 startete das Programm von Burgkirchen an der Alz aus. Das Konzept mit maximaler Nähe zu Bürgern überzeugte die Zuhörer sofort. Schon 3 Jahre nach dem Start übernahm der Sender das Sendegebiet von Radio Mühldorf. Es folgten ein eigenes Regionalstudio in Waldkraiburg und im Jahr 1998 schließlich der Umzug von der oberen Terrasse in das heutige Funkhaus nach Burgkirchen-Gendorf. Gegründet wurde das Unternehmen von Rundfunkpionier Hans Hausner. Er hält die Fäden als geschäftsführender Gesellschafter bis heute fest in der Hand. Damit ist die In Salzachwelle das einzige noch komplett eigenständige Medienunternehmen in ganz Südostbayern. In den Anfangsjahren zeichnete sich das Programm durch eine bunte Vielfalt aus. Legendär sind die vielen Spezialsendungen für Jugendliche, Oldie-Liebhaber und Fans von Jazz- und Country-Musik. Bis heute steht der Sender für Heimat und Verlässlichkeit. Ein Soundelement aus der ersten Stunde weckt bei vielen Hörern sofort Erinnerungen an diese wilde Anfangszeit.
1: In Salzachwelle. Nachrichten.
0: Das war ein Nachrichtenjingle von 1988. Heute schätzen die Hörer vor allem die tiefe Verwurzelung in der Region. Radio ISW gilt in der Branche als sympathischer und unverzichtbarer Begleiter im Alltag der Menschen zwischen Inn und Salzach.

0: FM Kompakt schickt nachträglich die besten Grüße und Wünsche zu Radio ISW, eine Station, die eine Gruppe von FMK-Radiofreunden bereits einmal besuchen konnte. Das Deutschlandradio kündigt für die nächste Zeit wieder einige UKW-Abschaltungen an. Regional unterschiedlich klingt das so.
1: Ein Hinweis in eigener Sache an die Hörerinnen und Hörer in Damme und Umgebung.
2: Die UKW-Frequenz 97,5 MHz wird am 30. Juni 2026 abgeschaltet.
1: Sie müssen deshalb nicht auf Deutschlandfunk Kultur verzichten. Wechseln Sie heute zum neuen Digitalradio DAB+ und hören Sie unser Programm an Ihrem Wohnort in sehr guter Qualität.
2: Alternativ ist auch der Empfang über Satellit, Livestream oder unsere Deutschlandfunk-App möglich. Mehr Informationen finden Sie auf dabplus.de/wechsel.
1: Ich wiederhole, dabplus.de/wechsel. Wir bitten um Verständnis.
0: Liebe Radiofreunde, hier ein Aufruf. Es werden vermehrt beim Deutschlandradio, aber auch anderswo derartige Hinweise gesendet. Wenn ihr die Möglichkeit habt, dann schneidet derartige Mitteilungen bitte mit und stellt sie dem FMK-Archiv zur Verfügung. Früher waren es Aufschaltankündigungen, heute sind es Abschaltankündigungen. Und da diese regional unterschiedlich gestaltet werden, ist ein Mitschnitt via Internetstream meist nicht möglich. Daher heute meine Bitte an euch. Diese Zeitdokumente bitte mitschneiden. Radiofreunde aus der Zukunft werden es euch später danken. Der eine oder andere kennt sicherlich Kick FM. Diese Station aus Deutschland ist seit einiger Zeit auch in Spanien bzw. auf Mallorca und Ibiza via DAB+ zu empfangen. Über den Standort Bunyola Alfabia auf Mallorca im Kanal 8C und auf Ibiza und Formentera auf Kanal 7D. Das aktuelle Jingle-Paket klingt so.

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1: Ich bin Zoe Tassovali.
2: Und das Wetter hier bei uns auf Ibiza und Formentera. Der Frühling zeigt sich von seiner besten Seite. Es erwartet euch ein Tag wie aus dem Bilderbuch. Der Himmel ist strahlend blau, kaum Wolken. Also echtes Balearen-Feeling. 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April. Kickstart ist hier, brandneu. Schönen guten Morgen, ich bin der Dicke an diesem Montag. Los geht's mit Sebastian Ingrosso. 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
1: Am 16. Mai fand in der Ottenau das 45. von Bernd Seiser organisierte DX-Treffen statt. Innerhalb der deutschsprachigen Sendung von THT aus Ankara war am 22. Mai der folgende Bericht darüber zu hören.
2: Meine Damen und Herren, herzlich willkommen aus dem Studio in Ankara. Am anderen Ende der Leitung habe ich den lieben Bernd Seiser. Wie Sie wissen, hat am 16. Mai 2026 das DX-Treffen in Ottenau stattgefunden. Und der liebe Bernd wird uns jetzt darüber erzählen. Ja, Bernd, bevor wir jetzt erstmal so richtig loslegen und du uns erzählst, was ihr gemacht habt am Wochenende. Ja, wie geht es dir überhaupt und wie ist das Wetter in Deutschland?
3: Ja, mir hat leider sehr schlechtes Wetter am Samstag bei unserem Treffen. Das war der kühlste Tag im Mai.
2: Wow.
3: Und am Sonntag hat sich das Wetter etwas leicht erwärmt. Und dann waren noch drei, wo praktisch am Sonntag noch da waren. Die hatten dann einen schönen Spaziergang miteinander mit mir unternommen durch Ottenau und auch noch ein bisschen durch die Natur, durch den Wald und die Feldwege.
2: Aha, du hattest schon alles vorbereitet. Wie viele Leute wollten kommen und wie viele Leute sind wirklich gekommen?
3: Ich hatte in diesem Jahr mehr Absage als Zusage, aber insgesamt war genau wie schon letztes Jahr wieder 24 Personen bei dem Treffer.
2: Ja, da kann man ja eigentlich sich nicht beklagen, denn letztes Jahr waren genau 24 und dieses Jahr genauso viele Teilnehmer. Ist doch eigentlich gut.
3: Also wir waren damit sehr zufrieden. Mhm. Es hat jedem gefallen. Wir brauchen keinen Rekord mehr aufstellen, wie man schon mal hatte vor einigen Jahren, wo zwischen 45 und 50 Leute teilgenommen haben. Das wäre dann auch sehr, sehr eng geworden in der Murkstube. Aber bei 24, da hatte jeder genügend Platz.
2: Mhm. Und was stand alles auf dem Programm?
3: Erzähl dir mal am besten von dem ganzen Treffer. Und wie gesagt, das Treffer fand letzten Samstag am 16. Mai statt mit der Beteiligung von 24 Personen aus Baden-Württemberg, Bayern, Berlin, Hessen, Niedersachsen, Schleswig-Holstein, Thüringen, Belgien und den Niederlanden. Nach der Begrüßung erfolgte die Übermittlung der zum Treffen eingegangenen Grüße von verhinderten Radiofreunden und deutschsprachigen Redaktionen, vermittelte die Grüße von weiteren Hörerfreunden, darunter auch Grüße von Andreas Bündig während seinem Live-Anruf am Samstagnachmittag und bedankte mich bei allen Sendern und bei der Presse für die Hinweise auf unser Treffen. Hinweise gab es in zahlreichen Radiostationen, darunter aus Taiwan, Deutschland, Albanien, Armenien, Belarus, Ecuador, Kanada, Korea, Rumänien, Türkei und USA. Radio Taiwan International, die Stimme der Türkei, Popshop Radio und Radio HCJB übermittelten akustische Grüße an die Teilnehmer des Hörertreffens, die von Manfred Korn, der euch ja besucht hat, dann auch eingespielt wurden. Wir gedachten den leider seit dem letzten Treffen verstorbenen Hörerclubmitgliedern, Familienangehörigen und Radiofreunden wie Bela Bode, Josef Zimmermann, Ernst-Jürgen Schulwitz, Els Verbruggen, Karl Lages, Frau Braun, das ist die Mutter der bekannten Rai-Redakteurin Ryan Braun, Margot Stegmüller, Hans-Friedrich Dumreser, Peter Müller, Monika Kuhn und Annette Breuden-Borbig, die Witwe von unserem bekanntesten Hörerclub-Mitglied Christoph Breuden-Borbig. Neben den Mitgliedern vom RTI-Hörerclub Ottenau und vom Kurzwellen-Hörerclub Murgtal nahmen auch Mitglieder von weiteren DX-Clubs wie ADDX, AGDX, Berliner Empfangsamateure, RTI-Hörerclub Berlin und WWDXC teil. Es erfolgte die persönliche Vorstellung der Teilnehmer. Viele kennen die Namen aus Hörerpostprogrammen. Jetzt können Sie auch unsere Gesichter den Beiträgen zuordnen. Mal ist die Vorstellung am Anfang des Treffens vorgesehen, da aber nicht alle schon um 10 Uhr UTC in der Murkstube sein konnten, haben wir diesen Teil diesmal etwas nach hinten verlegt, bis alle da waren. Für fünfmalige Teilnahme an den Murital-Treffen wurden Armin Herdkorn, Marit und Wim Hamann sowie für zehnmalige Teilnahme Hans-Peter Themann, für 15-malige Teilnahme Erik Oeffinger und für 20-malige Teilnahme Alfred Albrecht geehrt. Drei Teilnehmer nahmen zum ersten Mal an diesem Treffen teil. Das ist also interessant. Wir hatten in all den 45 Treffen immer jemand dabei, wo zum ersten Mal teilgenommen hat. Also insgesamt nahmen bisher 410 verschiedene Personen an den überregionalen Treffen des Kurzwellenhörerclubs Murital teil. Manfred Korn und Agnes Rieger wurden zu Ehrenmitgliedern ernannt. Es folgte ein Rückblick auf verschiedene hobbybezogene Ereignisse seit dem letztjährigen Treffen sowie eine Vorschau auf die nächsten Termine, das RTI-Hörertreffen am 30. Mai in Berlin, monatlichen Treffen der Berliner Empfangsamateure jeden ersten Donnerstag in Berlin, die monatlichen Treffen am dritten Donnerstag in Friedersdorf, den FIFA-WM-Contest vom RTI-Hörerclub Ottenau, den unser Hörerclub-Mitglied Nori Streichert organisiert und betreut, und auch auf den FIFA-Contest von WWDXC. Weitere Vorschau auf die Ham Radio in Friedrichshafen, das die X-Camp in Österreich und das nächste dann 46. überregionale DX-Treffen am 15. Mai 2027 wieder in der Murgstube in Gaggenau. RTI-Redaktionsleiterin Jo Bihui freute sich über das 20-jährige Jubiläum ihrer RTI-Hörerclubs in Berlin und Ottenau sowie die am 17. Oktober in Taipeh bevorstehenden Feierlichkeiten zum Jubiläum 40 Jahre deutschsprachige Kurzwellensendungen aus Taiwan. Den ersten Teil des bisher vorbereiteten Jubiläumsbeitrags konnten wir schon sehen. Weitere Beiträge hat Bihui während des Treffens mit mehreren Hörerclubmitgliedern aufgenommen und wird dann rechtzeitig bis zum Jubiläum bearbeitet. Benedikt Groll führt derzeit zu diesem Jubiläum auch eine Umfrage durch und freut sich über eine große Beteiligung. Die ersten Antworten hat er schon erhalten. Es wäre nett, wenn sich unsere Hörerclubmitglieder auch als solche zu erkennen geben würden, denn Benedikt kann ja nicht wissen, wer alles unserem Hörerclub angehört. Manfred Korn, der ja im die deutsche Redaktion von TRT und berichtete uns über seine Erlebnisse. Voraussichtlich gibt es am 21. Mai in der TRT-Sendung dazu auch einen Sonderbeitrag, sowie auch am 22. Mai der heute aufgezeichnete Bericht von dir mit unserem Interview zum Hörertreffen zu hören ist. Angesprochen wurde auch der Vorschlag von Nori, mal eine Wahl der schönsten EQSL durchzuführen. Favoriten dafür sind wohl Kreuches Radio, Henry Norman Show, PGFM, Popshop Radio oder weitere EQSL-Bestätiger. Änderungen gab es bei Radio HCJD. Siebte Sendezeit für das DX-Programm um 9.30 Uhr UTC am Samstag und Sonntag ist leider entfallen. Botschaft des Heils nun nur noch am Sonntag zu hören. Ich habe auch einen Hinweis auf die Radiothek von Ohrfunk, fast immer donnerstags um 19 Uhr Lokalzeit mit historischen Mitschnitten zahlreicher Radioprogramme. Ohrfunk ist ein Programm, das nur im Internet zu hören ist, aber auch unter Sehbehinderten und Blinden sehr beliebt ist. An dieser Stelle auch ein Gruß an unsere blinden Hörerclubmitglieder und die Dorfgemeinschaft, wo auch bei Museumsradio gut vertreten ist. Weiterer Gruß möchte ich heute nach Istanbul schicken an alle Fans des Sportclubs Freiburg. Das Spiel ist ja erst heute Abend, also bei Ausstrahlung dieses Interviews, wissen wir schon. Dann das Ergebnis.
0: Ja, genau, dann wissen wir schon das Ergebnis, wer gewonnen hat und wer verloren.
3: Aber ich bin auch Freiburg-Fan, viele unserer Teilnehmer sind Freiburg-Fans, das war jetzt ein Pech von uns, weil wir wussten nicht bei der Planung im letzten Jahr, wann der letzte Bundesligaspieltag ist, aber das ist uns schon mehrfach passiert, dass unser Treffer einfach auf den letzten Bundesligaspieltag gefallen ist.
0: Mhm.
3: Wir wissen nicht, wann der letzte Spieltag im nächsten Jahr ist. Wir haben uns halt jetzt schon festgelegt auf den 15. Mai. Kann uns natürlich genau so passieren, dass dies der Tag wäre, wieder mit dem letzten Spieltag oder vielleicht auch der Tag mit dem DFB-Pokalendspiel. Es sind halt dann immer zwei Sachen, wo da zusammenkommen, Fußballfans und Kurzwellehörer. Wir hatten eigentlich die Hoffnung, weil am Donnerstag war bei uns Feiertag Christi Himmelfahrt, ein langes Wochenende, dass da einige ein paar Tage Urlaub noch in unserer Gegend machen. Das haben auch einige gemacht, die schon Donnerstag oder Freitag gekommen sind. Am Freitag haben wir uns zu viert zusammengesetzt im Wohnmobil vom Wim und von der Marit, weil es einfach bei uns in der Pergola zu kalt war. Ein weiteres Thema beim Treffen war auch wieder seit einigen Jahren unberechtigt erhobene Zollgebühr und Auslagegebühr von Deutsche Post, DHL, für kleine Geschenke von den internationalen Radiostationen für ihre Hörer, ein Vielfaches des Werts vom Geschenk selbst übersteigt. Sabrina als KBS-Monitorin, 14,85 Euro Zoll für das KBS-Monitorgeschenk. Franz Schanzer 6,05 Euro für eine QSL-Karte von RTI. An dieser Stelle auch extra Grüße nach Altenkunstadt und nach Niederschrems. Auch in diesem Jahr konnte der RTI-Hörerclub Rodenau wieder neue Mitglieder gewinnen. Die technische Unterstützung an diesem Treffen bedanke ich mich bei Manfred Korn und Gerard Kopal. Der Termin für das nächste Treffen wurde auf den 15. Mai 2027 festgelegt. Wir bitten schon jetzt darum, sich das Datum vorzumerken und bei der Urlaubsplanung zu berücksichtigen. Für die Spenden zu unserer Tombola bedanken wir uns bei RTI, Radio Belarus, Gemeinde Gottes, DLF, TRT, Igal Benger, Hans-Jörg Biener, Jutta und Kurt Brüstupper, Marit und Wim Hamann. Für die Bierspende bei Kaiser Molowitz und den Berlinern Empfangsamateuren sowie für die Basler Leckerli bei Ehrenmitglied Manfred Theile. In der Tombola hatten wir diesmal sehr schöne Preise. Poloshirts zum 40-jährigen Jubiläum der Deutschsendung von RTI, große Taschen von DLF und Welle, Umhängebänder für Schlüsselbund und Handy, Kugelschreiber, Bleistifte, Itzblöcke, Magnete, Mappen, Chips für Einkaufswagen, Stationswimpel, Bücher, CDs, Taschenlampen, Taschenmesser, Aufkleber und Süßigkeiten, Schokolade. Angeregt wurde auch, ob bei den schon am Freitagabend, 14. Mai 2027 Anreisenden ein Interesse steht, da in der Hauptstraße zu treffen. Das haben wir vor 2 Jahren begonnen und hat allen, wo schon am Vorabend gekommen sind und teilgenommen haben, sehr gut gefallen. Abgeschlossen wurde das Treffen dann am Sonntag, einem Spaziergang durch Odenau und die Natur drumherum mit Armin, Hans-Peter, Wim und mir bei etwas milderem Wetter. Dabei konnte ich auch ein Waldstück und einige Streuobstwiesen von unserer Familie zeigen. Eine Anmerkung. Häufigste Teilnehmer nach mir, allen 45 Teilnahmen, waren Peter Hell und Manfred Theile, Wels 24 Mal, Siegbert Gerhard 23 Mal, Alfred Albrecht, Birgit Denker, Josef Rieger 21 Mal, Horst Fass 10 Mal, Michael Bethke und Herbert Jörger 17 Mal, 16 Mal und Erik Effinger 15 Mal.
0: Ja, lieber Bert, das ist doch schon immerhin etwas. Ich finde das beeindruckend, dass man so eine Veranstaltung macht, alle Jahre wieder, und dass dann so viele Leute dann teilnehmen. Finde ich eine gute Leistung. Wie ist es dir danach ergangen? Also wie hast du dich danach gefühlt? Was für ein Bauchgefühl hattest du? Warst du zufrieden mit allem?
3: Ja, ich war zufrieden. Für das schlechte Wetter konnten wir nichts. Es war die erste Stunde etwas sehr laut in der Gaststätte, weil Leute an der Theke hatte sich, die Stammgäste an der Theke, die hatte sich recht lautstark unterhalten. So hat man nicht alles verstanden, was ich den Besuchern gesagt habe. Aber mit der Zeit wurden das dann weniger und wurde es leiser. Im letzten Jahr war das noch so, da war schönes Wetter. Dann sind die draußen auf die Terrasse gegangen. Aber mal war es halt so kalt, da konnte man das denen nicht zumuten, dass die da in der Kälte frieren.
0: Ja, leider hat man manche Sachen nicht in der Hand. Kann man nicht kontrollieren.
3: Dann ist das halt auch noch eine Raucherkneipe. Also wir hatten einen Teilnehmer, der hat den Rauch nicht vertragen. Der ist dann, obwohl er eine sehr weite Anreise gehabt hat, schon nach einer halben Stunde wieder zurückgefahren. Das tut mir sehr leid.
0: Ja, natürlich. Kann natürlich passieren.
3: Aber ich muss dann sagen, ab 13.30 Uhr, wo praktisch nur wenige andere Gäste außer uns da waren, dann wurde da auch fast mehr oder gar nicht mehr geraucht.
0: Und was?
3: Das war schon die erste eineinhalb Stunde, war das schon ein bisschen schlecht.
0: Zu viel, ja.
3: Lautstärke, wenn die an der Theke immer dazwischen geschwatzt haben und so viel gequalmt haben.
0: Was planst du fürs nächste Jahr?
3: Das nächste Jahr plane ich eine Premiere. Wir haben ja neben der Sabrina, haben wir noch eine weitere Euroclub-Sekretärin, die Claudia Buchner, die derzeit in Italien in Urlaub ist, die ich aber auch an der Stelle besonders grüßen möchte. Wird nächstes Jahr zum ersten Mal an unserem Treffen teilnehmen. Ich denke, das wird für die genauso ein Erlebnis sein, wie für unser am Samstag ernanntes Ehrenmitglied Agnes Rieger, die auch zum ersten Mal zu unserem überregionalen Treffen kommen will.
0: Bernd, willst du, bevor wir abschließen, jemanden noch grüßen?
3: Ich möchte alle Grüße, die jetzt da waren. Ich möchte aber jetzt nicht alle 24 einzeln aufnehmen, weil du hast ja gesagt, das Studio wird gebraucht und wir ziehen das Interview jetzt nicht allzu sehr in die Länge.
0: Okay, danke schön für alles. Und es ist schön, dass du das immer konsequent durchführst, das DX-Treffen. Und wir wollen natürlich auch an dieser Stelle all unsere Zuhörerinnen und Zuhörer und all die DX-Teilnehmer, die an dem Treffen teilgenommen haben oder die natürlich auch nicht teilnehmen konnten, aber wollten, grüßen.
3: Ich möchte noch zwei Grüße loswerden, besonders an unsere Ehrenmitglieder vom Samstag, der Manfred Korn, der uns einen sehr schönen Reisebericht über seinen Aufenthalt in der Türkei und auch über den Besuch bei TRT vorgetragen hat. Und auch an Agnes Rieger, die überregionale Treffer ohne Unterbrechung wären ohne Agnes Rieger nicht möglich gewesen, weil in den zwei Jahren Corona durfte man sich ja aus Sicherheitsgründen nicht persönlich in der Gaststätte mit so vielen Personen treffen. Dann hat die Agnes das ermöglicht, dass wir uns zwei Jahre lang über Skype unterhalten haben und da hatten wir ungefähr auch so jedes Jahr eine ähnliche Beteiligung um die 25 Teilnehmer.
0: Ja, ist auch natürlich vom Vorteil. Ja, lieber Bernd, danke für alles.
3: Ich bedanke mich für euer Interesse und sende viele Grüße an die gesamte Redaktion. Bitte richtet es alle aus.
0: Werde ich machen.
3: Noch ein Hinweis für alle. Bei WWDXC stellt unser Ehrenmitglied Michael Bethke die Sendungen bereit. Wer also jetzt was verpasst hat, der kann bei WWDXC abrufen, beziehungsweise das Interview von Manfred wird ja auch am Sonntag nochmal wiederholt. Vielen Dank, lieber Aleph.
0: Bitteschön.
3: Grüße an die ganze Redaktion.
0: Werde ich ausrichten. Dankeschön. Tschüss.
3: Danke auch. Tschüss.
1: In einer der letzten Sendungen hatte ich für euch einige kurze Mitschnitte von Sendungen in Sprachen, die einem nicht so ganz geläufig sind. Kürzlich erhielt ich von Roger Tower die folgende Aufnahme und die dort zu hörende Sendesprache ist Uigurisch.
4: Cihandaki işlerini bizden Allah. 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
1: Das sollte der Tagessendestart des chinesischen Inlandsrundfunks, Programm 13, in Uigurisch gewesen sein. Uigurisch ist eine Turksprache und so kommen Leuten, die Türkisch beherrschen, sicherlich einige Töne bekannt vor. Radio Gloria International dürfte einigen noch von der Kurzwelle und dem Stream von FM Kompakt bekannt sein. 1983 war Radio Gloria in Italien als Urlaubsradio via UKW auf Sendung.
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1: Nach dem Beginn des Privatfunks in Baden-Württemberg waren dort einige sogenannte Bürgerradios auf Sendung. Eines davon war das Rems-Murr-Bürgerradio. Vom selbigen stammt die folgende Aufnahme aus der FMK-Mottenkiste. Da Stetten 1241 erstmals urkundlich erwähnt wurde, müsste diese Aufnahme aus dem Jahr 1991 sein.
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6: Von Baden-Württemberg blicken wir nun in die Türkei. Es begann mit der Erwähnung des Völkermordes an den Armeniern im Ersten Weltkrieg. Dann verhängte die dem Präsidenten unterstellte Aufsichtsbehörde RTÜK eine Strafe, teilte sie aber nur in Bruchstücken mit, so dass der unabhängige Radiosender Açık Radio keine Chance zur Erfüllung der Auflage hatte. Das wiederum war dann der Grund für den Entzug der UKW-Lizenz. In einem Gespräch mit Radio Dreieckland erklärt X Mavituna, wie ein freies Radio in der Türkei funktioniert und wie Açık Radio weiter um seine UKW-Lizenz kämpft und warum diese angesichts der hohen Erdbebengefahr in Istanbul eine besondere Relevanz auch im Katastrophenfall hätte.
7: Was für ein Radio ist Açık Radio? Können Sie das etwas erläutern?
8: Açık Radio, bir bağımsız radio, bir topluluk radyosu, yani community radio'nun bir örneği Türkiye'de. 1995 yılında kurulmuş bir yer burası. Yaklaşık 90 kişi tarafından, yani bir kolektif tarafından inisiye edilmiş, başlatılmış bir mecra. Herhangi bir şirketle, ticari oluşumla, holdingle.
9: Açık Radio ist ein unabhängiges Radio, ein Gemeinschaftsradio, ein Beispiel eines Community-Radios aus der Türkei. Es wurde hier 1995 gegründet. Etwa 90 Leute, das heißt ein Kollektiv, hat es initiiert und damit angefangen. Es hat keine Beziehung zu irgendeiner Firma oder Holding. Es ist ein Radio, das von bisher ungefähr 1500 freiwilligen ProgrammmacherInnen betrieben wurde. Ökonomisch hat es ein einzigartiges Modell, für das es in der Türkei nicht sehr viele Beispiele gibt. Ein sehr großer Teil der Kosten wird von den HörerInnen auf der Grundlage von Crowdfunding getragen. Weil wir ungefähr die letzten 23 Jahre von den HörerInnen unterstützt wurden, sind wir ein unabhängiges Radio. Seit dem Tag, an dem wir angefangen haben zu senden, sind wir eine Institution, die die persönlichen Freiheiten, die weltweiten Kämpfe um Gerechtigkeit und die kulturelle Vielfalt verteidigen. Das spiegelt sich auch darin, dass wir ein Radio sind, das ganz unterschiedliche Stimmen zu Wort kommen lässt. Das ist auch der Sinn des Namens Açık Radio, offenes Radio. Das heißt, es ist ein Radio, dessen Mikrofon für alle offen ist. Wir sind gewissermaßen eine Plattform für die Zivilgesellschaft der Türkei. Seit 1995 erfüllen wir diese Aufgabe.
8: Toplumun sesi için bir platform olma işlevi var radyomuzun ve 95 yılından bu yana da bu işlevini sürdürmeye çalışıyor.
7: Sie sind Lizenzkarte. Von der Aufsichtsbehörde Ertük wurde Ihnen die Lizenz entzogen. Wie ist das geschehen? Warum wurde es gemacht? Wie hat das angefangen?
8: Schlade. Bu şöyle oldu. Açık Radyo'nun Rütük tarafından açılmış bir davası vardı.
9: Das geschah so. Die vorgesetzte Kommission für Radio und Fernsehen, Ertük, hatte im Jahr 2024 ein Verfahren gegen Açık Radyo eröffnet. Ertük ist eine Aufsichtsbehörde, die dem Staatspräsidenten untersteht. Als in den 90er Jahren nichtstaatliche Radiosender zusammen mit nichtstaatlichen Fernsehkanälen zu senden begannen, hat der Staat Ertük gegründet. Und wie alle Radios senden wir in dem von Ertük vorgegebenen Rahmen. Diese Institution hat uns wegen einer Sendung am 24. April 2024 eine strafbare Handlung vorgeworfen.
8: 24 günü yaptığımız bir yayından ötürü bir suç işlediğimizi iddia etti.
7: Ne suç? Was war das für eine strafbare Handlung?
8: Suçumuz onların iddia ettiği suç, toplumun farklı...
9: Der Vorwurf bezog sich auf die Hervorbringung von Hass unter verschiedenen Teilen der Gesellschaft und die Anstachelung des Volkes zu Groll und Hass. Es handelte sich um eine Sendung, in der Erklärungen zu diesem Jahrestag in der Türkei, in den USA und in Europa analysiert wurden. Sie wissen, dass es in der Türkei eine sehr lange Diskussion um die Symbolik dieses Tages geht.
8: Yani çok uzun yıllar boyunca Türkiye toplumunda önemli bir tartışma 24 Nisan'ın sembolik bir değeri var, biliyorsunuz.
7: Es geht um den 24. April 1915, an dem die Deportation der Armenier begann.
8: Bu yayında Cumhurbaşkanlığı Recep Tayyip Erdoğan'ın 24 Nisan hakkında Ermeni toplumuna yönelik yaptığı açıklama değerlendiriliyordu.
9: In dieser Sendung wurde eine Erklärung des Präsidenten Recep Tayyip Erdoğan bezüglich des 24. April und der armenischen Minderheit besprochen. Es war eine Erklärung, in der er sich der Geschichte nicht gestellt hat. Auch die Erklärung des armenischen Präsidenten Pashinyan und die Erklärung der USA wurden zitiert. Ein Gast der Sendung bewertete die Geschichte dieses Tages und sprach von Völkermord. Er sprach auch von Deportationen und schändlichen Taten, aber im Grunde von Völkermord. Und zwar drückte er sich so aus. Eigentlich ist es der Gedenktag an den Völkermord an den Armeniern. Aber weder Pashinyan noch Erdogan haben das Wort Völkermord gebraucht. Jedoch gab es vor einigen Jahren in Istanbul genehmigte Kundgebungen zum Gedenken an den Völkermord. Aber nunmehr wird das wieder nicht geduldet und wird dieser Begriff nicht mehr gebraucht. Das war die Bewertung des 24. April in unserer Sendung. Aus der Sicht von Ertük wurde die Gesellschaft durch die in dieser Sendung gebrauchten Worte und Ausdrücke zu Groll und Hass getrieben. Deshalb haben sie eine Geldstrafe gegen uns verhängt. Außerdem haben sie bestimmt, dass die betreffende Sendung 5-mal ausfallen muss. Das heißt, an 5 Tagen, an denen dieses Programm vorgesehen war, sollten stattdessen offizielle Verlautbarungen der Ertük gesendet werden. Natürlich haben wir das ganz grundsätzlich angefochten und ein Gerichtsverfahren angestrengt. Doch während der Prozess begonnen hat, haben wir auch angefangen, die Geldstrafe zu bezahlen, denn uns hatte eine amtliche Aufforderung erreicht. Darin stand, wie viel wir zu zahlen hätten und in welchen Raten. Zugleich stand in der Aufforderung, dass wir die Sendung 5-mal unterbrechen müssten und dass uns die Daten dazu noch mitgeteilt würden. Also wir wussten nicht, wann wir das tun sollten. Diese amtliche Aufforderung hatte uns auf dem Postweg erreicht, aber es gab noch eine zweite amtliche Aufforderung und die wurde digital übermittelt. Das haben wir aber erst spät bemerkt. Als wir es bemerkt haben, hatten wir auch ein Problem mit diesem Dokument. Eine angehängte Datei konnte nicht geöffnet werden. Und weil wir diesen dritten Anhang nicht öffnen konnten, haben wir den Zeitpunkt verpasst, an dem wir unsere Sendung unterbrechen sollten. Sofort nachdem wir das bemerkt hatten, haben wir an Ertük geschrieben, dass es ein Problem mit dem elektronischen System gäbe und dass wir den Zeitpunkt daher nicht wüssten. Außerdem hatten wir damit begonnen, die Geldstrafe zu bezahlen und baten um die Mitteilung eines Datums für die angeordnete Unterbrechung unserer Sendung. Das alles geschah, während wir die Beschuldigung, wir hätten Hass geschürt, ohnehin gerichtlich angefochten hatten. Aber in der Türkei kann es etwas dauern, bis ein Gericht eine Entscheidung gefällt hat. Um in der Zwischenzeit alles entsprechend den Gesetzen zu machen, hatten wir ohnehin damit begonnen, die Geldstrafe zu bezahlen, und wir hatten keine andere Möglichkeit, als auch wie gefordert, den Sendebetrieb zu unterbrechen. Denn an diesem Punkt ist das Gesetz sehr deutlich. Später wurde in zwei Gutachten von Experten festgestellt, dass die Datei, die wir nicht öffnen konnten, tatsächlich fehlerhaft war. Das heißt, in den Verfahren wurde festgestellt, dass wir an der Nichterfüllung der Auflage nicht schuld waren. Doch Ertürk hat das nicht berücksichtigt und auch nicht berücksichtigt, dass wir um die Mitteilung eines neuen Datums für die Unterbrechung der Sendung gebeten hatten. Stattdessen hatten sie gesagt, ich habe Ihnen diese Nachricht geschickt und Sie sind für den Inhalt verantwortlich. Und weil Sie die Sendung an den mitgeteilten Zeitpunkt nicht unterbrochen haben, widerrufe ich Ihre Lizenz.
8: Sen onun içeriğinden sorumlusun ve bu sorumluluk altında yapman gerekeni yapmadığın için, yani sana ilk söylediğim tarihlerde yayınını durdurmadığın için lisansını iptal ediyorum.
7: Şimdi, auf welcher Stufe ist nun das Verfahren? Gibt es eine Chance, die Aufhebung der Lizenz rückgängig zu machen?
8: War tabii ki, war. Davanın ilk aşaması sonuçlandı. Yerel mahkeme safhası sonuçlandı. Ve bizim aleyhimize.
9: Die Chance gibt es natürlich. Das Verfahren ist auf der ersten Stufe, das heißt vor dem lokalen Gericht, abgeschlossen. Es ist nicht zu unseren Gunsten ausgegangen. Das Gericht hat gesagt, dass alles rechtens war. Nun haben wir uns an das oberste Verwaltungsgericht, an den Danıştay, gewandt. Wir haben dem Danıştay ein Schriftstück zugesandt, in dem wir darlegen, warum die Entscheidung des lokalen Gerichtes nicht rechtmäßig war. Außerdem haben wir dargelegt, dass die beanstandeten Worte unter die Meinungsfreiheit fallen. Das ist jetzt erst 1,5 Monate her. Wir warten jetzt auf die Entscheidung des Danıştay, aber natürlich kann man schwer sagen, wann das sein wird. Aber wir rechnen mit 1 oder 1,5 Jahren, bis eine positive oder negative Entscheidung kommt. Bevor dieser rechtliche Prozess abgeschlossen ist, können wir als Açık Radio natürlich nicht senden. Aber unter einem anderen Namen als Apaçık Radio haben wir angefangen, über das Internet zu senden. Und zwar sowohl als Radio als auch als Plattform für Podcasts. Außerdem verbreiten wir auch Videos. Wir machen in einem Internetformat weiter. Technisch ist das kein

0: ist, dass uns nun die UKW-Frequenz fehlt. UKW ist sehr wichtig. UKW bietet die Möglichkeit, jeden zu erreichen. Natürlich ist Açık Radio auch über das Internet zu erreichen, aber nicht alle haben eine Internetverbindung, zum Beispiel Häftlinge in Gefängnissen. Wie Sie sicher wissen, wurden in den letzten Jahren in der Türkei sehr viele Menschen aus verschiedenen Gründen inhaftiert. Darunter gibt es AkademikerInnen, MenschenrechtsaktivistInnen, FilmemacherInnen, politische Häftlinge. Diese können nun unser Programm nicht mehr empfangen. Nicht jeder liebt diese Podcast-Kultur. Jahrelang haben wir Sendungen direkt aus dem öffentlichen Leben gemacht. Leider sind wir jetzt ein sehr individualisiertes Radio, ein Radio on Demand. Natürlich gibt es auch eine Nachfrage nach einem Radio on Demand. Damit haben wir kein Problem. Und wir sind auch dazu verpflichtet, das zu machen. Und diese Verpflichtung erfüllen wir. Aber wir als Açık Radio haben die Möglichkeit verloren, dass uns alle erreichen können. Zum Schluss möchte ich noch etwas sagen. Das versteht man in Deutschland vielleicht nicht so gut, aber in der Türkei gehören Erdbeben zur Realität. In Istanbul erwarten wir ein sehr großes Erdbeben. Seit vielen Jahren wird darüber gesprochen. Das kann morgen sein oder in einem Jahr, aber sehr lange wird es bis dahin nicht dauern. So sind die Annahmen über den Zeitpunkt. Nach dem Erdbeben funktioniert das Mobilfunksystem nicht mehr und das Internet ist gestört. Beim großen Erdbeben in Hatay vor 3 Jahren war das so. In so einem Fall funktionieren nur noch Systeme, die auf Funk beruhen. Wenn nun Istanbul als die größte Stadt der Türkei von einem Erdbeben betroffen ist, haben wir keine Antenne mehr, um Millionen Menschen zu erreichen. Und wir haben Erfahrung mit großen Erdbeben. Im Jahr 1999 gab es ganz in der Nähe von Istanbul ein sehr großes Erdbeben. Das Erdbeben im Golf von Izmir mit einer Stärke von 7,4. Damals haben wir das Radio in ein Koordinationszentrum verwandelt. Es hatte auch einen eigenen Namen. ARDM, Açık Radio Erdbebenzentrum. Das Programm, mit dem wir damals das Erdbeben verfolgt haben, führen wir weiter fort. Ein Team von Experten beschäftigt sich ständig mit den Problemen in so einem Fall, aber nun haben wir keine UKW-Antenne mehr. Das kann sehr schlimme Folgen haben.
1: Der nächste Beitrag stammt von Radio München. Also von dem Radio München, welches aktuell in München via DAB Plus empfangbar ist. Gesendet wird in München auf DAB Plus via Kanal 11C seit März 2017 von 15 bis 16 Uhr auf 92,4 MHz und natürlich via Internetstream. Vor fast genau 10 Jahren beschäftigte man sich im Programm mit Radio München, dem Sender der amerikanischen Militärregierung.
2: Radio München, ein Sender der Militärregierung? Ja, dafür war der wunderbare Name mal gestanden. Am 30. April übernehmen die amerikanischen Truppen das zerstörte Funkhaus in München. Bereits einen Monat später, am 31. Mai 1945, ist die erste Sendung aus dem provisorisch eingerichteten Riemerschmidt-Bau zu hören. Hier ist Radio München, ein Sender der Militärregierung, heißt es die folgenden 4 Jahre, bis der Bayerische Rundfunk übernehmen durfte. Meine Kollegin Eva Schmidt wird sich gleich mit dem passionierten Radiohörer Werner Müller unterhalten, der sich noch erinnert.
3: Herzlich willkommen, Werner Müller, Intensivradiohörer von klein auf, gebürtig aus Mainburg, ein ganzes Leben in München verbracht. Schön, dass Sie da sind. Und gleich die Frage, haben Sie das Pausenzeichen wiedererkannt?
4: Ein herzliches Grüß Gott dem Team und ein herzliches Grüß Gott den Hörern. Ich habe das Pausezeichen selbstverständlich wiedererkannt. Ich könnte sogar sagen, Sie haben eins vergessen. Aha. Es gab vorher noch eins. Da war der letzte Ton weg und zwar deswegen, weil die Peterskirche, der Turm, nicht fertig war. Und der Bayerische Rundfunk hat gesagt, erst dann kriegt ihr das vollständige Pausezeichen, wenn der Petersturm fertig ist.
3: Genau, und dann war es aber schon der Bayerische Rundfunk.
4: Da war schon der Bayerische Rundfunk, ja.
3: Und dann wurde dieses Signal, dieses Pausezeichen eingeführt. Genau. Haben, ja. Okay. Eigentlich haben Sie recht, das Radio München Pausenzeichen damals war ohne letzten Ton.
4: Ja, genau.
3: Das war notwendig, um die damals noch

0: erforderlichen Umschaltpausen zwischen Sendungen aus verschiedenen Funkhäusern zu überbrücken. Und das war ursprünglich eine gemütliche Volksweise aus Bayern, das Bandeltanzmotiv. Die Melodie war übrigens auch das Motiv für die Volksfesthymne in München steht im Hofbräuhaus, gell?
1: Nee, das ist das Lied vom alten Peter. Halt mal langsam. Das Lied vom Hofbräuhaus geht zwar so ähnlich, aber...
0: Das hat der Komponist damals, der Berliner Komponist, anscheinend damals schon hergenommen.
1: Ja, ja, aber da war der Hofbräuhaus.
0: Genau, so ja. Geht das nämlich auch los.
1: Nein, das Lied vom alten Peter ist älter, das Motiv ist älter.
0: Haben Sie tatsächlich noch Erinnerungen an den Sender Radio München?
1: Aber selbstverständlich. Mein Großvater hat, nachdem ich einen blinden Bruder hatte, die Meinung vertreten, dass Blinde mehr Radio hören müssen als Sehende und hat auf Bezugschein damals noch ein Radio ergattert.
0: Aha.
1: Zwar eine riesen Kisten, ohne viel Leistung, aber naja, aber es war riesengroß. Und da haben wir dann natürlich dieses Radio gekriegt.
0: Und Sie sind auch blind gewesen?
1: Ja,
0: und
1: bin blind von Geburt an.
0: Von Geburt an und haben eventuell deswegen so ein ausgeprägtes auditives Gedächtnis, denn immerhin, Sie waren, glaube ich, 7, als Radio München dann der Bayerische Rundfunk wurde.
1: Richtig, 1949.
0: Was gab es denn damals zu hören?
1: Eigentlich auf einem Programm alles. Auf einem Programm, da gab es Unterhaltung, da gab es Gewerkschaft, da gab es Bergsteigersendung, da gab es sogar eine Familienserie, alles gab es. Sogar eine Tombola, da konnte man weiß Gott was gewinnen, oh ja. Alles gab es natürlich. Natürlich Politik, selbstverständlich. Aber die Musik war sozusagen handgestrickt. Wir hatten damals das Rundfunk-Tanzorchester, wir hatten, was wir heute noch haben, das Rundfunkorchester. Und dann noch ein paar Ensembles, die gelegentlich gespielt haben. Ne?
0: Jetzt hören wir doch mal, was die erste Aussage zu Radio München war.
2: Radio München, a station of the military government, broadcasting on a wavelength of 405 meters, 740 kilocycles. We're on the air daily with programs of news and music in German and foreign languages.
3: Hier ist Radio München, ein Sender der Militärregierung. Wir senden auf Wellenlänge 405 Meter, 740 Kilohertz. Es wird von der Militärregierung darauf hingewiesen, dass die Sendestation Radio München täglich um 19.30 Uhr und um 21 Uhr alle wichtigen Mitteilungen der Militärregierung und der Stadtverwaltung bekannt gibt. Stellen Sie zu den angegebenen Zeiten Ihren Apparat ein, damit Sie ständig alle neuen Nachrichten erhalten. Die Militärregierung weist nochmals darauf hin, dass von 19 Uhr bis 6 Uhr alle Zivilisten, gleich welcher Nationalität, sich in ihren Wohnungen oder Unterkünften aufzuhalten haben. Wir senden jetzt Musik.
0: Also für uns heute klingt das ja recht bedrohlich. So ja, ein
1: das war es wohl auch. Das war es wohl auch gedacht.
0: Das sollte schon ein bisschen einschüchtern, oder?
1: Das sollte einschüchtern und sollte zeigen, wer Chef im Ring ist. Und dann kam Kopenhagen.
0: Dann kam Kopenhagen?
1: Der Kopenhagener Wellenplan.
0: Aha. Und was sagte der?
1: Der hat uns die Welt gezeigt, dass wir den Krieg verloren haben. Wir haben derart schlechte Frequenzen gekriegt, das kann man sich gar nicht vorstellen. In München war der damals schon Bayerische Rundfunk praktisch abends nicht mehr zu hören.
0: Aha.
1: Da hat alles Mögliche getan und getutet, aber das war nichts mehr zu machen.
0: Und das war die Frequenzvergabe, die damals entschieden wurde?
1: Das war die
0: wurde.
1: Frequenzvergabe aus Kopenhagen, 48 glaube ich war das, oder 49. Das war schlimm.
0: Wann hat sich das verbessert?
1: Das hat sich verbessert... Ach, das kann ich Ihnen gar nicht sagen. Was wichtig war, die Deutschen waren ja schon immer erfinderisch. Die haben dann UKW ausgebaut.
0: Okay, das war noch Mittelwelle.
1: Das war alles vorher Mittelwelle und irgend so ein kleiner Ding auf der Kurzwelle, aber der war nicht sehr wesentlich. Aber dann kam UKW. Und zwar das zweite Programm als selbstständiges Programm am 28. Februar 1949. Und das wurde dann als selbstständiges zweites Programm betrieben, also schon im Rahmen Bayerischer Rundfunk, aber als selbstständiges zweites Programm. Und da konnte man aber das erste Programm auf UKW noch nicht hören. Das kam dann erst, wie gesagt, mit der Tatsache, dass München nicht mehr zu hören war auf Mittelwelle in München. Da hat man dann das wohl forciert und hat gesagt, also wir müssen das auch das erste Programm auf UKW bringen.
0: Jetzt gehen wir aber trotzdem noch mal ein Stück zurück, weil das ist alles schon Bayerischer Rundfunk und wir wollen ja über Radio München sprechen.
1: Ja, der Amerikaner, wir gehen von Radio München nach Radio München.
0: Ja, genau. Mal einen kleinen Zeitsprung. Der Amerikaner Field Horine, der galt als Deutschland-Experte und war der Chief of Section. Hören wir mal, was er nach einem Jahr Radio München auf Sendung zu sagen hatte.
4: Heute vor einem Jahr, kurze Zeit nach der bedingungslosen Kapitulation Deutschlands, wurde der Sendebetrieb bei Radio München auf Anordnung und unter Leitung der Militärregierung wieder aufgenommen. Wir Amerikaner haben uns bemüht, nachdem deutsche Kräfte für den Münchner Rundfunk gefunden worden waren, diese in jeder Weise zu unterstützen. Wir sahen und sehen unsere Aufgabe nicht darin, die deutschen Mitarbeiter zu bevormunden, sondern ihnen den Weg zu ebnen und sie damit zu befähigen, einmal selbstverantwortlich den Sender München zu übernehmen.
0: Sie damit zu befähigen, selbstverantwortlich zu übernehmen. Das ist ja eine Formulierung, die wir aus verschiedenen Zusammenhängen der US-amerikanischen Regierung bis zum heutigen Tag kennen.
1: Ja, sicher, natürlich.
0: Damals war man wahrscheinlich nur dankbar und erleichtert, oder?
1: Ja, selbstverständlich. Ich meine, gut, ich war damals ein Kind, habe das in seiner Tragweite nicht begriffen, aber mir war schon klar, der Bayerische Rundfunk hat zum Beispiel, oder die Amerikaner haben sehr viele Leute, sehr viele Kräfte aus früherer Zeit wieder übernommen. Den Herrn Firnholzer zum Beispiel, der ja Rundfunkpionier war.
0: Hatten die dann auch eine NS-Vergangenheit?
1: Wohl kaum. Wohl kaum.
0: Das wurde klargestellt. Damals liefen ja die Nürnberger Prozesse.
1: Ja, sicher. Also sie müssen weiter zurückgehen oder sie müssen zur Entnazifizierung gehen. Das heißt, was das Volk betroffen hat. Ich meine, die Nürnberger Prozesse, das waren ja sozusagen die Obermacher, ne? Aber das Volk, das wurde von der Entnazifizierung betroffen. Da gab es die Hauptschuldigen, da gab es die Minderbelasteten, bis zu den Mitläufern, bis zu den Nichtbelasteten.
0: Ja. Jetzt das Programm betreffend, hat man denn gehört, dass da eine US-amerikanische Führung geherrscht hat?
1: Ach ja, würde ich schon sagen. Auch im Ganzen, ja. Und zwar deswegen, weil die Stimme Amerikas, The Voice of America, immer präsent war im Bayerischen Rundfunk. Die hatten einen ständigen Termin zum Beispiel am Samstag um 6:45 mit einem feuilletonistischen Beitrag.
0: Und der kam aus den USA und...
1: Kam aus den USA und zwar über Leitung mit dem ganzen Gewirbel und atmosphärischen Störungen, alles, was man damals hatte. Ne?
0: Und dieses Feuilletonistische aus den USA hat die deutsche Bevölkerung interessiert?
1: Oh ja, das war nicht uninteressant. Ich weiß noch einmal, da ging es um ein Teleskop, ein besonderes Teleskop, das weiß ich noch. Es war schon eher feuilletonistisch.
0: Gut.
1: Ist schon eher unterhaltend. Also es sollte auch unterhaltend, nicht belehren, sondern unterhaltend sein.
0: Daraus wurde dann der Bayerische Rundfunk. Haben Sie jetzt noch eine Erinnerung, was sich kolossal geändert hat, nachdem Radio München, der Sender der Militärregierung, in den Bayerischen Rundfunk überging?
1: Ja, im Moment eigentlich kann ich es nicht sagen. Wissen Sie, die ganze Berichterstattung, das war mir damals noch nicht so einsichtig als Kind, ja.
0: Natürlich.
1: Bis man sowas begreift. Was ich allerdings schon sehr begriffen habe und was mich eigentlich auch geärgert hat, das muss ich ganz ehrlich sagen, das war, wie damals China in Tibet einmarschiert ist. Das weiß ich noch, weil ich mir gedacht habe, das kann man doch nicht machen. Man kann doch nicht einfach den anderen das Land wegnehmen, das geht doch nicht. Das ist mir also noch sehr präsent.
0: Da wissen Sie aber auch nicht mehr, wie klar oder tendenziös oder objektiv die Berichterstattung war. Das kann man natürlich
1: als Kind. Die war jedenfalls so, dass man sich als deutsches Kind darüber ärgern konnte.
0: Werner Müller, herzlichen Dank für Ihre Erinnerungen an unseren Vorfahren Radio München, ein Sender der amerikanischen Militärregierung.
1: Der Militär, ja, Und wie gesagt, es hat aufgehört eigentlich mit dem zweiten Programm. Das zweite Programm war eigentlich schon der Bayerische Rundfunk, wie er jetzt ist. Aber wie gesagt, das erste Programm, obwohl es schon Bayerischer Rundfunk war, die haben also alles geboten, das ist vielleicht die amerikanische Komponente noch, dass man alles gemacht hat, von Unterhaltungsmusik über Klassik bis zum Quiz, bis zur Familienserie. Und das war das, was man sich heute noch unter dem amerikanischen Programm vorstellt.
0: Aha. Gut, herzlichen Dank fürs Dasein und ich wünsche noch einen schönen Tag.
5: Danke für die Einsendung der Beiträge. Nur so kann unser Radiomagazin auch tatsächlich unser Radiomagazin sein. Weiter geht es mit einem Beitrag von Olaf Kuhlbrot aus Bad Segeberg. In seiner aktuellen Reihe geht es um die UKW-Abschaltung in Schleswig-Holstein.
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0: Herzlich willkommen zu einer neuen Folge von Lollis Secret Diamonds. Die Abschaltung der Ultra-Kurzwelle feiern wir hier ab. Ja, und wie abgeschaltet wird, ich komme aus Schleswig-Holstein und hier geht's langsam wirklich zur Sache. Wir haben jetzt schon 12 Folgen verbracht. Die ersten Folgen mit der Abschaltung von Delta Radio am 23.11.2025. Ja, und jetzt geht's weiter. Wir gehen ein bisschen chronologisch zurück. Die Abschaltung von Radio Bob auf UKW, 9.04.2025. Auch da war ich live dabei, hier direkt bei mir im zweiten Stock am Grundig-Satellit auf UKW. Mal wieder rausgekramt, mein UKW-Radio, sonst höre ich eigentlich gar kein UKW-Radio mehr, schon seit einigen Jahrzehnten nicht. Wir sprachen drüber. Was habt ihr verpasst? Also, ich reiche ja die Sachen immer gerne mal an mit Mitschnitten dazu. Wir haben also im Fall von Radio Bob gehört die Vorgängergeschichten, nämlich Radio Nora, den Sendestart am 31.12.95. Special Guest wie Conny Farin mit der Conny Farin Show und den Golden Oldies auf Radio Nora, 26.04.2003. Günter Fink, der alte NDR2-Recken vom Clubwunschkonzert, ist auch bei Nora wieder gewesen. Am 10.01.2009 hatte er seine erste Sendung. Jetzt wird's kurios, die letzte Live-Sendung von Nora am 29.04.2016, ohne irgendeinen Hinweis, dass das die letzte Live-Sendung ist. Dann begann die Programmautomation zu rödeln bis zum 1.05.2016 um Mitternacht. Und da wurde noch fröhlich gejingelt, der neue Abend auf Radio Nora, freut euch drauf, jetzt geht's zur Sache ab, morgen, bla bla bla. Letzter Titel war Thank You for the Music, das war dann immer noch was. Ja, und dann ging's dann weiter mit Radio Bob und dem Gongschlag, den ich eben hier schon mal eingespielt habe. Ja, und was machen wir heute? Abschalten, abschalten, abschalten. Ja, der Spruch, den kenne ich von den AKW-Demos. Da haben wir das auch gerufen. War auch cool. Jetzt wird also abgeschaltet. Die letzte Stunde am 9.04.2025. Ich habe für euch ab 22.40 aufgenommen und um 23.45 wurde dann Radio Bob hier auf 101,1 Megahertz, der Sender Kistorf, mein Ortssender hier direkt vor der Haustür, nur 20 Kilometer entfernt ungefähr, abgeschaltet. Ja, was war dann? War dann Rauschen? Nein, da war kein Rauschen, aber hört selbst. Also, back in times, 9.04.2025, 23.45 Uhr.
1: Das war ein Treat aus Schweden mit World of Promises, war ihr größter Hit. War aber eigentlich nie so ein richtiger Hit. Spricht jetzt eigentlich gegen die Band, aber die Band hat einfach, ich glaube, die war zur falschen Zeit am falschen Ort. Wobei, in den 80ern in Schweden war ja eigentlich nicht so die falsche Zeit am falschen Ort, wenn man mal so guckt, was Europe dann so irgendwie hingebracht haben. Und dann auch Anfang der 90er Roxette und so. Also man konnte mit Rock in Schweden schon weit kommen. Wobei Roxette fand ich damals wirklich furchtbar in den 90ern. Das war für mich so der Inbegriff des kommerziellen Pop-Rocks. Aber da war man auch so rebell. Zu der Zeit habe ich Wasp gehört und Dio und ja, auch Deep Purple. Also, aber das war richtiger Rock. Das war so, das war so Oldschool-Rock und Roxette war so ein bisschen so Bravo-Rock. Heute, wenn ich mir Roxette-Platten anhöre, wir haben mit Edgar auch mal mit Roxette gespielt in Schweden. 2000 irgendwann. Und wenn ich mir jetzt so Roxette-Platten anhöre, denke ich mir, das war ganz schön geil. Na, damals war das für uns der Inbegriff des kommerziellen Ausverkaufs. Das war in der Bravo. Das haben die Popper gehört und so. Und das ging gar nicht. Aber jetzt rückblickend muss ich sagen, damals war der Mainstream-Geschmack noch deutlich besser als heute. Ich meine, mach mal das Foxtrot-Radio an. Da rollst du die Fußnägel hoch. Lieber Herr Gesangsverein. Naja, jetzt spiele ich erstmal Great White. Das war in den 80ern auch, war das angesagt? Ich weiß es gar nicht, so richtig nicht. In Deutschland nicht, in den USA glaube ich schon. Hier ist Lady Red Light.

0: Im Laufe der Nacht bleibt es an der Nordsee weiter bewölkt. Ansonsten klart es auf. Später kann es hier auch Nebel geben. Tiefstwerte gehen runter auf 5 bis 0 Grad. Morgen erwartet uns ein Mix aus Sonnenschein und Wolken bei Topwerten um 14 Grad. Am Freitag sind deutlich mehr Wolken unterwegs. Dann ziehen auch leichte Schauer durch. Am Samstag ist es aber wieder trocken.
1: Auf der A7 Flensburg Richtung Hamburg staut es sich zwischen Hamburg-Schnellsen Nord und Hamburg-Schnellsen auf 2 Kilometern. Auf der A7 Hamburg Richtung Flensburg gibt es zwischen Hamburg-Stellingen und Hamburg-Schnellsen einen Stau auf 5 Kilometern. Und auf der A1 Lübeck Richtung Hamburg kommt es auf der Norderelbbrücke wegen eines Schwertransports bis 5 Uhr zu Verkehrsbehinderungen. Bobs Verkehrsservice mit Unterstützung von künstlicher Intelligenz.
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3: Das waren Kansas mit Fight Fire with Fire aus den 80ern. In den 80ern klang Kansas gar nicht so, wie die Fans von Kansas in den 70ern das gewohnt waren. Ne? Und das war ganz verrückt, es grenzte fast an Weiterentwicklung. Unverschämt, gerade im Rockbereich, Weiterentwicklung, absolutes No-Go. Und Stillstand natürlich genauso. Also, wehe, du wiederholst dich, dann ist scheiße als Künstler. Aber wehe, du entwickelst dich weiter, ist auch scheiße. Du musst einfach nur alle Fans immer glücklich machen. Auch wenn die das Gegenteil wollen. Du musst dir halt Mühe geben. Du musst dein erstes Album immer wieder reproduzieren. Die Songs müssen genau gleich sein. Aber so anders, dass niemand sagen kann, die sind genau gleich. Und dann immer besser als davor. Aber wehe, zu viel besser. Dann ist das zu weit weg von dem, mit was du mal bekannt geworden bist. Das geht auch nicht. Also am besten könntest du dich auflösen nach der ersten Platte. Dann wäre keiner so richtig angepisst, außer den ganzen Fans, die sagen, scheiße, jetzt habe ich mir irgendwie Avantasia auf den Oberarm tätowieren lassen, jetzt lösen sich die auf, die Hirschen. Hirsche. Weiß ich nicht, Hirsch. Hirsch hat meine Oma immer so als Schimpfwort gesagt. Die süße Eule Hirsch. Die kam aus dem Sudetenland, meine Oma. Hab sie sehr lieb gehabt. Hab's auch immer noch lieb. So, mein Name ist Tobias Summit. Ihr hört die Tobias Summit Rockshow. Jetzt gibt's Hammerfall. Let the Hammer Fall.

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1: Ja, und so wie wir das lieben, kein Hinweis, kein Jingle, keine Ansagen, kein Trailer, kein gar nichts, richtig mittendrin raus, geil, oh Mann. Gut, Bob sendet natürlich auch auf anderen Kanälen, auch woanders noch normal weiter, aber trotzdem finde ich, hätte man da bei UKW ein bisschen was machen können. Die sind aber ein bisschen lau. Also das ist wirklich hier bei, sowohl der Wechsel von Nora auf Bob war schon mal scheiße, die Abschaltung auch scheiße. Ja, es hat dann doch gerauscht, aber ich habe es nochmal drin gelassen. Die Frequenz 101 ist ja immer legendary. Ich weiß gar nicht, warum eigentlich, aber im Piratenkreisen durchaus sehr beliebt. Hier 101,1 aufgenommen und auf 101,2. Bisschen deshalb auch arg verrauscht und schwer zu verstehen, aber wer genau hingehört hat, man konnte jetzt wieder Radio Bremen 4 hören. Mit Ansage war das dann auch bei den Nachrichten zu hören. Das heißt, die Frequenz war wieder frei, so wie früher als Radio Bremen 4 dann gestartet hat auf der Frequenz. Ja, das war's dann auch. Erstmal, das heißt, pop mal, gestartet? Wie hat denn Radio Bremen 4 gestartet überhaupt?
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1: Ja, so wurde also die Frequenz 101,2 MHz eingeweiht. Das war mal eine amtliche Geschichte. Und ich finde das auch cool, eine coole Idee. Und wir hören ja hier, wie das sonst ausgehen kann, dass da nämlich also gar nichts Schönes kommt. Und hier mal so richtig geil, hier die Schleife von November 1986. Und da haben die dann eben auch gestartet im November 86. Also locker vor 39 Jahren jetzt ungefähr. Ja, aber doch auch schon, hat doch was, ne?
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1: Und dann noch verschiedene Versionen und so. Ah, herrlich. Mit diesen Klängen verabschiede ich mich. Das war Lolly's Secret Diamonds. Das Ende der Ultrakurzwelle Teil 13. Die Abschaltung von Radio Bob auf UKW Teil 6 hier in Schleswig-Holstein. Und das war die Frequenz 101,1 MHz Kistorf. Am 9.04.2025 um 23.45 Uhr und dann zu hören, ja, was haben wir denn dann gehört?
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1: Genau, die gibt's dann wieder auf der Frequenz zu hören, nachdem Bob das Feld geräumt hat. Warum nicht? Herrlich. Bis zum nächsten Mal. Falls ihr mal bei mir reinschauen wollt in mein umfangreiches Audioarchiv, könnt ihr das tun unter der Webadresse olaf.robinradio.de.
2: Ob in der Schule, in der Pause
1: oder auch zu Hause. Bye bye. Lolly's Secret Diamond geht natürlich weiter mit verschiedenen Themen und die Abschaltung der Ultrakurzwelle bleibt natürlich weiter eins. Bis zum nächsten Mal.
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6: Liebe Radiofreunde, das war Ausgabe 264 unseres Radiomagazins. Zum Abschluss der heutigen Sendung hört ihr einen Beitrag aus meiner für Radio HCJB produzierten Sendereihe Kunos Radiothek. Vor einiger Zeit weilte eine Gruppe von FMK-Radiofreunden in der Region um den Ochsenkopf. Während dieser Tour hörten sie auch einen Vortrag zur Geschichte von Radio Free Europe und Radio Liberty. In diesem Zusammenhang wurde auch ein Radio Maccabi erwähnt, ein Programm, welches sich an jüdische Hörerinnen und Hörer in Osteuropa gerichtet haben soll. Da mir eine derartige Station bisher nicht bekannt war, begann ich zu recherchieren. Unterstützung erhielt ich dabei von Roger Tower aus Sennewitz und seinem Recherchenetzwerk. Anfänglich waren nicht viele Infos zu finden. Erst Kim Andrew Elliott konnte mit Zugriff auf Quellen in den USA Licht ins sprichwörtliche Dunkel bringen. Im Jahr 1953 startete von München aus Radio Liberty, welches sich anfänglich noch als Radio Liberation identifizierte, mit seinen russischsprachigen Sendungen.
7: Говорит радиостанция освобождения.
8: Восемнадцатого октября исполнительный комитет Союза венгерской молодежи потребовал от правительства упражнения.
6: Das Themenspektrum der Station war vielfältig und das Programm war irgendwann dann rund um die Uhr auf diversen Frequenzen zu empfangen. Nach und nach kam auch der Wunsch nach Sendungen speziell für jüdische Hörer, vor allem in Osteuropa und der Sowjetunion, auf. So startete schließlich 1970 Radio Liberty mit der Sendung Shalom.
9: Говорит Радио Свобода. Начинаем передачу о жизни евреев в разных странах мира. Шалом.

0: Имя профессора Мориса Фридберга хорошо знакомо слушателям нашей программы.
1: Die Sendung informierte ihr Publikum über zahlreiche Aspekte des jüdischen Lebens in der Sowjetunion und im Ausland, einschließlich Israel, den USA und europäischer Länder. Die Macher der Sendung sammelten Originalinformationen zu sozialen, gemeinschaftlichen, politischen und diplomatischen Aspekten des jüdischen Lebens in der Region sowie zur Auswanderung aus ihr. Fast jede Sendung enthielt eine thematische Auswahl von Nachrichten und Interviews mit verschiedenen politischen, sozialen und kulturellen Persönlichkeiten jüdischer Herkunft, die entweder im Westen lebten oder kürzlich aus der UdSSR ausgewandert waren. Mehrfach wurden auch Gedichte, Romane, Memoiren und andere Texte auf Jiddisch vorgelesen.

0: Mitte der 90er Jahre wurde diese spezielle Sendung dann vermutlich abgesetzt und war nicht mehr Bestandteil der Sendungen von Radio Liberty. Im Jahr 1985 stellten die Senatorin Paula Hawkins und der Abgeordnete Matthew Rinaldo im US-Parlament einen Antrag. Die Gesetzesvorlage sah vor, dass unter der Bezeichnung Radio Maccabi eine Rundfunkstation geschaffen werden soll, die sich gezielt an Juden in Osteuropa wendet. Man dachte an eine tägliche Sendezeit von 6 Stunden. Die Station sollte im Verbund von Radio Liberty in München produziert werden. Die Programme sollten in russischer Sprache ausgestrahlt werden und Themen behandeln, die vor allem die Juden in Osteuropa beschäftigten. Also allgemeine Berichte, Politik, Kultur, Religion und so weiter. Es sollten auch Beiträge in hebräischer und jiddischer Sprache enthalten sein. Die Sendungen sollten spätestens 1986 starten und für das erste Sendejahr sollte die Regierung der USA $3 Millionen bereitstellen. Ziel des Senders war es, die sowjetischen Versuche einer Zerstörung der jüdischen Kultur in der UdSSR zu bekämpfen. Nach einem Jahr vergeblicher Bemühungen wurde das Vorhaben 1986 aufgegeben. Das geplante Radio Maccabi ging so nie auf Sendung. Radio Liberty bzw. Radio Free Europe sendeten natürlich weiterhin auf Kurzwelle und nach der politischen Wende in Osteuropa auch verstärkt auf Mittelwelle, UKW und über Relaisstationen in den ehemaligen Zielgebieten selbst.
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0: Neben den eigentlichen Programmen von RFERL waren anlassbezogen immer mal wieder Stationen aktiv. Dazu hört ihr mehr in einem weiteren Beitrag aus meiner Radiothek hier auf den Wellen von Radio HCJB. Die redaktionellen Beiträge des Radiomagazins könnt ihr im Download-Bereich auf der Website des Worldwide DX Clubs herunterladen und nachhören. Leider ist die Bereitstellung der kompletten Sendung manchmal aus urheberrechtlichen Gründen dort nicht möglich.

Das war das Radiomagazin von FM Kompakt, zusammengestellt und präsentiert von Kuno Taufenbach. Ich danke allen Radiofreunden, Clubs und Vereinen, die mit Beiträgen zum Gelingen dieser Sendung beigetragen haben.

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Wir wünschen unseren Hörerinnen und Hörern in ganz Europa und dem Nahen Osten gute Unterhaltung mit Meldungen und Berichten aus der Welt der Funktechnik sowie störungsfreien Empfang mit S9++.

Liebe Hörerinnen und Hörer, wir sagen wieder einmal herzlich willkommen zu einer neuen Ausgabe von Radio DARC, dem spannenden Technikmagazin des Deutschen Amateur-Radioclubs. Heute ist es die Sendung Nummer 592. Das Datum der Erstveröffentlichung ist Freitag, der 12. Juni 2026. Ich bin Cody Farrin und werde Sie durch das Programm der folgenden Stunde führen. Es war eine Erfindung, ohne die Sie heute Radio DARC gar nicht hören könnten. Es gäbe kein Radio, kein Fernsehen, keine Handys, kein schnurloses Telefon. Die Rede ist natürlich von der drahtlosen Nachrichtenübertragung, gemeinhin als Funktechnik bezeichnet. Aber wissen Sie auch, wer als erster Mensch eine drahtlose Nachricht übermittelte? Kaum jemand kennt ihn. Das war ein gewisser Ferdinand Schneider aus Fulda. Wir stellen Ihnen diesen genialen Erfinder heute genauer vor. Ja, der Funk, das Radio. Was wären wir ohne diese Erfindung heute? Wo stünde unsere Gesellschaft? Es ist teuflisch gut, was nun George Harrison in unserem ersten Musiktitel zum Besten gibt mit Devil's Radio.

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1: Heute mit diesen Themen. Radio DARC Frequenztest am 7. Juni erfolgreich. Ham Radio Funkfachmesse vom 26. bis 28. Juni. Demografische Entwicklung in Japan spiegelt sich im Amateurfunk wider. Und Sonderrufzeichen zur WRTC 2026 aktiv. Am Mikrofon Conny Farren. Am vergangenen Sonntag war Radio DARC aus Wuferten auf zwei parallelen Frequenzen zu hören. Das ist die gewohnte 9670 kHz im 31 Meter Band und zusätzlich parallel die 7380 kHz im 41 Meter Band. Zum Einsatz kamen jeweils 125 kW Sendeleistung an zwei identischen Antennen, was einen direkten 1:1 Vergleich der Empfangsqualität erlaubte. Das Redaktionsteam erhielt rund 200 Empfangsberichte per E-Mail, wofür wir uns recht herzlich bedanken. Einen klaren Favoriten bei diesem Frequenzvergleich gab es nicht. Je nach Region lag mal die 9670 vorne, mal die 7380. Tendenziell war der Empfang im 41-Meter-Band im Westen, Norden und in der Mitte Deutschlands etwas besser. Im 31-Meter-Band hingegen machten Gebiete im Süden, in Österreich und der Schweiz das Rennen. Die Unterschiede waren aber insgesamt eher gering, maximal 10 dB. Es wurde aber öfter berichtet, dass die 7380 kHz etwas weniger Fading aufwies und stabilere Signale lieferte. Dies deckt sich mit unseren Erwartungen. Eine Aussendung im 41-Meter-Band scheint ein guter Kompromiss zu sein, um alle Regionen des Zielgebiets abzudecken. Wir werden dieses Ergebnis diskutieren und gegebenenfalls im Herbst einen dauerhaften Wechsel in Erwägung ziehen, abhängig von der weiteren Entwicklung der Sonnenaktivität. Hören Sie am Ende dieser Sendung, wie immer, den Funkwetterbericht von Christian Reiber, Delta Lima 8 Mike, Delta Whisky, vom HF-Referat des DARC. Vom 26. bis 28. Juni ist es wieder soweit. Europas größte Amateurfunkmesse, die Ham Radio, findet auf dem Messegelände in Friedrichshafen am Bodensee statt. Erwartet werden wieder Tausende von Besuchern. Vor Ort können Sie ein vielfältiges Programm aus der gesamten Palette des Amateurfunks erleben. Der große Ham-Flohmarkt lädt zum Stöbern ein, bei Händlern sind neue Techniktrends zu erfahren und auch der große ideelle Bereich gibt Einblicke in viele Themen. Das Bodensee-Treffen rundet alles mit einer großen Auswahl an Vorträgen ab. Das Messemotto in diesem Jahr lautet überdies Discover the Sky, Amateur Radio meets Astronomy. Das kommt nicht von ungefähr, da die Messe Friedrichshafen in diesem Jahr erstmals die neue Messe Astro parallel am Samstag, dem 27. Juni, veranstaltet. Die Schnittmengen mit dem Amateurfunk liegen auf der Hand. Denken wir an Erde-Mond-Erde-Verbindungen, Satellitenfunk oder im nahen Erdumfeld auch Meteoscatter. Das Eintrittsticket gilt für beide Messen. Freuen Sie sich also auf ein spannendes Wochenende am Bodensee. Der DARC freut sich, viele Mitglieder und Freunde des DARC wiederzutreffen. Wir wünschen Ihnen schon jetzt eine gute Anreise. Die demografische Entwicklung in Japan wirkt sich auf viele Lebensbereiche aus. Unter diesem Gesichtspunkt ist möglicherweise auch eine Meldung des japanischen Nachrichtenportals HamLife zu verstehen. Demzufolge ist die Anzahl der Funkamateure im fernöstlichen Land in den vergangenen 10 Jahren von 435.969 im Januar 2016 auf 332.120 im Januar dieses Jahres zurückgegangen. Die Zahlen stammen vom Ministerium für Innere Angelegenheiten. Japan ist eine der ältesten Gesellschaften der Welt. Das Durchschnittsalter liegt bei 50,2 Jahren, wobei Frauen eine Lebenserwartung von 87 Jahren und Männer eine Lebenserwartung von 81 Jahren haben. In den vergangenen 5 Jahren hat Japan etwa 3 Millionen Einwohner verloren. Zum Vergleich, Deutschland hat es etwas günstiger, aber auch hierzulande liegt das Durchschnittsalter bei 44,9 Jahren. Die Lebenserwartung für Frauen in Deutschland beträgt 83,2 Jahre und für Männer 78,5 Jahre. Die Überalterung der Gesellschaft und den daraus resultierenden Rückgang der Anzahl von Funkamateuren gibt es in vielen anderen Ländern ebenfalls. Umso wichtiger ist es, junge Menschen von den Vorteilen des Amateurfunks zu überzeugen, etwa für Bildung und berufliche Karriere. Anlässlich der World Radio Team Championship, kurz WRTC 2026, werden vom DX-Referat des DARC im Zeitraum 1. Juni bis 31. Juli mehrere deutsche Sonderrufzeichen aktiviert, um die WRTC zu unterstützen und zu begleiten. Die Stationen sind aktiv auf Kurzwelle, UKW und über Satelliten. Mit diesen Aktivitäten soll die weltweite Amateurfunkgemeinschaft auf dieses besondere sportliche Ereignis aufmerksam gemacht und der Teamgeist der WRTC gefördert werden. Die aktiven Sonderrufzeichen sind unter anderem Delta Lima 26 WRTC, Delta Lima 0 WRTC und Delta Lima 2026 Whisky jeweils mit einem Sonder-DOK. Die WRTC selbst ist die Weltmeisterschaft der Funkamateure und ermittelt alle 4 Jahre die besten Contest-Operateure der Welt. Sie findet statt vom 8. bis zum 13. Juli in der ostenglischen Region East Anglia. 100 Top-Contester aus der ganzen Welt kommen zusammen, um an 50 Standorten der Grafschaften Suffolk, Norfolk und Cambridgeshire am IARU-Contest teilzunehmen. Ausführliche Informationen dazu finden Sie in der Juli-Ausgabe der Clubzeitschrift CQDL, die um den 20. Juni erscheint. Das waren unsere heutigen Meldungen aus der Funkwelt für Sie. Der nächste Musiktitel ist ein Wunsch unseres Hörers Heinz Sülz, Rufzeichen Delta Golf 7 Delta Mike aus Lünen. Er schreibt uns wie folgt: Ich wünsche mir das Lied Wunderbar wie du von Peter Kraus. Es ist auch heute noch unser Lieblingslied. Im November 1959 haben wir geheiratet und ein paar Monate zuvor kam diese Schallplatte von Peter Kraus heraus. Wir, aber auch Peter Kraus, wurden 1939 geboren und auch im November 1959 startete der Peter Kraus Club. Uns alle gibt es heute noch. Ich bin Fan von Radio DARC und höre es jeden Sonntag. Nun denn, lieber Heinz, vielen Dank für dieses Lob und dann spielen wir jetzt gerne euer Lieblingslied hier auf Radio DARC.

0: 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Alles, was Funkamateure und Kurzwellenhörer interessiert.
1: Die Funktechnik ist eine Erfindung, ohne die unsere heutige moderne Welt nicht denkbar wäre. Gemeint damit ist die drahtlose Übertragung von Nachrichten. Was vor mehr als 100 Jahren mit der drahtlosen Telegrafie begann, ist heute überall. Radio, Fernsehen, Handy, Internet, aller Orten ist Funk, sogar wenn man sein Auto aufsperrt. Wenn man jedoch fragt, wer die Person hinter einer der wichtigsten Erfindungen der Menschheit ist, dann bekommt man ganz unterschiedliche Antworten. Manche tippen auf den deutschen Physiker Heinrich Hertz, manche auf den italienischen Erfinder Guglielmo Marconi. Auch Nikola Tesla, James Maxwell und Alexander Popow werden als Kandidaten für diese Ehre gehandelt. Jedoch alles falsch. Tatsächlich war der deutsche Physiker und Elektrotechniker Ferdinand Schneider aus dem hessischen Fulda weltweit der Erste, dem die drahtlose Nachrichtenübertragung gelang. Das war im Jahr 1895, rund 2 Jahre vor Marconi. Kaum jemand kennt ihn und das ist schade. Immerhin brachte es Schneider auf mehr als 180 Patente, die ihm zuerkannt wurden. Dabei wollen wir ihn jetzt, diesen genialen Erfinder und sein Lebenswerk, einmal genauer vorstellen. Ein Beitrag von Eva Maria Englert, Delta Golf 9, Mike Foxtrot Golf.
2: Hallo liebe DX-Freunde und Funkamateure. Es war eine Erfindung, ohne die Sie heute Radio DALC nicht hören könnten. Es gäbe kein Radio, kein Fernsehen, keine Handys, kein schnurloses Telefon. Diese Erfindung ist die drahtlose Nachrichtenübertragung, gemeinhin als Funk bezeichnet. Geboren am 10. Oktober 1866 in Fulda, galt Ferdinand Schneiders Interesse schon früh der Technik. So entwickelte er bereits als Schüler ein spezielles Bohnenschneidmesser, für das ein Fuldaer Maschinenfabrikant ein Patent anmeldete. Ferdinand bat seinen Vater, ihm eine Ausbildung zum Mechaniker zu ermöglichen und befasste sich nebenher auch mit Elektrotechnik. Er entschied sich für eine 4-jährige Lehrzeit bei einem Uhrmacher. Dort begann der junge Tüftler mit der Entwicklung einer elektrischen Uhr. Dies gelang ihm auch im Alter von gerade einmal 21 Jahren und er meldete das Funktionsprinzip nach weiteren Verbesserungen zum Patent an. Ein weiteres Projekt in einem ganz anderen Anwendungsbereich beschäftigte den jungen Patentinhaber während eines Aufenthalts in Hamburg, wo er an einer Lösung zur Beleuchtung öffentlicher Toiletten arbeitete. Das Konzept sah vor, Urin als elektrolytische Flüssigkeit für galvanische Batterien zu verwenden und darüber Glühlampen mit Energie zu versorgen. Ferdinand Schneider war offensichtlich ein Tüftler und Bastler. Nach der Ableistung des Militärdienstes kehrte er mittlerweile verheiratet nach Fulda zurück, wo er ein elektrotechnisches Installationsgeschäft eröffnete. Nach der Entwicklung eines Apparats zur Umwandlung von Gleichstrom in Wechselstrom bot ihm die Universität Jena die Ehrendoktorwürde an. Schneider war jetzt 27 Jahre alt. Aus diversen Gründen musste er diese Auszeichnung jedoch ablehnen. Auch die Windkraft hatte es ihm angetan. Inspiriert durch einige Exponate auf der Pariser Weltausstellung, entwickelte Schneider einen sogenannten Windmotor, den er auf einem 12 Meter hohen Stahlturm im Hinterhof seiner Werkstatt in der Fuldaer Brauhausstraße aufstellte. Mit einer von ihm entwickelten 30 Volt Stromanlage lud er einen aus 17 Zellen bestehenden Akkumulator auf. Mit dieser sogenannten Schneiderschen Elektrizitätszentrale versorgte er nicht nur sein eigenes Haus, sondern darüber hinaus weitere Anschlussnehmer mit elektrischem Strom, den er in eine höhere Spannung umsetzte. Kaum zu glauben, das alles fand Ende des 19. Jahrhunderts statt. Seine Ideen sind offensichtlich noch heute modern. Seine wohl wichtigste Erfindung war aber die drahtlose Telegrafie. Damit befasste er sich ab 1895. Dabei baute er auf Erkenntnissen des zu diesem Zeitpunkt bereits verstorbenen Physikers Heinrich Hertz auf. Ihm gelang 1889 der Nachweis elektromagnetischer Wellen,

0: When the Music is Over, langes Stück von The Doors. Fast 10 Minuten die Doors im Rahmen unserer SDR3 DT64 Top 2000 und D. When the Music is Over auf Platz 465. Wenn die Musik vorbei ist, ist noch lange nicht alles vorbei. Zunächst mal ein deutsch-deutscher Verkehrshinweis um genau 10.30 Minuten und 30 Sekunden. 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Aktuelle Übersicht. A5 Karlsruhe Richtung Basel zwischen Appenweier und Lahr. Unfall, 10 Kilometer Stau. Umleitungsempfehlung ab Offenburg auf der B3 bis Lahr. A8 München Richtung Stuttgart zwischen Stuttgart-Degerloch und dem Kreuz Stuttgart. Baustelle 2 Kilometer stockender Verkehr. A81 Heilbronn Richtung Stuttgart zwischen Stuttgart-Feuerbach und dem Dreieck Leonberg. Streckenüberlastung 2 Kilometer stockender Verkehr. A81 Stuttgart Richtung Heilbronn zwischen Ilsfeld und dem Kreuz Weinsberg. Unfall 5 Kilometer Stau.
1: Autobahn Berlin-Hirschberg, zwischen den Anschlussstellen Belitz und Borkheide am Kilometer 11 in Richtung Leipzig Verkehrsbehinderung nach Unfall. Bezirk Rostock, Kreis Bad Oberan. In Kröpelin ist ab 11 Uhr die F105 halbseitig wegen Bauarbeiten gesperrt. Der Verkehr wird aus Richtung Rostock an der Baustelle vorbeigeführt. Aus Richtung Wismar wird der Verkehr örtlich umgeleitet. Und ein ARD-Reiseruf. Herr Herbert Pfaff aus Butzbach, zurzeit unterwegs in Dresden mit einem PKW, wird dringend gebeten, zu Hause anzurufen. Ich wiederhole, Herr Herbert Pfaff aus Butzbach, zurzeit unterwegs in Dresden mit einem PKW, wird dringend gebeten, zu Hause anzurufen.
0: Eine Wahnsinnsstimme, was? Kennst du die Kollegin?
2: Oh, du, an Stimmen, du, das ist immer so eine Sache bei mir. Und ich weiß zwar, welches Gesicht dazu gehört, aber ich kann dir jetzt den Namen nicht sagen.
0: Oh, sieht die gut aus?
2: Erwartest du, dass ich das hier öffentlich verhandle? Du weißt doch, dass es Geschmackssache ist. Mir gefällt sie.
0: Absolute Wahnsinnsstimme, du. Ich bin wie geblendet.
2: Nicht wie hin nach Berlin.
0: Geblendet so.
2: Eine Truppe ist auf dem Weg nach Dresden. Ich muss da noch ein bisschen was ergänzen. Marianne Rosenberg wird also nicht auftreten. Dafür sind die Jeremy Days natürlich auch ganz attraktiv. Dort aber bei der Jungen Garde in Dresden bei der Abschlussveranstaltung am Sonnabend Before the Music's Over. Stefan Remmler wird ebenfalls dabei sein. Die Münchner Freiheit ist mit drin. King Rocco Schamoni, HSG 13 und last not least Johnny Logan.
0: Riesengeschichte habt ihr aufgeboten, finde ich ja wahnsinnig. Gutes Programm in Dresden, eine riesen Story, riesen... Ey, was?
3: Er wird gleich gebraucht.
0: Achso, ich werde gleich gebraucht. Hallo?
2: Ja, ja, den fand ich ja öfter mal raus. Die Putzfrau braucht ihn gestern Morgen auch. Das, was ihr hier ringsrum hört, das sind nicht etwa die Kammerjäger, die gekommen sind, die Ghostbusters, sondern das Fernsehen baut bereits auf. Also die war hier über das dritte Programm, glaube ich, des süddeutschen Fernsehens. Das ist der Fernsehprogramm.
0: Südwest 3.
2: Südwest 3 heißt es korrekt.
0: In der Nacht von
2: vom Freitag zum Sonnabend.
0: Auf Samstag. 0 Uhr. Also 0.05 Uhr. Freitag, also es ist ja schon Samstagmorgen. Also von Freitag auf Samstag. Um 0.05 Uhr ist die SDR 3 Top 2000 und D nicht nur zu hören, sondern auch zu sehen. Da sitzen der Günther Schneidewind und ich wieder hier im Studio, ist unsere nächste Schicht.
2: Sag mal, ist das nicht auch wieder europaweit Popnacht, ja, und so weiter? Muss man sich da extra, wie muss man aussehen bei euch im Fernsehen? Muss ich mir da auch Gel in die Haare schmieren, so wie du?
0: Oder? Quatsch, das geht sowieso raus. Je länger du den Kopfhörer auf hast, desto mehr geht das Gel raus. Also wenn man dann das Fernsehen anmacht, da kann man die Typen hier sehen, also den Schneider, den Holtmann, kann man sehen, wie sie hier Platten auflegen, wie sie rumhängen hier, während die Platten laufen und wie...
2: Kann man die Platten dann lieber zeigen, wenn ich in der Nase bohre, ja?
0: Das ist zu machen,
2: ne? Nase bohren
0: und so weiter,
2: das
0: alles das, was du hier sonst so machst, während die Platten laufen, das kannst du dir da alles abschminken. Das läuft ja alles überhaupt nicht mehr, denn im Fernsehkanal Südwest 3 ist dann die Top 2000 D zu sehen. Wer also will, kann sich die ganze Nacht und bis zur Abschlussveranstaltung, also bis nachmittags

0: 15 Uhr die ganze Top 2000 und die nicht nur anhören, sondern auch ansehen sozusagen.
1: Vielleicht sollte man den Hörer
0: Radio im Fernsehen, Radio für die Augen, ganz
1: nicht
0: genau.
1: Nicht zu sehr schocken, denn es gibt ab und zu auch ein Video eingespielt zu der Musik, die hier gesendet wird.
0: Ja,
1: also
0: sicher.
1: Man kann seine Künstler dann auch
0: bewundern. Das stimmt schon, ja. Also man wird dann nicht nur Platten hören, sondern man wird auch was dazu sehen, sozusagen. MTV für DT64 und für Südwestdeutschland. 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
1: So wie noch nie auf Platz 464 Jule Nagel.
0: Richtig, Jule Nagel. Nadel, sorry.
1: The Last Unicorn, das erinnert mich daran. Das ist ja nicht Capricorn. Dein Sternbild war gefragt. Was ist dein Sternbild?
0: Was? Hat das jemand gefragt?
1: Das hat ja jemand gefragt per Fax. Da ist ja irgendein Schweinchen, steht allein auf einem Bein im Sonnenschein, grün in den Tag hinein. Nur euch gehört mein Herz allein. Oh, liebe wow. Grüße, Simone. Unter welchem Sternzeichen ist Matthias Holtmann geboren?
0: Simone, ich bin Zwilling. Das ist die etwas schlichte Interpretation, die ich immer wieder höre. Ist, ja, das sind die mit den zwei Gesichtern. Ich bin Zwilling, ja, ich kann nichts dafür. Ich bin im Mai geboren, Ende Mai. Und es geht mir eigentlich trotzdem ganz gut.
1: Der Janusköpfige Holtmann.
0: Was bist denn du für ein Sternbild?
1: Ich bin ja. Steinbock, Capricorn. Deshalb kam ich drauf von Unicorn auf Capricorn, Steinbock. Ich habe mal gelesen, Sie sind ein praktischer Typ. Dabei bin ich froh, dass ich weiß, wie ein Lichtschalter aussieht.
0: Jetzt kommt der Producer rein. Mein Producer kommt rein. Mein Coach kommt rein. Jogi Radfeller, was bist denn du für ein Sternbild?
2: Ich bin Schütze.
0: Schütze, was ist denn das nochmal? Hilf mir nochmal auf die Sprünge.
1: Ende Dezember, Anfang Januar.
0: Ende Dezember, Anfang Januar?
2: Ende November.
1: Ende November, ach richtig, ich bin ja Anfang Januar. Teufel nochmal, Dezember jedenfalls.
0: Ihr tut mir echt leid, ihr armen Schweine. Die Typen, die Geburtstag immer so in der Nähe von Weihnachten haben, das war ja früher immer ein Problem. Da wurde gesagt, so dieses Fernlink-Auto, das ist dann ein bisschen teurer, aber das ist dann zu Weihnachten und zum Geburtstag.
1: Ja, wo ist das Problem? Das Problem hatte der Geburtstag hatte, das stimmt. Diesmal gibt es was Teureres, aber es für beides.
0: So, was haben wir denn jetzt hier aufgelegt? Jule Nagel?
1: 464.
0: Und dann spielen wir noch America, The Last Unicorns. Letzte Einhorn hier, 464 und 463.

0: Das letzte Einhorn, das allerletzte Einhorn, The Last Unicorn und so weiter. Auf Platz 463 unserer Megacharts, dahinter war Jule Neigel, heißt sie. Klar, Jule, hallo Jule, wie geht's? So wie noch nie auf Platz 464, eine ganz traurige Christine, wie heißt sie doch, ne? Hieß sie Christine? Hat angerufen und gesagt, ist sie denn nun Patentante geworden von Michelle, von unserem kleinen Goldfisch? Und natürlich, ist doch klar, Christine, bist gestern Patentante geworden.
1: Ich hatte übrigens eine Sumpfdotterblume dazu gekriegt, eine herrliche Seerose.
0: Ja, eine herrliche Seerose haben wir ihm reingetan. Und das Wasser ein bisschen gewechselt und die fleischfressende Pflanze.
1: Und den Piranha dazu.
0: Direkt daneben
1: als gesetzt. Partner.
0: Also Christine, lass das Baby nicht fallen und du bist jetzt Patentante geworden. Es geht weiter mit The Beatles.
1: Wieder mal von der Sgt. Pepper.
0: When I'm 64 auf 462. Dann verbringen wir wieder mal die Nacht zusammen mit den Rolling Stones. Let's Spend the Night Together 461 und all denjenigen, die schon längst jetzt ein Stückchen Metall vermisst haben, kleinen Metallsplitter irgendwo im Schulterblatt oder in der künstlichen Hüftpfanne, den dürfen wir sagen. Es kommt jetzt Heart of Steel mit Manowar auf 460. Also Beatles, Rolling Stones und Manowar. Fast sowas wie eine Pop- oder Rock-historische Entwicklung. Alles natürlich in CD-Qualität.

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5: Im Studio Imme Kasten. Die USA und der Iran stehen offenbar nun doch kurz vor einem Abkommen, das hat zumindest US-Präsident Trump jetzt angekündigt. Demnach soll die Vereinbarung heute unterzeichnet und die Straße von Hormuz für alle wieder geöffnet werden. Der Iran hat das noch nicht bestätigt. Trotz der seit Anfang April geltenden Waffenruhe halten die Kämpfe in der Region an. Zuletzt haben US-Streitkräfte mehrere iranische Drohnen abgeschossen, die Handelsschiffe bedroht haben.

0: sollen. Der Druck auf die Bundesregierung in Sachen Reformen wächst. Unter anderem Arbeitgeberpräsident Rainer Dulger fordert schnelle Ergebnisse. Tom Husse dazu.
1: Ja, der Bild sagte Dulger, bis Mitte Juli müssten aus seiner Sicht Reformen stehen, damit es einen Befreiungsschlag für die Betriebe gibt und sich die Stimmung in der Wirtschaft wieder dreht. Denn die ist weiter schlecht. 90% der Unternehmen sind laut Umfragen mit der Arbeit von Schwarz-Rot unzufrieden. Union und SPD wollen ja große Reformen, unter anderem bei Steuern, der Gesundheit und der Rente auf die Beine stellen. Beschlossen ist da bisher aber noch nichts.
0: Bund und Länder stehen offenbar kurz vor einer Einigung auf eine große Finanzreform. Laut Handelsblatt gibt es bei den Verhandlungen über die Verteilung der Kosten deutliche Fortschritte. Geplant ist, dass künftig grundsätzlich derjenige zahlt, der neue Ausgaben verursacht. Über dieses Prinzip streiten Bund und Länder bereits seit rund einem Jahr. Ein Kompromiss könnte Ende des Monats beschlossen werden. Für die Ukraine und Moldau rückt der EU-Beitritt ein kleines Stück näher. Montag starten die ersten Verhandlungen. Die dauern meist mehrere Jahre. Die Ukraine will schon länger Teil der EU werden. Bisher hatte Ungarn da auf die Bremse getreten. Das hat sich mit dem Regierungswechsel dort geändert. Brasilien startet mit einem Unentschieden in die Fußball-Weltmeisterschaft in Nordamerika. Gegen Marokko reicht es nur für ein 1:1 für den Rekordweltmeister. Zuvor gab es schon die erste Überraschung bei der WM. Die Schweiz hat gegen Katar 1:1 gespielt.
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3: Mit KI-Support. Mal mehr, mal weniger Wolken ziehen durch und gerade im Norden und Osten kann zwischendurch auch mal ein Schauer runterkommen. Anfangs vereinzelt mit Gewitter, sonst bleibt's oft trocken, im Südwesten sogar noch ziemlich sonnig. In der Nacht lassen die Schauer nach, dazu Tiefstwerte zwischen 13 und 6 Grad. Morgen dann, obenrum eher viele Wolken, im Nordosten ab und zu ein Schauer, Richtung Südwesten viel Sonne, maximal bis 25 Grad.

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1: Ja, hallo und herzlich willkommen zu unserem Podcast Handwerk to go. Schön, dass ihr wieder eingeschaltet habt. Ein herzliches Willkommen all denen, die neu hinzugekommen sind. Ein herzliches Willkommen all unseren Fans und Followern, die regelmäßig mithören und uns immer wieder netten Feedback geben, nette Rückmeldungen geben und natürlich auch Wünsche und Äußerungen haben zu Themen, aber auch zu Gästen und so weiter und so fort. Und von daher gerne die Animation an euch. Bitte, bitte unterstützt uns da wieder. Wer noch nicht abonniert hat, gerne abonnieren und ansonsten auch gerne Mitteilung machen, wen ihr gerne als Gast haben möchtet oder welche Themen auch besprochen werden sollen, was euch unter den Nägeln brennt. Wir haben in letzter Zeit viel zu dem Gebäudeenergie- oder Modernisierungsgesetz gemacht. Wir hatten noch einiges zum Rechtsthemen halt für euch im Handwerk und wir haben heute einen besonderen Gast dabei. Wir freuen uns sehr und ich freue mich sehr, dass das geklappt hat. Antonella Menrath. Ein herzliches Willkommen, Antonella, dass du Zeit hast. Gerade noch gehetzt von der Arbeit in den Podcast rein. Schön, dass du Zeit hast und dabei bist. Herzlich willkommen hier im Podcast Handwerk to go.
2: Ja, vielen Dank, dass ich heute da sein darf.
1: Ja, wir freuen uns sehr. Du kommst aus dem SHK-Handwerk und ihr treibt dieses Thema SHK-Girls halt sehr, sehr stark nach vorne. Du hast aber auch eine Vita, wo du herkommst. Und das war jetzt nicht nur SHK, sondern du hast auch im Lehramt oder du warst im Lehramt unterwegs und hast dann irgendwann für dich entschieden, Mensch, eigentlich das passt nicht so, das packt mich vielleicht nicht so und ich will irgendwie auf die Baustelle, ich will ins Handwerk. Und vielleicht kannst du unseren Zuhörerinnen und Zuhörern ein bisschen mitnehmen, wo du herkommst und warum du gerade diesen Wechsel vorgenommen hast.
2: Ja, sehr gerne. Genau. Also ich hatte einen ja nicht ganz geradlinigen Werdegang, der vielleicht nicht ganz so typisch ist. Ich habe ganz klassisch nach dem Abitur erstmal ein Studium gemacht, eben ein Lehramtsstudium in der Stadt, wo ich wohne, in Heidelberg, und habe dann dort auch tatsächlich den Bachelor abgeschlossen. Und dann muss man den Hintergrund kennen, dass ich den Bachelor 2020/21 abgeschlossen habe, also genau im Corona-Jahr, wo Lockdown war, Ausgangssperre und Co. Das heißt, ja, es war alles zu Hause stattgefunden und es war völlig unklar, wie es weitergeht. Ich glaube, jedem war es irgendwie unklar, was mit der Welt so passiert, und ich hätte dann quasi noch ein Masterstudium draufsetzen müssen, um auch als Lehrerin arbeiten zu können, um eben überhaupt ins Referendariat zugelassen zu werden, und zu dem Zeitpunkt hat das alles irgendwie nicht stattgefunden und ich habe dann die Zeit überbrückt im elterlichen Betrieb in einem

0: SHK-Betrieb hier in der Nähe. Und ja, wir sind natürlich ein systemrelevanter Beruf als Anlagenmechaniker oder als Lüftungs- und Heizungsbauer, wie man es früher noch genannt hat. Und ja, deswegen durften wir ganz normal weiterarbeiten, hatten keine Kurzarbeit, waren ganz klassisch auch hier vor Ort und habe dann hier tatsächlich so ein bisschen Minijob-mäßig in der Mittagspause angefangen und dann gemerkt, dass das eigentlich ja ein ganz, ganz toller Bereich ist, mir das unglaublich viel Spaß macht und habe dann gesagt, eigentlich bleibe ich direkt hier. Ich gehe gar nicht mehr zurück in die Uni. Und dann war aber klar, wenn ich ja doch vielleicht mehr machen möchte, macht es Sinn, das Ganze einmal von der Pike auf zu lernen und habe mich dann nochmal entschlossen, im September 21 dann mit der Ausbildung anzufangen.
1: Auch im elterlichen Betrieb?
0: Ja, genau. Also wir sind, das muss man vielleicht auch dazu sagen, wir sind ein recht großer Betrieb. Wir haben 75 Mitarbeiter. Also wir sind jetzt nicht der klassische Drei-Mann-Betrieb. Mein Vater, der die Geschäftsleitung führt, ist nicht mehr draußen auf den Baustellen. Das heißt, ich habe tatsächlich bei Kollegen gelernt, also hatte keine täglichen Berührungspunkte mit den Eltern. Dadurch habe ich mich dann doch dazu entschieden, im elterlichen Betrieb zu lernen, weil wir auch sehr viel Wert auf die Ausbildung legen, als Top-Ausbilder zertifiziert sind. Und dann habe ich gedacht, komm, warum woanders eine schlechtere Ausbildung genießen, und habe dann eigentlich nicht, wie man es macht, dann tatsächlich im elterlichen Betrieb gelernt.
1: Ja, aber ist ja nicht schlimm. Und die Gene, die dir mitgegeben worden sind, hast du dann ausleben können, ne? Wahrscheinlich, weil irgendwie kam das ja, das musstest du wieder zurück, dass du,
0: Richtig.
1: ja. Was hat dich so
0: Genau.
1: fasziniert daran, wo du dann so als nebenbei in der Mittagspause da gearbeitet hast, wo du gedacht hast, okay, das interessiert mich, das flasht mich mehr?
0: Also ich glaube vor allem die Vielfältigkeit unserer Branche. Also es ist ja wirklich unglaublich ja, komplex. Es ist sanitär, es ist Heizung, es ist Klima, es ist Lüftung. Also es ist ja wirklich ganz, ganz, ganz vielfältig. Und auch jeder Tag ist anders. Man ist mal ja im Keller an einer Heizungsanlage dran und am nächsten Tag steht man auf dem Dach an einer Solaranlage dran. Also kein Tag ist gleich und das ist super interessant, weil viele Berufe werden ja dann doch irgendwie routiniert. Bei uns gibt es das nicht, weil es gibt Heizungsstörungen, die hat man auch nach 30 Jahren noch nie erlebt. Also es ist wirklich einfach super spannend und letztendlich natürlich auch zukunftssicher. Also dieser Beruf ist unglaublich wichtig. Ich habe erst danach realisiert, was für wichtige Arbeit das Handwerk macht und wie wenig vielleicht auch wertgeschätzt das heutzutage teilweise noch ist. Ich habe auch klassisch ja studiert und dachte mir, naja, ich muss ein Studium machen und keine Ausbildung und habe vielleicht erst im Nachhinein dann so wirklich realisiert, was, ja, was für Arbeit diese Menschen leisten und was es bedeuten würde, wenn wir kein fließend Wasser oder Strom hätten.
1: Das heißt ja nicht ohne Grund, das Handwerk die Wirtschaftsmacht von nebenan, ne? Ich meine, der Slogan ist gut, das passt schon.
0: Ja,
1: Ja, nein,
0: absolut.
1: das ist auch so. Aber es dauert bei manchen, bis sie erst dahinter kommen, dass sie denken, okay, das ist wirklich gut und das ist wirklich wichtig und die brauchen wir auch. Also du hast dann ja gelernt und du hast dann auch quasi diesen Beruf für dich lieben gelernt und hast dann gesagt, okay, jetzt nicht nur den Beruf selber, sondern auch als Frau im Handwerk, was ja mittlerweile auch normal ist, sage ich mal in Anführungsstrichen, möchtest du diesem Gewerk aber trotzdem noch mehr Gesicht zeigen und du möchtest auch noch stärker nach außen gehen damit, ne? Das ist ja auch nochmal ein weiterer Schritt. Wie kam das, dass du für dich entschieden hast, Mensch, dieses Handwerk kann vielleicht noch einen Touch mehr gebrauchen durch mich?
0: Ja, absolut. Also ich habe versucht, mich sehr dafür einzusetzen, dass wir mehr Frauen ins Handwerk bekommen. Ich glaube, es lag daran, dass ich so oft darauf angesprochen wurde. Ich meine, jetzt hatte ich natürlich einen relativ spannenden Werdegang vom Studium zu einer Ausbildung. Das war natürlich auch nochmal oft Gesprächsstoff da. Aber ich wurde natürlich oft gefragt, warum als Frau ins Handwerk und warum gerade jetzt vielleicht in die SHK-Branche, die jetzt noch weniger Frauen ja, beinhaltet. Und ich musste das dann oft erklären und warum der Beruf doch cool ist und auch als Frau absolut machbar ist. Und dann habe ich einfach gemerkt, da ist anscheinend noch ganz viel Redebedarf da und habe dann angefangen, so also ein bisschen meinen Alltag auch auf Instagram zu zeigen. Ja, ganz klassisch mit mal Handy aufgestellt und mal mitlaufen lassen bei ein, zwei Montagen und habe dann einfach gemerkt, ja, da ist wohl irgendwie Interesse da, dass man das zeigt und dass man auch den Beruf vielleicht zeigt, wie er heutzutage wirklich ist, weil es hat sich sehr viel getan und es gibt noch sehr viel Vorurteile und es ist nicht mehr so klassisch 40 Stunden Rohbaustelle, und es gibt so viel mehr, was den Beruf ausmacht und dass man da als Frau genauso gut drin arbeiten kann, ja, wie auch die Männer.
1: Naja, was heißt genauso gut? Also wenn nicht sogar besser, ne? Also muss man auch sagen.
0: Stimmt.
1: Und, auf der anderen Seite gibt es ja auch wirklich mehrere und viele Frauen, die dieses Handwerk und vor allen Dingen auch diesen SAK-Anlagenmechanikerberuf nach vorne stellen. Ne? Also Sandra und andere sind ja auch so ein bisschen mit in dieser Szene drin halt. Das heißt, du bist ja auch nicht ganz alleine da unterwegs, ne?
0: Absolut, absolut. Es gibt ganz, ganz tolle Kolleginnen, die das auch jetzt aktuell noch sehr, sehr aktiv machen. Es ist natürlich sehr viel Arbeit, das heißt, es kommt immer mal wieder mehr und mal weniger, aber ich bin super happy, dass ich so tolle Kolleginnen habe und wir kennen uns eigentlich auch alle und das ist so schön. Es gibt überhaupt kein Konkurrenzdenken, sondern es ist wirklich, wir sind alle gut miteinander, wir kämpfen alle für genau ein Thema und zwar Handwerk präsenter machen in der Gesellschaft und das ist das Schöne daran.
1: Antonella, jetzt sagst du ja, es ist so viel Arbeit, die da für dich ist oder für euch ist. Jetzt fragt sich ja der Zuhörer oder Zuhörerin, sagt ja, was machen die denn da? Also außer jetzt Heizkörper an die Wand schrauben, ne? Das nehmen wir, diesen Teil des Berufs nehmen wir mal raus. Aber als Content Creator, Influencerin, wie auch immer ihr euch nennt, aber die fragen sich, was ist denn das für Arbeit?
0: Ja, also tatsächlich unterschätzt man das am Anfang. Das ging mir auch so. Man denkt, naja, ich stelle das Handy auf, lasse ein bisschen mitlaufen und lade das dann hoch. Aber es ist dann doch irgendwie viel mehr, weil ein Video muss teilweise geschnitten werden. Man macht sich ja doch irgendwie Gedanken. Man macht vielleicht irgendwie ein Voice-Over, was man drauflegt. Man macht eine Beschriftung. Man muss das hochladen. Man schreibt eine Caption, also einen Untertitel. Und letztendlich gibt es ja dann auch irgendwann eine Community. Das heißt, Leute folgen einem, die stellen Fragen. Schreiben Kommentare, auch das muss man beantworten. Also, beziehungsweise, das ist natürlich alles super schön, es macht sehr viel Spaß und es ist ganz, ganz toll, diesen Austausch zu haben. Aber es steckt tatsächlich mehr Arbeit dahinter, als man vielleicht auf den ersten Blick merkt. Und diese Videoproduktion, Fotoproduktion, die wird auch irgendwann natürlich professioneller. Man hat irgendwie Anforderungen an sich selbst, man möchte jetzt irgendwie bessere Fotos produzieren, besseres Videomaterial. Und da können dann doch schon mehrere Stunden, teilweise am Tag, auch schon auf Social Media draufgehen.
1: Und du machst das halt, weil du merkst, es ist ein Interesse da, die Leute sehen und möchten gerne sehen, wie das funktioniert. Was ist das, was die sehen wollen oder was da interessant ist? Also sind es so Nischen, wie du sagst, Mensch, hier guck doch mal eine Fußbodenheizung, da klemmt das Ventil, so geht das wieder heile oder der Wasserhahn, ohne jetzt irgendeinen Namen und Hersteller zu nennen, funktioniert so oder das ist neu auf dem Markt. Also was zieht da an und was interessiert?
0: Es ist tatsächlich sehr unterschiedlich und das ist auch das Schöne daran, weil jedes Profil hat so ein bisschen seine eigene Nische. Und es gibt eben Personen, die zum Beispiel eben so Erklärvideos machen. Was mache ich, wenn mein Kessel die und die Störung hat? Aber es gibt auch Kanäle, die vor allem Produktneuheiten zeigen. Die sagen, ich zeige immer die neuesten Produkte von Hersteller XY. Oder eben auch einfach jetzt bei mir ist es jetzt oft so, dass ich so ein bisschen eine bunte Mischung habe. Wenn ich mal irgendwo draußen bin, dann zeige ich das auch gerne. Aber ich zeige auch, wenn ich auf einer Messe bin, wenn ich in Schulen bin, auf irgendwelchen Podiumsdiskussionen. Also auch so ein bisschen, was kann man noch drumherum machen um den Handwerksberuf. Also es gibt wirklich ganz, ganz unterschiedliche Profile und jedes Profil hat so die Zuschauer, die das auch sehen möchten. Also es gibt für alles eine Berechtigung und das ist auch das Schöne, weil jedes Profil ist doch etwas anders.
1: Das heißt also, du hast nicht eine Nische, in der du dich bewegst, also sagst nicht, ich mache gerne Pumpen oder ich mache gerne das, sondern es ist breit gefächert über das, was du auch informierst.
0: Ja, tatsächlich. Also bei mir ist es wirklich so ein bisschen bunt gemischt, breit gefächert. Also ich zeige im Prinzip das, was wir bei uns auch in der Firma einfach einbauen und was ich selber kenne. Und das ist mir ganz, ganz wichtig, dass ich auch wirklich nur Sachen zeige, hinter denen ich stehe, die ich kenne, zu denen ich etwas sagen kann. Und dadurch ist es bei mir wirklich ganz viel Unterschiedliches.
1: Und du gehst auch ganz gerne über Messen und erzählst es dann ganz leise, ne? Und flüsterst da auch manchmal nur rein, um denen das zu zeigen, oder?
0: Ja, genau. Ja, es gibt wirklich verschiedene Trends, die versucht man natürlich mitzumachen, von ASMR-Videos, indem man ins Mikrofon flüstert, bis hin zu irgendwelchen TikTok-Tänzen. Gibt es da ganz viele verschiedene Trends, die dann immer irgendwie viral gehen und man versucht natürlich auf den einen oder anderen Trend mit aufzuspringen, um natürlich Reichweite zu bekommen, einfach um Handwerk, wie gesagt, hier in die Welt rauszuposaunen, dass es cool ist, dass es ganz viele junge Menschen gibt, die sich im Handwerk bewegen und da macht man auch mal das ein oder andere lustige Video mit.
1: Warum ist es wichtig, junge Leute ins Handwerk zu kriegen?
0: Ich glaube, wir brauchen einfach eine Zukunft im Handwerk. Und ich glaube, vielen ist nicht bewusst, wie wichtig das Handwerk ist. Und Ja, es gibt immer weniger junge Menschen, aktuell vielleicht sogar wieder ein paar mehr, weil es ändert sich, aber es gibt immer noch wenig junge Menschen, die sich fürs Handwerk entscheiden. Wir konkurrieren ja teilweise mit Industrie, mit anderen Gewerken, mit anderen Bereichen, natürlich auch mit dem Thema Studieren. Es ist nicht so attraktiv, eine Ausbildung zu machen. Und dadurch gibt es einfach wenig junge Leute, die im Handwerk eine Perspektive sehen. Und das versuchen wir, glaube ich, zu ändern, um zu zeigen, dass sich ganz, ganz viel getan hat in den letzten Jahren. Das Handwerk ist digital geworden, ist flexibel geworden. Es gibt 4-Tage-Woche, es gibt ganz viel Gleitzeitmodelle. Es ist alles irgendwie technischer, digitaler. Es gibt Tools. Man muss den Heizkessel nicht mehr mit normaler Kraft zu viert runterschleppen. Es gibt Sattelzüge, die fahren das elektrisch runter und so weiter. Also wir wollen einfach zeigen, dass das Handwerk modern geworden ist, und es ist einfach wichtig, dass wir eine Zukunft haben, weil, wie gesagt, ohne fließend Wasser, ohne Strom, ohne Leute, die ein Haus mauern können, wird die Zukunft schwierig aussehen. Und das werden die Leute irgendwann merken. Und das merken sie auch jetzt schon, wenn Termine erst in 3, 4 Monaten möglich sind. Wie gesagt, wir haben ja unterschiedlich nach Auftragslage tatsächlich und auch nach Region. Aber es ist, glaube ich, trotzdem wichtig, dass wir eine Perspektive im Handwerk aufzeigen und dass junge Leute Lust drauf haben, auch eine eigene Zukunft im Handwerk aufzubauen.
1: Jetzt sagst du ja, das machst ja nicht nur du alleine. Du hast so gesagt, ihr seid viele und irgendwie kennt ihr euch alle. Manchmal habe ich das Gefühl, ich kenne auch einige und wenn man dann auf einer Messe ist, dann sieht man die alle und man hat irgendwie immer das Gefühl, Mensch, ich habe dich doch gestern gerade erst gesehen, weil durch diese Online-Welt ist man teilweise so eng aneinander dran. Man denkt, man kennt sich super gut, obwohl ja diese Entfernung doch da ist und man sich ja vielleicht alle Vierteljahr oder halbe Jahr irgendwie nur mal sieht. Geht dir das auch so und ist das das, was ihr da lebt, quasi so normal?
0: Ja, absolut. Und ich glaube, das ist das Schöne daran, weil wir sind alle in Deutschland verstreut oder teilweise sogar in Europa und haben trotzdem super viel Kontakt miteinander und das auf kurzem Wege. Das ist super schön. Von daher bietet Social Media natürlich diese Möglichkeit mit wenig Aufwand und einem kostenlosen Account, den jeder sich erstellen kann, einfach mit Leuten aus der gleichen Branche zu connecten und sich da auszutauschen und gemeinsam irgendwie, ja, an was zu arbeiten, sich ein Ziel zu setzen. Und das ist auf jeden Fall ein ganz, ganz toller Vorteil von Social Media.
1: Jetzt sagst du ja, ihr erreicht die jungen Leute als Nachwuchs darüber, um die in das Handwerk reinzuführen, beziehungsweise auch bekannt zu machen. Was muss denn das Handwerk selber noch tun über die diversen Instanzen? Also, wenn wir jetzt mal über die Handwerkskammer sprechen, Bildungszentrum sprechen, die Schulen sprechen, die Ausbildungsbetriebe sprechen. Bei manchen klingt das noch, wenn ich so eine Kammer betrete, ein bisschen verstockt, verstaubt. Ja, weiß nicht wo noch an der anderen Stelle. Also wo kann man da vielleicht ein bisschen deiner Meinung nach verändern und was muss sich auch ändern?
0: Ja, ich glaube, das ist auch tatsächlich sehr unterschiedlich. Es gibt da sicherlich Instanzen, die da schon ein bisschen weiter sind, auch ja wieder auch Region und Bundesland abhängig, und manche sind da auch schon weiter. Ich glaube, es fehlt so ein bisschen an Mut vielleicht, auch mal was anders zu machen. Gerade die Instanzen wie Handwerkskammer oder Verbände, die es da in dem Bereich gibt, die sind da oft noch so, haben wir schon immer so gemacht und machen wir auch weiterhin so. Nicht alle, aber ich glaube, da bedarf es ein bisschen Mut, mal einen anderen Weg zu gehen und vielleicht zum Beispiel auch Social Media mal mit einzubinden. Ich finde es super cool, manche Handwerkskammern haben schon eigene Instagram-Kanäle, wo sie zeigen, was für Ausbildungen sie anbieten, was macht man in den Ausbildungen. Also sowas, finde ich, ist schon genau der richtige Weg, um junge Leute anzusprechen. Und ja, da ist noch viel Bedarf da und da wird sich in den nächsten Jahren auch noch viel tun. Und ich glaube, wir müssen einfach gucken, dass wir auf diversen Kanälen ja junge Leute ansprechen, mit eben vielleicht auch mal unkonventionellen Möglichkeiten, zum Beispiel eben übers Internet.
1: Und diese Kanäle, die du bespielst oder wo du sagst, dass die bekannt sein müssen, das ist dann alles und vielfältig oder ist es eher eine Konzentration auf, keine Ahnung, TikTok, Insta, wie auch immer?
0: Ja, auf jeden Fall. Bei mir ist es vorwiegend auf Instagram. Ich habe zwar einen TikTok-Kanal, der heißt auch die Installateurin, aber den bespiele ich so gut wie gar nicht. Da bin ich tatsächlich eher dann Konsumentin und schaue mir selber dann mal Videos von Kollegen oder Kolleginnen an. Ja, es ist sehr, sehr zeitaufwendig, einfach noch verschiedene Plattformen zu bespielen. Ich sag mal, Instagram und TikTok sind ähnlich, zumindest vom Videoformat. YouTube funktioniert wieder ganz anders, sind Querformat-Videos, meistens ja auch eher längere Videos. Das heißt, man müsste dann wirklich nochmal explizit pro Plattform eigene Videos produzieren. Und das ist dann tatsächlich einfach zeitlich auch super schwierig und sehr aufwendig. Und da ich ja eigentlich ganz normal 40 Stunden meinen eigentlichen Job habe, und das ja nur nebenbei passiert, ist das bei mir wirklich fast ausschließlich auf Instagram.
1: Die sprechen da bestimmt auch viele an. Lohnt sich das denn überhaupt? Also bringt dir das was jetzt außer Follower und irgendwie? Also sind schon große Aufträge gekommen, wo die sagen, Mensch, hier.

0: immer individuell ausgehandelt. Ob das wirklich ein Ziel ist, weiß ich nicht. Bei mir war es definitiv nicht das Ziel. Als ich mit Instagram angefangen habe, wusste ich gar nicht, dass man damit wirklich so Geld verdienen kann und wie schnell das auch wirklich dann kommt. Sondern ich denke, jeder, der sich da in der Linie, zumindest im Handwerk, mal anmeldet, möchte eigentlich das Thema Handwerk angehen. Und ich sag mal so, es gab in den letzten paar Jahren, in denen ich jetzt auf Instagram schon bin, auch so, so tolle Freundschaften, die entstanden sind, so tolle Connections oder auch Nachrichten, die mich erreicht haben von fremden Frauen oder Männern, die mir dann gesagt haben, ey, ich finde es so inspirierend, was du machst, oder ich habe wegen dir eine Ausbildung angefangen, ich habe mich getraut, oder kannst du mir Tipps geben? Ich würde mich als Frau gerne bewerben. Was meinst du? Kennst du Firmen, wo es vielleicht auch schon andere Frauen gibt? Das ist so viel mehr wert als jede Kooperation, weil man weiß, dass die Arbeit irgendwie sinnvoll war und irgendwie Sinn gestiftet hat. Und das ist, glaube ich, auch was, das ist nicht bezahlbar. Und es ist natürlich super schön, dass man auch irgendwie eine bezahlte Kooperation hat, weil es irgendwo auch die Arbeit wertschätzt. Aber das andere ist nochmal eine ganz andere Wertschätzung. Und ich glaube, wenn man jetzt nur danach geht, Geld zu verdienen, dann macht man das, glaube ich, nicht lange.
1: Aber dann müsste doch jetzt unlängst der ZVSAK auf dich zukommen und sagen, also so eine Botschafterin für dieses Handwerk, wo junge Frauen danach lechzen, in dieses Handwerk zu gehen, die müssen wir doch zu uns auf die Plattform holen.
0: Ja, genau. Also tatsächlich hatte ich auch schon die eine oder andere Kooperation mit
1: Ja.
0: dem ZVSAK. Ganz am Anfang zum Beispiel gab es die Zeit-zu-starten-Kampagne. Da war ich im allerersten Lehrjahr.
1: Ah, gucke.
0: Da haben wir zum Beispiel auch schon eine große Kampagne gestartet. Also genau, ich arbeite da mit den Verbänden auch eng zusammen. Und es gibt jetzt auch wieder eine neue Kampagne vom ZVSAK. Also da stehe ich schon eng in Verbindung und versuche natürlich zusammen auch mit den Verbänden da so ein bisschen, ja, Presse- und Marketingarbeit zu machen.
1: Weil die beste Botschaft ist ja, dass die Leute Lust haben, dann aufs Handwerk, Lust haben, da ins Handwerk reinzugehen und da einfach Spaß dran haben halt. Und wenn du die da reinziehst, besser geht's doch gar nicht, oder?
0: Absolut, absolut. Genauso ist es.
1: Das heißt also, ISH 2027 werden wir dich an diversen Stellen sehen, wahrscheinlich.
0: Wahrscheinlich,
1: Ah,
0: genau.
1: das war jetzt nicht abgesprochen, ne? Tut mir leid, aber
0: Kein
1: nein,
0: Problem.
1: okay. Was rätst du den jungen Kollegen, die mit ins Handwerk gehen und die dann auch auf diese Bühne gehen, beziehungsweise auch versuchen, Content zu gestalten, Content zu generieren? Jetzt hast du ja ein bisschen Erfahrung, vielleicht kannst du dem einen oder anderen was mitgeben oder der einen oder anderen was mitgeben, wo die jetzt auch vielleicht Bock drauf haben, sagen, Mensch, ey, ja, ich versuch's mal.
0: Ja, absolut. Ich glaube, der wichtigste Tipp ist, fang einfach an, sei mutig, probier es aus. Ich glaube, man macht sich am Anfang so Gedanken, oh, kommt das komisch rüber oder was denken die Leute? Es ist ja am Anfang eher so die Leute im Umkreis, die dann sagen, ah, hast du schon gesehen, die macht jetzt Instagram. Ich glaube, da muss man am Anfang vielleicht ein bisschen drüber stehen. Es lohnt sich auf jeden Fall zu starten. Wie gesagt, schon mit wenigen Followern hat man so tolle Konversationen und es bilden sich so schnell Freundschaften auf Instagram. Also das kann ich wirklich nur empfehlen. Und letztendlich ist es dann auch ein bisschen ein Learning by Doing. Man darf es auf jeden Fall nicht unterschätzen. Es ist auch ja, bürokratisch, kommt dann einiges auf einen zu, wenn man sagt, man will das wirklich ja, durchziehen und vielleicht auch mal die ein oder andere Kooperation eingehen. Dann muss man das tatsächlich doch alles sich schon gut überlegen, weil man muss letztendlich dann ja eine Firma gründen oder ein Einzelunternehmen gründen. Man muss wie Steuererklärungen machen, man muss Rechnungen schreiben, und so weiter und so fort. Also das ist schon, es ist mal nicht eben, ich mache mal einen Instagram-Kanal auf. In dem Moment, in dem man das erste Produkt zugeschickt bekommt, muss man sich um all diese Sachen kümmern und wie gesagt, erstmal was eintragen lassen auf der Gemeinde oder bei der Stadt. Und das ist natürlich schon wichtig zu wissen. Aber wenn man da Lust drauf hat und sagt, nee, ich ziehe das jetzt durch und ich sehe dahinter einen Sinn, dann sage ich nur, mach das auf jeden Fall. Und ja, es ist ein Learning by Doing und man wird am Anfang sicherlich Fehler machen. Und das ist ganz toll, wenn man irgendwie Leute hat oder kennt, die da schon Erfahrung drin haben. Aber das kriegt man alles mit der Zeit hin und man lernt dann auch sehr, sehr schnell, wie die Dinge funktionieren.
1: Und die Kolleginnen und Kollegen in deinem Umfeld, mit denen du auf der Baustelle bist, die haben das ja mittlerweile auch akzeptiert, dass die immer mit dem Handy rumläuft und sagt, okay, dann lass mal die mal machen.
0: Auf jeden Fall. Die wissen das schon. Manche sind kamerascheu, die wissen schon, wenn ich um die Ecke komme, dann suchen die schon das Weite. Aber das ist auch völlig in Ordnung. Ich verstehe es von jedem, der sagt, ich möchte nicht im Internet stattfinden. Das ist auch natürlich eine absolut verständliche Entscheidung. Von daher, es gibt ein paar, die haben da total Lust drauf und ein paar finden es nicht so cool, aber das ist in Ordnung und ja, da achte ich.

0: natürlich auch drauf.
1: Sehr schön. Angela, die SAK Girls Plattform ist eine lose Zusammenkunft von Handwerksanlagenmechanikerinnen oder die sich einfach zusammensetzen und treffen irgendwie online oder?
0: Genau, also die Girls at SHK ist tatsächlich eine Initiative vom Fachverband Baden-Württemberg. Die haben das quasi ins Leben gerufen und haben ja versucht, alle weiblichen Auszubildenden im Land Baden-Württemberg mal zusammenzutrommeln oder wenigstens mal zusammenzuschreiben oder anzuschreiben und zu gucken, ob wir vielleicht da irgendwie auch schon während der Ausbildung Kontakte knüpfen können. Und ich war da so ein bisschen mit von Anfang an mit dabei und auch bei den ersten Terminen so ein bisschen als ja, Speakerin, sage ich jetzt mal, die aus Erfahrung auch schon so ein bisschen wie heute auch berichtet hat, wie funktioniert das mit Instagram und so weiter. Und auch gerne darüber hinaus möchten wir nämlich auch, wenn die Ausbildung dann fertig ist, natürlich weiterhin Kontakte knüpfen, weil wir eben ja gemerkt haben, es sind, glaube ich, 2% in Baden-Württemberg an weiblichen Auszubildenden für den Anlagenmechaniker SAK. Und da wäre es ja eigentlich schade, wenn die 2% sich nicht irgendwie mal ja, zusammentreffen oder sich austauschen. Aber es ist tatsächlich sehr schwierig, weil wir nur die Innungsbetriebe anschreiben können von den jeweiligen Kreisen und die wiederum bitten müssen, dass sie ihre Betriebe anschreiben und die weiblichen Auszubildenden informieren. Und ob das dann wirklich passiert, das wissen wir nicht, weil wir natürlich nicht zentral einfach die Kontaktdaten aller weiblichen Auszubildenden haben. Von daher, ich glaube, beim letzten Treffen waren es dann um die 20 Frauen tatsächlich. Aber das hat auf jeden Fall schon mal sehr viel Spaß gemacht und war ein wertvoller Tag, den wir da verbracht haben.
1: 2% sind noch viel zu wenig, aber schon
0: Ja.
1: viel mehr als noch vor ein paar Jahren, ne? Also von daher
0: Das
1: deutlich,
0: stimmt.
1: es geht aufwärts,
0: Ja.
1: aber langsam wahrscheinlich. Das ist das größte Problem halt dabei, ne? Ja, also ich
0: Richtig.
1: glaube, das Handwerk freut sich darauf, auf alles das, was noch kommt, was du machst, also was du dazu beiträgst und welche Botschaft du noch in diese Welt trägst und freuen sich alle, dich dann auch live zu sehen. Ich weiß jetzt nicht so ganz, also die nächstgrößere Messe, die ist erst in einem Jahr auf der ISH. Weiß nicht, sieht man dich zwischendurch nochmal irgendwo, außer jetzt auf Instagram?
0: Wahrscheinlich tatsächlich eher nicht. Es gibt ja noch die Get Nord im
1: Genau.
0: November in Hamburg. Die ist aber sehr, sehr weit weg von uns im Süden. Dadurch bin ich da meistens nicht vertreten. Ich schaue vielleicht spontan vorbei und ansonsten bin ich definitiv wieder ISH 2027 dann sicherlich vor Ort.
1: Jetzt werden viele aus dem Norden sagen, ach schade, die muss doch unbedingt nach Hamburg kommen. Die werden dich jetzt einladen, weil du musst denen noch deinen Namen mitgeben, beziehungsweise wie man dich findet auf Instagram. Das war die.
0: Die unterstrich Installateurin. Quasi
1: Genau.
0: ein kleines Wortspiel.
1: Sehr schön. Da werden vielleicht ein paar Anfragen kommen und man folgt dir da und dann vielleicht gibt es ja eine Einladung nach Hamburg, wo du dann vorbeikommen kannst, um da was zu sehen. Ansonsten dann wahrscheinlich erst auf der ISH
0: Genau.
1: nächsten Jahres. Was möchtest du deinen Kolleginnen und Kollegen noch mitgeben? Was ist dir wichtig?
0: Ich finde es einfach nur super, dass wir im Handwerk so eine tolle Gemeinschaft sind und ich freue mich über jeden, der ins Handwerk kommt oder auch schon im Handwerk ist und wir einfach gemeinsam ja das durchziehen und so Termine wie heute freue mich umso mehr, wenn ich einfach so ein bisschen darüber reden kann und vielleicht ja den einen oder anderen noch inspirieren kann, zum Handwerk zu kommen.
1: Sehr schön. Und ich freue mich sehr, dass du Zeit hattest, da mitzumachen und diese Inspiration und diese Leidenschaft Gott sei Dank in dieses Anlagenmechanikerhandwerk getragen hast. Die Schülerinnen und Schüler hätten es auch verdient, aber ich glaube, draußen die Bevölkerung und die Kolleginnen haben es mehr verdient. Von daher ein herzliches Dankeschön und jetzt einen schönen Feierabend, oder?
0: Ja, genau. Vielen, vielen Dank, dass ich da sein durfte. Und ja, für mich geht's in den Feierabend.
1: Sehr schön. Und euch da draußen ein herzliches Dankeschön fürs Zuhören. Abonniert gerne diesen Kanal. Schickt gerne die Folge allen weiblichen Kolleginnen in dieser Welt zu, aber natürlich auch den männlichen, die dürfen wir nicht ganz vergessen. Und gerne weiterleiten. Herzlichen Dank fürs Mitmachen, Mitzuhören und dir, Antonella, vor allen Dingen für diesen tollen Podcast. Dankeschön.
0: Danke.
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2: Im Studio Imme Kasten. Die USA und der Iran stehen offenbar nun doch kurz vor einem Abkommen. Das hat zumindest US-Präsident Trump jetzt angekündigt. Demnach soll die Vereinbarung heute unterzeichnet und die Straße von Hormuz für alle wieder geöffnet werden. Der Iran hat das noch nicht bestätigt. Trotz der seit Anfang April geltenden Waffenruhe halten die Kämpfe in der Region an. Zuletzt haben US-Streitkräfte mehrere iranische Drohnen abgeschossen, die Handelsschiffe bedroht haben sollen. Der Druck auf die Bundesregierung in Sachen Reformen wächst. Unter anderem Arbeitgeberpräsident Rainer Dulger fordert schnelle Ergebnisse. Tom Husse dazu.
3: Ja, der Bild sagte Dulger, bis Mitte Juli müssten aus seiner Sicht Reformen stehen, damit es einen Befreiungsschlag für die Betriebe gibt und sich die Stimmung in der Wirtschaft wieder dreht. Denn die ist weiter schlecht. 90% der Unternehmen sind laut Umfragen mit der Arbeit von Schwarz-Rot unzufrieden. Union und SPD wollen ja große Reformen, unter anderem bei Steuern, der Gesundheit und der Rente auf die Beine stellen. Beschlossen ist da bisher aber noch nichts.
2: Bund und Länder stehen offenbar kurz vor einer Einigung auf eine große Finanzreform. Laut Handelsblatt gibt es bei den Verhandlungen über die Verteilung der Kosten deutliche Fortschritte. Geplant ist, dass künftig grundsätzlich derjenige zahlt, der neue Ausgaben verursacht. Über dieses Prinzip streiten Bund und Länder bereits seit rund einem Jahr. Ein Kompromiss könnte Ende des Monats beschlossen werden. Für die Ukraine und Moldau rückt der EU-Beitritt ein kleines Stück näher. Montag starten die ersten Verhandlungen. Die dauern meist mehrere Jahre. Die Ukraine will schon länger Teil der EU werden. Bisher hatte Ungarn da auf die Bremse getreten. Das hat sich mit dem Regierungswechsel dort geändert. Brasilien startet mit einem Unentschieden in die Fußball-Weltmeisterschaft in Nordamerika. Gegen Marokko reicht es nur für ein 1:1 für den Rekordweltmeister. Zuvor gab es schon die erste Überraschung bei der WM. Die Schweiz hat gegen Katar 1:1 gespielt.
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4: Mit KI-Support. Viele Wolken sind gerade im Norden und Nordosten am Start. Dazu kommen noch ein paar Schauer runter. Sonst bleibt's meistens trocken. In der zweiten Nachthälfte lassen die Schauer dann nach. Die Tiefstwerte liegen zwischen 13 und 6 Grad. Morgen gibt's bis zur Mitte weiter viele Wolken und ab und zu Schauer. Im Süden wird's deutlich freundlicher bei maximal 25 Grad.

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1: Herzlich willkommen zur 13. Ausgabe von Radio Menschen und Geschichten. Das ist die erste im Jahr 2017 und ich hoffe, die 13 bringt uns kein Unglück. Freue mich, dass Sie dabei sind. Das sind die Themen heute am Sonntag.
2: Wir sind einmal weg. Norwegens Regierung hat genug vom UKW-Radio und schaltet die Sender der landesweiten Programme bis zum Jahresende ab. DAB heißt der digitale Nachfolgestandard, der jetzt die Hörer mit Rundfunk versorgen soll. Ein kontrovers diskutiertes Thema im Spannungsfeld zwischen politischem Willen, dem öffentlich-rechtlichen Rundfunk und den lokalen Privatradios. Heute bei uns. Wir sind dann auch mal weg. Australien beendet zum Monatsende seine Inlandsversorgung auf Kurzwelle. Damit droht Menschen, die im Outback des Northern Territory leben, der komplette Verlust des Radioempfangs. Gar nicht so schlimm, sagt die Australian Broadcast Corporation. Ein Skandal, sagen die Betroffenen. Wir liefern die Argumente beider Lager. Politische Indoktrinierung und Bevölkerungsinformation über Lautsprecheranlagen, das kennt man heutzutage nur noch aus Nordkorea. Aber auch in Leipzig hat es ein solches System gegeben. Etabliert durch die Sowjets nach 1945 war der Stadtfunk Leipzig ein wichtiges Instrumentarium zur Meinungsbildung und spielte gerade in der Zeit der Wende eine besondere Rolle. Ein Porträt. Diese und weitere Themen heute bei uns. 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
1: Mein Name ist Christian Milling und ich würde mich freuen, wenn Sie zu diesen kontroversen Themen auch bei uns heute mitdiskutieren, denn wir sind heute Morgen von 10 bis 11 natürlich wieder live auf der Welle. Unsere Telefonnummer ist 02251 14 60 85 in Deutschland, 02251 14 60 85 oder Sie können auch online mitmachen. Per E-Mail info@radiomenschenundgeschichten.de. info@radiomenschenundgeschichten.de ist unsere E-Mail-Adresse und wir sind natürlich auch ganz modern im Social Media gewissermaßen unter Facebook Radio Menschen und Geschichten. Da finden Sie uns. Freue mich auf spannende 60 Minuten mit Ihnen heute am Sonntag.
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1: Erinnern Sie sich noch an diese Spülmittelwerbung von früher, wo es da hieß, während in Villabajo immer noch geschrubbt wird, wird in Villarriba schon wieder gefeiert. Bezogen aufs Radio heißt das, während der Rest der Welt noch darüber diskutiert, wann DAB, das digitale Radio UKW, dann irgendwann vielleicht mal ablösen könnte, schafft man in Norwegen Fakten. Vor 2 Wochen begann die große Abschaltung des UKW-Sendernetzes. Daniel Kehler berichtet.
3: Es ist der 11. Januar 2017. Wir befinden uns in Bude, im Norden Norwegens. Auf einer Bühne steht die Radiohörerin Berit Pauline Olderskog. In ihrer Hand ein großer Hebel von einem Schalter. Links auf dem Schalter steht UKW, rechts steht DAB. Fanfaren eines Orchesters erklingen. Die Zuschauer der Szenerie zählen den Countdown. Um exakt 11 Uhr, 11 Minuten und 11 Sekunden legt Berit Pauline Olderskog den Schalter um. Von UKW auf DAB. Zur gleichen Zeit hört man aus den Radios in den Wohnungen und Autos der Provinz Nordland Folgendes. Wo eben noch Musik lief, macht sich nun ein tristes Rauschen breit. Norwegen schrieb Radiogeschichte. Als erstes Land der Welt will es bis zum Jahresende den UKW-Rundfunk abschaffen. Oder zumindest fast. Alle öffentlich-rechtlichen Sender und die landesweiten Privatradios verlassen die traditionelle analoge Rundfunktechnologie und setzen nur noch auf Digitalradio. Lediglich ein paar lokale Radios haben eine Galgenfrist von 5 Jahren, um selbst den Umstieg auf das Digitalsystem DAB Plus zu meistern. Dieser Wechsel des Radioübertragungssystems kam aber nicht abrupt, sondern war ein langer vorbereiteter Prozess, sagt Marie Hagerup, die Pressesprecherin von Digitalradio Norge.
4: Switch off doesn't come all of a sudden. It has been planned for many, many years.
2: Diese Umschaltung kam nicht überraschend. Sie wurde viele Jahre geplant und die norwegischen Radiohörer wurden darauf gut vorbereitet. Der Übergangsprozess läuft seit 5 Jahren und hatte ganz klare Kriterien seitens der Regierung, die von uns erfüllt werden mussten. So galt es, einen bestimmten Level an technischer Abdeckung Norwegens mit digitalem Radio zu erreichen und eine Mindestanzahl an DAB-Empfängern in der Bevölkerung zu haben, bevor wir UKW abschalten konnten.
3: Alle Kriterien wurden über einen Zeitraum von 5 Jahren 2-mal jährlich untersucht. Die Abschaltung begann in der Region Nordland, einerseits aus technischen Gründen, andererseits soll es dort laut Studien bereits in 8 von 10 Haushalten ein Digitalradio geben, so die offizielle Begründung. Kritiker der Abschaltung vermuten allerdings, dass man diese Provinz als erste gewählt hat, da sie einwohnermäßig die kleinste von allen ist und der mögliche Kollateralschaden gering gehalten wird. Dennoch, so Marie Hagerup, war die wichtigste Aufgabe der vergangenen Jahre, die Hörerinnen und Hörer über den bevorstehenden Technologiewechsel zu informieren.
2: Die Bevölkerung zu informieren war ein wichtiger Teil des Migrationsprozesses. Sowohl die Rundfunksender selbst als auch die Behörden haben das bereits viele Jahre im Vorfeld getan. Zum Beispiel im nationalen Fernsehen, bei öffentlichen Meetings oder in welcher Form auch immer das nötig gewesen ist. Ich denke, die Vorbereitungen wurden sehr gut geplant.
3: Diese Euphorie teilen allerdings nicht alle. Bei einer Umfrage der norwegischen Zeitung Dagbladet im Dezember sahen 2/3 der Befragten den Wechsel von UKW auf DAB kritisch. Auch gäbe es aktuell noch 2 Millionen Fahrzeuge in Norwegen, die kein DAB empfangen könnten. Diese Ansicht teilt auch Benjamin Soles, Mitarbeiter des Lokalradios Radio Tre aus Bude. Dennoch kann er der UKW-Abschaltung einiges abgewinnen. Schließlich seien die Lokalen, die noch 5 Jahre analog weitersenden dürfen, jetzt die großen Gewinner.
4: As a local radio station, we think it's very positive because since many of the audience then don't have.
2: Wir als Lokalradio sehen das Ganze sehr positiv, da der Großteil der Hörer noch kein Digitalradio gekauft hat, sondern noch die alte UKW-Technologie benutzt. Und so hören uns jetzt mehr Menschen als vorher. Die Menschen sind quasi gezwungen, lokales Radio zu hören, wenn sie keine neuen Empfänger kaufen, denn die sind in der Regel noch recht teuer und man ist von dem neuen Übertragungsweg nicht recht überzeugt und fragt sich, wozu man das eigentlich braucht.
3: Das sieht der Leiter des ersten norwegischen öffentlich-rechtlichen Hörfunkprogramms NRK1, Jon Brannes, ganz anders. Es hätte zwar in den ersten 2 Wochen 3-mal so viele Anrufe beim Hörertelefon gegeben als normal, aber damit habe man gerechnet. Zumal man neben der Abschaltung vom UKW-Signal auch noch parallel ein paar technische Anpassungen im DAB-Sendernetz gemacht habe, die einen Programmsuchlauf am Gerät nötig gemacht hätten. Außerdem sei der große Vorteil, dass man jetzt viel mehr Programme hören könne als noch vorher.
5: As the public broadcaster and myself as the head of the largest station, if we were afraid of losing listeners and losing market share.
2: Hätten der öffentlich-rechtliche Rundfunk oder ich als Leiter der größten Station Angst gehabt, Hörer und Marktanteile zu verlieren, hätten wir diese Digitalumschaltung nie vollzogen. Wir haben den UKW-Bereich komplett dominiert. Es gab 3 nationale öffentlich-rechtliche Programme sowie 2 Privatradios im ganzen Land. Und es gab einfach nicht mehr Platz auf der Skala für weitere Programme. Und selbst die 5 landesweiten Programme konnten noch nicht mal an jedem Ort Norwegens ohne Probleme gehört werden. Jetzt im Digitalradio gibt es alleine 13 Programme von uns, der NRK, die allesamt so weit reichen wie zuvor das erste Programm von uns auf UKW. Ich freue mich für die Lokalradios in Bude, die nur auf UKW senden, da sie viele Hörer haben, aber spätestens in 5 Jahren werden sie mit uns wieder auf DAB in den Wettbewerb treten müssen.
5: And then they will have to compete again on the DAB later if they want to.
3: Ein Zurück zu UKW wird es allerdings nicht geben, auch wenn die Hörerproteste bei der Abschaltung in dichter besiedelten Gebieten durchaus noch höher sein könnten. Denn schließlich sei 2017 das Ende des Migrationsprozesses vom analogen zum digitalen Radio und nicht erst der Anfang.
2: Wir arbeiten am Thema Digitalradio bereits seit 20 Jahren. Das Thema ist von 3 Parlamenten behandelt worden. Jemand hat mal ausgerechnet, dass insgesamt 7 Kultusminister sich mit Digitalradio auseinandergesetzt haben. Derby kommt. Die landesweiten OKW-Sender werden bis Ende des Jahres verstummt sein. Es gibt kein Zurück.
3: Zusammengefasst heißt es also, Norwegens landesweite, öffentlich-rechtliche und private Sender werden bis Ende diesen Jahres nach und nach komplett aus dem OKW-Bereich verschwunden sein und nur noch über Digitalradio zu empfangen sein. Die privaten Lokalradios haben noch 5 Jahre Zeit, den Übergangsprozess zu meistern. Benjamin Soles von Radio Dreh aus Bude hat aber Zweifel, dass das alles zum Erfolg führen wird.
4: I suppose that in 2022 someone has found out that okay, it isn't that a good idea for.
2: Ich glaube, dass im Jahr 2022 jemand herausfinden wird, dass die Abschaltung von OKW ein großer Fehler war, weil der Rest von Europa es noch nutzt. Denken Sie nur an die ganzen Touristen, zum Beispiel die Camper aus Deutschland, die hier nach Nordland jedes Jahr in großer Zahl kommen und den ganzen Sommer bleiben. Die haben dann keinen Radioempfang mehr in ihrem Auto. Ich hoffe, dass die Regierung einsieht, dass das Ganze keine gute Idee ist.
1: OKW wird in Norwegen abgeschaltet. Bis Jahresende sind die landesweiten öffentlich-rechtlichen und privaten Sender dann mal weg von analog. Was sagen Sie dazu? Begrüßen Sie das? Sagen Sie mutiger Schritt oder sagen Sie, was für ein Blödsinn braucht kein Mensch? Ihre Meinung per Telefon 022 51 14 60 85, über unsere Facebook-Seite Radio Menschen und Geschichten oder per Mail info@radiomenschenundgeschichten.de.
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1: Wenn man an den Rundfunk in der ehemaligen DDR denkt, ja, was fällt da einem als radiointeressierter Mensch so ein? Radio Berlin International, okay, die Programme DDR 1, DDR 2, DT64 als Kultprogramm für die Jugend, sicherlich auch noch ein Begriff. Aber es gab eine ganz spezielle Art an Rundfunk in der DDR. Und zwar weit ab dessen von dem, was man über den Äther mit einem ganz normalen Radio hören konnte, nämlich den Stadtfunk Leipzig. Wie das funktioniert hat, muss man sagen, das gibt's nämlich nicht mehr. Darüber reden wir heute mit Silvia Rohr aus Leipzig. Sie ist mir zugeschaltet. Frau Rohr, erstmal die Frage, was genau war der Stadtfunk Leipzig?
6: Ja, der Stadtfunk Leipzig war ein Radiosender, nicht so im Direkten, weil er wurde über Leitungen ausgespielt innerhalb der Stadt Leipzig. Es gab Lautsprecher, die aufgestellt wurden. Und darüber wurde dann ja schon eine Art Radio gemacht, wie man es jetzt auch kennt. Also es wurden Beiträge abgespielt, es wurde Musik abgespielt. Hieß aber natürlich nur Stadtfunk, weil er innerhalb der Stadt Leipzig nur gespielt, gesendet und auch gehört werden konnte.
1: Wer hatte denn die Idee, so einen Stadtfunk zu etablieren? Ich meine, das war die Zeit der DDR, wo das Ganze entstanden ist. Eine private Initiative war das bestimmt nicht, oder?
6: Nein, das ist richtig. Also es gab tatsächlich nach 1945 wurde ja an sich Deutschland, sage ich mal, aufgeteilt in verschiedene Besatzungszonen. Und Leipzig ist natürlich durch die sowjetische Besatzungszone dann ein besonderer Punkt, sage ich mal, auf der Landkarte gewesen. Und schon 1945 gab es tatsächlich einen Beschluss, der besagte, dass es eben eine Art Leitungsrundfunk geben soll, um den Menschen irgendwie schneller erreichen zu können, wenn es um wichtige Informationen ging. Also sei es jetzt politisch, aber auch, sage ich mal, alltägliche Informationen. Also da kamen ganz einfache Sachen wie, wo gab es Lebensmittelmarken, wo konnte man sich das und das besorgen. Also es war halt eher tatsächlich auch ein praktischer Hintergrund dabei. Weil generell gab es ja schon nach dem Krieg weniger Zeitungen, es gab Papierknappheit und so weiter. Also da war natürlich ein Rundfunk, jetzt verglichen vielleicht zu heute, ein sehr schnelles Medium. Wir haben inzwischen Internet, das ist noch schneller meistens, aber damals war Radio halt wirklich mit ganz

0: wichtigere Teil der Durchsagen war, oder?
1: Ja, also klar, irgendwie ist es ja dafür gegründet worden, dass man gesagt hat, man möchte den Menschen natürlich auch politisch lenken. Es gab auch ganz klar einen Beschluss, der besagte, es gibt eine politische Aufklärung und auch Erziehung. Da gibt es tatsächlich bis heute Dokumente auch im Stadtarchiv, die man einsehen kann, wo wirklich auch die einzelnen Punkte belegt wurden. Okay, was soll passieren? Was soll gesendet werden? Es soll sowohl eben politisch sein, dass man bestimmte Sachen jetzt aus dem Rathaus, was natürlich sehr städtepolitisch war, gesendet wurde, aber gab natürlich auch parteiübergreifende Sachen. Also sowas wurde natürlich auch sehr in den Vordergrund gedrängt, auch allein die Wortwahl, auch wenn man es jetzt heute hört, man merkt einfach so ein bisschen so, naja, den Zeigefinger, sage ich mal, dabei, wo natürlich, ja, irgendwie der Lehrer durchkommt und natürlich auch die politische Meinung einfach dann von oben auf natürlich auch aufgedrückt wurde.
0: Wie sind Sie denn persönlich auf den Stadtfunk aufmerksam geworden? Kommen Sie aus Leipzig und den Stadtfunk gab es, glaube ich, bis Mitte der 90er Jahre. Haben Sie das noch aktiv miterlebt?
1: Also, ich bin in Leipzig aufgewachsen, das ist richtig. Und eigentlich habe ich die Verbindung dazu bekommen, dass ziemlich um die Ecke von meiner Wohnung, wo ich aufgewachsen bin, stand bis in die späten 90er Jahre und tatsächlich jetzt auch bis vor 2 Jahren oder 3 Jahren noch so ein Lautsprecher auf der Straße. Und ich bin eigentlich fast täglich auf dem Weg zur Haltestelle an diesem Lautsprecher vorbei. Und ich weiß dann noch, dass ich als Kind einfach meine Eltern gefragt habe, was ist das denn für Lautsprecher? Warum steht der hier mitten auf der Straße? Und schon damals habe ich halt die Antwort bekommen, ja, das gehört halt zum Stadtfunk. Und das war so eine Aussage, die ich mir irgendwie abgespeichert habe im Kopf. Und ich habe mir eigentlich wirklich bis lange Zeit, bevor ich das überhaupt dann als Thema so nochmal rausgekramt habe, einfach irgendeinen verstaubten kleinen Raum irgendwo in Leipzig vorgestellt, wo dieser Stadtfunk gemacht worden ist. Und das hat mich dann irgendwann so wieder wachgerüttelt, dass ich gesagt habe, ich will das finden. Ich will wissen, was das genau ist und was das war. Ich hätte es eigentlich noch miterleben können, das ist richtig, aber so richtig bewusst ist es mir nicht, dass ich auf der Straße sowas gehört haben könnte. Also das ist, glaube ich, dann doch zu lange her.
0: Sie haben jetzt kurz schon angesprochen, Sie haben sich im Rahmen einer Masterarbeit mit dem Thema auseinandergesetzt. Welche, würden Sie da sagen, bedeutenden historischen Momente stehen denn in Verbindung mit dem Stadtfunk, jetzt mal von der Gründung 1945 abgesehen?
1: Ja, das ist natürlich gerade für die Leipziger extrem verbunden mit dem Aufruf der Leipziger Sechs. Also das ist so ein geflügeltes Wort, sage ich mal, was sich entwickelt hat. Und zwar war das ein Aufruf am 9. Oktober 1989 von Kurt Masur. Da wurde relativ spontan, sage ich mal, eingesprochen. Ich habe während meiner Interviews auch mit dem Techniker gesprochen. Der wurde dann wirklich ins Gewandhaus gerufen mit irgendwie ein Mikrofon und einem kleinen Gerät, um das aufzunehmen. Dann haben die sich dort hingesetzt und Kurt Masur und eben 5 weitere Leute haben zusammen was ausformuliert, um einfach die Demonstranten zur Ruhe aufzufordern. Also es gab während der Demonstration natürlich Angst, dass es Ausschreitungen geben wird, dass es zu Gewalt kommen wird. Und Kurt Masur hat halt in dem Moment einen Aufruf aufgenommen, der einfach an die Leipziger gerichtet war, um wirklich auch mit gutem Handeln voranzugehen, um halt dort ja nichts weiteres Schlimmes, sage ich mal, zu provozieren, als halt mit Laufen, Fahnen, Banderolen und Plakaten halt irgendwie auf eine friedliche Revolution aufmerksam zu machen. Und dieser Aufruf wurde an dem Abend, am 9. Oktober, mehrmals abgespielt über den Stadtfunk und ist halt bis heute irgendwie in den Köpfen der Leipziger geblieben. Also das ist, denke ich, auf jeden Fall der wichtigste historische Moment des Stadtfunks gewesen.
0: Letzte Frage zum Schluss. Sie haben ja innerhalb Ihres Features mit Zeitzeugen gesprochen, mit den Machern des Stadtfunks, mit Sprechern, mit Technikern. Daraus ist ein Feature entstanden. Was war für Sie in diesen Gesprächen eigentlich der emotionalste oder spannendste oder vielleicht auch lustigste Moment?
1: Also generell war es total schön, wie man so, nachdem man doch endlich den ersten Kontakt gefunden hat, von demjenigen dann wieder neuen Kontakt bekommen hat. Irgendwie sind die alle noch ein bisschen miteinander verbandelt, die sage ich mal in Anführungszeichen, übrig sind. Und es gab dann wirklich den heißen Tipp, sage ich mal, dass halt der langjährige Leiter des Stadtfunks noch lebte und ich halt zu ihm fahren konnte nach Hause und ihn interviewen konnte. Das war sehr, sehr spannend, weil er natürlich auch wirklich aus der Zeit noch stammt, wo es tatsächlich mehr politisch war. Also alle anderen, die ich interviewt hat, waren auch

0: nach 1990, nach 1994 noch zum Teil im Sender, wo der Stadtfunk ja auch inhaltlich einfach nochmal eine Überarbeitung erfahren hat. Und ich habe in meinem Radio-Feature alle zusammen tatsächlich in den Raum eingeladen, wo sie früher gesendet haben. Und so diese Zusammenkunft der Leute dort, wie sie da standen, wie sie mir erklärt haben, wo was stand. Hier war eine Scheibe, dort hat der Sprecher gesessen, hier war das Tonband, hier konnte ich schneiden. Das war für mich wirklich ein sehr realer Moment auch, weil die das alle sehr, sehr schön erzählt haben und ich mir das in dem Moment sehr, sehr gut vorstellen konnte, wie das war. Und eigentlich ist in dem Moment dieser kleine, verstaubte, verschlossene Raum, der so in meinem Kopf seit meiner Kindheit war, eigentlich dann real geworden und hat sich dann irgendwie auch aufgelöst.
1: Dankeschön an Silvia Rohr für diese spannende Geschichte über den Stadtfunk Leipzig. 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
1: Das Northern Territory, also das Nordterritorium Australiens, ist ungefähr viermal so groß wie Deutschland. Allerdings leben da nur ungefähr 244.000 Personen auf dem Gebiet. Normalerweise erfährt man über diese Region in den hiesigen Medien ja nicht wirklich viel, aber im Moment rumort es da im Outback, zumindest radiotechnisch ganz schön, denn die öffentlich-rechtliche ABC, die Australian Broadcast Corporation, die hat verkündet, zum Ende diesen Monats den Radiosendungen auf Kurzwelle für diese Region den Saft abzudrehen. Und das ruft die lokale Bevölkerung auf den Plan. Und wir schauen mal, was da eigentlich los ist. Paulina Milling ist jetzt bei mir im Studio. Paulina, was passiert denn gerade da im Outback zwischen Darwin und Alice Springs?
3: Wie fast überall auf der Welt muss auch der öffentlich-rechtliche Rundfunk in Australien sparen. Und so hat man geschaut, welche Dienste und Leistungen kann man reduzieren oder abschalten. Und da ist man auf den Kurzwellendienst des Northern Territory gekommen. Hier gibt es aktuell drei Sendeanlagen, die über die weitreichenden Kurzwellensignale die Menschen im Busch mit Radioprogrammen versorgen. Diese Sender, sagt die ABC, insbesondere die Kurzwellentechnologie sei zu altmodisch und es würde so gut wie niemand mehr nutzen. Und darum möchte man die eingesparten 1,2 Millionen australische Dollar, rund 845.000 Euro, lieber in den Ausbau des Digitalradios in den Städten Darwin und Hobart stecken.
1: Habe ich das jetzt gerade richtig verstanden? Man nimmt also ein flächenmäßig großes Sendegebiet weg, was man über Kurzwelle versorgt, und investiert lieber in lokal empfangbare, kleinräumige digitale Technik?
3: Ja, das ist richtig. Und das bringt auch einigen Unmut in der lokalen Bevölkerung mit sich. So sagt zum Beispiel Tracy Hayes, die Geschäftsführerin des Viehzüchterverbandes, dass die Kurzwellenprogramme der ABC die einzige Informationsquelle für Landwirte seien, die abgeschieden von der Außenwelt im Busch leben und eh kaum auf andere Menschen treffen. Sie selbst habe lange auf Kuhfarmen gelebt und gearbeitet und prangert an, dass die Entscheidungsträger bei der ABC an der Ostküste Australiens keine Ahnung vom isolierten Leben im Outback hätten und nicht wüssten, welche große Rolle das Radio für das geistige und emotionale Wohlbefinden der Menschen spiele, die abseits der Städte wohnen. Auch Menschenleben könnten von der Einstellung der Sendungen abhängen, da man über herannahende Unwetter und Buschbrände nichts mehr erfahren würde. Auch die lokale Politik hat sich eingemischt und macht der ABC schwere Vorwürfe. Senatorin Melandiri McCarthy und Parlamentarier Warren Snowden, beide von der Labour-Partei, haben versucht, die Entscheidung zur Abschaltung der Kurzwelle revidieren zu lassen. Die ABC hätte keine Ahnung, wer wirklich von der Abschaltung betroffen sei und welche Alternativen man bieten könne. Dass die Ankündigung der Abschaltung kurz vor Weihnachten gemacht wurde, empfinden sie als unfair. Offenbar habe man bei der ABC gehofft, dass das Ganze im allgemeinen Feiertrubel möglichst wenig Staub aufwirbelt.
1: Was sagt denn die ABC, also der öffentlich-rechtliche Rundfunk, zu diesen Vorwürfen?
3: Die Direktorin der ABC, Michelle Guthrie, hält an den Abschaltplänen fest und zeigt sich ob des Protestes ziemlich unbeeindruckt. Sie räumt zwar ein, dass es Versäumnisse in der Kommunikation mit den betroffenen Regionen im Vorfeld gab, aber den Vorwurf, die ab Februar fehlenden Kurzwellensendungen könnten Menschenleben gefährden, weist sie weit zurück. Es hätte nach der Ankündigung, die Kurzwelle abzuschalten, nur wenig Protest seitens der Hörer gegeben und die meisten Beschwerden seien von den sogenannten DXern gekommen, also Hörern außerhalb des eigentlichen Zielgebietes. Dabei kann man ja eigentlich über das Ausmaß der Proteste keine belastbare Aussage machen. Denn die Menschen im Busch haben ja kaum Kommunikationsmöglichkeiten mit der Außenwelt. Die gewöhnlichen Kommunikationsmittel wie Telefon und Internet sind im Busch eher selten vorhanden. Bei der ABC verweist man stattdessen auf alternative Empfangsmöglichkeiten wie UKW, Mittelwelle, Satellit oder Internetradio.
1: Aber taugen denn diese Alternativen überhaupt?
3: In den Städten und größeren Siedlungen ist es sicherlich kein Problem, die Programme der ABC über andere Wege als die Kurzwelle zu empfangen. Auf dem Land, im Outback, wird es schwierig bis unmöglich. UKW und Digitalradio haben eine beschränkte Reichweite und decken nicht die gesamte Fläche des Northern Territory ab. Die Versorgung mit schnellem Internet auf dem Land ist auch nicht überall gegeben, darum fällt diese Alternative auch weg. Und für den Satellitenempfang muss man eine Empfangsschüssel aufbauen, die kann man nicht an einen Traktor oder an ein Boot schrauben und Mobilradio hören. Die Senatorin Melandiri McCarthy fasst es so zusammen. Für Menschen, die auf Viehzuchtstationen arbeiten, für Truckfahrer, für Fischer und Frauen, die auf See arbeiten, gibt es seitens der ABC kein Verständnis. Die ernsten und tiefgreifenden Auswirkungen, die die Abschaltung mit sich ziehen wird, ignoriert man.
1: Ist denn in der Sache jetzt definitiv das letzte Wort gesprochen, sprich ist am Mittwoch dann aus die Maus?
3: Die Wahrscheinlichkeit ist hoch, aber der Oppositionsführer im Parlament, Bill Shorten, hat sich am Donnerstag eingeschaltet und den Premierminister Australiens schriftlich gebeten, sich der Sache anzunehmen und zusammen mit der ABC eine Lösung für die Fortsetzung der Kurzwellensendungen für das Northern Territory über den 31. Januar hinaus zu finden. Was daraus wird, bleibt abzuwarten.
1: Der australische Rundfunk stellt, wie es aktuell aussieht, zum 31.01.2017 seine Inlandskurzwellensendungen für das Nordterritorium ein. Dadurch sollen 1,2 Millionen australische Dollar pro Jahr eingespart werden, die in den Ausbau des Digitalradios in den Städten gesteckt werden. Menschen im australischen Outback werden damit von der Hörfunkversorgung abgeschnitten. Wie viele davon betroffen sein werden, wie viele es genau sind, das ist unklar, aber kein Rundfunkempfang bedeutet für die Menschen keine Warnung im Katastrophenfall. Denn es geht nicht nur um die angeblich veraltete Technologie der Kurzwelle, sondern im Ernstfall auch um Menschenleben. Danke an Paulina Milling für die Informationen.
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1: Wir mögen's ja gerne ein wenig exotisch hier in dieser Sendung. Und das ist das Wunderbare, dass es Radio ja nicht nur in Europa gibt, sondern quasi rund um die Welt. Und das nicht nur in den jeweiligen lokalen Sprachen, sondern es gibt ja auch zahlreiche Radiosender, die in deutscher Sprache dann Richtung Deutschland senden und ihre Sendungen einem europäischen Publikum zu Ohren bringen. Zum Beispiel gehen wir jetzt mal auf die andere Seite der Welt, nach Indonesien. Dort gibt es ein Programm, das heißt Die Stimme Indonesiens, und die senden auch täglich in Deutsch. Gucken wir mal, was die so machen. Ich freue mich, zugeschaltet aus Jakarta jetzt Seteriwini Tangkere zu haben. Sie ist bei der Stimme Indonesiens beschäftigt. Ich freue mich, mit Ihnen zu sprechen. Seit wann sind Sie denn da?
4: Ich bin schon 25 Jahre bei Voice of Indonesia tätig. Vorher bin ich Übersetzerin bei der deutschen Sendung gewesen. Ich habe Programme wie zum Beispiel Nachrichten, Kommentar, Kunst und Kultur und Musik übersetzt. Jetzt bin ich bei der Zentralredaktion. Ich koordiniere alle Journalisten und bin Redakteurin bei der englischen Abteilung.
1: Können Sie uns denn ein bisschen was über die Geschichte der Stimme Indonesiens erzählen? Wie kam es zu der Gründung eines Auslandsdienstes?
4: Radio Republik Indonesia oder RRI ist ein staatseigener Rundfunk. Vor der Unabhängigkeit Indonesiens unter der japanischen Kolonialherrschaft im Jahre 1945 hieß unser Rundfunk Voice of Free Indonesia. Er sendete Programme in Englisch, Französisch, Holländisch und Indonesisch und spielte eine wichtige Rolle bei dem Weg zu einem unabhängigen Indonesien. In der Zeit der Republik Indonesia wurde RRI gegründet und Voice of Indonesia ist der Auslandsdienst des neuen Rundfunks.
1: Und er dient dem Ausland auch mit deutschen Programmen. Seit wann senden Sie denn in unserer Muttersprache?
4: Seit 1980. 1978 sendet Voice of Indonesia in deutscher Sprache. Es gibt 133 Angestellten bei VOI und 9 Übersetzer in der deutschen Redaktion. Ja.
1: Also 40-jähriges Jubiläum quasi nächstes Jahr. Welche Inhalte gibt es im deutschen Programm?
4: Bei der deutschen Sendung senden wir vor allem Nachrichten, Kommentar, Kunst und Kultur, vielfältige Informationen und traditionelle und Popmusik.
1: Welche Ziele haben Sie mit den deutschen Sendungen oder mit den Sendungen ins Ausland allgemein? Wen möchten Sie erreichen? Welche Idee steckt dahinter?
4: VOI sendet heute in 7 Fremdsprachen und im Indonesisch. Die Sprachen sind Arabisch, Chinesisch, Deutsch, Englisch, Französisch, Japanisch und Spanisch. Diese Sprachen, unserer Meinung nach, vertreten alle Teile der Welt. Mit den Sendungen hat VOI das Ziel, Indonesien der internationalen Gemeinschaft vorzustellen und nahezubringen, sowie ein Verständnis für Indonesien, seine Geschichte, Politik und Kultur zu schaffen.
1: Wie sieht es denn mit dem Hörerfeedback aus? Was sagen die Hörer zu ihren Programmen?
4: Die Programme sind in verschiedenen Sprachen gleich. Die Inhalte kommen aus der Zentralredaktion von VOI. Die fremdsprachigen Abteilungen sollen diese Programme nur übersetzen. Wie die anderen Sendungen in Kurzwellen, glaube ich, haben wir nur geringe Zuhörer. Jeden Monat bekommen wir durchschnittlich 25 Hörerfeedbacks. Wir senden aber nun auch mit dem Audio-Streaming, mit dem wir, glaube ich, mehrere Zuhörer erreichen können. Wir haben selbstverständlich mehr Zuhörer für die Programme in Indonesisch und Englisch. Die meisten Zuhörer sind junge Leute, die über Yahoo Messenger oder Facebook nach Songs fragen. Viele Zuhörer interessieren sich für die indonesischen Kunst und Kultur sowie die indonesischen traditionellen Musik. Das erfahren wir von den Feedbacks. Wir bemühen sich deshalb darum, die Programme dieser Bereiche weiterhin besser zu machen.
1: Kommen wir zum Schluss mal auf die Auslandsdienste allgemein zu sprechen. Was würden Sie sagen, wie wichtig sind solche Hörfunkangebote aus dem Ausland, die jetzt in unserem Falle in deutscher Sprache nach Deutschland und dem deutschsprachigen Europa senden, aus Ihrer Sicht heutzutage?
4: Nicht alle Sachen können durch Fernsehen und Zeitungen berichtet werden, glaube ich. Man braucht sich an andere Arten von Medien zu lenken, um andere Informationen zu erhalten. Über internationale Radiosendungen kann man mindestens sich den anderen Nationen nahebringen und bessere Verständnisse aus anderen Perspektiven haben.
1: Dankeschön, Setiorini Tankkere von der Stimme Indonesiens aus Jakarta hier zugeschaltet. Im Hintergrund hat man es ein bisschen gehört, da läuft die Klimaanlage. Das ist bestimmt von den Temperaturen ein bisschen beneidenswerter als unsere 0 Grad, die wir gerade hier in der Eifel haben. Wenn Sie mal reinhören möchten bei der Stimme Indonesiens, gehen Sie doch mal auf unsere Webseite radio360.eu, radio360.eu. 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
1: Und wir kommen hier jetzt zur heutigen Hörerpost. Aktuell bei der Sendung teilgenommen zu unserer Frage: Wie sieht's denn aus? Braucht man überhaupt noch die Kurzwelle? Schreibt uns Steffen Reimer. Eine von der offiziellen Infrastruktur unabhängige Versorgungsmöglichkeit auf Mittelwelle und Kurzwelle ist sinnvoll und notwendig. Da die großen Sendeanlagen vielfach schon gesprengt sind, wäre die Förderung mehrerer kleiner Sendungen, die überwiegend ein lokales Programm abstellen und abstrahlen und zu festen Sendezeiten zum Beispiel Nachrichten übernehmen könnten, sinnvoll. Im Katastrophenfall wären diese Sendungen dann verfügbar. DAB als Dudelfunk mit Werbeeinblendungen sind sicher ökonomisch sinnvoll. Für mich jedoch kein Ersatzsender mit Wir spielen die beste Musik, finde ich persönlich zum Abschalten. Stefan Reimer, danke für die Meinung. Post kam auch von Rudi Hoffmann aus Wiesbaden. Ich finde, dass DAB Plus für Menschen, die nur Radio hören wollen, sicherlich eine Vereinfachung der Bedienung ist. UKW kann aber auch noch in kritischen Empfangslagen empfangen werden, zum Beispiel in kurzen Tunnels oder abseits der Autobahn. Warum können nicht beide Systeme nebeneinander bestehen? Die Mittel- und Kurzwelle sind schon stark im Rückgang. Es ist nicht gut, nur auf eine Verbreitung zu setzen, gerade im Notfall. Zudem ist es ein Wahnsinn, alle UKW-Mittelwellenradios mit einem Schlag zu vernichten. Ich höre fast jeden Sonntag die Sendung und habe im Moment super Empfang ohne jegliche Störungen aus Wiesbaden. Der Rudi, dankeschön für diese Meinung. Dann kam gerade rein eine Mail von Henning Lohmann. Was die Abschaltung der Kurzwellensender betrifft, schreibt er, so sind die Betriebskosten natürlich ein wichtiger Posten, der dem Steuerzahler begründet werden muss. Allerdings, und das betrifft nicht nur die Kurzwellensender in Australien, sind die Verbreitungstechniken wie DAB+, DVB-T und so weiter nicht mehr flächendeckend zu empfangen und fordern vom Nutzer die Anschaffung neuer Endgeräte und sind bei großflächigen Stromausfällen mit Sicherheit nicht so betriebssicher wie ein über Kurzwelle betriebener Radiosender. Meiner Meinung nach wird durch die zwangsweise Abschaltung von analogen Sendetechniken der Verbraucher nur zu Investitionen gezwungen, wobei die Betriebstechniken wie DVB-T schon jetzt wieder überholt sind und der Nutzer die Nachfolgetechnik anschaffen muss. Dankeschön, Henning, für diese Mail. Dann kam noch ein Empfangsbericht rein von Ole Kramer. Durch Zufall habe ich heute die Sendung gehört und bin begeistert, dass es auf Kurzwelle wieder einmal mehr eine Sendung in unserer Landessprache zu hören gibt. Derzeit habe ich ein sehr altes Radio in Betrieb, ein Stück aus den 1940er Jahren. Eure Beiträge finde ich ebenfalls interessant, so erfuhr ich vom Stadtfunk Leipzig und der geplanten Abschaltung des Kurzwellenrundfunks in Australien. Und vielen Dank für die Arbeit und das Engagement aller Beteiligten für die Durchführung der Aussendung. So macht das Radio-Hobby Spaß. Weiter so. Daumen hoch, viele Grüße aus Hormersdorf im Erzgebirge von Ole Kramer. Vielen Dank dafür. Wir haben auch zu unserer Weihnachtssendung am 25.12. noch viel Post bekommen, zum Beispiel von Thomas Brandenburg aus München. Mit großem Interesse verfolge ich immer eure Sendungen, die immer interessant und gut gemacht sind. Sie schließen die Lücken, die meiner Ansicht nach die Einstellung der Sendungen Intermedia KW Panorama von und mit Wolf Harrand und DX aktuell vom Deutschlandradio hinterlassen haben. Arnold Heiles aus Heinerscheid in Luxemburg hat letztens am ersten Weihnachtstag zum ersten Mal unsere Sendung Radio Menschen und Geschichten gehört. Besonders das Interview mit Volker Wilschrei war sehr interessant, schreibt er. Die Geschichte mit dem rückwärts laufenden Band von Herrn Stockhausen war es alleine wert, das Programm zu verfolgen. Besten Dank auch für diese Post. Dann gab's noch eine Mail bzw. einen Brief von Hans-Joachim Pellin aus Lübz in Mecklenburg-Vorpommern. Die Sendung hat mir gut gefallen, besonders die Interviews und die Erlebnisse der Interviewpartner waren sehr interessant. Der Empfang war auch gut. Hoffe, Sie haben dieses Weihnachtsfest gut verlebt und wünsche Ihnen einen guten Rutsch ins Jahr 2017. Ja, sind gut gerutscht, haben alles gut verlebt und freuen uns natürlich auch auf heute Abend. 20 Uhr Weltzeit, 6145 Kilohertz. Auf der Kurzwelle exklusiv das 60-minütige Feature zum Stadtfunk in Leipzig. Können Sie hören. 6145, heute Abend 20 Uhr Weltzeit. Das soll's für heute gewesen sein. Mein Name ist Christian Millinghoff. Wir sind in einem Monat dann auch wieder dabei, am letzten Sonntag im Februar. Und ich wünsche Ihnen bis dahin eine gute Zeit. Machen Sie es gut. Ciao.

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2: Zum 30-minütigen deutschsprachigen Programm von Radio Taiwan International begrüßt Sie Eva Triendl. Folgendes haben wir heute am Freitag, dem 12. Juni 2026 im Programm. Zuerst die Nachrichten des Tages, danach folgt der Hörerbriefkasten. Nun zuerst die Nachrichten.
3: Japanische Parlamentsgruppe streicht China und bekennt sich zu Taiwan. Neues Siegel für ressourcenschonende Produkte in Taiwan. Und Taiwan eröffnet Freundschaftsgebäude in ukrainischem Rehabilitationszentrum. Und nun die Meldungen im Einzelnen. In einem symbolträchtigen Schritt hat die einflussreiche überparteiliche japanische Parlamentsgruppe für die Beziehungen zu Taiwan sich offiziell umbenannt. Die vor 53 Jahren gegründete Abgeordnetenvereinigung trug zuvor den Namen Japanisch-Chinesische Abgeordnetenvereinigung. Fortan heißt sie stattdessen Japan-Taiwan-Freundschaftsliga. Das taiwanische Präsidialamt in Taipeh begrüßte die Entscheidung am Donnerstag als historischen Meilenstein. Der Vorsitzende der Vereinigung, der japanische Unterhausabgeordnete Keiji Furuya, erklärte im Anschluss an die Hauptversammlung in Tokio, die explizite Aufnahme von Taiwan und die Streichung des alten China-Bezugs seien folgerichtig. Da Regierungsstellen und taiwanische Institutionen diese Anpassung bereits vor Jahren vollzogen hatten, sei der Schritt das Ergebnis einer so sorgfältigen und langfristigen Prüfung. Präsident Lai Ching-te würdigte die Gruppe in einer Videobotschaft als kraftvollen Unterstützer der bilateralen Beziehungen. Er hob dankend hervor, dass die Allianz bereits im vergangenen Jahr die wegweisende Grundsatzlinie verabschiedet hatte, wonach ein militärischer Konflikt um Taiwan auch direkt die Sicherheit Japans und des US-japanischen Bündnisses gefährden könne. Taiwans Repräsentant in Japan, Li Yiyang, der Versammlung in Tokio beiwohnte, verwies auf die konkreten politischen Erfolge der interfraktionellen Allianz. So geht auf die Initiative der Parlamentarier unter anderem zurück, dass in Japan lebende Taiwaner in der dortigen Melderegistern mittlerweile offiziell in der Spalte Nationalität als taiwanisch statt chinesisch geführt werden dürfen. Zudem habe die Gruppe in Taiwan in internationalen Foren, etwa durch einen Beschluss zur Unterstützung des Beobachterstatus bei der Weltgesundheitsversammlung WHA, sowie bei diplomatischem Druck aus Peking stets entschlossen den Rücken gestärkt. Taiwan werde, so Li, auch künftig ein verlässlicher Partner Japans bleiben. Taiwan treibt den Übergang zu einer nachhaltigen Wirtschaft voran. Nach der Verabschiedung eines neuen Rahmengesetzes durch das taiwanische Parlament präsentierte das Umweltministerium am Freitag ein staatliches Zertifizierungssiegel für ressourcenschonende Produkte. Das Anfang Juni verabschiedete Gesetz zur Förderung des Ressourcenkreislaufs verankert umweltfreundliches Produktdesign und Abfallvermeidung an der Quelle erstmals rechtlich. Umweltminister Peng Qiming betonte bei der Vorstellung in Taipei, eine nachhaltige Produktion sei keine Wohltätigkeit, sondern ein zukunftsfähiges Geschäftsmodell. Nachhaltiges Wirtschaften werde zum internationalen Pass und damit zu einem essentiellen Wettbewerbsvorteil für taiwanische Exportunternehmen auf dem Weltmarkt. Das neue Umweltsiegel soll Verbrauchern die Identifikation ökologischer Waren erleichtern. Zertifiziert werden zunächst Produkte aus Kategorien wie Textilien, Kunststoffen und Glas. Voraussetzungen sind die Nutzung von sortenreinen oder recycelten Materialien sowie ein reparaturfreundliches Design. Der Staat kündigte an, zertifizierte Produkte künftig bei öffentlichen Ausschreibungen gezielt zu bevorzugen. Um Taiwans grüne Innovationskraft zu demonstrieren, begleitet das Ministerium die Einführung mit einer Nachhaltigkeitsmesse in Taipei. Gezeigt werden marktreife Praxisbeispiele der heimischen Industrie, zum Beispiel Regenschirme, deren Stoff aus recycelten PET-Flaschen und deren Griffe aus alten Autoreifen bestehen, und Textilien, die aus den in Taiwan jährlich anfallenden rund 800.000 Tonnen Ananasblattabfällen gewonnen werden. Taiwan baut seine humanitäre Hilfe für die Ukraine weiter aus. In der westukrainischen Stadt Lviv wurde am Donnerstag mit maßgeblicher taiwanischer Unterstützung ein modernisiertes Rehabilitationszentrum eingeweiht. Zu Ehren der Hilfsleistungen aus Taipeh taufte die ukrainische Stadtverwaltung das Gebäude offiziell auf den Namen Taiwan-Freundschaftsgebäude. Wie das taiwanische Außenministerium am Freitag mitteilte, ist die Einrichtung Teil des dortigen medizinischen Unbroken-Netzwerks. Mit 55 Betten sollen in dem Gebäude künftig jährlich rund 27.000 Kriegsverletzte und Zivilisten medizinisch versorgt werden. Lembergs Bürgermeister Andriy Sadovsky dankte der taiwanischen Regierung und Bevölkerung per Videobotschaft für die kontinuierliche Hilfe seit Beginn des russischen Angriffskriegs. Das Zentrum stehe für die gemeinsame Entschlossenheit beim zivilen Wiederaufbau. Der taiwanische Außenminister Lin Jialong, der der Zeremonie ebenfalls virtuell beiwohnte, unterstrich in seiner Ansprache die politische und gesellschaftliche Verbundenheit beider Länder. Da Taiwan und die Ukraine gleichermaßen von der ständigen Bedrohung durch autoritäre Regime betroffen seien, habe man in Taiwan ein tiefes Verständnis für die Lage der ukrainischen Bevölkerung. Taiwan werde den medizinischen Wiederaufbau der Ukraine daher auch künftig gemeinsam mit internationalen Partnern unterstützen. Angehörige des indigenen Volkes Tau von der taiwanischen Orchideeninsel brechen am kommenden Montag, den 15. Juni, zu einer historischen Seereise auf. In einem handgefertigten Holzkanu wollen sie die philippinischen Bataan-Inseln ansteuern. Die Expedition dient dazu, eine über 300 Jahre alte maritime Handelsroute wiederzubeleben und Taiwans historische Rolle als Ausgangspunkt des austronesischen Kulturraums zu unterstreichen. Das für diese Reise gebaute 12 Meter lange Boot mit dem Namen Ovayan, was goldene Freundschaft bedeutet, ist das größte in der jüngeren Geschichte gebaute traditionelle Kanu der Tau und bietet Platz für 20 Personen. Wie Maraus, der Vorsitzende der taiwanischen Stiftung für indigene Kultur der Nachrichtenagentur CNA, mitteilte, werden sich insgesamt 60 Ruderer in Schichten abwechseln. Die anspruchsvolle Fahrt von der vor Taiwans Südostküste gelegenen Orchideeninsel über den starken Kuroshio-Strom bis in den Norden der Philippinen soll voraussichtlich 2 Tage und eine Nacht dauern. Begleitet wird das traditionelle Boot von 7 Sicherungsschiffen, darunter das hochmoderne und emissionsfreie Begleitschiff Porima P111. Die Flottille solle laut den Organisatoren einen symbolischen Brückenschlag zwischen indigenem Meereswissen und zeitgemäßen Technologien für nachhaltige Schifffahrt bilden. Bei der offiziellen Schiffstaufe am vergangenen Wochenende betonte der Minister der taiwanischen Kommission für indigene Völker, Zheng Zhiyong, die tiefe Bedeutung des Projekts. Taiwan sei ein Knotenpunkt für die historische Ausbreitung der austronesischen Sprachfamilie über den gesamten Pazifik gewesen. Die Reise sei daher nicht nur eine reine Brauchtumspflege, sondern ein lebendiger Akt der Kulturdiplomatie. Nach der Ankunft auf den Bataan-Inseln sind Empfangszeremonien und ein musikalischer Austausch geplant, um die historischen Bande der indigenen Gemeinschaften über die heutigen Staatsgrenzen hinweg neu zu knüpfen. Forscher der taiwanischen Nationaluniversität NTU und des Frankfurter Senckenberg-Forschungsinstituts haben eine bislang unbekannte prähistorische Vogelart in Taiwan identifiziert. Der neu entdeckte Pfau aus dem Eiszeitalter war deutlich größer als alle heute auf der Insel heimischen Vögel. Die im britischen Fachmagazin Royal Society Open Science publizierte Studie gibt der Art den offiziellen Namen Pavo Miedjö, ausgestorbener Pfau. Grundlage der am Freitag von der Nachrichtenagentur CNA vermeldeten Entdeckung ist ein gut erhaltener fossiler Oberarmknochen, den der pensionierte Lehrer Ho Liyuan der Wissenschaft gestiftet hatte. Unter der Leitung von NTU-Professor Tsai Zhengxiu wertete der Student und Erstautor der Studie Lan Yongjie den Fund gemeinsam mit dem deutschen Paläornithologen Dr. Gerald Meyer aus. Mit dem Namenszusatz Miedjö, chinesisch für ausgestorben, wollen die Wissenschaftler auf historische Aussterbeereignisse aufmerksam machen. Bislang galt der Mikado-Fasan, der unter anderem den 1000 Taiwan-Dollar-Schein ziert, als der größte bekannte einheimische Vogel Taiwans. Das Forschungsteam betont, dass ein tiefes Verständnis für prähistorisches Artensterben essentiell sei, um das gegenwärtige, durch menschliche Eingriffe vorangetriebenes 6. Massenaussterben in einem größeren ökologischen Kontext begreifen zu können. Kommen wir zur Börse. Der Aktienindex TAIEX ist heute um 1019,58 Punkte gestiegen, was 2,3% sind. Damit lag der Abschlusskurs bei 44.169,04. Das Handelsvolumen an diesem Freitag betrug 1,12 Billionen Taiwan-Dollar, umgerechnet rund 35,37 Milliarden US-Dollar bzw. 30,53 Milliarden Euro. Es folgt das Wetter. Am heutigen Freitag ist ganz Taiwan bedeckt und es regnet bei Höchsttemperaturen von 27 bis 30 Grad. Am morgigen Samstag regnet und stürmt es im Norden Taiwans weiter. Im Süden bleibt es bedeckt, aber trocken. Die Höchsttemperaturen liegen bei 29 bis 32 Grad Celsius. Sie hörten die Tagesnachrichten am Freitag, den 12. Juni 2026 von Radio Taiwan International.
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0: Herzlich willkommen, liebe Hörerinnen und Hörer, zum Hörerbriefkasten auf Radio Taiwan International. Heute am Freitag, dem 12. Juni 2026. Im Studio begrüßen Sie ganz herzlich
1: Chou Bihui
0: und Eva Trindl. Ja, wie versprochen ist Bihui endlich wieder hier bei mir im Studio und ich muss nicht mehr allein vor mich hin reden. Obwohl, ich hatte ja immer gute Gesellschaft von vielen Hörerinnen und Hörern, also war ich bestimmt nicht allein, aber ich freue mich natürlich sehr, dass du wieder hier bei uns bist. Du warst in Deutschland, hast an zwei Hörertreffen teilgenommen vom RTI-Hörerclub Ortenau und in Berlin. Wie war's? Schön bestimmt. Ich habe die Fotos gesehen.
1: Ja, tatsächlich sehr schön. Das Hörertreffen in Gaggenau. Ja, das war wirklich schön. Die Stimmung war schön und wir haben über viele verschiedene Themen gesprochen. Jeder war in guter Laune und wir haben vieles gesprochen. Auch das Wetter an dem Tag war nicht schlecht. Auf jeden Fall in Ortenau und Gaggenau, das war sehr schön. Und auch in Berlin war schön und zwar schon ein bisschen heiß, sehr warm. Aber die Stimmung war gut. Ich habe wieder viele Hörerinnen und Hörer gesehen, die ich schon lange nicht mehr gesehen habe. Und wir haben auch in Ortenau 3 neue Gesichter gesehen, denke ich mal. Und in Berlin auch 2, 3. Und Frank Unglaube habe ich dann gesehen.
0: Er ist wieder
1: aktiv dabei.
0: Geschrieben. Er wird wieder kommen. Und ich habe auch herzliche Grüße ausgerichtet bekommen von Ingelore Kratzenstein. Sie schreibt uns ja auch regelmäßig. Ich habe auch das erste Mal dann ein Foto gesehen. Das hat dann Andreas Bündig mir geschickt mit herzlichen Grüßen. Herzlichen Dank. Das freut uns natürlich, dass Sie alle wieder, manche, die waren schon sehr, sehr oft dabei und manche das erste Mal. Das ist wirklich sehr schön.
1: Ja, ja, tatsächlich. Also sei es neue Gesichter oder alte, da sehe ich natürlich sehr gern. Vielen, vielen Dank, dass ihr vom Ferne zu uns gekommen und zusammen ein paar Stunden verbracht. War wirklich sehr schön. Ich bin wirklich schon sehr angetan, dass man wirklich von aller Welt, alle Ecke zu uns gekommen. Gar nicht so einfach.
0: Wir hatten wirklich eine weite Anreise auch.
1: Gestimmt.
0: Viele Hörer und Hörerinnen haben ja auch schon gefragt, ob es in diesem Jahr wieder Direktsendungen gibt. Und wie gesagt, das ist in Planung. Und es ist auch schon die Testsendung geplant. Wir machen ja immer vor den Ausstrahlungen eine Testsendung. Die endgültige Genehmigung ist noch nicht da, aber wir verraten hier schon mal unsere Planung, wann und auf welchen Frequenzen die Testsendungen ausgestrahlt werden. 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
1: 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Da schreiben Sie einen Empfangsbericht an uns und gegen den Empfangsbericht schicken wir Ihnen auch eine Sonder-QSL-Karte. Allerdings, die Sonder-QSL-Karte sind noch nicht fertig. Unter der Führung hat dieser Plan noch nicht ganz genehmigt. Aber wir wollen an dieser Stelle Ihnen schon die Informationen weiter verbreiten, damit Sie dann an Ihre Freundinnen und Freunde weiter verbreiten können.
0: Und also schon mal den darauf Empfänger vorbereiten. Polieren und die Antenne polieren. Und dann die regulären Sendungen sind wie gehabt auch im Juli geplant und zwar von Freitag, den 3. Juli bis Sonntag, dem 26. Juli, jeweils Freitag, Samstag, Sonntag und zwar von 17 Uhr bis 17.30 Uhr UTC auf der einen ausgewählten Frequenz und von 17.30 Uhr bis 18 Uhr dann auf der zweiten ausgewählten Frequenz.
1: An 12 Tagen werden wir unsere Sondersendungen direkt aus Taiwan, aus Taipei, in die ganze Welt ausstrahlen.
0: Also wie gesagt, die endgültige Genehmigung ist noch nicht da, aber normalerweise handelt es sich nur um eine Formalität und deswegen wollen wir diese Informationen schon an Sie weitergeben.
1: Ja, das heißt, es ist langsam heiß werden, nicht nur den Fußball-Weltmeisterschaft, sondern auch unsere Aktion direkt aus Taipei.
0: Ja, Picho, ich hatte ja schon Bedenken, weißt du, als du dann nicht mit dem Flugzeug kamst, mit dem du eigentlich kommen solltest, dass du vielleicht nach Mexiko geflogen bist zur Fußball-Weltmeisterschaft, zur Eröffnung und dann vielleicht während der ganzen Weltmeisterschaft dann...
1: Nein, überhaupt keine Chance. Ich gehe davon aus, dass alle Flüge schon ausgebucht sind nach Mexiko oder in die USA, Kanada. Nein. Ich bin ja wirklich 2 Tage lang im Frankfurt Flughafen geblieben.
0: Festgesetzt.
1: Ja, wirklich. Ja, genau. Nein, ich schlafe natürlich nicht direkt im Flughafen, sondern in dem Flughafen naheliegende Hotels, aber 2 Nächte und 2 Tage, das war schon ausreichend.
0: Ja, aber wir sind umso glücklicher, dass du wieder heil hier gelandet bist und dich doch ein Flieger dann mitgenommen hat.
1: Ja, Gott sei Dank. Ja, genau. Im Endeffekt bekomme ich doch einen Flug nach Heimat.
0: Ja, ich hatte auch schon gesagt, dass hier einige Briefe natürlich sich gesammelt haben mit Fragen, die ich jetzt auch nicht so im Alleingang beantworten wollte, weil du sicher da auch was dazu zu sagen hast, Bichol. So habe ich jetzt hier einen Brief von Thomas Becker, Moby Dick, den Rhein erleben. Und er hat nämlich einen Zeitungsausschnitt mitgeschickt zwischen Instagram und Reisebohm. Noch lohnt es sich, die Bonner Kirschblüte in der Altstadt zu besuchen. Du hast doch mal gesagt, dass du da auch oft Kaffee trinken warst, da in der Nähe unter den blühenden Kirschbäumen oder so.
1: Genau. Ich habe in der Nähe von dieser Straße gewohnt für 1 Jahr lang und daher kenne ich ja diese Gegend. Und diese Gegend ist in der Nähe vom Stadthaus. Und ich bin dieses Mal extra zum Stadthaus gegangen und wollte ja die Blüte mal bewundern, falls es noch welche gibt. Aber als ich da war, gab es gar keine Blüte mehr. Und es hat an den Tag noch geregnet und ein bisschen kalt war das. Ja.
0: Also.
1: Schade, aber vielleicht im nächsten Jahr muss ich ein bisschen früher da sein.
0: Hans-Werner Lollicke hat geschrieben, meine Frau und ich sind gerade aus der Slowakei und Wien zurückgekommen. Was wir im Ausland genießen, ist unter anderem mit der Straßenbahn zu fahren. Gibt es in Dänemark seit 50 Jahren nicht mehr. Gibt es in einigen Städten in Taiwan Straßenbahnen? Ja, in Taiwan gibt es eine Straßenbahn in Danshui, dann gibt es eine in Xintian, auch in der Nähe von Taipei.
1: Und dann noch eine Straßenbahn in der südtaiwanischen Hafenstadt Kaohsiung.
0: Das ist so eine Rundbahn, ne?
1: Ja, also Straßenbahn gab es in Taiwan früher nicht. Das war keine Tradition hier in Taiwan, aber mittlerweile sind einige gebaut worden. Die sind allerdings nicht wirklich sehr lang, überhaupt dienten nicht als hauptöffentliche Verkehrsmittel.
0: Und wenn man hier mit dieser Hochbahn fährt, von der MRT, kommt man sich auch ein bisschen vor wie eine Straßenbahn. Ne? Michael Lindner hat uns einen Brief geschickt und er hat Post bekommen. In Begleitung grüner Zollzettel. Werden jetzt schon die QSL-Karten verzollt? Von anderen Hörerfreunden konnte ich erfahren, dass sie für die Briefe sogar Zoll bezahlen mussten. Also bisher, außer in Österreich, haben wir nicht erfahren, dass jemand Zoll bezahlen musste. Also falls Sie irgendwas zahlen müssen, dann können Sie die Annahme verweigern. Dann schreiben Sie uns. Wir versuchen dann eine Möglichkeit zu finden, damit Sie Ihre QSL-Karten zollfrei und gebührenfrei bekommen. Und Michael Lindner schreibt noch, wie ihr am Briefkopf erkennen könnt, habe ich große Wetterwünsche an den 5. Monat des Jahres. Der ist jetzt schon vorbei. Der Brief ist gerade bei uns eingetroffen, nämlich Fahrradtouren, Wanderungen bis hin zum Schwimmen in die wunderschönen Freibäder, die es rings um Gera gibt. Die Stadt Gera verfügt leider über kein Freibad mehr. Dafür hat sie die modernste und größte Sportschwimmhalle in ganz Thüringen, die auch für internationale Wettkämpfe ausgelegt ist. Und er geht jeden Sonntag dorthin schwimmen, um sich einigermaßen fit zu halten. Du gehst auch gern schwimmen, Bichoy, ne?
1: Ja, aber nicht im Freibad. Die Taiwaner stehen eigentlich gar ungern unter der Sonne. Auch beim Schwimmen möchte man schon in die Halle schwimmen gehen. Ich auf jeden Fall. Deswegen, wir haben hier viel mehr Hallenbad als Freibäder.
0: Diese Schwimmhalle in Gera, das ist ja auch ein Hallenbad mit 58 Meter langen Schwimmbahnen. Oh. Das Hofwiesenbad. Da kann man schon sich fit schwimmen. Ja. Und Michael Lindner hat uns auch eine Karte mitgeschickt mit Straßenbahnen der Städte Erfurt, Dresden, Leipzig, Halle und Chemnitz. Wir hatten ja gerade eine Frage zu Straßenbahnen beantwortet. Das gesamte Straßenbahnnetz Mitteldeutschlands, Thüringen, Sachsen und Sachsen-Anhalt umfasst etwas mehr als 730 Kilometer. Und verteilt sich sehr unterschiedlich auf die Städte der drei Bundesländer.
1: Ja, toll.
0: Auch Aufkleber. MDR Thüringen, sehr schöne Landschaft. Ne?
1: Genau, das muss man schon bestätigen.
0: Werner Ritter hat geschrieben, er hat unsere QSL-Karte erhalten. Um 21 Uhr teste ich immer noch alte RFT.

0: Bad Langensalza im Augustinerkloster. Sehr interessant. Herzlichen Dank. Franz Schanzer hat geschrieben, ein Empfangsbericht, und er schreibt: Die Beiträge waren wieder sehr ausführlich und interessant. Danke für die QSL-Karte. Diese ist ohne Zollprobleme bei mir angekommen. Meine Beschwerde dürfte von Nutzen gewesen sein.
1: Ja, vielen Dank für diesen Empfangsbericht.
0: Sigmar Boberg hat geschrieben, einen Empfangsbericht vom 5. Juni, und er schreibt: Ein Hinweis sei gestattet, auch wenn es nicht den Rundfunk betrifft. Der kanadische Zeitzeichensender CHU soll eingestellt werden. Im Moment hat man noch die Möglichkeit, diesen Sender auf den Frequenzen 3330, 7850 und 14670 kHz zu empfangen, je nach den Ausbreitungsbedingungen. Die Ansagen zur vollen Minute erfolgen in Englisch und Französisch. CHU bestätigt Empfangsberichte mit einer QSL-Karte.
1: Ja, schade, dass jetzt eine Sende nicht mehr weiter fortsetzen kann.
0: Reinhard Schumann hat geschrieben, die neuen QSL-Karten sind bei ihm eingetroffen, und er schreibt: Durch die Hilfe von Bernd Zeiser konnte ich mir die Fotos in Gaggenau und in Berlin anschauen. Es war an beiden Plätzen gut besucht und auch viele nette Gespräche, wie man sehen konnte. Chobihoi konnte ich nach einigen Jahren auch wieder sehen auf den Fotos. Und für ihn ist die Anreise leider viel zu weit.
1: Ja, das verstehen wir. Ja, anders mal.
0: Ralf Witte hat geschrieben, vielen Dank für die heutige Sendung, ein Empfangsbericht vom 5. Juni und die wunderschönen QSL-Karten. Endlich mal was Schönes und nicht nur Rechnungen. Ja, stimmt. Ich habe auch im Briefkasten jetzt immer nur Rechnungen, weil alles andere, was man sich schreibt, ist entweder per E-Mail oder per Line, WhatsApp, Facebook oder sonst was, ne? Im Briefkasten sind fast nur noch Rechnungen. Hans-Peter Themann hat geschrieben, ein Empfangsbericht vom 5. Juni. Die Sendung war wieder interessant und kurzweilig. Danke für die Übermittlung der Geburtstagsgrüße von Bernd Seiser. Das Hörertreffen in Ottenau am 16. Mai, an dem ich teilnehmen konnte, war ein voller Erfolg. Sehr harmonisch mit guten Gesprächen. Sehr geehrte Frau Chobihoi, Ihre Teilnahme an den Hörertreffen in Ottenau und Berlin ist ein unschätzbarer Wert für Völkerverständigung, den daraus entstehenden sozialen Kontakten und so die Unterstützung für unser gemeinsames Hobby.
1: Ja, danke für Ihre Anerkennung.
0: Friedhelm Zipra hat geschrieben, ich freue mich, mal wieder für die deutschsprachige Sendung von RTI einen Empfangsbericht zu verfassen. Er hat uns auch ein Foto beigelegt von ihm am Empfänger. Herzlichen Dank.
1: Also Sie haben ja fleißig unsere Sendung gehört und den Empfangsbericht geschrieben. Ja, besten Dank.
0: Hans Schöler hat geschrieben, auch wieder ein Empfangsbericht vom 5. Juni, und er würde sich über eine schöne QSL-Karte von RTI freuen. Auch ich würde mich über Informationen über Ihre Direktsendungen freuen. Ja, das hatten wir ja schon angekündigt. Der Plan steht, und wir würden uns natürlich freuen, wenn Sie auch in diesem Jahr wieder dabei sind. Lutz Winkler hat uns einen Empfangsbericht geschickt und einen Brief, einen Empfangsbericht vom 9. Mai. Wir haben zurzeit die Eisheiligen. Also im Mai gab es ja noch einige sehr kalte Tage in Deutschland. Und Lutz Winkler schreibt noch, er konnte leider nicht zu den Hörertreffen kommen aus gesundheitlichen Gründen. Er bedauert das sehr, weil ja auch Bihoi extra anreist. Und er schreibt noch, ihr gestaltet wirklich ein informatives Programm mit jungen Leuten und vielen Informationen aus Taiwan. Es macht mir immer wieder Spaß zuzuhören. Bei Apple Podcast habe ich auch einige Sendereien entdeckt. Derzeit folge ich der Sendung Kulinarisches Taiwan von Uta Rindfleisch. Mich interessieren diese vorgestellten Rezepte sehr. Daher bedauere ich, dass die Rezepte leider nicht auf der Webseite zu finden sind. finden sind. Gibt es eigentlich ein Kochbuch von Uttara?

0: Rindfleisch. Ein aktuelles leider nicht. Es gab früher mal. Das ist aber schon sehr lange her.
1: Vor fast 20 Jahren hatten wir mal tatsächlich zwei Kochbücher veröffentlicht. Allerdings, wir haben jetzt keine Vorräte mehr. Ja, wir können Sie mal fragen, ob Sie noch eine schreibt.
0: Genau, wir fragen Sie mal. Aber also falls es wirklich ein Rezept ist, das Sie ganz besonders interessiert, können wir auch mal fragen, ob wir Ihnen das dann schicken können per E-Mail. Und wir haben wirklich auch viele Beiträge und Sendungen auch von unseren Praktikanten oder freien Mitarbeitern, die wirklich sehr interessant sind, die nicht innerhalb der 30-minütigen Sendung auf Kurzwelle ausgestrahlt werden, aber über Podcast oder auf unserer Website können Sie die hören oder auch abonnieren. Bernd Seiser hat geschrieben, er möchte noch einmal hinweisen auf die Teams Hörerclub-Unterhaltung am Samstag, also morgen am 13. Juni ab 18 Uhr UTC. Dann kommen wir zu unseren Geburtstagsglückwünschen für heute. Bernd Seiser hat geschrieben, er möchte gerne heute am 12. Juni ganz herzlich zum Geburtstag beglückwünschen. RTI Hörerclub Ortenau-Mitglied Steffi Rudolph, Peter Fägler in Stralsund, Julian Pries in Losch und Theo Ranzmann in Ochtrop.
1: Den Glückwünschen schließen wir uns an. Und das war's für heute im Briefkasten.
0: Sie hörten das deutschsprachige Programm von Radio Taiwan International am Freitag, dem 12. Juni 2026. 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
1: Vielen Dank für das Zuhören. Am Mikrofon waren
0: Eva Trindl
1: und Chobi Hui.

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Herzlich willkommen zur Freitagsausgabe des deutschen Programms von KBS World Radio. In den ersten 10 Minuten hören Sie die Nachrichten. Danach bringen wir unsere Hörerecke und den Koreanischkurs. Zum Schluss hören Sie insofern so nah ein Gespräch mit Cha Sang-hyun, Gründer des Haru Project für koreanischen Traditionsalkohol. Gute Unterhaltung und nun die Nachrichten. Südkorea gewinnt WM-Auftakt gegen Tschechien nach Rückstand mit 2:1. Südkorea und Italien bauen Beziehungen zu besonderer strategischer Partnerschaft aus. Präsident Yi fordert EU zu bevorzugter Behandlung bei Stahlzöllen auf. Südkorea ist mit einem 2:1-Sieg gegen Tschechien in die Fußballweltmeisterschaft gestartet. Die Mannschaft von Trainer Hong Myung-bo drehte die Partie nach Rückstand und feierte damit ihren ersten Erfolg in einem WM-Auftaktspiel seit 16 Jahren. Die südkoreanische Nationalmannschaft setzte sich am Donnerstag im Guadalajara-Stadion im mexikanischen Zapopan durch. Tschechien war in der 59. Minute durch Ladislav Krejci in Führung gegangen. Nur 8 Minuten später gelang Hwang In-bom der Ausgleich. In der 80. Minute erzielte Oh Hyun-kyu den Siegtreffer für Südkorea. Mit dem Sieg liegt das Team von Hong Myung-bo mit 3 Punkten auf Platz 2 der Gruppe A. Tabellenführer ist Mexiko, das im Eröffnungsspiel Südafrika mit 2:0 besiegt hatte. Südkorea und Italien haben ihre Beziehungen zu einer besonderen strategischen Partnerschaft aufgewertet. Dies vereinbarten Präsident Lee Jae-myung und Italiens Staatspräsident Sergio Mattarella am Donnerstag bei einem Gipfeltreffen in Rom. Lee befindet sich derzeit im Rahmen einer 10-tägigen Europareise auf einem Staatsbesuch in Italien. Die Reise steht auch im Zeichen seiner Teilnahme am G7-Gipfel im französischen Evian in der kommenden Woche. Bei ihrem Treffen verständigten sich Yi und Mattarella darauf, angesichts des Kriegs im Nahen Osten, insbesondere bei der Energiesicherheit und der Stabilisierung von Lieferketten enger zusammenzuarbeiten. Zugleich betonten die Präsidenten die Notwendigkeit, Frieden und Stabilität in der Region rasch wiederherzustellen. Mattarella zeichnete ihm im Anschluss mit dem Großkreuz mit großer Ordenskette des Verdienstordens der Italienischen Republik aus. Als höchstes Ehrenzeichen wird es fast nur an ausländische Staatsoberhäupter verliehen. Präsident Lee Jae-myung hat die Europäische Union aufgefordert, südkoreanische Stahlprodukte bei den geplanten neuen Zollregelungen in besonderer Weise zu berücksichtigen. Lee habe das Anliegen am Mittwoch bei seinem Treffen mit Spitzenvertretern der EU vorgebracht, sagte der Stabschef für Politik im Präsidialamt Kim Jong-bom auf einer Pressekonferenz in Rom. Südkorea sei durch ein Freihandelsabkommen eng mit der EU verbunden und zudem ein strategischer Partner. Vor diesem Hintergrund habe ihm mit Nachdruck um eine besondere Berücksichtigung seines Landes gebeten, erklärte Kim. Die EU-Seite habe daraufhin geantwortet, Südkorea sei ein gleichgesinntes Land und ein strategisch wichtiger Partner. Man werde Südkorea bei seinen Anliegen daher so weit wie möglich entgegenkommen, sagte Kim weiter. Hintergrund sind geplante schärfere EU-Regeln für Stahlimporte, die am 1. Juli in Kraft treten sollen. Demnach will die EU die zollfreien Einfuhrkontingente von derzeit 35 Millionen auf 18,3 Millionen Tonnen pro Jahr senken. Für Mengen, die darüber hinausgehen, soll der Zollsatz von 25% auf 50% steigen. Südkorea und andere wichtige Stahlexporteure verhandeln daher mit der EU über möglichst umfangreiche zollfreie Kontingente. Der frühere Präsident Yoon Song-yeol ist wegen der Drohneneinsätze gegen Pjöngjang zu 30 Jahren Haft verurteilt worden. Das Bezirksgericht Seoul-Zentral sprach Yoon am Freitag in erster Instanz der Feindbegünstigung sowie des Amtsmissbrauchs durch Behinderung der Ausübung von Rechten schuldig. Für Yoon ist es bereits die zweite schwere Verurteilung. Zuvor war er in erster Instanz wegen Rebellion zu lebenslanger Haft verurteilt worden.
Nach Überzeugung des Gerichts wollte Jun Nordkorea gezielt provozieren, um einen Vorwand für die Verhängung des Kriegsrechts am 3. Dezember 2024 zu schaffen. Zu diesem Zweck habe er die Drohnenoperation angeordnet. Das Strafmaß entspricht dem Antrag der Sonderstaatsanwaltschaft. Die Kammer erklärte, staatliche Befehlsgewalt müsse der nationalen Sicherheit dienen. Jun habe sie jedoch genutzt, um aus politischem Eigeninteresse bewusst eine nationale Notlage herbeizuführen. Durch die Operation seien militärische Geheimnisse gegenüber Nordkorea offengelegt worden, hieß es weiter. Zudem habe Seoul damit Pyongyang einen Anlass für Provokationen geliefert und die Spannungen zwischen beiden Koreas verschärft. Dies habe den militärischen Interessen Südkoreas geschadet. Jun kündigt unterdessen Berufung an. Eine Umfrage zeigt ein knappes Nein zu einer vollständigen Wiederholung der Kommunalwahlen. Hintergrund sind fehlende Stimmzettel bei den Kommunalwahlen am 3. Juni. In Teilen der Öffentlichkeit wird deshalb eine komplette Neuwahl gefordert. Laut einer am Freitag veröffentlichten Erhebung von Gallup Korea unterscheiden sich die Ansichten dazu deutlich nach Altersgruppen. Befragt wurden zwischen Dienstag und Donnerstag landesweit 1.002 Personen ab 18 Jahren. Demnach sprachen sich 44% für eine vollständige Neuwahl aus. 48% lehnten dies ab. Besonders hoch war die Zustimmung unter Jüngeren. Bei den 18- bis 29-Jährigen unterstützten 67% eine Neuwahl, bei den 30ern waren es 62%. Die meisten Befragten sahen in dem Mangel an Stimmzetteln eher ein Verwaltungsversagen der Nationalen Wahlkommission als Hinweise auf Wahlbetrug. 67% werteten den Vorfall als Problem mangelhafter Wahlorganisation und als mögliche Verletzung des Wahlrechts. Die Zustimmung zur Amtsführung von Präsident Lee Jae-myung ist nach den Kommunalwahlen auf 57% gesunken. Das geht aus einer am Freitag veröffentlichten Umfrage von Gallup Korea hervor. Demnach fiel Lees Zustimmungswert im Vergleich zur letzten Erhebung vor 3 Wochen um 7 Prozentpunkte. Für die Umfrage befragte Gallup Korea zwischen Dienstag und Donnerstag landesweit 1.002 Personen im Alter ab 18 Jahren. Die Erhebung fand nach den Kommunalwahlen vom 3. Juni statt. 35% der Befragten bewerteten Lees Arbeit negativ. Das waren ebenfalls 7 Prozentpunkte mehr als in der vorherigen Umfrage. Als häufigsten Grund für eine positive Bewertung nannten die Befragten mit 21% die Bereiche Wirtschaft und Lebensunterhalt. Bei den negativen Bewertungen entfiel der größte Anteil auf Vorwürfe im Zusammenhang mit mangelhaften oder manipulierten Wahlen sowie auf Kritik an der Wahlkommission. Diesen Grund nannten 16% der Befragten mit negativer Einschätzung. Nach der Verhängung einer Rekordbuße wegen eines Datenlecks hat der E-Commerce-Konzern Coupang rechtliche Schritte angekündigt. In einer Stellungnahme vom Donnerstag erklärte der Konzern, seine Maßnahmen zur Eindämmung weiterer Schäden nach dem Datenleck im vergangenen Jahr sei nicht ausreichend berücksichtigt worden. Auch seine Darstellung der Sachlage sei nicht hinreichend in die Entscheidung eingeflossen. Man erwarte, dass der Sachverhalt im Rahmen rechtlicher Verfahren eindeutig geklärt werde. Zudem entschuldigte sich Coupang erneut bei seinen Kunden sowie bei der Öffentlichkeit. Die Datenschutzkommission hat am Mittwoch eine Rekordbuße von rund 624,6 Milliarden Won, umgerechnet etwa 410 Millionen Dollar gegen Coupang verhängt. Nach Angaben der Kommission waren im vergangenen Jahr personenbezogene Daten von rund 33,2 Millionen Mitgliedern sowie von mindestens 4,33 Millionen Nichtmitgliedern nach außen gelangt. Südkoreas Notenbankchef Shin Hyun-sung hat eine rechtzeitige Erhöhung der Leitzinsen gefordert. Die Bank of Korea müsse Preisstabilität in den Mittelpunkt stellen und die Zinsen erhöhen, bevor es zu spät sei, sagte Shin am Freitag bei einer Feier zum 76-jährigen Bestehen der südkoreanischen Zentralbank. Aus geldpolitischer Sicht wiesen Wachstum, Inflation und Finanzstabilität derzeit relativ klar in dieselbe Richtung, erklärte Shin. Auch die seit der geldpolitischen Sitzung im Mai vorliegenden Daten bestätigten diese Einschätzung, sagte er. Sie hörten aktuelle Meldungen aus Seoul, gesprochen von Sebastian Ratzer.

0: Hallo, liebe deutschsprachige Hörerfreunde, und herzlich willkommen zur Hörerecke von KBS World Radio. Am Mikrofon begrüßen Sie heute am 12. Juni Tu Yong-in
1: und Jan Dirks. Herzlich willkommen zur heutigen Sendung.
0: Endlich Wochenende, oder genau gesagt fast. Nach einer intensiven, arbeitsreichen Woche wieder freue ich mich besonders drauf. Du wahrscheinlich auch, Jan. Hast du schon besondere Pläne fürs Wochenende?
1: Ja, ich habe tatsächlich was vor. Am Samstag ist hier in Yeouido am Flussufer dieses Kangyeon Eumakkae Riverside Concert. Das Seoul Philharmonic Orchestra spielt unter freiem Himmel, und da kann man einfach so hinpilgern, und wir machen da einen Familienausflug hin.
0: Das war
1: letztes Jahr auch schon. Also das, da freue ich mich drauf. Und du, wie sieht es bei dir aus?
0: Also am Samstag feiert meine Familie erst einmal den Geburtstag meiner Schwiegermutter. Aber ich muss gestehen, ich freue mich mehr auf die eine Stunde Massage, die ich für mich am Sonntag gebucht habe. Eigentlich hatte ich mir auch überlegt, eine Ausstellung zu besuchen. Bis Ende Juli kann man nämlich in Seoul noch eine 360-Grad Virtual Reality Installation des deutschen Regisseurs Boris Haas-Chachotting besichtigen, die den Besucher aus dem wiedervereinigten Berlin zurück in das Jahr 1961 führt. Im Mittelpunkt steht dabei das ikonische Bild des flühenden DDR-Grenzpolizisten Konrad Schumann aus dem Jahr 1961. Und mithilfe einer Virtual Reality Brille können die Besucher den historischen Moment dieses Sprungs, also wo er über die Grenze springt, so heißt übrigens auch das Werk, also der Sprung, aus drei Filmperspektiven miterleben. Der des fliehenden Grenzpolizisten, also Konrad Schumann, des Fotografen, der diesen Moment aufgenommen hat, und der eines Westberliner Polizisten. Aber es soll nur vier Brillen zur Verfügung stehen. Deswegen, würde ich die Ausstellung wohl doch eher unter der Woche besuchen, in der Hoffnung, dass es nicht zu voll in der Galerie ist und nicht für die nächste Brille warten muss. Daher habe ich mich für die entspannte Option fürs Wochenende entschieden.
1: Also Massage dieses Wochenende. Ja. Sehr gut. Ja, erzählen Sie uns doch auch gerne in der nächsten Post, was Sie so am Wochenende machen, liebe Hörerfreunde. Vorher wollen wir uns natürlich erstmal die Post anschauen, die schon bei uns eingetroffen ist. Wir beginnen mit der Schneckenpost. Von Marcel Gogolin aus Mainz haben wir einen Empfangsbericht erhalten, der uns am 28. November 2025 mit seinem WE216M mit Teleskopantenne mit SINPO 5x3 empfangen hat. Und dann gab es gleich zwei dicke Umschläge von Monitor Michael Lindner aus Gera, die bei uns im Abstand von wenigen Tagen angekommen sind.
0: Zunächst zum Empfang. Herr Lindner berichtete, dass er uns mit seinem Sangean ATS 818 ACS mit Teleskopantenne am 8. Mai sowie am 20. Mai jeweils mit SINPO 45444 gehört hat. Im Mittelpunkt stand dieses Mal in den Briefen von Herrn Lindner außerdem der Monat Mai. Dazu schrieb er uns Folgendes.
1: Der Mai ist für mich immer der Monat, der sämtliche sportliche Hobbys aktiviert. Das geht von Fahrradtouren über Wanderungen bis hin zum Schwimmen in den wunderschönen Freibädern, die es rings um Gera gibt. Die Stadt Gera selbst verfügt leider über kein Freibad mehr. Das alte Gera Sommerbad im Zentrum wurde im Jahr 2005 geschlossen. Es wurde im Zuge der Vorbereitungen auf die Bundesgartenschau 2007 zugeschüttet. Jetzt gibt es nur noch ein kleines, leider sehr unattraktives Naturfreibad in einem Geraer Vorort. Dafür glänzt aber die Stadt mit einer der modernsten und größten Sportschwimmhallen in ganz Thüringen, die auch für internationale Wettkämpfe ausgelegt ist. Diese Sportschwimmhalle ist schon ein Stück zu Hause von mir geworden, da ich dort jeden Sonntag schwimmen gehe, um mich einigermaßen fit zu halten.
0: In Seoul sollen die öffentlichen Freibäder am Hanfluss erst nächste Woche öffnen, aber es gibt schon Angebote von der Stadt Seoul für Wassersportaktivitäten am Fluss, habe ich zumindest auf Social Media gesehen. Ein weiterer Grund, warum Herr Lindner gespannt auf den Mai wartet bzw. gewartet hat, sei der Eurovision Song Contest. Dazu schrieb er uns: Wie ihr wisst, fand vom 12. bis zum 16. Mai der Eurovision Song Contest in Wien statt. Der ESC ist aber meiner Meinung nach schon lange nicht mehr das, was er einmal war. Heute wird leider oft nach ganz anderen Kriterien bewertet und nicht mehr ausschließlich nach musikalischer Qualität. Eine wirklich bedauerliche Entwicklung. Hoffentlich wird dieses Musikevent nicht irgendwann politisch instrumentalisiert und verliert seinen eigentlich friedlichen Charakter. Musik darf bei einem solchen internationalen Songfestival nicht zu politischen Zwecken missbraucht werden. So, das waren einige ehrliche Worte, die ihr vielleicht gut nachvollziehen könnt. Wie gesagt, es ist ganz meine persönliche Meinung und muss nicht geteilt werden. Bestimmt gibt es auch viele andere Hörerfreunde, die da anders denken. Das würde mich schon interessieren.
1: Ja, in Korea ist kaum Interesse am Eurovision Song Contest vorhanden, wie wir ja auch schon im Mai kurz erwähnt hatten. Aber vermutlich wird sich das ändern, sobald die asiatische Version startet. Der Mai, naja, der ist ja nun auch schon vorbei und schon hat das nächste internationale Event begonnen, die Fußball-Weltmeisterschaft in Kanada, Mexiko und den USA. Unser japanischer Hörerfreund Susumu Nomura aus Yamaguchi fragte uns auch aus diesem Anlass, wie viele Fußballspieler der koreanischen Nationalmannschaft in einem ausländischen Verein spielen.
0: Derzeit spielen 19 der insgesamt 26 Spieler der Nationalmannschaft in einem ausländischen Verein, darunter 3 in Deutschland und einer in Österreich. Große Aufmerksamkeit zieht unter anderem auch der deutsch-koreanische Fußballspieler Jens Kastrup auf sich, der bei Borussia Mönchengladbach spielt und als Mitglied der koreanischen Nationalmannschaft dieses Mal sein WM-Debüt feiert. Der 22-jährige Mittelfeldspieler von Borussia Mönchengladbach, der als Sohn einer koreanischen Mutter und eines deutschen Vaters in Deutschland geboren wurde, ist der erste im Ausland geborene Spieler mit gemischter Herkunft, der in den südkoreanischen Kader für die Fußball-WM berufen wurde. Zum Zeitpunkt der Ausstrahlung der heutigen Hörerecke wird Korea sein erstes Spiel bei der diesjährigen WM schon hinter sich haben. Wir wünschen jedenfalls allen Fußballspielern viel Erfolg und den Fußballfans natürlich viel Spaß.
1: Und es geht weiter mit der digitalen Post. Über unsere German-Adresse haben sich gemeldet Reinhard Schumann aus Gommern, der uns mit seinem Sangean ATS 909X und mit Grundig-Satellit 2001 mit Teleskopantenne unter anderem am 6. Juni mit Sinpo 44434 gehört hat und Monitor Alfred Albrecht aus Emmendingen berichtete, dass er uns mit seinem Grundig-Satellit 2000 mit Teleskopantenne am 27. April, am 1. und am 22. Mai mit jeweils Sinpo 5x4 gehört hat.
0: Am 5. Juni hörte Monitor Franz Schanzer aus dem österreichischen Schrems bei uns übers Internet rein und schrieb uns Folgendes. Nun, bei uns hat sich das frühsommerliche Wetter verabschiedet. Regen hat eingesetzt, die Landwirte atmen auf und mit der Trockenheit dürfte es endgültig vorbei sein. Jedenfalls hat in der Landwirtschaft großer Vegetationsvorsprung eingesetzt. Das Getreide blüht bereits, die Kartoffeln sind aus der Erde und der Mais ist auch schon einige Zentimeter hoch. Der Regen treibt nun das Wachstum sehr voran. Es ist schon wieder Juni und ein halbes Jahr ist wieder vorbei. Warten wir, was der Sommer bringen wird.
1: Ja, also hier hat es in den letzten paar Tagen auch hin und wieder geregnet, sodass die Temperaturen ein wenig zurückgegangen sind im Vergleich zur vorigen Woche, als tagsüber schon über 30 Grad geherrscht haben. Mit sommerlichen Grüßen hat sich auch Erhard Lauber aus Bad Berleburg Girkhausen gemeldet, der uns am 5. Juni mit seinem Sony ICF 2001D mit Teleskopantenne mit Sinpo 55544 empfangen hat. Außerdem schrieb er uns noch Folgendes.
0: Im Mai war ich für 10 Tage auf der Insel Kreta. Dort bin ich unter anderem mit einem Boot von Elunda auf die Insel Spinalunga gefahren. Auf der Rückfahrt war auch eine Gruppe koreanischer Touristen auf dem Boot, die ebenfalls diese Insel besucht hatten. Die Insel Spinalunga liegt im Osten der Insel Kreta und war eine Lepra-Kolonie. Heute ist sie eine Museumsinsel. Die koreanische Touristengruppe war auf einer Mittelmeerkreuzfahrt und das Kreuzfahrtschiff lag im Hafen von Agios Nikolaos vor Anker.
1: Ja, es klingt nach einer interessanten Begegnung. Wir hoffen, dass Sie auch einen schönen Inselaufenthalt hatten, lieber Herr Lauber. Bei Monitor Volker Wilschrey aus Dillingen bedanken wir uns für seine Freitagsempfangsberichte im Zeitraum vom 24.04. bis zum 22.05. Mit seinem Sony ICF SW7600G mit Sony Aktivantenne ANLP1 verzeichnete er an den 5 Freitagen in diesem Zeitraum jeweils einen Empfang von Simpo 55454. Herr Wilschrey fragte uns außerdem noch, wie viele UNESCO-Weltkulturerbestätten es in der Republik Korea gibt.
0: Korea hat aktuell insgesamt 17 UNESCO-Welterbestätte. Dem Welterbeübereinkommen ist Korea 1988 beigetreten. Die ersten Einträge gab es dann im Jahr 1995. Das waren der Pulguksa-Tempel in der Stadt Gyeongju, die Grotte Sokguram ebenfalls in Gyeongju, die Halle Tanggyeongpanjeon im Tempel Hensa im Kreis Hapcheon sowie der Jungmyo-Schrein in Seoul. Der Tempel Pulguksa gilt als architektonisches Meisterwerk, das die Welt der buddhistischen Schriften nachbildete, und die Grotte Sokguram mit der großen Buddha-Statue in der Haupthalle stellt den Moment der Erleuchtung Buddhas dar. Die Halle Tanggyeongpanjeon im Tempel Hensa ist eine Holzstruktur aus dem 13. Jahrhundert, die zum Schutz der Holztafeln der Tripitaka-Koreaner erbaut wurde. Im königlichen Anschrein Jungmyo, der für seine zurückhaltende architektonische Schönheit sowie die weiterhin praktizierten Gedenkrituale geschätzt wird, werden die Gedenktafeln der Könige und Königinnen der Joseon-Dynastie aufbewahrt.
1: Der jüngste Eintrag geht auf das Jahr 2025 zurück. Damals wurden die Petroglyphen
0: entlang der Könige und Königinnen der Joseon-Dynastie aufbewahrt.

0: hat Südkorea dieses Mal unter anderem die Hauptstadtbefestigungen von Hanyang, dem heutigen Seoul, und die Stätten der Kriegshauptstadt Busan während des Koreakriegs vorgeschlagen. Vielleicht kommt es dieses Jahr also zu einem weiteren Eintrag in die Liste.
1: An dieser Stelle legen wir eine kurze Musikpause ein. Wir hören Yi Seng Gang mit dem Stück Sillae Dalbam, Mondnacht in Sillae.

0: Und nun kommen wir zu den Medientipps. Ein herzliches Dankeschön an Monitor Erich Kröpke für die Zusammenstellung. Auch dieses Mal gibt es nur Bekanntes in den Medientipps, schreibt Herr Kröpke. Arte zeigt am Mittwoch, dem 17. Juni um 6.30 Uhr noch einmal aus der Reihe Küchen der Welt den Beitrag über das koreanische Gericht Bibimbap.
1: Weiter geht es ebenfalls auf Arte in der Nacht zum 18. Juni um 0.25 Uhr mit dem Oscar-preisgekrönten Film Parasite. Wem die Sendezeit zu spät ist, der kann den Film noch bis zum 24. Juni in der Arte-Mediathek streamen.
0: Den Abschluss der Fernsehtipps bilden Dokumentationen über Nordkorea auf ZDF Info, dieses Mal am Freitag, den 19. Juni von 18.45 Uhr bis 0.45 Uhr in der Nacht. Den Schwerpunkt bilden die vier Folgen der Reihe Nordkorea, die Macht der Kim-Dynastie ab 20.15 Uhr sowie anschließend zwei Folgen der aktuellen Reihe Nordkoreas Geheimnisse.
1: Und auch der Radiotipp ist ein alter Bekannter. Es ist die Dokumentation Adoption aus Korea in der Podcast-Reihe Deep Doku vom RBB, die noch einmal am Sonnabend, dem 13. 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
0: Das waren die Medientipps von Herrn Kröpke und wir möchten Sie auf die neue Folge der Interviewsendung Sofern so nah aufmerksam machen. Zu Gast ist heute Cha Sang-hyun, Gründer von Haru Project in Deutschland. Er stellt traditionellen koreanischen Alkohol her und beschäftigt sich mit koreanischer Fermentations- und Braukultur. Im Interview erzählt er über seinen Weg nach Deutschland und die Herstellung koreanischer traditioneller Spirituosen vor Ort. Außerdem geht es um die Frage, wie koreanische Ess- und Trinkkultur heute in Deutschland wahrgenommen wird. Wir wünschen also schon mal viel Spaß beim Reinhören.
1: Ja, soweit dazu. Und jetzt geht's weiter mit der Post. Von Monitor Burkhard Müller aus Hilden haben wir wieder fast täglich einen Empfangsbericht erhalten, wofür wir uns bedanken. Am 8. Juni verzeichnete Herr Müller einen weiterhin guten Kurzwellenempfang. Zur 11. Folge der Sonderreihe 80 Jahre Unabhängigkeit Republik Korea, in der es um Koreas Bauprojekte im Ausland und die Entwicklung der koreanischen Bauindustrie ging, kommentierte Herr Müller noch: Es war mir wirklich neu, dass SK

0: im Nahen und im Mittleren Osten so viele Bauprojekte ausgeführt hat. Bei der Wasserentsalzung ist LG führend. Das wusste ich von meiner Arbeit.
1: Monitor Hans-Peter Thiemann aus Fuldatal berichtete, dass er uns am 5. Juni mit seinem Reuter RDR 55E mit Reuter RLA 4GS mit Simpo 55444 gehört hat und fügte noch hinzu: Danke für die Übermittlung der Geburtstagsgrüße von Bernd Seiser und auch danke für die Beantwortung meiner Frage nach Insekten in der Hörerecke. Der Beitrag Insofern so nah, also das Gespräch mit deutschen Lehrkräften am 5. Juni, war sehr interessant. Der Empfang war wieder problemlos.
0: Christian Holberg aus Münster hörte uns am 1. Juni über den SDR Play RSP DX R2 mit einer Deshibo WV601 Loop mit Simpo 55444 und kommentierte noch: Immer wieder höre ich Ihre informativen Sendungen gern, so wie heute den interessanten Beitrag über die Stadt Pusan, die zum UNESCO-Kulturerbe vorgeschlagen wurde. Busan spielte im Koreakrieg für über 1000 Tage die Rolle der Hauptstadt und wurde ein wichtiger Ort für viele Flüchtlinge. Gut, dass diese schweren Zeiten vorbei sind und gut, dass die Verdienste der Menschen dieser Stadt nun eine berechtigte Würdigung erfahren sollen. Interessant auch immer die Serie 80 Jahre Unabhängigkeit Koreas, heute der 10. Teil über den Aufstieg Koreas zur Exportmacht. Respekt.
1: Es freut uns zu lesen, dass Ihnen die Beiträge gefallen haben, lieber Herr Holberg. Herr Holberg schrieb uns außerdem noch Folgendes: Der Begriff aus dem Alltag wurde dann von einer KI-generierten Stimme vorgestellt. Und wahrhaftig konnte ich einen Unterschied zu einem echten Menschen nicht feststellen. Unheimlich ist das aber schon. Gerade in dem Medium der Kurzwelle, in dem es ja noch analog zugeht, ist der Einsatz von KI erst einmal ungewohnt. Mir selbst ist die Vorstellung von Sprechern aus Fleisch und Blut angenehmer. Werden künftig Programmgestaltung und Sprecher nur noch KI sein? Vor dem Kostendruck vor dem die Sender stehen, vielleicht verständlich, aber Menschen sind mir dann doch lieber. Spannend ist das Projekt trotzdem schon. Plant KBS World Radio, die KI in Redaktion und Sprecherteam künftig verstärkt einzusetzen? Ich wünsche mir, dass Sie als Team, die Sie mir ans Herz gewachsen sind, erhalten bleiben.
0: Ja, vielen Dank für das Feedback zum Koreanischkurs mit der KI-Stimme, lieber Herr Holberg. Wie gesagt, basiert sie auf der Stimme unseres Redaktionsleiters Kim Hee-soo, wenngleich das Programm die Stimme mittlerweile so weit optimiert hat, dass Ähnlichkeiten nur erkennbar sind, wenn man das weiß. Der Sender plant tatsächlich, in Zukunft mehr KI einzusetzen, aber in welcher Form und in welchem Bereich, das ist bisher noch unklar. Es geht vor allem erstmal darum, die Technologie überhaupt zur Verfügung zu haben, zum Beispiel für Notfälle. Hörerfreund Susumu Nomura aus dem japanischen Yamaguchi hatte zum Thema KI übrigens Folgendes zu berichten.
1: ChatGPT hat vor kurzem die Aufnahmeprüfung für die Universität Tokio abgelegt. Daher bestand sie die Prüfung als Klassenbeste, was zu einem viel diskutierten Thema geworden ist. Das gleiche gilt für die medizinische Fakultät der Universität Kyoto. Seine Mathe-Noten haben sich verbessert. Andererseits scheinen seine Leistungen in Fächern wie Japanisch und Geschichte niedrig gewesen zu sein. Offenbar hat es Schwierigkeiten mit dem Satzbau und dem Leseverständnis. Seine Fähigkeiten haben sich jedoch im vergangenen Jahr dramatisch verbessert. Vermutlich werden ähnliche Tests auch in Korea durchgeführt. Was denkt man in Korea dazu?
0: In Korea wurde letztes Jahr ein ähnlicher Test mit verschiedenen KI-Programmen durchgeführt, nachdem die landesweite Hochschulreifeprüfung im November abgeschlossen war. Ein Forschungsteam experimentierte, wie KI in den Hauptfächern Koreanisch, Mathematik und Englisch bei der Eignungsprüfung abschneiden würde. Zum Einsatz kamen die neuesten kostenlosen Versionen von ChatGPT, Gemini, Perplexity und DeepSeek. Um es fair gegenüber den menschlichen Schülerinnen und Schülern zu halten, wurde allen KI-Chatbots der Internetzugang gesperrt. Sie mussten die Aufgaben also völlig eigenständig lösen.
1: Das Ergebnis, der Spitzenreiter war ChatGPT von OpenAI. Besonders im Fach Mathematik, dessen Aufgaben im Jahr 2025 noch schwerer waren als im Vorjahr, glänzte ChatGPT und machte nur einen einzigen Fehler. Obwohl die Mathematikprüfung wegen zahlreicher kniffliger Aufgaben als extrem anspruchsvoll galt, sicherte sich ChatGPT souverän die höchste Punktzahl. Auf den zweiten Platz landete das chinesische KI-Modell DeepSeek. Letztendlich hatte aber keines der Modelle eine Gesamtpunktzahl, die hoch genug für eine sichere Zulassung an einer der begehrten vierjährigen Universitäten in der Hauptstadt gewesen wäre. Nicht einmal ChatGPT mit dem besten Ergebnis unter den KI-Programmen hätte es geschafft. Besonders im Fach Koreanisch zeigten fast alle Modelle mit Ausnahme von DeepSeek deutliche Schwächen, ähnlich wie beim Testresultat in Japan.
0: Zur Nutzung von KI und ihren Vor- und Nachteilen sind die Reaktionen auch in der koreanischen Gesellschaft recht gemischt. Einige begrüßen diese Entwicklung, die auch mit Sicherheit viele neue Türen öffnet, während andere das Ganze wiederum skeptisch betrachten. Sicher ist wohl zum jetzigen Zeitpunkt nur, dass es weiterhin für eine lange Zeit ein heiß debattiertes Thema bleiben wird.

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1: Geburtstagsecke. Auf der Geburtstagsliste von Monitor Bernd Seisser stehen diese Woche Monitor Thomas Schneider in Freiburg, Peter Wegler in Stralsund und Julian Pries in Lorsch. Herzlichen Glückwunsch und alles Gute zum Geburtstag.
2: Ja, und dazu gibt's Musik. Wir hören die Band Soran mit Perfect Day.

0: So, das war's mal wieder für heute.
1: Vielen Dank fürs Zuhören. Ein schönes Wochenende wünschen Ihnen To Young In
0: und Jan Dirks. Auf Wiederhören und bis zum nächsten Mal.

0: Alltagskoreanisch Plus. Jetzt heißt es wieder Koreanisch lernen mit koreanischen Fernsehserien. Herzlich willkommen zu Alltagskoreanisch Plus mit Alexandra Lotje. Hier lernen wir ab heute mit Ausschnitten aus der beliebten KBS-Serie On the Way to the Airport, zu Deutsch auf dem Weg zum Flughafen aus dem Jahr 2016, eine praktische Redewendung für den Alltag. Unser Ausdruck des Tages ist 모르지. 모르지 heißt auf Deutsch je nach Kontext so viel wie das weiß ich auch nicht oder wer weiß. Hören wir uns das anhand einer Szene aus der Serie On the Way to the Airport einmal an. Die Stewardessen Choi Sua, Sung Mi-jin, Yang He-jin und Kim Joo-hyun befinden sich auf dem Weg zum Flugzeug, um ihre Schicht anzutreten. Yang He-jin und Kim Joo-hyun sehen zufällig den Piloten Park Jin-seok und sprechen über ihn und seine Frau.
1: 관투자. 혹시 송 선배님이 박 기장님의 아닙니다.
2: 오바하지 마.
3: 네가 평범하다 그래서 발끈한 거 아니야. 박진석이 멋있다 그래서 발끈한 거지.
0: An einer Stelle sagt Kim Joo-hyun hier, 모르지? Das weiß ich auch nicht.
4: 모르지.
5: 모르지.
4: 모르지.
0: 모르지 kann man zum einen verwenden, wenn man auf eine Frage antworten will, dass man etwas natürlich nicht weiß. 내일 비 올까? 모르지? Ob es morgen wohl regnet? Das weiß ich auch nicht. Hier noch ein Beispiel. 환율이 계속 오를까? 모르지? Ob der Wechselkurs wohl weiter steigt? Das weiß ich auch nicht. Hören Sie letzteres einmal als Beispielkonversation.
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5: 모르지.
4: 환율이 계속 오를까?
5: 모르지. 환율이 계속 오를까?
4: 모르지.
5: 환율이 계속 오를까?
4: 모르지.
0: Zum anderen kann man damit auch eine vage Hoffnung für die Zukunft zum Ausdruck bringen. 저 사람도 너 좋아해? 아니, 하지만 앞으로 어떻게 될지는 모르지. Mag er dich auch? Nein, aber wer weiß, wie es sich entwickelt. Hier noch ein Beispiel. 우리 여행 비 때문에 망치는 건 아니야? 모르지. 날씨가 갑자기 좋아질 수도 있잖아. Fällt unsere Reise wegen dem Regen etwa ins Wasser? Wer weiß, das Wetter kann auch plötzlich besser werden. Hören Sie auch das noch einmal als Beispielkonversation.
4: 우리 여행 비 때문에 망치는 건 아니야?
5: 모르지. 날씨가 갑자기 좋아질 수도 있잖아.
4: 우리 여행 비 때문에 망치는 것 아니야.
5: 모르지. 날씨가 갑자기 좋아질 수도 있잖아. 우리 여행 비 때문에 망치는 거 아니야?
4: 모르지. 날씨가 갑자기 좋아질 수도 있잖아.
5: 우리 여행 비 때문에 망치는 것 아니야?
4: 모르지. 날씨가 갑자기 좋아질 수도 있잖아.
0: Das war's von Alltagskoreanisch Plus für heute. Nun wissen Sie, wie Sie 모르지 einsetzen können. Am Mikrofon war Alexandra Lotje. Bis zum nächsten Mal.

0: 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Hallo und herzlich willkommen zur Interviewsendung So fern, so nah. In dieser Sendung beleuchten wir den facettenreichen Austausch zwischen dem deutschsprachigen Raum und Korea. Außerdem berichten wir über interessante Veranstaltungen im Land. Am Mikrofon begrüßt Sie Leida Asengil. In dieser Folge haben wir Cha Sang-yeon zu Gast, dem Gründer von Haro Project in Deutschland. Dort produziert er koreanischen traditionellen Alkohol und beschäftigt sich intensiv mit koreanischer Fermentations- und Braukultur. Mit seinem Projekt möchte er koreanische Trinkkultur auch außerhalb Koreas bekannter machen und neue Perspektiven auf traditionellen Soju und andere koreanischen Getränke öffnen. Im Gespräch geht es um seinen Weg nach Deutschland, um die Herstellung koreanischer traditioneller Spiritosen vor Ort sowie um die Frage, wie koreanische Ess- und Trinkkultur heute in Deutschland wahrgenommen wird. Außerdem spricht er darüber, welche Rolle kultureller Austausch in seiner Arbeit spielt. Guten Tag, Herr Cha. Vielen Dank, dass du heute bei uns bist. Könntest du dich bitte unseren Hörerinnen und Hörern kurz vorstellen?
1: Guten Tag, vielen Dank für die Einladung. Mein Name ist Sang-yeon Cha. Ich stelle in Deutschland koreanische traditionelle Soju her und bin Gründer von Haro Project.
0: Und Sie produzieren in Deutschland ja koreanisch traditionellen Alkohol wie zum Beispiel Soju und Sie beschäftigen sich auch intensiv mit koreanischer Braukultur. Wie kam es dazu, dass du diesen Weg eingeschlagen hast? Warum Soju und warum Alkohol in Deutschland?
1: Am Anfang stand nicht unbedingt der Plan, ein Unternehmen zu gründen. Es begann eher mit dem Gefühl, dass koreanischer Alkohol in Europa noch nicht in seiner ganzen Tiefe gezeigt wird. Mhm. In Deutschland habe ich eine sehr vielfältige Alkoholkultur kennengelernt, wie zum Beispiel Bier, Wein, Whisky, Gin und vieles mehr. Gleichzeitig wird Soju hier oft nur mit der grünen Flaschen verbunden.
0: Ja.
1: Deshalb wollte ich mit Haro Project zeigen, dass Soju auch anders verstanden werden kann. Als hochwertige koreanische Spiritose, die aus Reis, Nudu, Fermentation und Destillation entsteht. Diese Seite von Soju möchte ich in Deutschland neu interpretieren und für ein europäisches Publikum zugänglich machen.
0: Ah, und was hat dich ursprünglich nach Deutschland gebracht? War das das Alkohol oder warum kamst du erstmal nach Deutschland?
1: Der ursprüngliche Grund war mein Studium.
0: Ah.
1: Ich bin 2016 nach Deutschland gekommen,
0: wow,
1: um Brauwesen zu studieren. Und habe an der TU München meinen Abschluss als Diplom-Braumeister gemacht.
0: Mhm.
1: Am Anfang war es nicht geplant, hier koreanische Soju herzustellen oder ein eigenes Unternehmen zu gründen. Das kam erst später. Der erste praktische Bezug entstand eher privat, als wir zu Hause Makgeolli gemacht haben. Mit der Zeit wurde daraus die Idee, professioneller mit koreanischem Alkohol zu arbeiten und schließlich etwas Eigenes aufzubauen.
0: Und mit Haro Project möchtest du ja koreanische Trinkkultur in Deutschland bekannter machen. Welche Idee oder welche Philosophie steckt hinter diesem Projekt von dir?
1: Die Idee hinter Haro Project ist, wir möchten koreanische Trinkkultur nicht einfach eins zu eins nach Deutschland bringen.
0: Mhm.
1: Wir möchten sie so zeigen, dass Menschen hier sie verstehen und erleben können. Wir möchten koreanischen Alkohol nicht nur über Korea erklären. Wir möchten auch zeigen, wie koreanischer Alkohol heute in Europa funktionieren kann.
0: Mhm.
1: Beim Essen, in Bars, in Cocktails oder in modernen Gastronomie-Konzepten.
0: Mhm.
1: Und die Name Haru bedeutet auf koreanisch ein Tag. Ja, für uns steckt darin die Idee, dass ein guter Drink einen Tag bereichern kann.
0: Oh. Okay.
1: Und Project bedeutet, dass wir nicht nur ein einzelnes Produkt machen möchten, sondern koreanische Alkoholkultur in verschiedenen Formen weiterentwickeln wollen.
0: Mhm. Du hast ja schon gesagt, dass du mit traditionellen koreanischen Zutaten und Fermentationsmethoden wie Nuruk, glaube ich, hast du gerade eben gesagt, Was fasziniert dich besonders an der Braukultur und vielleicht für jemanden, der nicht Nuruk kennt, was ist genau Nuruk?
1: Mich fasziniert besonders Nuruk. Das ist der traditionelle koreanische Fermentationsstarter. Einfach sagen, das ist ähnlich wie Hefe. Und er ist nicht einfach eine Hefe, sondern eine komplexe Mischung aus verschiedenen Mikroorganismen. Viele besondere Aromen und traditionellen Soju entstehen durch die Fermentation mit Nuru. Genau dadurch können aus Reis sehr vielschichtige Aromen und Texturen entstehen. Durch mein Studium habe ich gelernt, Fermentation wissenschaftlich zu betrachten. Aber bei Nuruk merkt man auch, wie viel Erfahrungen und handwerkliche Gefühl in dieser Tradition steht.
0: Ah ja. Und Sie haben ja schon, du hast ja auch schon gesagt, dass die Koreaner in Deutschland ja kommen und die Trinkkultur mit sich bringen. Aber du möchtest ja nicht in Deutschland die Trinkkultur nur nach Deutschland bringen, sondern du möchtest sie ja auch einbringen in die Kultur, deswegen den Tag zu verschönern. Wie haben die meisten Deutschen in Korea oder in Deutschland beziehungsweise dann darauf reagiert? Und wie war der erste Eindruck, zum Beispiel koreanischen traditionellen Alkohol zu probieren?
1: Viele sind zuerst neugierig. Manche haben den Namen Soju schon einmal gehört, besonders wenn sie sich für koreanisches Essen oder koreanische Kultur interessieren. Meistens denken sie dann an die bekannten grüne Flasche.
0: Genau.
1: Eine industriell hergestellte oder und oft gesüßte Variante. Wenn Sie unseren Soju probieren, dann sind viele zuerst überrascht. Manche fragen sogar, ist das wirklich Soju?
0: Oh.
1: Viele riechen dann noch einmal daran und möchten wissen, wozu man ihn trinken kann. Zum Beispiel zum Essen oder auch im Cocktail. Viele bemerken vor allem die Getreidenoten und die weiche Textur, weil sie das von Soju oft nicht erwarten.
0: Ah, ja, das erkenne ich auch nicht so. Ich kenne Soju nur als eher die grüne Flasche auch oder die weiße Flasche eigentlich, die zwei. Aber interessant, dass es auch andere Noten dazu gibt. Gibt es dann auch Unterschiede, wie Alkohol in Korea und in Deutschland wahrgenommen und konsumiert wird? Also ich weiß, in Südkorea trinkt man ja Soju oder Schnaps zu allem, also neben dem Essen, zum Abendessen. Man sagt ja in Korea, wenn man glücklich ist, soll man trinken, wenn man traurig ist, soll man trinken. Also Pyolte, Cholte, sagen ja die Koreaner immer. Und, wie ist es in Deutschland? Also wie kam es für dich an? Gibt es da Unterschiede? Hast du da Unterschiede gemerkt zwischen deutschen und koreanischen Trinkkulturen?
1: Ja, stimmt. Heute ist die Trinkkultur in Korea natürlich viel vielfältiger. Aber wenn man früher im Alltag gesagt hat, wir gehen etwas trinken, dann, ja, du hast schon gesagt, dann meinte das sehr oft, wir trinken Soju.
0: Ja,
1: Soju gehört in Korea oft ganz selbstverständlich zum Essen dazu. Zum Beispiel grillen mit Freunden oder mit Kollegen. Dabei geht es nicht nur um den Alkohol selbst, sondern auch um das gemeinsame Essen, die Stimmung und den Moment. In Deutschland habe ich erlebt, dass die Trinkkultur stärker auf verschiedene Getränke und Situationen verteilt ist. Ein Bier mit Freunden, ein Glas Wein zum Essen oder ein Cocktail in einer Bar haben jeweils eine eigene Rolle. Genau deshalb finde ich es spannend, koreanischen Soju hier neu zu zeigen. Er kommt aus einer koreanischen Trinkkultur, kann aber auch in Deutschland auf verschiedene Weise funktionieren. Ja, pur, zum Essen oder auch als Cocktail. Ich glaube, so können sich beide Kulturen sehr gut ergänzen.
0: Das finde ich auch. Und findest du, dass du über die Jahre vielleicht auch die Interesse an der koreanischen Ess- und Trinkkultur sich verändert hat in Deutschland? Ich weiß, früher, ich war 2018 in einem koreanischen Restaurant in Berlin. Und da kannten viele noch gar nicht den Soju oder den Schnaps. Der wurde sogar als Reisschnaps damals bezeichnet. Findest du, dass du, weil du bist jetzt ja seit 10 Jahren in Deutschland, hat sich da die Ess- und Trinkkultur und die Interesse vor allem an Korea viel verändert?
1: Das Interesse an koreanischem Essen ist in Deutschland deutlich gewachsen. Früher kannten viele Menschen vor allem Kimchi, Bulgogi oder Bibimbap.
0: Ja.
1: Heute interessieren sich immer mehr Leute auch für die tiefe Elemente der koreanischen Küche, zum Beispiel Fermentation, Banchan und die Jang-Kultur allgemein. Besonders interessant finde ich, dass Gochujang inzwischen oft direkt unter seinem koreanischen Namen bekannt ist. Bei Doenjang oder Ganjang werden oft noch Vergleich zu Miso oder Sojasauce gemacht. Aber Gochujang wird immer häufiger einfach als Gochujang wahrgenommen. Das zeigt für mich, dass koreanische Zutaten und Aromen in Deutschland heute stärker als etwas Eigenes gesehen werden. Genau davon ist auch Haru Soju Chang inspiriert, von Gochujang und der koreanischen Jang-Kultur. Koreanischer Alkohol ist aber noch nicht so bekannt wie koreanisches Essen. Genau, ja, darin sehe ich eine große Chance.
0: Ah, ja. Das denke ich auch. Und gab es auf deinem bisherigen Weg besondere Herausforderungen dabei, koreanischen traditionellen Alkohol in Deutschland zu produzieren? Produzierst du das in Deutschland oder wird das in Korea hergestellt und dann nach Deutschland importiert?
1: Ich stelle selbst in Köln her.
0: Ah, in Köln.
1: Ja.
0: Ja.
1: Und ja, von der Zutaten kaufen bis verkaufen mag ich selbst alles.
0: Wow. Ja.
1: So. Ja. Am schwierigsten war am Anfang, dass wir koreanischen Alkohol in Deutschland herstellen wollten, aber hier natürlich andere Regeln, andere Produktionsbedingungen und auch einen anderen Markt haben.
0: Richtig.
1: Wir besitzen keine eigene Destillerie, deshalb mussten wir eine Partner-Destillerie finden, in der wir Makgeolli herstellen und Soju destillieren können. Für viele deutsche Destillerien war das ein sehr neues Thema. Reis, Nuru und koreanische Zion sind hier nicht alltäglich.
0: Genau.
1: Ein weiteres großes Thema war Nuru. Für koreanischen Alkohol ist Nuru eine zentrale Zutat, aber in Deutschland ist diese Zutat kaum bekannt.
0: Ja.
1: Deshalb mussten wir lange klären, ob und wie wir Nuru in der Produktion verwenden dürfen.
0: Richtig.
1: Und dann gibt es natürlich auch die Herausforderung im Markt. Wir müssen immer wieder erklären, was Soju ist, wie sich unser Soju von industriell hergestellten Soju unterscheidet und warum Reis und Nuru so wichtig sind. Aber genau diese Erklärungsarbeit gehört für mich auch zur Aufgabe von uns.
0: Und dann die letzte Frage zum Abschluss, Hetta. Welche Ziele oder Projekte möchtest du mit dem Haru-Projekt in Zukunft noch verwirklichen? Gibt es ein neues Projekt, auf was wir uns freuen können?
1: Unser Ziel ist es, Haru-Projekt langfristig als koreanische Alkoholmarke in Europa aufzubauen. Wir möchten zeigen, dass koreanische Alkohol traditionell verwurzelt sein kann und trotzdem gut in die heutige europäische Trinkkultur passt. Kurzfristig möchten wir unsere Produkte stärker in Bars, Restaurants und der gehobenen Gastronomie etablieren. Koreanische Soju soll nicht nur zu koreanischem Essen passen, sondern auch mit anderen Küchen, in Cocktails und in modernen Gastronomiekonzepten funktionieren. Langfristig ist Makgeolli ein wichtiges Ziel. Außerdem möchten wir uns noch intensiver mit Nuru beschäftigen. Unser Wunsch ist, dass koreanischer Alkohol in Europa irgendwann als eigenständige und hochwertige Trinkkultur verstanden wird.
0: Vielen lieben Dank. Ich hoffe auch, dass die koreanische Soju, die Trinkkultur in Deutschland oder auch in Europa eigenständig verstanden wird. Vielen lieben Dank, Herr Cha, und wir sehen uns das nächste Mal. Und viel Glück mit der Trinkkultur. Tschüss.
1: Vielen Dank. Tschüss.
0: Sie hörten die Interviewsendung Sofern so nah. Vielen Dank fürs Zuhören. Am Mikrofon war Ilaida Asimgil.
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2: Im Studio Anna Löwer. Ein deutscher WM-Auftakt nach Maß. Die DFB-Elf ist mit einem 7:1 gegen Curaçao ins Turnier gestartet. Nach einem etwas wackeligen Start ließ das Team von Bundestrainer Nagelsmann dem kleinsten WM-Teilnehmer wenig Chance. Linksverteidiger Nathaniel Brown durfte sein erstes Tor für Deutschland feiern. Er sagte nach dem Spiel im ersten:
3: Wir haben 7 Tore gemacht. Natürlich, das eine Tor war unnötig, aber es gehört dazu. Vielleicht hat uns das auch gut getan, dass wir dann einfach aufwachen. Und nach dem 1:1, ja, haben wir sehr gut gemacht. Da bin ich auch stolz auf die Mannschaft, dass wir nicht den Kopf haben hängen lassen, sondern weitergemacht haben. Dann ist 2:1, 3:1 und dann haben wir sehr gut gespielt.
2: Am Samstag steht dann das nächste deutsche Spiel an. Gegner ist die Elfenbeinküste. Haben die USA und der Iran sich nun doch auf ein Abkommen für ein Ende des Irankrieges geeinigt? Vermittler Pakistan teilte in der Nacht mit, ja, es gibt eine Einigung für ein Rahmenabkommen. Diese umfasse eine Waffenruhe in der gesamten Region, einschließlich des Libanon, hieß es. Auch US-Präsident Trump erklärte am Abend, die Einigung mit dem Iran sei jetzt vollständig. Fast ein Jahr hat's gedauert. Jetzt sollen die Züge zwischen Hamburg und Berlin aber wieder nach Plan rollen. Die Bahn hat die viel befahrene und in die Jahre gekommene Strecke komplett auf Vordermann gebracht. Bahnsprecherin Anja Bröker.
4: Seit August 2025 haben wir unter anderem rund 165 Kilometer Gleise, 249 Weichen und 28 Bahnhöfe modernisiert. Insgesamt steht eine deutlich modernisierte und leistungsfähige Verbindung zur Verfügung. Und das spüren die Fahrgäste künftig auf der gesamten Strecke zwischen Hamburg und Berlin.
2: Mehr als 20.000 Menschen haben im schweizerischen Genf gegen den G7-Gipfel protestiert. Dabei kam es auch zu Ausschreitungen. Mehrere Gebäude wurden beschädigt. Die Polizei setzte Tränengas ein. Der G7-Gipfel selbst findet im etwa 40 Kilometer entfernten Evian in Frankreich statt. Die Schweiz sagt Nein zu einer Einwohnergrenze. 54% haben sich, vorläufigen Ergebnissen zufolge, in einem entsprechenden Referendum dagegen ausgesprochen. Die rechtspopulistische SVP hatte die Einführung einer Begrenzung auf 10 Millionen Einwohner gefordert. Die Initiatoren wollten die Einwanderung beschränken.
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5: Mit KI-Support. Viele Wolken sind gerade im Norden und Nordosten am Start. Dazu kommen noch ein paar Schauer runter. Sonst bleibt's meistens trocken. In der zweiten Nachthälfte lassen die Schauer dann nach. Die Tiefstwerte liegen zwischen 13 und 6 Grad. Morgen gibt's bis zur Mitte weiter viele Wolken und ab und zu Schauer. Im Süden wird's deutlich freundlicher bei maximal 25 Grad.
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2: Im Studio Anna Löwer. Ein deutscher WM-Auftakt nach Maß. Die DFB-Elf ist mit einem 7:1 gegen Curaçao ins Turnier gestartet. Nach einem etwas wackeligen Start ließ das Team von Bundestrainer Nagelsmann dem kleinsten WM-Teilnehmer wenig Chance. Linksverteidiger Nathaniel Brown durfte sein erstes Tor für Deutschland feiern. Er sagte nach dem Spiel im ersten:
3: Wir haben 7 Tore gemacht. Natürlich, das eine Tor war unnötig, aber es gehört dazu. Vielleicht hat uns das auch gut getan, dass wir dann einfach aufwachen. Und nach dem 1:1, ja, haben wir sehr gut gemacht. Da bin ich auch stolz auf die Mannschaft, dass wir nicht den Kopf haben hängen lassen, sondern weitergemacht haben. Dann ist 2:1, 3:1 und dann haben wir sehr gut gespielt.
2: Am Samstag steht dann das nächste deutsche Spiel an. Gegner ist die Elfenbeinküste. Haben die USA und der Iran sich nun doch auf ein Abkommen für ein Ende des Irankrieges geeinigt? Vermittler Pakistan teilte in der Nacht mit, ja, es gibt eine Einigung für ein Rahmenabkommen. Diese umfasse eine Waffenruhe in der gesamten Region, einschließlich des Libanon, hieß es. Auch US-Präsident Trump erklärte am Abend, die Einigung mit dem Iran sei jetzt vollständig. Fast ein Jahr hat's gedauert. Jetzt sollen die Züge zwischen Hamburg und Berlin aber wieder nach Plan rollen. Die Bahn hat die viel befahrene und in die Jahre gekommene Strecke komplett auf Vordermann gebracht. Bahnsprecherin Anja Bröker.
4: Seit August 2025 haben wir unter anderem rund 165 Kilometer Gleise, 249 Weichen und 28 Bahnhöfe modernisiert. Insgesamt steht eine deutlich modernisierte und leistungsfähige Verbindung zur Verfügung. Und das spüren die Fahrgäste künftig auf der gesamten Strecke zwischen Hamburg und Berlin.
2: Mehr als 20.000 Menschen haben im schweizerischen Genf gegen den G7-Gipfel protestiert. Dabei kam es auch zu Ausschreitungen. Mehrere Gebäude wurden beschädigt. Die Polizei setzte Tränengas ein. Der G7-Gipfel selbst findet im etwa 40 Kilometer entfernten Evian in Frankreich statt. Die Schweiz sagt Nein zu einer Einwohnergrenze. 54% haben sich, vorläufigen Ergebnissen zufolge, in einem entsprechenden Referendum dagegen ausgesprochen. Die rechtspopulistische SVP hatte die Einführung einer Begrenzung auf 10 Millionen Einwohner gefordert. Die Initiatoren wollten die Einwanderung beschränken.
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1: Der großartige Harpe Kerkeling ist dieses Jahr ja nach längerer Pause gleich mit zwei tollen Komödien auf die große Kinoleinwand zurückgekehrt. Eine davon ist Extrawurst von Regisseur Markus H. Rosenmüller, die bereits fast 2 Millionen Besucher im Kino begeistert hat. Darin brilliert Harpe als Tennisclub-Vereinsvorsitzender Heribert zusammen mit Christoph Maria Herbst, Fariadim, Anja Knauer und Friedrich Mücke. Und diese wunderbar respektlose Komödie gibt's nun zum Download sowie auf DVD, Blu-ray und digital zum Zuhausegucken auf der Couch. Jessica Martin verrät uns mehr.
2: Heribert ist langjähriger Vorsitzender des rheinischen Provinztennisclubs Lengenheide, in dem die Welt noch so richtig in Ordnung ist.
3: Dank unseres Vereinsmottos, im Frieden und im Krieg behält die Einigkeit den Sieg.
2: Doch als die Mitglieder über die Anschaffung eines neuen Grills abstimmen sollen...
4: Lass uns das abkürzen. Wir kaufen einen neuen Grill, weil der alte ist nämlich Schrott.
5: Kein Widerstand? Einstimmig angenommen.
2: Gibt's unerwarteterweise noch eine Wortmeldung.
6: Heribert, wäre das nicht eine nette Geste, wenn wir für Mitglieder mit türkischem Migrationshintergrund auch einen zweiten Grill dazu holen?
7: Das darf doch nicht wahr sein.
2: Auch Heribert ist völlig entgeistert.
8: Wir haben doch nur ein türkisches Mitglied. Und,
9: Errol? Du hast doch bestimmt nichts dagegen, wenn wir deine Knoblauchwurst mit auf unseren Grill legen.
10: Wenn Schwein auf dem Grill ist, dann geht das für Muslime eigentlich nicht.
11: Ja, wenn da Schwein drauf war, dann ist der Grill, Achtung, versaut.
2: Daraufhin entbrennt eine hitzige Diskussion, die sich langsam aber sicher immer weiter hochschaukelt.
12: Man kann sich als Minderheit einer Mehrheit auch mal beugen und nicht mal eine Extrawurst brauchen für seine bescheuerte Religion.
13: Vorsicht, pass auf, was du sagst.
12: Auf was soll ich denn aufpassen?
14: Komm ich dann zur Strafe? Keine 72 Jungfrauen?
15: So viele findet man in Lengenheide eh nicht.
2: Total aus dem Ruder läuft es aber erst, als Heribert irgendwann die Schnauze voll hat und einfach eigenmächtig entscheidet.
16: Als Präsident des TC Lengenheide beschließe ich unter Berufung auf die Notstandsregeln einen eigenen Türkengrill.
12: Was denn für Notstandsregeln?
17: Du führst dich hier auf wie der deutsche Erdogan.
18: Das ist eine Beleidigung.
19: Ja, aber wir sagen es Erdogan ja nicht weiter.

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1: Jetzt mal ehrlich, glaubt wirklich noch irgendjemand, dass die Spritpreise dann doch nochmal irgendwann so richtig runtergehen? Der sogenannte Tankrabatt der Bundesregierung hat die Preise zwar ein bisschen nach unten gedrückt, aber was ist danach? Und ist der eine Konflikt irgendwann mal beendet, dann steht doch gleich der nächste vor der Tür. Das Ganze hat zwei Effekte. Erstens, viele von uns fahren fast schon mit einer Angst vorm Tanken an die Zapfsäule. Und zweitens, die Verkaufszahlen der E-Autos steigen. Laut Kraftfahrtbundesamt wurden im März 300.000 Neuwagen zugelassen und ein Viertel davon waren reine E-Autos, 40% Hybridfahrzeuge. Und meine Kollegin Sarah Diener hat sich mal schlau gemacht, wie viel man wirklich mit so einem Elektrofahrzeug sparen kann.
2: Aufgrund der hohen Spritpreise überlegen immer mehr Menschen, auf ein E-Auto umzusteigen. Das kostet zwar noch mehr als ein klassischer Verbrenner, aber das ändert sich gerade, weil die Preisunterschiede durch die steigende Nachfrage immer schneller abschmelzen. Dazu kommt:
3: Bei den Betriebskosten, das heißt beim Laden, spart man im Schnitt 50% gegenüber einem Verbrenner. Das wird auch von aktuellen Studien bestätigt. Wer an öffentlichen Ladesäulen lädt, muss mit etwas höheren Kosten rechnen, dennoch unterhalb denen eines Verbrenners. Auch hier gibt es Bewegungen im Markt, weil es einen gewissen Wettbewerb zwischen den Ladeanbietern derzeit gibt. Da werden die Preise mittelfristig sinken,
2: sagt Jan Grindemann von Polestar. Außerdem sind E-Autos im Unterhalt günstiger, weil sie deutlich weniger Verschleißteile haben.
3: Und das führt dazu, dass Service- und Wartungskosten rund 20-35% geringer als bei einem Verbrenner sind. Hinzu kommen natürlich noch die steuerlichen Vorteile, also entweder die Kfz-Steuerbefreiung bis 2030 oder wenn man einen Dienstwagen hat, profitiert man von den 0,25% Dienstwagenbesteuerung.
2: Auch vor Pannen muss man sich nicht fürchten. Dabei schneiden Elektroautos laut der aktuellen ADAC-Pannenstatistik nämlich ebenfalls besser ab als Verbrenner.
3: Mit einem Elektroauto liegen zu bleiben ist circa halb so wahrscheinlich wie mit einem Verbrenner liegen zu bleiben. Das ist ein robusteres Gesamtsystem. Weniger Komplexität, damit einhergehend natürlich weniger Fehlerquellen und weniger Liegenbleiber. Aus Gesamtkostensicht schneiden Elektroautos daher häufig besser ab. Und was man auch nicht vergessen darf, ist, dass es natürlich aktuell eine staatliche Förderung gibt zwischen 3.000 und 6.000 Euro, je nachdem, welche Voraussetzungen man mitbringt.
1: Der Mensch ist ein Gewohnheitstier und viele möchten sich nur ungern von ihrem geliebten Verbrenner trennen. Der Trend geht aber immer mehr Richtung E-Auto. Nicht nur, weil die Stromer bei den aktuellen Unterhaltskosten deutlich günstiger sind als Verbrenner, sondern auch, weil sie laut aktuellen Pannenstatistiken weniger oft liegen bleiben. Also einfach mal testen. 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
1: Einfach mal abschalten. Dafür ist der Urlaub natürlich die beste Zeit des Jahres. Aber egal, ob man nun verreist, sich am Baggersee oder auf Balkonien entspannt, man sollte niemals unvorsichtig werden und seine Mobilgeräte zu sorglos nutzen, wenn man ins Internet geht. Denn das könnte gefährlich werden. Helke Michael berichtet.
2: Viele Kriminelle reiben sich die Hände, wenn wir uns im Urlaub mit unseren Mobilgeräten erholen und an nichts Böses denken.
3: Das spielt natürlich Dieben in die Hände, die es auf Smartphones und Tablets abgesehen haben, um die dann weiter zu verkaufen. Noch viel wertvoller sind allerdings die Daten auf den leider immer noch oft viel zu schlecht gesicherten Geräten. Denn selbst wenn Kriminelle mal die Daten nicht weiterverkaufen, hat man selber immer noch das Problem, dass die Daten, die auf dem Gerät gespeichert waren, für einen selber erstmal weg sind und das im schlimmsten Fall auch unwiederbringlich.
2: So der G-Data-IT-Sicherheitsexperte Tim Berghoff. Zum einen empfiehlt er, Apps und Betriebssystem regelmäßig abzudaten, um Datenklau zu erschweren.
3: Zum anderen empfehle ich, eine effektive und umfassende Sicherheitslösung zu installieren, wie zum Beispiel die G-Data Mobile Internet Security. Mit der kann man darüber hinaus auch sein Mobilgerät orten und sperren, falls es doch mal gestohlen werden sollte.
2: Außerdem sollte man öffentliches WLAN in Flughäfen, Bahnhöfen, Hotels und an anderen Orten möglichst meiden. Denn persönliche Passwörter für E-Mail-Postfächer, fürs Online-Banking oder für soziale Netzwerke wandern dort oft schnell in falsche Hände, wenn man nicht aufpasst.
3: Kriminelle können nämlich hier einen eigenen, bösartigen Hotspot aufsetzen und dann Teile des Datenverkehrs mitlesen. Öffentliches WLAN deshalb bitte nur zusammen mit einer VPN-Verbindung nutzen, denn da werden die Daten zusätzlich verschlüsselt übertragen, sodass Dritte auf keinen Fall mitlesen können. Aber selbst mit einem VPN würde ich aus Sicherheitsgründen im Urlaub immer noch aufs Online-Banking verzichten und das eher machen, wenn ich wieder zu Hause bin.
2: Ein weiterer Tipp ist, vorm Urlaub unbedingt eine Sicherheitskopie von allen auf den Mobilgeräten gespeicherten Daten machen.
3: Und zwar in einer Cloud oder auf einem USB-Stick. Auf so einem USB-Stick kann man übrigens auch noch abfotografierte oder eingescannte Dokumente, wie zum Beispiel Reisepässe oder Ausweise, Flugtickets, Buchungsunterlagen oder Impfpässe draufpacken. Aber natürlich so, dass nicht jeder sofort drankommt.
1: Mehr Tipps für ein sicheres Surfen im Urlaub gibt's kompakt und verständlich aufbereitet online unter gdata.de.

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2: Im Studio Anna Löwer. Die deutsche Nationalmannschaft ist mit einem Torfest in die WM gestartet. Gegen WM-Neuling Curaçao gewann das DFB-Team mit 7:1. Erstmals seit seinem Rücktritt nach der EM stand Manuel Neuer als Nummer 1 wieder zwischen den Torpfosten. Er sagte im Ersten:
3: Jeder wünscht sich immer einen guten Start und gerade in so einem Turnier ist es wichtig, dass wir, glaube ich, gut gestartet sind, dass wir die Spielfreude an den Tag gelegt haben, dass man auch gemerkt hat, dass die Spieler, die von der Bank gekommen sind, immer Energie mit reingebracht haben, dass wir nie aufgehört haben, aufs nächste Tor zu spielen und die Spielfreude war da und wir wollten immer aufs Tor gehen.
2: Außerdem spielten noch die Niederlande gegen Japan, Endstand 2:2. Haben die USA und der Iran sich nun doch auf ein Friedensabkommen geeinigt? US-Präsident Trump und Vermittler Pakistan sprechen von einer Einigung auf ein Rahmenabkommen zum Ende des Krieges. Vorgesehen sind eine Waffenruhe, weitere Verhandlungen und die Wiedereröffnung der wichtigen Schifffahrtsroute durch die Straße von Hormuz. Eine offizielle Bestätigung aus Teheran steht allerdings weiter aus. Der Iran hatte zuletzt erklärt, es gebe noch keine endgültige Entscheidung über ein Abkommen. Mehr als 20.000 Menschen haben im schweizerischen Genf gegen den G7-Gipfel protestiert. Dabei kam es auch zu Ausschreitungen. Mehrere Gebäude wurden beschädigt. Die Polizei setzte Tränengas ein. Der G7-Gipfel selbst findet im etwa 40 Kilometer entfernten Evian in Frankreich statt. Die Bahngewerkschaft EVG befürchtet einen massiven Abbau im deutschen Schienenverkehr. Grund sind die Einstiegspläne des italienischen Unternehmens Italo. Wenn Italo wichtige Strecken übernimmt, könnten der Bahn Einnahmen wegbrechen, die dann für Verbindungen auf den Nebenstrecken fehlen. Großbritannien hat im Ärmelkanal einen russischen Öltanker festgesetzt. Das Schiff soll zur sogenannten Schattenflotte gehören, mit der Russland versucht, Exportsanktionen zu umgehen. Für die britische Marine war es der erste Einsatz dieser Art.
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4: Mit KI-Support. Wolkig ist es gerade vor allem im Norden und da kommen auch noch ein paar Schauer runter. Sonst bleibt es meist trocken mit nur wenig Wolken. Die Temperaturen liegen aktuell zwischen 13 und 6 Grad. Tagsüber bleibt es im Norden und Nordosten eher grau und ab und zu nass. Später lässt das nach. Sonst freundlich und trocken bei 16 bis 22 Grad.
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2: Im Studio Anna Löwer. Die deutsche Nationalmannschaft ist mit einem Torfest in die WM gestartet. Gegen WM-Neuling Curaçao gewann das DFB-Team mit 7:1. Erstmals seit seinem Rücktritt nach der EM stand Manuel Neuer als Nummer 1 wieder zwischen den Torpfosten. Er sagte im Ersten:
3: Jeder wünscht sich immer einen guten Start und gerade in so einem Turnier ist es wichtig, dass wir, glaube ich, gut gestartet sind, dass wir die Spielfreude an den Tag gelegt haben, dass man auch gemerkt hat, dass die Spieler, die von der Bank gekommen sind, immer Energie mit reingebracht haben, dass wir nie aufgehört haben, aufs nächste Tor zu spielen und die Spielfreude war da und wir wollten immer aufs Tor gehen.
2: Außerdem spielten noch die Niederlande gegen Japan, Endstand 2:2. Haben die USA und der Iran sich nun doch auf ein Friedensabkommen geeinigt? US-Präsident Trump und Vermittler Pakistan sprechen von einer Einigung auf ein Rahmenabkommen zum Ende des Krieges. Vorgesehen sind eine Waffenruhe, weitere Verhandlungen und die Wiedereröffnung der wichtigen Schifffahrtsroute durch die Straße von Hormuz. Eine offizielle Bestätigung aus Teheran steht allerdings weiter aus. Der Iran hatte zuletzt erklärt, es gebe noch keine endgültige Entscheidung über ein Abkommen. Mehr als 20.000 Menschen haben im schweizerischen Genf gegen den G7-Gipfel protestiert. Dabei kam es auch zu Ausschreitungen. Mehrere Gebäude wurden beschädigt. Die Polizei setzte Tränengas ein. Der G7-Gipfel selbst findet im etwa 40 Kilometer entfernten Evian in Frankreich statt. Die Bahngewerkschaft EVG befürchtet einen massiven Abbau im deutschen Schienenverkehr. Grund sind die Einstiegspläne des italienischen Unternehmens Italo. Wenn Italo wichtige Strecken übernimmt, könnten der Bahn Einnahmen wegbrechen, die dann für Verbindungen auf den Nebenstrecken fehlen. Großbritannien hat im Ärmelkanal einen russischen Öltanker festgesetzt. Das Schiff soll zur sogenannten Schattenflotte gehören, mit der Russland versucht, Exportsanktionen zu umgehen. Für die britische Marine war es der erste Einsatz dieser Art.

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1: Ein Social-Media-Verbot für Kinder wird es in Deutschland wohl nicht allzu bald geben. Innenminister Dobrindt hat den Funke-Zeitungen gesagt, die Maßnahme sei schwer durchsetzbar und deshalb wenig zielführend. Wann Kinder ein Handy bekommen, sollte nicht der Staat entscheiden, sondern die Eltern. In anderen EU-Ländern wie Dänemark, Frankreich und Spanien sind Social-Media-Verbote bereits geplant oder sogar schon eingeführt. Beim Thema künstliche Intelligenz denken viele zuerst an ChatGPT. Jetzt ist der US-Tech-Milliardär Elon Musk mit einer Klage gegen die Führung des ChatGPT-Entwicklers OpenAI gescheitert. Musk, früher Geldgeber von OpenAI, wirft dem Startup unter anderem vor, die Sicherheit der KI-Technologie zu vernachlässigen und nicht gemeinnützig zu arbeiten. Das Gericht hat aber geurteilt, dass die Verjährungsfrist schon abgelaufen war. Und nach einem Jahr im Amt hat Papst Leo seine erste Enzyklika veröffentlicht. In dem mehr als 100 Seiten langen Lehrschreiben geht es um das Thema künstliche Intelligenz. Die erste Enzyklika in der Amtszeit eines neuen Papstes gilt vielfach als eine Art Regierungserklärung für dessen Pontifikat. Leos Lehrschreiben trägt den Namen Magnifica Humanitas, großartige Menschen.
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1: Richtig gute Liebesgeschichten müssen unter die Haut gehen, so wie die von Catherine und Heathcliff in Emily Brontes Sturmhöhe. Davon inspiriert bringt uns jetzt Regisseurin Emerald Fennell mit Wuthering Heights Sturmhöhe ihre Interpretation dieser epischen Liebesgeschichte auf Blu-ray, DVD und 4K ins Heimkino. Sie hat ja schon mit Saltburn und Promising Young Woman groß von sich reden gemacht und wer diese Filme kennt, der weiß, dass ihr Wuthering Heights kein klassischer Kostümfilm sein kann, sondern eher etwas, was edgy ist, provokant und anders. Helge Michael hat für uns schon mal reingesehen.
2: Seit Ewigkeiten verbindet Cathy und Heathcliff eine Nähe, die ihresgleichen sucht.
3: Woraus auch immer unsere Seelen gemacht sein mögen, die seine und die meine sind gleich.
2: Aus dieser Verbundenheit wird Liebe, die allerdings nicht sein darf.
4: Heathcliff, du bist nicht genug. Nicht für sie.
2: Denn Heathcliff genießt nicht dasselbe soziale Ansehen wie Cathys Familie. Aber Cathys standesgemäße Heirat...
4: Ich nehme es nicht hin, dass sie Widerling in ihrer Nähe sind.
2: Und Heathcliffs plötzliches Verschwinden können die beiden nur vorübergehend voneinander fernhalten.
5: Dachtest du, das würde mich aufhalten?
2: Wohlhabend kehrt Heathcliff zurück. Und obwohl die Wunden ihrer Vergangenheit noch nicht verheilt sind...
3: Wieso hast du mich verlassen?
5: Wieso hast du dein eigenes Herz verraten?
2: ...sind sie sich bald näher als je zuvor. Getrieben von ihrer Liebe, wie auch von Rachegelüsten, geraten Cathy und Heathcliff in einem berauschenden Strudel aus Lust und Leidenschaft...
5: Willst du, dass ich aufhöre?
2: Der sich bis zum Wahnsinn steigert.
5: So küss mich und lass uns beide verdammt sein.

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1: Na, schon mal drüber nachgedacht, auf ein E-Auto umzusteigen? Für viele ist das ja immer noch eher Zukunftsmusik und das liegt vor allem auch an einigen Vorteilen. Besonders die Reichweite reicht nie. Das Laden dauert ewig oder noch schlimmer, die Ladeinfrastruktur in Deutschland ist viel zu schlecht. Das sind so die abschreckendsten Themen. Was da wirklich dran ist und was die E-Auto-Besitzer dazu sagen, das zeigt jetzt eine aktuelle Befragung im Auftrag vom Direktversicherer DA Direkt.

0: Mehr dazu verrät uns meine Kollegin Hanna Kerst.
1: Die gute Nachricht zuerst. Die viel zitierte Reichweitenangst nimmt immer mehr ab. Verrät Bernd Engelin vom Direktversicherer DA Direkt.
2: Und unsere Befragung zeigt auch, die große Mehrheit der E-Autofahrer empfindet auf Langstreckenfahrten einen Stopp von bis zu 20 Minuten durchaus als okay. Allerdings nur dann, wenn sie in dieser Zeit auch mindestens 200 Kilometer Reichweite nachladen können. Ganz anders sehen das die Verbrennerfahrer. Sie geben nämlich mehrheitlich an, 10 Minuten, das ist bei mir wirklich die Toleranzgrenze für einen Ladestopp. Mehr würde ich dafür nicht investieren wollen.
1: Weniger zufrieden sind E-Autofahrer hingegen mit der Ladeinfrastruktur.
2: Ein Viertel beklagt insbesondere eine zu geringe Zahl an Schnelllademöglichkeiten, während natürlich auf der anderen Seite immer mehr Fahrzeuge auf den Markt kommen, die bis zu 400 Kilowatt Spitzenleistung laden können, also in einem sehr hohen Tempo. Hier zeigen die Ergebnisse also wirklich einen klaren Handlungsbedarf für Investitionen in die Ladeinfrastruktur. Deren Ausbau darf nämlich auf gar keinen Fall hinter der technologischen Entwicklung bei den Fahrzeugen auf der Strecke bleiben, denn sonst leidet die Akzeptanz von E-Mobilität.
1: Und auch die Bezahlsysteme an den Ladesäulen sowie die Preisstruktur lassen noch zu wünschen übrig.
2: Häufig werden auch spezielle Apps verlangt, damit man überhaupt bezahlen kann. Und eine einfache EC-Kartenzahlung wird im Prinzip so gut wie nie angeboten. Für Verbraucherinnen und Verbraucher zählt am Ende insbesondere die Verlässlichkeit beim Laden, beim Fahren und natürlich auch der Überblick bei den Kosten. Und genau deshalb brauchen wir eine Infrastruktur, die mit dem tatsächlichen Nutzungsverhalten der E-Autofahrer Schritt hält und Planungssicherheit schafft. Das ist ganz, ganz wichtig.
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1: E-Autos gehören längst zum Straßenbild. Auf dem Supermarktparkplatz genauso wie auf der Autobahn. Inzwischen gibt es auch wieder Förderungen vom Bund beim Kauf. Doch wie weit ist die Elektromobilität in Deutschland wirklich? Welche Bundesländer liegen vorn? Wo wird besonders viel CO2 eingespart? Und reicht die Ladeinfrastruktur tatsächlich aus? Antworten liefern neue Daten von Energieanbieter E.ON. Darüber spreche ich jetzt mit Karin P. Müller von Ihnen. Hallo.
2: Hallo, grüße Sie.
1: Frau P. Müller, rund 2 Millionen E-Autos und erstmals über 100.000 elektrische LKWs. Wie ordnen Sie diese Entwicklung ein?
2: Ja, wir sehen, die Elektromobilität ist ganz klar in der Breite angekommen. Das gilt für PKW, aber eben auch für Nutzfahrzeuge vom Transporter bis zum 40-Tonner, die elektrisch betrieben werden. Und wir sehen mit Blick auf die Bundesländer und die Landkreise auch, die Elektromobilität ist auch kein regionales Phänomen. Wir sehen in allen Bundesländern einen starken Zuwachs an Elektrofahrzeugen und das sowohl in den Großstädten als auch auf dem Land.
1: Stichwort Klimaschutz. Wie groß ist denn der Beitrag der E-Mobilität beim CO2-Sparen wirklich?
2: Ja, die Elektromobilität kann hier auf jeden Fall einen großen Beitrag leisten. Zum einen durch das Einsparen von CO2-Emissionen, aber auch weil lokale Abgase und Schadstoffe verringert werden. Mal auf die CO2-Emissionen geguckt. Die E-Autos, die heute in Deutschland unterwegs sind, sparen bereits 5,2 Millionen Tonnen CO2 pro Jahr ein. Und durch die elektrischen LKW kommen zusätzlich 1,2 Millionen Tonnen CO2-Ersparnisse dazu. Da sehen wir also, die Elektromobilität hat einen ganz großen Hebel für den Klimaschutz.
1: Ja, reicht die Ladeinfrastruktur überhaupt aus? Welche Regionen sind der Spitze? Welche haben Nachholbedarf?
2: Die Ladeinfrastruktur in Deutschland ist viel besser als ihr Ruf. Wir haben hier schon über 190.000 öffentliche Ladepunkte installiert. Und die kommen ja noch on top auf die vielen privaten Wallboxes, die E-Autofahrerinnen und Fahrer zu Hause haben und auf die Ladestationen, die Unternehmen für ihre Mitarbeiterinnen installiert haben. Das ist also schon eine ganze Menge. Wichtig ist, dass man nicht nur die Anzahl der Ladepunkte betrachtet, sondern auch die Ladeleistung. Das macht ja einen großen Unterschied, ob an einer Ladestation 11 Kilowatt oder 400 Kilowatt geladen werden können. Ein ganz interessanter Messwert kommt hier von der EU, die 1,3 Kilowatt öffentliche Ladeleistung pro zugelassenem E-Pkw sieht. Und die gute Nachricht, in Deutschland haben wir sogar 4,1 Kilowatt öffentliche Ladeleistung pro zugelassenem E-Pkw und übertreffen hier also dieses EU-Ziel schon heute.
1: Mal ein Blick in die Regionen. Wo steht denn Deutschland besonders gut da?
2: Ja, wenn man sich die einzelnen Bundesländer anschaut, dann ist Bayern ganz weit vorne, was die installierte Ladeleistung angeht. Und Nordrhein-Westfalen ist Spitzenreiter beim Bestand an E-Autos. Klar, ist auch ein einwohnerstarkes Land und auch ganz weit vorne bei den E-Lkw. Besonders viele schwere LKW, also E-Lkw über 12 Tonnen, sind anteilig in Mecklenburg-Vorpommern im Einsatz. Auch ganz spannend zu sehen.
1: Das war Karin P. Möller von E.ON. Vielen Dank für das Gespräch.
2: Dankeschön. Tschüss.

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1: Der Urlaub steht vor der Tür, die Koffer sind gepackt. Ja, und dann kommt sie doch noch. Diese eine Frage: Was passiert eigentlich mit meinen Pflanzen in dieser Zeit? Mit ein bisschen Vorbereitung überleben die aber auch, wenn wir nicht da sind, weiß Danica Großer.
2: Vor der Abreise lohnt es sich, die Pflanzen nochmal gründlich zu versorgen. Gut durchfeuchtete Erde und ein schattiger Standort helfen, die Verdunstung zu reduzieren. Auch ein leichter Rückschnitt kann sinnvoll sein, um den Wasserbedarf zu senken, sagt Gardena-Gartenexperte Peter Rasch.
3: Sobald die Abwesenheit länger als eine Woche dauert und die Temperaturen steigen, wird es natürlich kritisch auf Balkon und Terrasse, weil die Pflanzen natürlich nicht so einen großen Bodenspeicher haben wie im richtigen Garten. Gleichzeitig reagieren die Pflanzen natürlich empfindlich auf unregelmäßige Wassergaben.
2: Und hier hilft oft eine automatische Bewässerung. Systeme geben Wasser in festen Intervallen ab und lassen sich oft sogar per App steuern. Egal ob für größere Rasenflächen oder Blumenkästen und Hochbeete.
3: Ja, gerade auf dem Balkon sind die Bedingungen oft schwierig, weil wir haben keinen Wasseranschluss, oft fehlt der Strom und die Hitze ist natürlich auch noch viel stärker. Deshalb sind Lösungen gefragt, die unabhängig funktionieren. Der Aquablum von Gardena, der übernimmt das. Er hat nämlich ein Solarpanel mit integrierter Pumpe. Die sorgt für zuverlässige Wasserversorgung.
2: Wer den Einsatz von Leitungswasser vermeiden möchte, kann auch auf gesammeltes Regenwasser zurückgreifen.
3: Regenwasser ist von Natur aus schon viel weicher als Leitungswasser, enthält kein Kalk, keine Salzrückstände. Und das Coole ist, wird von der Pflanze natürlich auch viel besser aufgenommen. Mit einer Akku-Regenfasspumpe lässt sich das Ganze dann auch ganz einfach aus der Regentonne auspumpen. Und zwar ohne Stromanschluss. Das ist ja mega.
1: Also, mit der richtigen Vorbereitung übersteht jeder Garten auch die Urlaubszeit. Weitere Infos gibt's auch unter gardena.com.